0: Herzlich willkommen. 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
2: Wo Kunst auf Glaube trifft, Leo XIV. In der weltbekannten Basilika Sagrada Familia. Wir können nicht an Jesus glauben und Krieg führen, erinnert der Papst von dort aus die Welt. Und Begegnung mit Migranten auf Gran Canaria, Appell an Europas Gewissen. Herzlich willkommen zu dieser Sondersendung zur Papstreise in Spanien, heißt sie Anne Preckel. Es war mehr als ein symbolischer Akt. Gläubige und Menschen in aller Welt haben am Mittwochabend mit Jubel und Staunen mitverfolgt, wie Papst Leo an der weltbekannten Basilika Sagrada Familia in Barcelona den über 170 Meter hohen Christusturm gesegnet hat. Licht kletterte den luftigen und filigranen Turm hoch gen Himmel, nachdem Leo XIV. Die Geburtsfassade mit Weihwasser besprengte und den höchsten Kirchturm der Welt segnete. Was er in der weltbekannten Basilika sagte, dazu hören Sie später mehr in dieser Sendung. Am Donnerstag, dem vorletzten Reisetag seiner Spanienreise, hat Leo XIV. Eindringlich auf das Drama von Bootsflüchtlingen und Migranten aufmerksam gemacht. Am frühen Morgen flog er von Barcelona aus zur Kanareninsel Gran Canaria. Wo sonst Urlauber und Touristen Ferien machen, hörte Papst Leo Migranten zu und lancierte einen eindringlichen Appell an die Europäische Union.
3: Porque hoy, aquí, junto al mar.
4: Heute stellt uns hier am Ufer des Meeres jedes Leben, das ankommt, die Frage, was von unserer Menschlichkeit übrig bleibt.
3: ¿Qué queda de nuestra humanidad?
4: Das sagte der Papst an diesem Donnerstag im Hafen von Arginegin in Las Palmas de Gran Canaria. Las Palmas de Gran Canaria liegt nur 150 Kilometer von der marokkanischen Küste entfernt. Nach einer Schätzung der NGO Caminando Fronteras starben allein in den ersten 5 Monaten des laufenden Jahres 2026 mehr als 1300 Bootsflüchtlinge bei dem Versuch, auf der sogenannten Atlantikroute Spanien zu erreichen.
3: Este drama debe convertirse en examen de conciencia.
4: Dieses Drama der Migranten muss zu einer Gewissensprüfung werden, forderte Leo, für die Herkunftsländer, die Bedingungen für Frieden, Gerechtigkeit und Entwicklung schaffen müssen, für die Transitländer, die aufgerufen sind, die Schwachen zu schützen und sie nicht in die Hände krimineller Netzwerke zu überlassen, für Europa, das nicht die Menschenwürde proklamieren kann und sich dabei nicht daran gewöhnen darf, dass das Mittelmeer und der Atlantik zu Friedhöfen ohne Grabsteine werden, für die internationale Gemeinschaft, die zu einer wirksamen und beharrlichen Zusammenarbeit aufgerufen ist. Wie sein Vorgänger in Lampedusa erinnerte auch Leo XIV. Auf Gran Canaria mit einem Gedenkkranz an alle, die den Versuch der Überfahrt nach Europa mit dem Leben bezahlt haben. Leo segnete außerdem ein Kreuz, das aus Holzfragmenten von Flüchtlingsbooten angefertigt war. Zentraler Ausgangspunkt für den Papst war, wie überhaupt in den bisherigen Ansprachen seiner Spanienreise, die unveräußerliche Würde des Menschen. Die Menschenwürde erfordert legale und sichere Wege, Rettung und Hilfe, echte Zusammenarbeit gegen Menschenhändler, wirksamen Opferschutz, ernsthafte Aufnahme- und Integrationsprozesse, sowie politische Maßnahmen, die es jedem Menschen ermöglichen, in seiner Heimat in Würde zu leben. Wir dürfen uns nicht daran gewöhnen, Tote zu zählen. Die Menschenwürde hat keinen Reisepass und verliert ihren Wert beim Überqueren einer Grenze nicht. In seiner Rede beschrieb Papst Leo mafiöse Menschenschlepper und Menschenhändler mit biblischen Bildern von Meeresungeheuern. Und er wandte sich auch direkt an Flüchtlinge und Migranten. Er verneige sich vor ihrer Würde.
3: No son números ni expedientes.
4: Ihr seid keine Zahlen und keine Aktennummern. Ihr seid Menschen mit einer Familie und einem Zuhause, das ihr zurückgelassen habt. Mit Träumen, die niemand das Recht hat zu missachten. Aber ich möchte euch auch sagen, dass euer Leben geschützt werden muss. Überlasst eure Existenz nicht denen, die damit Handel treiben. Glaubt nicht denen, die euch ein leichtes Paradies im Tausch für euren Körper, euer Geld, euer Schweigen oder eure Freiheit versprechen. Diese falschen Versprechungen sind Sirenengesänge, sie sind Gewerbe des Todes. Ein Beitrag von Stefan Kempis, Radio Vatikan.
2: Nach der Begegnung mit Migranten stand für den Papst auf Gran Canaria ein Treffen mit Kirchenvertretern in der Kathedrale St. Anna auf dem Programm. 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Sie wird oft als Wunderwerk aus Kunst und Glaube bezeichnet oder auch als Bibel aus Stein. Papst Leo ist im Rahmen seiner Spanienreise am Mittwochabend, also vor seiner Weiterreise nach Gran Canaria, in der weltbekannten Basilika Sagrada Familia eingekehrt. Er wählte diesen Ort, um einen eindringlichen Friedensappell abzusetzen gegen Krieg, gegen Gewalt und gegen die Gleichgültigkeit.
5: Mit einer beeindruckenden Lichtfeier samt Feuerwerk und Chorgesang endete diesen Mittwochabend in Barcelona der historische Moment, auf den die katalanische Hauptstadt lange gewartet hatte. Am 100. Todestag Gaudís hat Papst Leo mit einer Gedenkmesse und der Segnung des Christusturms das bleibende Vermächtnis des katalanischen Architekten gewürdigt, für den seit 2020 ein Seligsprechungsverfahren läuft. Vor dem Gottesdienst betete der Papst in der Krypta der Sagrada Familia am Grab Antoni Gaudís. Der Bau der Kirche begann 1882. Ihr Baumeister starb nach 43 Jahren Arbeit an dem Gotteshaus infolge eines Verkehrsunfalls. Die Kirche, UNESCO-Welterbe seit 2005, wird nach Gaudís Plänen weitergebaut. Die Fertigstellung des Gotteshauses soll in etwa 10 Jahren erfolgen. Ausgehend von den Worten des Psalmisten »Herr, unser Herr, wie gewaltig ist dein Name auf der ganzen Erde«, beschrieb der Papst die Sagrada Familia in seiner Predigt als einen Ort der Einheit und der Begegnung mit Gott. Die Basilika öffne ihre Türen wie weit ausgebreitete Arme, um Menschen zum Hören auf Gottes Wort zur Gemeinschaft einzuladen. Diese Kirche ist ein einziges Gebäude, das aus vielen Steinen besteht. Ein Haus, das im Laufe der Jahre stetig wächst, nach einem einheitlichen Entwurf. Wir alle sind die lebendigen Steine dieses Bauwerks, das Christus als Fundament und Höhepunkt, als Anfang und Ende hat. Die Basilika Sagrada Familia ist weit mehr als nur ein Denkmal. Sie ist bis heute ein Bauwerk im Entstehen, das uns daran erinnert, dass das christliche Leben stets ein Weg ist, denn es handelt sich um ein Projekt, das Gott verwirklicht. Den Umstand, dass das Gotteshaus noch immer nicht vollendet ist, deutete der Papst als geistliches Bild für das Leben der Gläubigen. Seine Unvollkommenheit ist kein Mangel, denn sie zeugt von einer Sehnsucht. Sie bedeutet nicht ein Fehlen von etwas, sondern drückt ein Versprechen aus, das wir konsequent einhalten wollen, so Papst Leo. Im Zentrum der Predigt des Papstes stand die Botschaft, dass nicht der Mensch Gott einen Platz schafft, sondern Gott dem Menschen Heimat schenkt. Deutliche Worte fand der Papst, als er die Konsequenzen des Glaubens für das konkrete Leben beschrieb. Wir können nicht an Jesus glauben und Krieg führen. Wir können nicht an Jesus glauben und Unschuldige töten. Wir können nicht an Jesus glauben und diejenigen im Stich lassen, die leiden, die weinen, die vor Not fliehen. Mit Blick auf den Christusturm der Sagrada Familia verwies das Kirchenoberhaupt auf die Bedeutung des Kreuzes. Es sei kein Symbol des Todes, sondern der Hoffnung. Gott liebe den Menschen so sehr, dass er ein Werkzeug des Todes in ein Zeichen der Hoffnung verwandle. Denken wir also heute Abend daran, dass das Kreuz Christi, das sich auf der Spitze dieser Basilika befindet, das Kreuz der Letzten ist, die die Ersten werden, der Sünder, die Heilige werden, der Toten, die auferstehen werden, so der Papst. Abschließend rief Papst Leo dazu auf, den Glauben in konkretes Handeln umzusetzen. Die Größe der Sagrada Familia dürfe nicht als weltlicher Rekord verstanden werden, sondern als Zeichen für die Sendung der Kirche. Die Schönheit dieses Gotteshauses ermutigt uns, von unserem Meister und Herrn immer mehr die Kunst zu lernen, nach seinem Evangelium zu leben. Gudrun Seiler, Radio Vatikan.
2: Zuvor hatte der Papst in Barcelona im Stadtteil Raval Wohltätigkeits- und Caritas-Einrichtungen besucht und dabei einige Fragen beantwortet. Dabei ging es kurz vor Beginn der WM natürlich auch um Fußball.
6: Hola, Papa León 14. ¿Le gusta el fútbol?
7: Todo el mundo sabe que ahora juego tenis.
2: Ich muss gestehen, dass ich Tennis spiele und das sehr gerne, aber Fußball mag ich auch. Das sagte der Papst auf die Frage eines 6-jährigen Kindes aus dem ärmeren Viertel in Barcelona. Mit seinem FC Barcelona, kurz Barça, beherbergt die katalanische Hauptstadt einen der bekanntesten Fußballclubs der Welt. Morgen, also an diesem Donnerstag, beginnt die Weltmeisterschaft und viele werden die Spiele verfolgen, so Leo. Fußball erinnert uns an etwas, das wir nicht vergessen dürfen. Das Leben ist kein Wettlauf, um sich allein zu profilieren, sondern ein Weg, den wir gemeinsam gehen lernen. Wer den Ball nicht passen kann, hat das Spiel noch nicht verstanden, auch wenn er Talent hat. Und wer nicht mit anderen und für andere leben kann, hat das Leben noch nicht verstanden. In dieselbe Kerbe schlug er dann auch in seiner Ansprache in der Augustinuskirche. Ich möchte unterstreichen, dass wir als Christen dazu berufen sind, die Liebe Gottes zu jedem Mann und jeder Frau im konkreten Geflecht der Geschichte gegenwärtig zu machen. Das Buch Genesis berichtet uns, Gott schuf den Menschen als sein Bild. Als Bild Gottes schuf er ihn. Männlich und weiblich erschuf er sie. Darin liegt die unveräußerliche Würde jedes Menschen begründet.
7: Que podemos encontrar en la vida.
2: Das gelte gerade in der heutigen Zeit, wo der Sinn für die heilige Würde des Menschen verloren gegangen zu sein scheint. Das frühere Arbeiterviertel Raval, in dem die Augustinuskirche liegt, gehört zu den sozial komplexeren von Barcelona. Die meisten Einwohner hier sind Einwanderer.
8: Santo Padre, hablar hoy de las adicciones.
2: In kurzen Ansprachen an den Papst war von Drogen und von Menschenhandel die Rede. Dabei ist Raval kein Randviertel, sondern liegt mitten im historischen Zentrum der Stadt. Hier verläuft unter anderem die berühmte Rambla-Promenade in Richtung Hafen. Direkt neben der Augustinuskirche liegt ein Zentrum der Mutter-Theresa-Schwestern, die zusammen mit vielen freiwilligen Bedürftigen helfen. In der Kirche treffen sich außerdem regelmäßig die philippinischen Katholiken, die in Barcelona leben. Viele von ihnen arbeiten in der Seniorenbetreuung. Der Papst wich von seinem vorbereiteten Redetext ab, um spontan zu erzählen, dass er vor mehreren Jahrzehnten in seiner Zeit als Generalprior des Augustinerordens schon einmal auf der Durchreise diese Kirche besucht hat. Und schon damals sei ihm aufgefallen, dass das Viertel drumherum voller Leben sei.
7: Que Dios os bendiga.
2: Am Freitag, dem letzten Reisetag, machte der Papst noch Station auf der Kanareninsel Teneriffa, bevor er am Nachmittag nach Rom zurückfliegt. Unsere Live-Übertragungen auf Deutsch starten ab 10.25 Uhr im Internet. Neben unseren Berichten und den Wortlauttexten zu allen Papstreden auf unserer Homepage finden Sie auf unseren Social-Media-Kanälen YouTube, Instagram, X und Facebook zahlreiche Eindrücke zur Papstreise durch Spanien, darunter Bilderstrecken und Kurzvideos. Schauen Sie gern einmal rein. Anne Preckel verabschiedet sich an dieser Stelle sehr herzlich von Ihnen. 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
1: 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Zum Interview des Tages begrüßt Sie Sebastian Moll. Liebe Hörer, heute beginnt die Fußball-WM. Ein riesiges Ereignis für fast die ganze Welt, möchte man sagen. Sogar Papst Leo bittet in diesem Monat in seinen Anliegen um das Gebet für den Sport. Nicht zuletzt findet die WM ja im Heimatland des derzeitigen Papstes, also in den USA, statt. Gibt es eine Verbindung zwischen Fußball und Glaube? Für manche Menschen ist der Fußball so eine Art Ersatzreligion, möchte man meinen. Aber heute geht es eher darum, was der Fußball mit dem echten, dem authentischen christlichen Glauben zu tun hat. Und dazu sind wir jetzt verbunden mit Christian Derflinger, selbst Profifußballer und Mitbegründer der Aktion und des Vereins Fußball mit Vision. Grüß Gott, Herr Derflinger.
2: Guten Tag.
1: Darf ich Sie zunächst einmal kurz fragen, wie ist Ihr aktueller Fußballstand? Wo spielen Sie? Vielleicht können Sie etwas, auch ein klein bisschen zu Ihrer Laufbahn erzählen.
2: Ja, ich fange mal chronologisch an. Ich habe das Fußballspielen gelernt in Österreich. Mein erster Verein war LASK Linz, kürzlich erst österreichischer Meister geworden, also ein Erstligaverein, und habe dort echt eine gute fußballerische Ausbildung bekommen dürfen. Und bin dann tatsächlich mit 14 Jahren, also sehr jung schon, zum FC Bayern München gewechselt nach Deutschland. Habe dort 6 Jahre verbracht in der Jugendakademie. Und ja, es bis zur U23 geschafft, hat mal kurz gereicht für 2 Testspiele bei den Profis unter Pep Guardiola. Aber leider zu keinem Bundesliga-Einsatz. Und genau von da an hat eigentlich meine Reise durch Fußball Deutschland so ein bisschen begonnen. War dann zunächst ein Jahr beim HSV, auch in der U23, und dann ein Jahr in Österreich in der ersten Liga sogar, aber dann schnell wieder nach Deutschland gekommen, zur Greuther Fürth, in die zweite Liga, habe da aber auch sehr viel in der U23 gespielt, also in der Regionalliga, und genau, hatte dann noch ein paar Stationen in Deutschland, in der Regionalliga bei Profiklubs, und habe jetzt 2 Jahre zuletzt in Villingen gespielt. Und werde jetzt dann im Sommer zur TSG Badingen wechseln, in die Oberliga Baden-Württemberg.
1: Das klingt nach einem spannenden Lebenslauf. Also ich habe gerade ein Bild hier vor mir. Wenn ich das richtig sehe, ist das das Trikot der Kickers Offenbach, nicht wahr?
2: Genau, da habe ich auch gespielt. Ja.
1: Jetzt muss ich kurz fragen, sollte es bei der WM zu einem Spiel Deutschland-Österreich kommen, wem drücken Sie die Daumen?
2: Boah, gute Frage. Ja, schon Österreich, würde ich sagen.
1: darf man. Vielleicht gibt es ja ein neues Cordoba. Also wir werden sehen.
2: Ja, wäre schön. Ich glaube, das letzte Testspiel hat ja Österreich gewonnen.
1: Leider so. Aber wir sind ja sportlich und fair. Der Bessere möge da gewinnen. Gut, jetzt kommen wir aber mal zu dem Verein. Also was verbirgt sich hinter dem Verein Fußball mit Vision?
2: Ja, also wir sind ein Team von aktiven und ehemaligen Fußballprofis, die eben nicht nur die Leidenschaft zum Fußball, sondern vor allem auch der gemeinsame Glaube an Jesus verbindet. Und bei Fußball mit Vision machen wir mittlerweile viele Sachen, aber ich würde sagen, das Herzstück unserer Arbeit ist das Mentoring mit Profifußballern und Jugendfußballern, also leistungsorientiert. Wir machen mit denen Bibelkreise, sowohl vor Ort als auch online, wöchentliche Gottesdienste. Und genau darüber hinaus sind wir noch viel an Schulen unterwegs und in christlichen Kirchen, machen da Seminare zum Thema Profifußball und Glaube und genau, machen auch Fußballcamps im Sommer in Kooperation mit christlichen Kirchen. Also sind mittlerweile ja schon ein bisschen breiter aufgestellt. Natürlich auch Social Media ist ein Thema, da versuchen wir auch die Themen Fußball und Glaube für die jüngere Generation in erster Linie einfach nahbar zu machen und versuchen da ein Segen zu sein.
1: Sie arbeiten mit allen Kirchen und allen Konfessionen zusammen, nehme ich an.
2: Genau.
1: Darf ich fragen, welche Gemeinde besuchen Sie?
2: Also ich persönlich gehe mit meiner Frau in die International Baptist Church in Stuttgart seit 2 Jahren. Das ist eine englischsprachige Gemeinde. Meine Frau ist ja aus Argentinien und spricht aber sehr gut Deutsch. Aber wir schätzen da auch sehr, ja, das Internationale und finden wir auch echt ein schönes Zeugnis immer zu sehen, dass die Liebe zu Jesus Menschen wirklich aus der ganzen Welt verbindet. Also in unserer Gemeinde sind wirklich sehr, sehr viele Nationalitäten gegenwärtig.
1: Ja, mit einer Argentinierin haben Sie sicherlich auch einen Fußballfan an Ihrer Seite, nehme ich an.
2: Absolut.
1: Das ist für die Ehe sicherlich förderlich, würde ich mal vermuten. Aber jetzt ist es ja so, man könnte sagen, es gab ja mal das berühmte Lied, Fußball ist unser Leben. Für manche Menschen ist Fußball ja fast so eine Art Religion. Aber wie funktioniert denn jetzt der, also oder was steckt hinter der Idee, also Fußball mit Glaube zu verbinden? Ist das so der Gedanke, dass man sozusagen die Menschen über die Begeisterung vom Fußball zum Glauben holt, sodass man etwas vom Fußball und den Vereinen vielleicht lernen kann für die Kirche? Was ist das Gemeinsame, was beide haben?
2: Ja, im Grunde ist es so, dass wir selber ja aus dem Profifußball kommen und wir sind eigentlich alle durch den Fußball, das heißt durch Personen, denen wir in Fußballvereinen begegnet sind, zum Glauben an Jesus gekommen. Und deswegen ist es für uns einfach so, dass wir in dem Umfeld, wo Gott uns hingestellt hat, auch einfach die Menschen mit dem Evangelium erreichen möchten, auf eine gute Art und Weise. Und genau das ist eigentlich, wie gesagt, das Herzstück, dass wir aktive Spieler unterstützen möchten. Es gibt natürlich ja im Leben als Profifußballer auch viele Spannungsfelder. Man muss lernen, mit Druck umzugehen. Und ja, gerade da haben wir selber erlebt und erleben das auch immer wieder an Spielern, die wir jetzt betreuen, dass der Glaube an Jesus wirklich ein festes Fundament sein kann für die Fußballerkarriere. Dass man in Erfolgsmomenten nicht abhebt, sondern demütig bleibt. Und auf der anderen Seite, wenn es mal ja, schwer wird, langwierige Verletzung, man hat keine Zukunft in einem Verein, muss wirklich da standhaft ausharren, wenn man es biblisch ausdrücken möchte, dann ist der Glaube an Jesus einfach etwas, was trägt, in guten wie in schlechten Zeiten. Und ja, genau, also das ist so auch unser Anliegen, da wirklich aktiv die Spieler zu unterstützen und darüber hinaus natürlich dann auch den Fußball als Brücke zu sehen. Einfach weil Fußball verbindet, generell Sport verbindet und ja, da kann man auch einfach mit Menschen in Berührung kommen und ihnen diese herrliche Hoffnung, die wir durch Jesus haben, auch weitergeben.
1: Ja. Gibt es da gelegentlich auch mal negative Reaktionen? Also ich erinnere mich an einige kritische Berichte so im öffentlich-rechtlichen Fernsehen über solche Bewegungen oder erleben Sie das durchweg positiv?
2: Ja, es ist sehr gemischt, also sehr viel Ermutigung, klar ist aus christlichen Kreisen, aber auch darüber hinaus, die einfach die Werte, die wir vertreten, die wir auch weitergeben, sehr schätzen. Also auch in Fußballvereinen gibt es da viel Zuspruch, aber natürlich gibt es auch immer ja, Menschen, sag ich mal, die jetzt einfach grundsätzlich mit dem christlichen Glauben vielleicht ein Problem haben oder das einfach nicht gut finden, die dann natürlich auch, da wir mittlerweile schon ja, in der Öffentlichkeit stehen, gerade wie gesagt über Social Media auch eine Reichweite haben, da passiert es natürlich schon, dass dann auch Menschen mal ihren Unmut äußern oder ja einfach sagen, ja warum erzählt ihr von Jesus, glaubt ihr das wirklich? Und da teilweise dann auch manchmal man Kommentare lesen muss, die auch alles andere als respektvoll sind. Das gibt es auf jeden Fall schon auch.
1: Aber wie Sie schon gesagt haben, man ist durch den Fußball da ja vielleicht auch ein bisschen abgehärtet, was solche Dinge angeht. Sie haben aber tatsächlich auch einen theologischen Abschluss, nicht wahr? Sie sind Master of Theology, wenn ich das richtig gelesen habe.
2: Ja, genau. Also ich habe meine Masterarbeit dann in Südafrika eingereicht für einen internationalen Abschluss, deswegen der Titel auf Englisch, Master of Theology.
1: Yeah. Worüber haben Sie die Arbeit geschrieben, wenn ich fragen darf?
2: Über Heil, Rechtfertigung und Heiligung im Römerbrief.
1: Ja, da haben Sie den richtigen Brief erwischt, auf jeden Fall. Ich meine, was jeder ja. Paulusbrief handelt da in der einen oder anderen Weise von. Aber der Römerbrief natürlich ganz besonders stark. Planen Sie denn da vielleicht eine berufliche Zukunft mit diesem Abschluss in irgendeiner Form, oder?
2: Also in erster Linie habe ich das eben neben meiner Fußballerkarriere gemacht, einfach um meinen persönlichen Glauben weiter zu stärken, aber klar schon auch weil ich im Verkündigungsdienst stehe und da hat man ja schon noch eine große Verantwortung und da wollte ich einfach ja, mich dementsprechend auch gut zurüsten. Es hilft mir jetzt schon so für meine Arbeit bei Fußball mit Vision, aber genau auch für die Zukunft bin ich da sehr offen, wie Gott mich führt. Ja, aber da gibt es noch keine konkreten Pläne. Also aktuell spiele ich ja selber noch Fußball,
1: ja.
2: Sowohl draußen als auch in der Kleinfeldliga und arbeite eben bei Fußball mit Vision. Das ist eine Arbeit, die ich mitgegründet habe, die mir sehr am Herzen liegt. Und genau deswegen gibt es das noch nicht so in der Hinsicht einen Plan für danach.
1: Verstehe. Ja, aber vielleicht hat Gott ja schon einen Plan, wer weiß. Also auf jeden Fall wünschen wir Ihnen alles Gute und Gottes Segen für Ihren weiteren Lebensweg und natürlich auch für dieses großartige Projekt, das Sie betreuen und mitgegründet haben. Darf ich zum Abschluss fragen, haben Sie einen Tipp für die WM? Wie ist Ihre Prognose?
2: Ja, ich habe es ja schon gesagt, meine Frau ist Argentinierin. Ich bin auch großer Messi-Fan und daher kann ich nur Argentinien sagen. Als kleiner zweiter Tipp würde ich sagen Spanien. Die finde ich auch wirklich sehr, sehr gut und generell der spanische Fußball, der begeistert mich von der Art und Weise. Aber ich denke, dass Deutschland auch eine gute Chance hat, sehr weit zu kommen.

0: Zeit genommen haben. Nochmal, wir wünschen Ihnen alles Gute und jetzt dann ja auf jeden Fall viel Spaß beim WM-Schauen.
1: Vielen Dank Ihnen auch, Gottes Segen und danke fürs Gespräch.
0: Nein. Liebe Hörer, das war das Interview des Tages heute bei Radio Horeb anlässlich des Beginns der Fußball-Weltmeisterschaft und wir sprachen mit Christian Derflinger, dem Mitbegründer der Aktion Fußball mit Vision. Mein Name ist Sebastian Moll und ich wünsche Ihnen noch viel Freude mit dem weiteren Programm von Radio Horeb.

Nachrichten aus Kirche und Welt direkt aus der aktuellen Redaktion von Radio Horeb im Studio Johannes Wiczorek. Bonn, Paris. Eine Delegation der Jugend- und Pastoralkommission der Deutschen Bischofskonferenz ist aktuell zu einem mehrtägigen Austausch in Frankreich. Hintergrund ist der Taufboom bei Erwachsenen. In diesem Jahr bereits über 21.000 Erwachsenentaufen. Bis Freitag stehen im Erzbistum Paris sowie weitere Diözesen Gespräche über Entwicklungen im Erwachsenenkatechumenat im Mittelpunkt. Der Mainzer Bischof und Vorsitzender der Pastoralkommission Peter Kohlgraf betonte, die wachsende Zahl junger Erwachsener, die sich in Frankreich auf die Taufe vorbereiten, ist auch für Deutschland von großem Interesse. Ziel ist es, laut Kohlgraf, pastorale Erfahrungen kennenzulernen und für die eigene Praxis fruchtbar zu machen. Geplant sind Treffen mit Vertretern der französischen Kirche, wissenschaftlicher Austausch sowie Begegnungen mit Neugetauften und Taufbewerbern. Frankfurt am Main, Teheran. Die Internationale Gesellschaft für Menschenrechte, IGFM, zeigt sich besorgt über die Festnahme des iranischen Aktivisten Ali Zarai. Der 23-Jährige wurde nach seiner Rückkehr aus Deutschland unmittelbar vom Geheimdienst verhaftet. Zarai hatte bei den Protesten Frau, Leben, Freiheit im Oktober 2022 durch Schüsse ein Auge verloren und war anschließend in Deutschland behandelt worden. Während seines Aufenthalts äußerte er sich öffentlich zu Menschenrechtsverletzungen im Iran. Laut IGFM steht er in Haft unter starkem Druck, weigert sich jedoch, seine Überzeugungen zu widerrufen. Die Organisation fordert seine sofortige Freilassung sowie Zugang zu anwaltlicher und medizinischer Versorgung. Leipzig. Nach 26 mutmaßlich linksextremistisch motivierten Anschlägen stellt das

0: Leipziger Stay Café der freikirchlichen Seal Church Ende Juni seinen Betrieb ein. Das berichtet die evangelische Nachrichtenagentur IDEA. Zu den Angriffen zählten eingeworfene Scheiben, Graffiti und ein Buttersäureanschlag. Dabei entstand nach Angaben der Kirche ein Schaden von rund 20.000 Euro. Zu mehreren Anschlägen bekannten sich Täter aus der linksextremistischen Szene in Bekennerschreiben. Während der Bund Freikirchlicher Pfingstgemeinden BFP einen Zusammenhang zwischen den Angriffen, christlichen Werten und der Religionsfreiheit sieht, spricht die evangelisch-lutherische Landeskirche Sachsens von einem Angriff auf einen Wirtschaftsbetrieb. Nach Darstellung der Seal Church richteten sich die Taten nicht gegen den Kaffeebetrieb als solchen, sondern gegen die christliche Gemeinde als Gesellschafter des Unternehmens, ihre christliche Theologie, ihr konservatives Werteverständnis sowie ihr Verständnis von Ehe und Familie. In eigener Sache. 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
1: Sie hörten die Wiederholung des Interviews des Tages von gestern Mittag. Allen, die auch in der Nacht bei uns sind, wünschen wir weiterhin Gottes reichen Segen.
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Guter Jesus, wir kommen jetzt zu dir in dem Vertrauen, dass du unsere Heilung willst und unser Heilsein. Dein Ziel mit uns ist das ewige Heil, die ewige Erlösung, das Eindringen in deine Herrlichkeit, das Leben mit dir. Herr, du selber hast deinen Aposteln aufgetragen, für die Kranken zu beten, ihnen die Hände aufzulegen und sie mit Öl zu salben. Du hast ihnen aufgetragen, die Dämonen auszutreiben und dein Reich zu verkünden. Das sind die drei zentralen Aufträge, die du den Aposteln mitgibst auf ihrem Weg bis an die Grenzen der Erde. Herr, wir wenden uns jetzt also zu dir und bitten dich um Dinge, die du deinen Aposteln für das Gebet und für die wirksame Tätigkeit aufgetragen hast, nämlich um Heilung zu beten. Und dabei bringen wir dir jetzt alle Menschen, auch die da zu Hause zuhören, auch in ihren Krankenbetten, vielleicht sogar dem Tode nahe. Wir bringen dir die vielen Tränen, jetzt vielleicht auch bei alleinfahrenden Autofahrern vergossen werden. Wir bringen dir alles, was hinter unseren Kulissen und Fassaden so rumort und brennt und nach Heil und Heilung, nach Trost und Aufrichtung schreit. Wir bringen dir nicht nur das Gebet für körperliche Heilung, wir beten auch um Befreiung von allem, was uns in diese unglaubliche Isolation menschlichen Lebens bringt. Das kann die Krankheit sein, aber vieles andere auch. Jede Form von Zurückweisung, jede Form von Vergessenwerden, das Alleingelassensein, all die zerbrochenen Hoffnungen und Pläne, das lange Warten, dass liebgewordene Menschen einen nochmal besuchen würden, aber sie haben sich ohne Kontakt abgewandt. Herr, wir bitten dich gleichzeitig auch um Befreiung und Heilung von den Einflüssen böser Mächte, die Menschen zu Gewalttätigkeiten treiben, die Menschen auch in Worten hasserfüllt und lieblos sein lassen können. Wir bitten dich um Heilung von allen Verletzungen, die auch durch Worte, dann aber auch durch Taten und wenn sie auch lange zurückliegen, gelegen haben. Wir bitten dich um heilsame Kraft deiner Berührung. Wir bitten dich um heilsame Begegnung. Wir bitten dich um Heilung, damit wir dankbar und aufrecht vor dir stehen können, damit wir dir dienen können, ungehindert und mit wirklich guten und mutigen Schritten auch durch die Mauer unserer Angst. So löse und befreie auch alle Angst, alle psychischen Defekte und Behinderungen, sodass wir dir wirklich mit frohem Mut als treue Zeugen deiner Liebe dienen können. Und was du auch immer an Krankheit belässt, dafür gib uns die Kraft, dass wir auch in dieser so wichtigen Zeit unseres Lebens unsere Schmerzen dir aufopfern, zu dir ans Kreuz hängen und dass wir eben auch die Kraft haben, selbst im Leiden Zeugnis für dich zu geben, bis zum letzten Atemzug. Du, Herr Jesus, sollst gepriesen werden. Und das ist die Kraft unseres Lebens. Amen.

Herr Jesus, wir danken dir, dass du diesem Abend eine ganz besondere Salbung schenken willst. Die Salbung, die ja unser Christsein ausmacht. Christsein heißt ja gesalbt sein. Die Salbung des Heiligen Geistes. Lass reichlich über diesen Abend fließen. Danke für den Lobpreis. Danke, dass du jetzt bereits Herzen berührst. Danke, dass heilsame Gnade fließt. Noch bevor wir den Mund öffnen und bitten, aussprechen. Herr, deine Salbung erreicht die Herzen derer, die sich für dich öffnen und das Heil erwarten, das du uns verheißen hast. Jesus, komm und dringe ein in unsere Herzen. Wir ersehnen dich, wir brauchen dich, Herr Jesus, damit wir im Herzen, im Kern gesund sind, selbst wenn die Schale krank ist. Denn nur wenn du bei uns bist und wenn wir darum wissen, dass deine Liebe uns trägt, dann können wir auch das äußerlich Schwere ertragen, viel besser ertragen. Wir werden nicht trauern wie die, die keine Hoffnung haben. Herr, in deiner Salbung, in der Verheißung deiner Gegenwart, im Gebet der Hingabe, bringen wir dir jetzt unser Leben. Wir bringen dir auch die Menschen, die uns nahestehen, und an die wir denken, die ganz besonders zu leiden haben. Die Menschen, die eben mit schlimmen Erkrankungen, mit todbringenden Krankheiten zu Hause im Bett liegen oder die vielleicht durch Krankheit so behindert sind und mit der Krankheit leben müssen. Schmerzhafte, lähmende Krankheiten. All diese Menschen, die jetzt zu Hause sind und auf unser Gebet hoffen, auch die schließen wir in dieses Gebet mit ein. Herr Jesus. Du hast gebetet im Johannesevangelium im 17. Kapitel, dass der Vater die Apostel, also uns, nicht aus der Welt nehme, aus der Welt, die eben aus Leiden und Sterben müssen, auch besteht. Dass wir nicht herausgenommen werden aus diesen Herausforderungen und Prüfungen des Lebens. Wir sollen nicht herausgehoben werden, sondern vor dem Bösen bewahrt werden. Vor der Anfechtung des Bösen, dich zu vergessen, dir Vorwürfe zu machen und nicht mehr zeugenhaft im Leiden zu dir zu stehen. Wenn wir herausfallen aus deiner Liebe, schaden wir uns nur selbst. So gib all denen, die jetzt furchtbar leiden müssen, die Kraft im Leiden stark zu sein, mit dir stark zu sein. Dass sie dieses mutige Bekenntnis immer und immer wieder aussprechen, Jesus, ich gehöre dir und nicht meiner Krankheit, nicht meinen Schmerzen, nicht meiner Angst. Ich gehöre dir und nicht meiner Sterblichkeit und meinen Sorgen, die ich mir um alles andere mache. Jesus, ich erlaube den Schmerzen und der Krankheit nicht, mich zu beherrschen. Jesus, ich gehöre dir und niemandem sonst. Und aus diesem Bekenntnis und dieser klaren, hingebenden Gebetshaltung möge den Kranken, die jetzt zuhören, die Kraft erwachsen, souverän zu sein über den Schmerzen. Die Schmerzen sind da, aber sie mögen in ihrem Herzen gestärkt werden, um treue Zeugen der Liebe zu sein, sodass alle, die zu ihnen kommen, sich wundern über die Kraft, über das Lächeln, über den Mut, sich nicht besiegen zu lassen von den Mächten der Finsternis. Nicht das Sterben müssen ist die Katastrophe, sondern Gott zu verlieren ist die Katastrophe. Herr, hilf denen, die bitter leiden müssen, dass sie dich nicht verlieren, dass das Leiden sie nicht so herausreißt aus deiner Liebe, dass sie ins Finstere rutschen. Herr, bewahre sie in deinem Licht, in deiner Liebe, in deiner Gegenwart. Herr Jesus, wir kommen zu dir mit unserem eigenen Leben. Wir kommen zu dir vom ersten Augenblick unserer Zeugung. Im Psalm 139 lesen wir, du warst dabei, als wir geformt wurden im Finsteren der Erde. Bei all unserer Planung warst du dabei. All die Umstände, die dazu geführt haben, dass wir entstanden sind, sind dir vertraut. Du bist bei uns vom ersten Augenblick der Zeugung an. Wie auch immer die äußeren Umstände waren, vielleicht waren meine Eltern schon getrennt und haben sich später scheiden lassen. Vielleicht bin ich auf diese Weise entstanden, wie ein Zufall, weil die Eltern noch einmal zusammengekommen sind.
was ich hier im Gebet ausspreche, Herr, du selber weißt, wie viele Menschen das betrifft, wie viele Menschen das betrifft. Von Anfang an als Unfall angesehen. Ach, hätten wir uns doch bloß besser vorgesehen. Jetzt ist dieses Kind entstanden. Komm, Herr Jesus, in den Augenblick und die Umstände unserer Zeugung. Vielleicht war ich schon das so und so vielte Kind und meine Eltern waren überfordert. Vielleicht war ich auch das Erste und die Schwangerschaft war geprägt von Angst. Vielleicht war die ganze Schwangerschaft geprägt von einer Sorge und einer Angst. Vielleicht eine geheime Ablehnung. Das Leben wird sich durch diese Schwangerschaft und durch die Geburt so sehr verändern, dass es unzeitgemäß ist, es ist zu früh wie unpassend. Also mit letzter Kraft hat man sich vielleicht entschieden, mich dann doch zu haben, mich doch zu bekommen. Herr, ich bringe dir hier in diesem Gebet die Extremfälle, die eine Schwangerschaft zustande bringen. Ich danke dir, Vater im Himmel, wenn die Zeugungsumstände und die Schwangerschaft meiner Mutter mit mir von Freude geprägt waren und freudiger Erwartung. Wir halten das für den Normalfall. Wenn es so ist in meinem Leben, dann danke, Jesus. Danke, Vater. Ich bitte dich um heilsame Berührung. Wenn es ein Ringen war im Innersten meiner Mutter und meines Vaters, mich dann doch zu bekommen, mir das Leben zu schenken. Komm, berühre heilsam die Tage, die Wochen, die Monate der Schwangerschaft. All die Erlebnisse, vielleicht auch den Neid von engen Verwandten. Neid und Ablehnung, vielleicht weil sie kinderlos geblieben sind oder keinen Mann gefunden haben, haben sie meiner Mutter die Schwangerschaft nicht gegönnt. Haben meine Mutter schlecht geredet und sie hat so gelitten unter diesem Urteil der Verwandten oder der Freunde. Vielleicht ist sogar ein Fluch ausgesprochen worden. Du sollst keine Freude haben an diesem Kind. Herr, brich diesen Fluch, was auch immer und wie immer er ausgesprochen worden ist. Brich jeden Fluch, der in der Zeit der Schwangerschaft meiner Mutter mit mir ausgesprochen worden ist und jeden Neid und jedes Niedermachen der Ehre meiner Mutter. Und heile und befreie mich, die ich im Mutterleib all diese Dinge intuitiv gespürt habe und aufgesogen habe. Der Mutterleib ist der Ort äußerster Symbiose. Zusammenleben in vollkommener Abhängigkeit. Ich kenne das Innenleben meiner Mutter. Ich kenne ihren Pulsschlag. Ich kenne ihre Atmung. Ich kenne ihre Verdauungsgeräusche. Ich kenne ihre Stimme, wie sie sich anhört, wenn sie froh ist. Das leise Summen, wenn sie im Frieden ist. Das Müdewerden und das Einschlafen im Bett, sodass ihr das Buch, das sie gerade las, aus der Hand fiel. Ich kenne dieses Gefühl der Geborgenheit, weil meine Mutter sich glücklich gefühlt hat. Ich kenne aber auch die Stimme, wie sie sich anhört, wenn sie aufgeregt ist. Wenn vielleicht schon der Vater aufgeregt das Zimmer betritt und meine Mutter von innen her die Pulsfrequenz schon anders spürt, weil sie schon wieder in Spannung ist, vielleicht in Angst, was kommt jetzt wieder heraus? Vielleicht bin ich auch während der Schwangerschaft Zeuge von Geschrei geworden, Türen knallen und weg war er, der Vater. Ich kenne das Innenleben meiner Mutter, ich kenne meine Mutter von innen. Ich weiß, wie sie atmet, wenn sie im Frieden ist. Ich weiß, wie kurzatmig sie wird, wenn sie aufgeregt ist. Ich kenne die Schrecksekunden, das plötzliche Herzjagen. Intuitiv habe ich alle Gefühle schon mitbekommen, die meine Mutter hat, bevor ich geboren wurde. Ich kenne Gefühle der Angst, der Ablehnung, der Freude, des Jubels. Gefühle der Dankbarkeit,
das Müdewerden in Geborgenheit, das Aufwachen mit Entsetzen und Schrecken. Jesus, ich danke dir für alles, was meine Mutter getragen hat, als sie mich in sich trug. Berühre heilsam jeden Augenblick und führe mich in eine ganz neue Dankbarkeit meiner Mutter gegenüber, wie immer meine Beziehung zu ihr später war. Sie ist meine Mutter, das ist die Frau, die du für mich ausgesucht hast. Das ist die Frau, durch die ich geprägt wurde, viel, viel mehr, als ich mir je vorstellen kann. Herr, komm und berühre mich heilsam in den Augenblicken der Geburt, die Presswehen, das hinausgepresst werden aus der Vertrautheit, die Angst, ins ewige Nichts hinausgepresst zu werden, katapultiert zu werden, Todesangst, alles Vertraute, alles Warme, alles schön Dunkle, alles Feuchte und Warme, musste ich verlassen in dieses helle, grausame, kalte der Luft, unbekanntes Leben, Angst vor dem Tod. Ich habe geschrien wie am Spieß und alle haben sich gefreut. Es ist ein Mädchen, es ist ein Junge. Der Schrei meines Entsetzens, der Angst vor dem Tod war notwendig, damit die Lungen sich öffnen und auf einmal war ich da. Ich habe mich geirrt, schon einmal, als ich dachte, die Geburt ist der Tod. Vielleicht hat sich eine Angst vor dem Tod auf diese Weise festgesetzt. Jesus, wir kommen zu dir mit dieser Todesangst der Geburt, die wir übertragen auf die Todesangst am Ende. Jesus, wir wissen, dass wir uns schon einmal geirrt haben, dass alle Todesangst, diese Angst hätten, hinauskatapultiert zu werden ins kalte Dunkel, in das ewige Nichts. Dass es vielleicht nur die Sicht aus dieser Welt ist und dahinter ist Licht und die bergenden und empfangenden Arme deines Vaterherzens. So wie liebende Hände uns aufgefangen haben bei der Geburt, so werden deine Hände uns am Ende auch auffangen. Die Offenbarung des Johannes erzählt uns, am Ende wird Licht sein und liebende Gegenwart. Und du selber wirst unser Licht sein. Herr, verwandle jede Todesangst, die uns jemals im Leben begleitet hat, die sich entwickelt hat. Begleite jede Todesangst, die uns in bestimmten Momenten wieder einholt, in der Krankheit, in plötzlichen Unfallsituationen oder in den Augenblicken, wo es gerade noch mal gut gegangen ist, in zerbrochenen Beziehungen, in den Ängsten, in den Augenblicken, wo wir dachten, wir können nicht mehr existieren, wo wir dachten, wir fallen durch alle Maschen, nichts und niemand fängt uns auf. Berühre uns heilsam in all den Augenblicken unseres Lebens, wo wir diese Angst hatten, wie eine Panik erlebt, weil wir Angst vor dem Tod haben. Berühre heilsam den Augenblick unserer Geburt mit diesem Geburtstrauma, der panischen Todesangst. Berühre uns heilsam in Stunden der Todesangst am Ende unseres Lebens und mitten in unserem Leben. Heile uns von jeder Angst, die im tiefsten eine Todesangst ist. Heile uns von Angst, die sich aufgebaut hat in Momenten, wo wir liegen gelassen wurden, wo wir verachtet und zurückgewiesen wurden, wo wir nicht geliebt wurden, wo wir einfach so mitgelaufen sind, wo wir übersehen wurden, wo niemand gemerkt hat, wie es mir in Wirklichkeit geht, in Augenblicken furchtbarer Einsamkeit. Herr, berühre mich in all den Augenblicken, wo sich krankhafte Ängste und Phobien entwickelt haben, bis hin zu psychischen Defekten. Komm, Jesus, berühre uns jetzt heilsam in all den Stunden unserer Ängste. Jesus, komm auch in die Augenblicke unseres Lebens, wo sich andere Fehlhaltungen entwickelt haben,
Zum Beispiel, weil wir zu wenig Liebe empfangen haben vom Vater, von der Mutter. Vielleicht war es nicht so, aber ich habe es vielleicht so empfunden. Die daraus entwickelnde Angst, ich könnte nur existieren, wenn ich genügend leiste, wenn ich gut genug bin, mir Liebe verdienen zu müssen durch Leistung. Berühre mich heilsam in den Augenblicken, wo eine schwierige oder krankhafte Beziehung zu meiner Mutter entstanden ist, was sich auf das Gottesbild übertragen hat. Dass ich feststelle, ich suche wirklich nur das Väterliche an Gott und nicht das Mütterliche. Oder umgekehrt, wo sich eine schwierige Beziehung zum Vater entwickelt hat. Und ich habe Schwierigkeiten, dem Vater im Himmel zu vertrauen. Komm und berühre heilsam all die Augenblicke, wo ich ein gebrochenes Verhältnis zu Mutter oder Vater oder zu beiden entwickelt habe. Wo ich mich vielleicht zurückgezogen habe in meine Einsamkeit und Angst, wo ich das Alleinsein kultiviert habe. Berühre mich heilsam, Herr. In all den Augenblicken, wo ich, wie gesagt, durch Leistung versucht habe, mein Daseinsrecht zu erkaufen, wo sich ein gnadenloser Perfektionismus entwickelt hat, immer nur höchste Leistung. Ich fühle mich wie ein Ertrinkender und muss immer nur paddeln, um die rettende Planke des untergehenden Schiffes zu erreichen, um mich irgendwie mühsam über Wasser zu halten. Noch mehr schuften, noch mehr machen, noch mehr leisten, um eine Daseinsberechtigung zu haben. Wie grausam. Berühre mich heilsam, Herr, darin. Oder vielleicht hat sich auch genau das Gegenteil entwickelt. Ich habe resigniert, habe gespürt, ich kann die Leistung doch nicht bringen, die von mir erwartet wird. Ich habe aufgegeben. Was ich auch anfange, ist sowieso nicht genug. Es hat sich vielleicht eine resignative Haltung entwickelt, ein mangelndes Selbstwertgefühl. Ich tauge sowieso nicht. Ich bin nicht wert, geschätzt und geliebt zu werden. Vielleicht hat sich auch genau das Gegenteil entwickelt, weil ich wie Prinz und Prinzessin behandelt worden bin. Ich bin immer nur der Beste, ich bin das Besondere. Bloß die Welt ist so dumm und begreift es nicht. Die Welt ist eigentlich nur dafür da, um mir zu dienen. Und niemand hat begriffen, wie toll ich bin, was für ein Held, was für eine Heldin ich bin. Herr, befreie mich und berühre mich heilsam von falscher Überheblichkeit. Befreie mich von diesem Stolz und diesem Aburteilen von Menschen. Herr, wir bitten dich, komm und berühre heilsam alle Augenblicke in unserem Leben, wo sich falsche Haltungen entwickelt haben, auch in der Zeit unserer geschlechtlichen Reife, in der Identität als Junge, als Mädchen, als Mann oder Frau. Befreie mich auch heilsam von diesem geistigen Gift unserer Zeit, diese Gender-Ideologie, jede geschlechtliche Identität zerstört durch Relativierung. Herr, berühre mich auch heilsam in all den Augenblicken, wo ich in meinem Frausein, in meinem Mannsein verletzt wurde, wo ich vielleicht missbraucht wurde, wo es Übergriffigkeiten gab, denen ich ausgeliefert war. Berühre mich heilsam, wo ich vielleicht auch falscher Ideologie folgend meine Sexualität falsch ausgelebt habe, wo ich in die Sünde geraten bin, vielleicht ohne mir dessen bewusst gewesen zu sein, vielleicht aber auch in trotziger Absetzung von denen, die es mir anders beigebracht haben. Befreie mich heilsam von der falschen Vorstellung, dass durch Absetzung von Überkommenem, von Moral, von Glauben, von Erziehung durch Eltern, wo dadurch die große Freiheit zu erwarten wäre. Was habe ich mich getäuscht? Ich habe Freiheit mit Haltlosigkeit verwechselt und Verlorenheit. Berühre mich heilsam auf all den Umwegen meines Lebens, wo ich mich wirklich für die Sünde entschieden habe, in der Hoffnung, das Leben zu finden in Fülle. Komm, Herr, berühre uns heilsam in all den Augenblicken unseres Lebens, wo wir vielleicht durch Freundschaft, Liebe und Partnerschaft neue Aspekte in unserem Leben gewonnen haben. Berühre mich heilsam in den Zeiten der Partnersuche und der Partnerfindung, Versuche und Enttäuschungen. Vielleicht war ich einmal so furchtbar verliebt und meine Eltern haben diese Verliebtheit nicht akzeptiert und haben mir diese Liebe ausgeredet.
Ich bin ihnen heute vielleicht noch übel, gram deswegen und habe im Innersten nicht verziehen. Herr, komm und berühre mich heilsam in all den Augenblicken, wo ich anderen Menschen, vielleicht besonders meinen Eltern, nicht verzeihen konnte, mich nicht verstanden gefühlt habe und mich trotzig oder enttäuscht abgewendet habe. Vielleicht ist der Bruch in der Beziehung bis heute da. Komm her, berühre heilsam all diese Augenblicke, wo Unversöhntheit in meinem Leben vorrangig war, wo ich Mauern aufgerichtet habe, Mauern der Enttäuschung, der Ablehnung, der Wut. Komm her, berühre mich heilsam, wo ich diese Enttäuschung nie wirklich aufgegeben habe, wo die Unversöhnlichkeit, wenn ich genau hingucke, bis heute eigentlich noch da ist. Hilf mir, Schritte der Versöhnung zu machen. Hilf mir jetzt in diesem Augenblick, Menschen zu segnen und sie auf dich hin loszulassen, damit sie neu in das Licht deiner Gnade gesetzt werden und Heil und Heilung erfahren können, dass ich in den Frieden zurückfinde, in den Frieden der Versöhntheit mit dir, mit den Menschen, die mir übel mitgespielt haben, mit mir selbst. Herr, wir bitten dich jetzt um die Kraft der Vergebung, um die Kraft der Versöhnung. Halten wir einen Augenblick Gebetsstille und singen dabei ein Lied der Anbetung.

Herr Jesus Christus, wir kommen vertrauensvoll zu dir mit all unseren Erinnerungen, die jetzt im Heilungsgebet auch wach geworden sind. Wir kommen zu dir auch mit unseren körperlichen Leiden und Krankheiten und bitten dich um heilsame Berührung durch deinen Segen im Zeichen der Eucharistie. Herr, wir vertrauen dem Auftrag, den du deinen Aposteln gegeben hast, dass wir für die Gesundung der Kranken beten. Herr, wir vertrauen deiner heilsamen Berührung, die wir jetzt durch dich empfangen, in all unseren Erinnerungen, in all dem unverarbeiteten Leiden, in all dem Aktuellen, was uns bedrängt und umtreibt, in all den körperlichen und geistigen Leiden, die wir mit uns tragen. Vielleicht auch mit dem, was irgendwann zum Tode führt. Herr, dein Segen verleihe uns Gesundheit, Befreiung aus der Krankheit. Und wenn es dann eine Krankheit zum Tode ist, dann möge dieser Segen uns mit Kraft ausrüsten, dass wir dich lieben und loben und dich bezeugen bis zum letzten Atemzug. Nicht die Krankheit oder Lebensumstände entscheiden über unseren Tod, sondern nur du, Herr, entscheidest über Leben und Tod. Wir entscheiden uns für dich, für den Herrn des Lebens, der uns allein die Herrlichkeit und das Leben in Fülle verheißen und schenken kann. So stelle uns jetzt gleich nach dem Segenslied in die Kraft deines Segens. Ja.

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0: Im Namen des Vaters und des Sohnes und des Heiligen Geistes.
1: Amen. Amen.
0: O Jesus, göttlicher Erlöser, sei uns und der ganzen Welt barmherzig.
1: Amen.
0: Heiliger Gott, heiliger starker Gott, heiliger unsterblicher Gott,
2: erbarme dich über uns und über die ganze Welt.
0: Gnade und Barmherzigkeit, o mein Jesus, in der gegenwärtigen Gefahr. Bedecke uns mit deinem kostbaren Blut.
1: Amen.
0: Ewiger Vater, wir flehen dich an um dein Erbarmen durch das kostbare Blut deines vielgeliebten Sohnes.
1: Amen.
0: Ewiger Vater, ich opfere dir die Wunden unseres Herrn Jesus Christus auf,
2: um die Wunden unserer Seelen zu heilen.
0: Mein Jesus, Verzeihung und Barmherzigkeit.
2: Durch die Verdienste deiner heiligen Wunden.
0: Mein Jesus, Verzeihung und Barmherzigkeit.
2: Durch die Verdienste deiner heiligen Wunden.
0: Mein Jesus, Verzeihung und Barmherzigkeit.
2: Durch die Verdienste deiner heiligen Wunden.
0: Mein Jesus, Verzeihung und Barmherzigkeit.
2: Durch die Verdienste deiner heiligen Wunden.
0: Mein Jesus, Verzeihung und Barmherzigkeit.
2: Durch die Verdienste deiner heiligen Wunden.
0: Mein Jesus, Verzeihung und Barmherzigkeit.
2: Durch die Verdienste deiner heiligen Wunden.
0: Mein Jesus, Verzeihung und Barmherzigkeit.
2: Durch die Verdienste deiner heiligen Wunden.
0: Mein Jesus, Verzeihung und Barmherzigkeit.
2: Durch die Verdienste deiner heiligen Wunden.
0: Mein Jesus, Verzeihung und Barmherzigkeit.
2: Durch die Verdienste deiner heiligen Wunden.
0: Mein Jesus, Verzeihung und Barmherzigkeit.
2: Durch die Verdienste deiner heiligen Wunden. Ewiger Vater, ich opfere dir die Wunden unseres Herrn Jesus Christus auf,
0: um die Wunden unserer Seelen zu heilen.
2: Mein Jesus, Verzeihung und Barmherzigkeit.
0: Durch die Verdienste deiner heiligen Wunden.
2: Mein Jesus, Verzeihung und Barmherzigkeit.
0: Durch die Verdienste deiner heiligen Wunden.
2: Mein Jesus, Verzeihung und Barmherzigkeit.
0: Durch die Verdienste deiner heiligen Wunden.
2: Mein Jesus, Verzeihung und Barmherzigkeit.
0: Durch die Verdienste deiner heiligen Wunden.
2: Mein Jesus, Verzeihung und Barmherzigkeit.
0: Durch die Verdienste deiner heiligen Wunden.
2: Mein Jesus, Verzeihung und Barmherzigkeit.
0: Durch die Verdienste deiner heiligen Wunden.
2: Mein Jesus, Verzeihung und Barmherzigkeit.
0: Durch die Verdienste deiner heiligen Wunden.
2: Mein Jesus, Verzeihung und Barmherzigkeit.
0: Durch die Verdienste deiner heiligen Wunden.
2: Mein Jesus, Verzeihung und Barmherzigkeit.
0: Durch die Verdienste deiner heiligen Wunden.
2: Mein Jesus, Verzeihung und Barmherzigkeit.
0: Durch die Verdienste deiner heiligen Wunden. Ewiger Vater, ich opfere dir die Wunden unseres Herrn Jesus Christus auf,
2: um die Wunden unserer Seelen zu heilen.
0: Mein Jesus, Verzeihung und Barmherzigkeit.
2: Durch die Verdienste deiner heiligen Wunden.
0: Mein Jesus, Verzeihung und Barmherzigkeit.
2: Durch die Verdienste deiner heiligen Wunden.
0: Mein Jesus, Verzeihung und Barmherzigkeit.
2: Durch die Verdienste deiner heiligen Wunden.
0: Mein Jesus, Verzeihung und Barmherzigkeit.
2: Durch die Verdienste deiner heiligen Wunden.
0: Mein Jesus, Verzeihung und Barmherzigkeit.
2: Durch die Verdienste deiner heiligen Wunden.
0: Mein Jesus, Verzeihung und Barmherzigkeit.
2: Durch die Verdienste deiner heiligen Wunden.
0: Mein Jesus, Verzeihung und Barmherzigkeit.
2: Durch die Verdienste deiner heiligen Wunden.
0: Mein Jesus, Verzeihung und Barmherzigkeit.
2: Durch die Verdienste deiner heiligen Wunden.
0: Mein Jesus, Verzeihung und Barmherzigkeit.
2: Durch die Verdienste deiner heiligen Wunden.
0: Mein Jesus, Verzeihung und Barmherzigkeit.
2: Durch die Verdienste deiner heiligen Wunden. Ewiger Vater, ich opfere dir die Wunden unseres Herrn Jesus Christus auf,
0: um die Wunden unserer Seelen zu heilen.
2: Mein Jesus, Verzeihung und Barmherzigkeit.
0: Durch die Verdienste deiner heiligen Wunden.
2: Mein Jesus, Verzeihung und Barmherzigkeit.
0: Durch die Verdienste deiner heiligen Wunden.
2: Mein Jesus, Verzeihung und Barmherzigkeit.
0: Durch die Verdienste deiner heiligen Wunden.
2: Mein Jesus, Verzeihung und Barmherzigkeit.
0: Durch die Verdienste deiner heiligen Wunden.
2: Mein Jesus, Verzeihung und Barmherzigkeit.
0: Durch die Verdienste deiner heiligen Wunden.
2: Mein Jesus, Verzeihung und Barmherzigkeit.
0: Durch die Verdienste deiner heiligen Wunden.
2: mein Jesus, Verzeihung und Barmherzigkeit.
0: Durch die Verdienste deiner heiligen Wunden.
2: Mein Jesus, Verzeihung und Barmherzigkeit.
0: Durch die Verdienste deiner heiligen Wunden.
2: Mein Jesus, Verzeihung und Barmherzigkeit.
0: Durch die Verdienste deiner heiligen Wunden.
2: Mein Jesus, Verzeihung und Barmherzigkeit.
0: Durch die Verdienste deiner heiligen Wunden. Ewiger Vater, ich opfere dir die Wunden unseres Herrn Jesus Christus auf,
2: um die Wunden unserer Seelen zu heilen.
0: Mein Jesus, Verzeihung und Barmherzigkeit.
2: Durch die Verdienste deiner heiligen Wunden.
0: Mein Jesus, Verzeihung und Barmherzigkeit.
2: Durch die Verdienste deiner heiligen Wunden.
0: Mein Jesus, Verzeihung und Barmherzigkeit.
2: Durch die Verdienste deiner heiligen Wunden.
0: Mein Jesus, Verzeihung und Barmherzigkeit.
2: Durch die Verdienste deiner heiligen Wunden.
0: Mein Jesus, Verzeihung und Barmherzigkeit.
2: Durch die Verdienste deiner heiligen Wunden.
0: Mein Jesus, Verzeihung und Barmherzigkeit.
2: Durch die Verdienste deiner heiligen Wunden.
0: Mein Jesus, Verzeihung und Barmherzigkeit.
2: Durch die Verdienste deiner heiligen Wunden.
0: Mein Jesus, Verzeihung und Barmherzigkeit.
2: Durch die Verdienste deiner heiligen Wunden.
0: Mein Jesus, Verzeihung und Barmherzigkeit.
2: Durch die Verdienste deiner heiligen Wunden.
0: Mein Jesus, Verzeihung und Barmherzigkeit.
2: Durch die Verdienste deiner heiligen Wunden.
0: Ewiger Vater, ich opfere dir die Wunden unseres Herrn Jesus Christus auf,
2: um die Wunden unserer Seelen zu heilen.
0: Ewiger Vater, ich opfere dir die Wunden unseres Herrn Jesus Christus auf,
2: um die Wunden unserer Seelen zu heilen.
0: Ewiger Vater, ich opfere dir die Wunden unseres Herrn Jesus Christus auf,
2: um die Wunden unserer Seelen zu heilen.
0: Der Herr sei mit euch
2: und mit deinem Geiste.
0: Segne, heile und behüte euch der allmächtige und gütige Gott, der Vater, der Sohn und der Heilige Geist.
2: Amen.
0: Gelobt sei Jesus Christus.
2: In Ewigkeit. Amen.

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1: Guten Morgen. 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
2: Einen schönen guten Morgen, liebe Hörerinnen und Hörer. Ich möchte Ihnen heute etwas über die Enzyklika unseres Papstes erzählen. Magnifica Humanitas, großartige Menschheit. Er hat sie am Pfingstmontag herausgebracht, 135 Jahre nach Rerum Novarum. Das war ja die große Sozialenzyklika des Namensvorgängers unseres Papstes, also Leos XII. Damals war es die industrielle Revolution und die Arbeiter, die in fürchterlichen Zuständen gelebt haben. Ein Arbeiter hatte damals oft nicht mal mehr ein Bett, sondern vielleicht noch eine Schnur in so einem Massenquartier, wo er sich dann drüber hängen konnte zum Schlafen. Also diese schreckliche Situation der Arbeiter hat ja unter anderem Sozialismus und Kommunismus hervorgebracht. Was damals den Arbeitern geholfen hat, war, dass sie sich in Gewerkschaften organisiert haben und ihre Arbeitskraft teurer verkauft haben, sodass sie heute doch normalerweise ein Auskommen haben. Und da sagt eben der Papst, die KI-Revolution könnte noch gravierender sein als damals die Revolution, diese industrielle Revolution. Eben wenn die künstliche Intelligenz Jobs übernimmt, dann haben die Arbeiter kein Druckmittel mehr. Und deswegen ist es umso wichtiger, dass die KI-Entwicklung menschlich verläuft. Und dazu möchte eben auch die Enzyklika einen Beitrag leisten. Eine weitere Schwierigkeit bei der KI ist ja, dass die Entwicklung, die moralische Ausrichtung der KI in der Hand einiger weniger ist. Und die meisten Menschen empfangen halt passiv, was ihnen da geboten wird. Und da wäre es wichtig, eben mehr Leute daran zu beteiligen. Dazu ist die Enzyklika eben ein Baustein und dazu ist auch ein Schritt in diese Richtung, wenn Sie jetzt diesen Vortrag hören, wenn Sie auch sich für diese Thematik interessieren. Der Papst bringt zwei biblische Bilder. Das eine ist der Turmbau zu Babel. Hier sehen wir also eine menschliche Überheblichkeit, die Menschen, die möglichst hoch hinaus wollen. So sagt der Papst dazu, es ist ein Werk, das ohne Bezug zu Gott konzipiert wurde, gestützt auf eine Einheitlichkeit, die Vielfalt ausschließt und sich statt für Gemeinschaft für Vereinheitlichung entscheidet. Wenn die Stadt auf dem Fundament des Stolzes und anmaßender Selbstgenügsamkeit erbaut wird, bricht die Kommunikation zusammen, die Sprachen vermischen sich und die Menschen verstehen einander nicht mehr. Also das ist praktisch so die Gefahr der derzeitigen Entwicklung von künstlicher Intelligenz, eine Einheitlichkeit, die Vielfalt ausschließt. Als Gegenbild stellt der Papst ein anderes biblisches Bild vor, was vielleicht nicht ganz so bekannt ist, nämlich der Wiederaufbau der Mauern Jerusalems nach dem babylonischen Exil durch Nehemia, wird also im Buch Nehemia beschrieben, wie Nehemia nach Israel kommt, sich die Situation anschaut, dass die Mauern immer noch in Trümmern liegen. Er hört sich die Sorgen der Menschen an. Er beteiligt alle am Wiederaufbau. Jeder an seiner Stelle darf am Wiederaufbau mitwirken. Er koordiniert die Bemühungen, stellt sich Widerständen entgegen. Und so schreibt der Papst, die Erzählung zeigt, dass die Stadt nicht durch die Initiative eines Einzelnen wiedergeboren wird, sondern durch die gemeinsame Verantwortung des ganzen Volkes. Es ist ein Werk, bei dem Gott im Mittelpunkt steht und das Beziehungen wiederherstellt, noch bevor die Steine wieder aufgeschichtet werden. Der Papst vergewissert sich gewissermaßen dann über die Prinzipien der katholischen Soziallehre. Ein Prinzip wurde ja schon angesprochen, nämlich das der Subsidiarität. Es tut uns vielleicht auch ganz gut, wenn wir uns diese Prinzipien nochmal vor Augen führen. Subsidiarität kommt von Subsidium, Unterstützung. Ist also gewissermaßen aus der Sicht des Nehemia formuliert. Er unterstützt die Menschen darin, selbstständig tätig zu werden. Subsidiarität bedeutet vor allem Teilhabe, dass möglichst alle an den Entscheidungen teilhaben. In Deutschland bedeutet Subsidiaritätsprinzip konkret, was die Gemeinde leisten kann, darf der Staat nicht an sich ziehen, weil eben die kleine Einheit dem Menschen besser die Möglichkeit gibt, an den Entscheidungen teilzuhaben. Und da ist ja eben das Problem bei der künstlichen Intelligenz, dass es derzeit keinerlei Teilhabe gibt. Die Entscheidungen, wie die KI ausgerichtet wird, wird allein von den Chefs der KI-Firmen getroffen. Wenn ich etwas vorgreifen darf, der Papst spricht davon, dass es notwendig ist, die KI zu entwaffnen. Entwaffnen bedeutet, sie Monopolen zu entziehen, sie hinterfragbar und anfechtbar und damit lebensfreundlich zu machen, sie der Vielfalt menschlicher Kulturen und Lebensweisen zurückzugeben. Ein weiteres Prinzip der katholischen Soziallehre ist das Gemeinwohl, wie es das Zweite Vatikanische Konzil so schön formuliert hat. Gemeinwohl ist die Gesamtheit jener Bedingungen des gesellschaftlichen Lebens, die sowohl den Gruppen als auch deren einzelnen Gliedern ein volleres und leichteres Erreichen der eigenen Vollendung ermöglichen. Dann die allgemeine Bestimmung der Güter. Es gibt ein Recht auf Privateigentum, das seinen Sinn und seine eigene Funktion hat, aber stets der allgemeinen Bestimmung der Güter untergeordnet ist. Nach Johannes Paul II. Ist diese Unterordnung die goldene Regel des sozialen Verhaltens und das Grundprinzip der ganzen sozialethischen Ordnung. Also gerade wenn wir so auf unsere Welt schauen, 673 Millionen Menschen ungefähr leiden an chronischem Hunger und es werden viermal so viel Nahrungsmittel weggeworfen, wie man bräuchte, um alle satt zu machen. Das ist sicher nicht im Sinne Gottes, der die Erde geschaffen hat, damit alle seine Kinder genug zum Leben bekommen. Wir in Deutschland haben ein recht großes Stück vom Kuchen abbekommen. Darum ist es wichtig, dass wir uns das immer wieder vor Augen führen. Das Recht auf Privateigentum ist der allgemeinen Bestimmung der Güter stets untergeordnet. Der Papst schreibt dann, zu den Gütern, die universal für alle bestimmt sind, müssen wir heute auch die neuen Formen des Eigentums zählen. Patente, Algorithmen, digitale Plattformen, technologische Infrastrukturen, Daten. In einem Kontext, in dem der Reichtum der Nationen immer mehr von Wissen und Technologien abhängt, entsteht ein neues Ungleichgewicht, wenn diese Güter ohne angemessene Teilhabe und Zugangsmöglichkeiten in den Händen weniger konzentriert bleiben. So dann die Solidarität. Jeder Mensch ist nach dem Bild Gottes geschaffen und ist Teil eines Beziehungsgeflechtes, das ihn mit seinen Mitmenschen, mit den Völkern und mit der Schöpfung verbindet. Durch globale Wirtschaft und digitale Netzwerke besteht ja schon ein Beziehungsgeflecht. Aber wir sind einander nicht einfach nahe, sondern einander anvertraut, damit ein jeder, soweit er kann, Verantwortung für das Leben und die Wunden des Bruders und der Schwester übernimmt. Solidarität entsteht gerade dann, wenn wir beschließen, dem, was unserem Nächsten widerfährt, nicht gleichgültig gegenüberzustehen und wenn wir unvermeidliche Verbindungen, wirtschaftliche, kulturelle, technologische, in Wege des Teilens, der Zusammenarbeit und der gegenseitigen Fürsorge verwandeln und lernen, wie man im Sinne der Gemeinschaft denkt und handelt. Soweit mal für heute, so lasst uns beten. Guter Gott, wir stehen vor großen Herausforderungen durch die künstliche Intelligenz, durch die Umwälzung, die mit sich bringen wird. So bitten wir dich, hilf uns, dass wir das mit dir und solidarisch und in Verbundenheit mit all unseren Mitmenschen, besonders mit den Schwächsten, leben. Und dazu segne euch der allmächtige und gute Gott, der Vater und der Sohn und der Heilige Geist.
0: Das war der Impuls bei Radio Horeb. Um 16:30 geht es weiter mit der Sendereihe Erzählung.
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0: Es ist 4.30 Uhr, halb fünf. 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Wir laden Sie nun zu einer weiteren Folge aus unserer Sendereihe Erzählung ein.
1: Chaos in Florenz. Katharina und ihre Freunde müssen sogar vor der plündernden und brandschatzenden Bürgern fliehen. In einem Landhaus kommt es beinahe dazu, dass Katharina umgebracht wird. Sie hätte dieses Martyrium fröhlich entgegengenommen. Doch der Herr braucht Katharina noch. Die Meute lässt von ihr ab, nachdem sie sehen, wie Katharina mit der Situation umgeht. Nach dieser lebensbedrohlichen Situation gehen Katharina und ihre Gefährten zum Schneider Pipino, um die Unruhen auszustehen. Der neue Papst Urban VI. Greift nun durch und überbringt ein Friedensangebot, welches auch angenommen wird. Der Konflikt in der Stadt flammt noch einmal auf, aber mit der dritten Regierung in kurzer Zeit ist dann auch erstmal Schluss. Katharina hat alles getan, was sie konnte, und geht nun wieder zurück nach Siena. Willkommen und hallo zur Radio Horeb Erzählung über die Patronin Europas und Kirchenlehrerin Katharina von Siena. Es liest für uns heute die 40. Folge Viola von der Burg.

Als sie sich Siena näherten, war Katharina mit Vorahnungen kommendem Unheils erfüllt. Sie hatte schon einmal dieses Gefühl gehabt, vor vielen Jahren, gleichfalls bei der Rückkehr von Florenz, und dann hatte sie die Pest in Siena vorgefunden. Es war genau das gleiche Gefühl, nur noch stärker, als sei die Pest nicht nur über Siena gekommen, sondern über die ganze Welt. Aber keine Karren mit aufgedunsenen Leibern kamen aus dem Tor gerasselt. Die Straßen waren voll fröhlichen Lebens, ihren geliebten Menschen ging es gut, und Alessia sagte lächelnd: »Gott sei gedankt, diesmal habt ihr euch einmal geirrt, Mama.« Doch Katharinas Augen hingegen wie gebannt an einem Brief, der für sie auf dem Tisch lag. Ein Brief aus Rom, von Fra Raimond. Sie öffnete ihn und las. Es war der längste Brief, den er ihr je geschrieben hatte, und was er berichtete, war so furchtbar, dass sie taumelte und stöhnte, als litte sie unerträgliche Schmerzen. Er habe diese Dinge absichtlich von ihr ferngehalten, schrieb er. Sie habe in Florenz eine Aufgabe durchführen müssen, und es wäre sinnlos gewesen, ihre Gedanken und ihre Seele noch mehr zu belasten. Nun aber könne er nicht länger schweigen. Sie müsse erfahren, was geschehen sei. Die Florentiner waren nicht die einzigen, die sich wie Wahnsinnige aufführen konnten. Die Römer konnten es auch. Der arme, sanfte Gregor der Elfte war noch nicht tot gewesen, als die Banderesi, hohe römische Beamte, sich geradezu mit Gewalt den Zutritt in das Zimmer erzwangen, in dem der Sterbende lag. Sie wollten ganz sicher sein, dass seine Krankheit wirklich tödlich war und demzufolge eine Papstwahl bevorstand. Nachdem sie sich davon überzeugt hatten, verbreiteten sie unter der Bevölkerung von Rom die Parole, dass nur ein Römer als nächster Papst tragbar sei. Dies wurde mit Begeisterung aufgenommen. Die Erregung stieg, als 11 Tage nach Gregors Tod das Konklave zusammentrat, schrien riesige Menschensammlungen auf dem Petersplatz: Romano lo volemo. In derselben Nacht brach der Pöbel in die Keller des Vatikans ein und plünderte. Die Kardinäle einigten sich mit 13 Stimmen gegen 3 auf die Wahl von Bartolomeo Prignano, Erzbischof von Bari, einen geborenen Neapolitaner. Aber angesichts des Pöbels, der draußen nach einem Römer und nur einem Römer schrie, bangten sie um ihr Leben. So zogen sie dem armen Kardinal Tebaldeschi, der gebürtiger Römer war, die päpstlichen Gewänder an. Vergeblich brach der alte Mann in laute Proteste aus und stellten ihn dem Volk vor, das Beifall rief und wieder auseinanderging. Woraufhin die Kardinäle in größter Eile Rom verließen. Am nächsten Tage wurde in der Stadt das wirkliche Ergebnis des Konklave bekannt gegeben, aber da der Gewählte wenigstens ein Italiener war und kein Franzose, hatten die Leute nichts dagegen, und manche mussten sogar darüber lachen, wie man ihnen ein Schnippchen geschlagen hatte. 10 Tage darauf, am Ostersonntag, wurde der neue Papst Urban VI. Feierlich in der Peterskirche gekrönt. Bald merkten die Kardinäle, dass sie sich einen strengen Zuchtmeister ausgesucht hatten und vor allem einen Mann von heißem, fast unbezähmbarem Temperament. Briefe gingen an die französischen Kardinäle ab, die in Avignon geblieben waren. Die stärkste Persönlichkeit unter ihnen, Kardinal Jean Lagrange, kam nach Italien. Die Intrige verdichtete sich und wurde zur Verschwörung. Die sommerliche Hitze diente als willkommene Entschuldigung, Rom zu verlassen, und nicht weniger als 13 Kardinäle gingen nach Anogny.
Nur 4 blieben bei Urban dem VI., der Tivoli den Vorzug gab. Sie waren alle Italiener, der alte Tibaldeschi, Orsini, Brossano und Corsini. Endlich spürte Papst Urban, dass etwas in der Luft lag. Prompt tat er das Schlimmste, was er tun konnte. Er schickte 3 seiner Kardinäle nach Anagni, um die Sache mit ihren französischen Kollegen zu besprechen. Nur der alte Tibaldeschi blieb bei ihm zurück. Die 3 Italiener kamen nicht wieder, und im August sandten die französischen Kardinäle dem Papst einen Brief, in dem sie ihn als Bischof von Bari anredeten und erklärten, er sei nur unter Zwang und deshalb nicht rechtsgültig gewählt worden. Am 9. August exkommunizierten sie ihn als ungesetzlichen Papst. Um diese Zeit hatten sie sich schon der Hilfe und Unterstützung des mächtigen Grafen von Fondi versichert, dessen Stolz Urban in einem seiner Temperamentsausbrüche verletzt hatte, und begannen Tausende von Söldnern anzuwerben. Jeden Tag, so schrieb Fra Raymond, konnten die französischen Kardinäle zu einem Konklave zusammentreten und einen anderen Papst wählen. Erinnert ihr euch noch des Tages in Pisa, Mama, als ihr uns sagtet, dass alles, was bis dahin geschehen sei, wie Milch und Honig wäre verglichen mit den Dingen, die noch kommen würden? Dass der Klerus selbst rebellieren und die Kirche gespalten würde? Ich fürchte, die Zeit ist gekommen, da eure Prophezeiung Wahrheit wird. Es kann jeden Augenblick geschehen. Aber weder Katharina noch Fra Raymond konnten voraussehen, wie schlimm es wirklich kommen würde. Am 18. September ernannte Urban der VI. Endlich 23 neue Kardinäle. 6 weitere verweigerten die Annahme des Amts. Es war zu spät. Am 20. September hielten die Kardinäle in Fondi ein Konklave ab und wählten ausgerechnet Kardinal Robert von Genf, den Henker von Cesena. Letzten Endes war er ein Verwandter des Königs von Frankreich und er beabsichtigte, in Avignon zu residieren. Mit unbewusster Ironie wählte er sich den Namen Clemens der VII. Und wurde in der Kathedrale von Fondi gekrönt. Die Wahl eines Gegenpapstes spaltete ganz Europa in 2 Lager. Vielen Menschen schien es, als sei die Kirche zum Untergang verdammt. Katharina stürzte sich sogleich in den Kampf. Sie schrieb feurige Ermutigungsbriefe an Urban den VI. Sie beschwor vergebens Kardinal Pedro de Luna, den Spanier, dem Papst, für den er im Konklave zu Rom seine Stimme abgegeben hatte, die Treue zu halten. Dann kam die Nachricht, dass selbst die 3 italienischen Kardinäle, Orsini, Brossano und Corsini, sich geweigert hatten, Urban zu Hilfe zu kommen und es vorzogen, neutral zu bleiben. Das war zu viel für sie und jeder der 3 Kirchenfürsten erhielt einen geharnischten Brief. Was beweist mir, dass ihr undankbar, roh und käuflich seid? Die Art, wie ihr und die anderen die Kirche in dem Augenblick verfolgt, da ihr sie vor Schlägen schützen solltet. Die Wahrheit ist euch wohl bekannt, nämlich, dass Urban der VI. Der rechtmäßige Papst ist. Der Pontifex Maximus, in ordentlicher, durch keine Furcht beeinflusster Wahl erkoren, gewählt durch göttliche Eingebung und nicht durch eure menschliche Arglist. So habt ihr es uns selbst verkündet, und es ist die Wahrheit. Nun habt ihr ihm den Rücken gekehrt, wie feige und elende Buben, aus Furcht vor eurem eigenen Schatten. Was ist der Grund? Eigenliebe, die Welt vergiftet. Sie hat euch, die ihr Säulen sein solltet, schwächer als Strohhalme gemacht. Anstatt Engel in Menschengestalt zu sein, habt ihr die Rolle von Dämonen übernommen. Dies ist nicht die Blindheit von Unwissenden,
Nein, ihr kennt die Wahrheit. Ihr habt sie uns verkündet, nicht wir euch. Oh, was seid ihr für Wahnsinnige! Ihr gebt uns die Wahrheit und nährt euch selbst von einer Lüge. Nun wollt ihr diese Wahrheit leugnen und uns das Gegenteil glauben machen, indem ihr sagt, ihr hättet Papst Urban aus Angst gewählt. Das ist nicht der Fall. Wer es behauptet, ist ein Lügner. Ich spreche zu euch ohne Achtung, denn ihr habt euch selbst der Achtung begeben. Jedem, der es wirklich wissen will, ist es ganz klar, dass derjenige, den ihr aus Furcht gewählt zu haben vorgabt, Kardinal Tebaldeschi war. Ihr mögt zu mir sagen, warum glaubst du uns nicht? Wir, die ihn gewählt haben, kennen die Wahrheit besser als du. Aber ich antworte euch, dass ihr selbst mir gezeigt habt, wie ihr von der Wahrheit abgeht. Wenn ich euer bisheriges Leben betrachte, so finde ich es nicht so gut und heilig, um mich zu überzeugen, dass ihr um euer Gewissen willen eine Lüge zurückzunehmen würdet. Woher weiß ich, dass Bartolomeo Prignano, Erzbischof von Bari, rechtmäßig gewählt wurde und heute in reinster Wahrheit unser Papst Urban VI. Ist? Seine feierliche Krönung hat mir das bewiesen.

ist. Habt ihr da nicht gelogen, als ihr Urban den VI. Als rechtmäßigen Papst ausrieft? Habt ihr nicht Pfründenschacher getrieben, als ihr Vergünstigungen erbatet und erhieltet von einem, dessen Vollmacht ihr nicht anerkennt? Ja, wahrhaftig. Aber die Wahrheit ist, dass ihr es nicht ertragen konntet, zurechtgewiesen zu werden. Ein scharfes Wort des Verweises veranlasste euch, eure Häupter in Rebellion zu erheben. Euer Verbrechen ist sogar noch größer als das der ausländischen Kardinäle, denn der Heilige Vater ist Italiener und ihr seid auch Italiener. Ihr wurdet also nicht einmal von der Liebe zum Vaterland getrieben, wie die von jenseits der Alpen. Deshalb kann ich keinen anderen Grund für euer Handeln sehen als Eigenliebe. Sie schrieb an Johanna von Neapel, sie schrieb an den Grafen von Fondi und noch einmal schrieb sie an den rechtmäßigen Papst. Ich möchte keine Worte mehr verlieren. Ich wollte, ich wäre selbst auf dem Schlachtfeld und kämpfte unter Schmerzen neben euch für die Wahrheit bis zum Tode, für Ruhm und Ehre des Namens Gottes und für die Reform der Heiligen Kirche. Ich habe erfahren, dass die Dämonen in Menschengestalt einen Antichrist gegen euch gewählt haben. Vorwärts nun, Heiliger Vater, geht ohne Furcht in diesen Kampf. Ich und alle, die Gott mir anvertraut hat, um sie mit besonderer Liebe zu umhegen und für ihr Seelenheil zu sorgen, wir sind bereit, unser Leben für die Wahrheit hinzugeben. Wir sind bereit, eurer Heiligkeit zu gehorchen, bis zum Tode auszuharren. Ich werde niemals Frieden finden, bis ich bei euch bin, denn ich begehre, so unwürdig ich bin, für die heilige Kirche mein Blut zu vergießen und mein Leben hinzugeben. Gebt mir euren Willen zu wissen, damit ich in allem gehorche, bis Gott mir die Gnade zu sterben beschert. Ihr Geist floh über, alle Kraft, die noch in ihr war, verlangte nach Taten. Sie wusste, sie musste nach Rom gehen. Vielleicht wusste sie auch, dass sie die ewige Stadt nicht mehr lebend verlassen würde. In jedem Falle wollte sie, wie jeder Ritter, bevor er sich auf das Schlachtfeld begibt, ihr Haus in Ordnung bringen. Sie hatte noch Zeit dazu, denn sie wollte nicht eher nach Rom gehen, als bis der Papst sie dazu aufforderte. Sie konnte es auch nicht. Die Regierung von Siena beobachtete sie mit Argwohn. Sie war ja schließlich in politischem Auftrag in Florenz gewesen und stand außerdem mit der Familie Salimbeni in Beziehung. Vielleicht benutzte sie den Mantel einer Heiligen, um alle möglichen politischen Machenschaften damit zu tarnen. War sie überhaupt eine Heilige? Viele zweifelten jetzt daran. Hatte Christus nicht gesagt, an ihren Früchten sollt ihr sie erkennen? Was für Früchte hatte ihre endlose, ihre fieberhafte Tätigkeit getragen außer Hader, Zwiespalt und Katastrophen? Hätte sie Gregor den 11. nicht überredet, nach Rom zurückzukehren, so wäre es nie zu diesem furchtbaren Schisma gekommen. Ein Papst in Avignon war besser, tausendmal besser als zwei Päpste, die sich bekriegten und das Gewissen der gesamten Christenheit spalteten. Und wie war es mit ihrem berühmten Kreuzzug gegen die Ungläubigen? Sie hatte keine Einigung zustande gebracht. Alles, was sie erreicht hatte, war Zwietracht. Und war Zwietracht nicht das typische Werk Satans? Bestenfalls war diese Frau ein Versager, ein hysterisches Weib, das von Visionen plapperte und sich zu Tode fastete. Es sei denn, sie nahm heimlich gute, nahrhafte Mahlzeiten zu sich, nachts vielleicht, wenn niemand auf sie aufpasste. Aber womöglich war sie doch, was man so oft vermutet hatte, eine Hexe, eine Teufelsbrut, ausgesandt, um Päpste, Kardinäle und Volk fröhlich an der Nase herumzuführen, alles unter dem Mäntelchen der Heiligkeit.
Das konnte doch mittlerweile jeder sehen.

dass sie nur etwas anzurühren brauchte, und schon fiel es zusammen, dass jedes Mal, wenn sie Frieden predigte, ein Krieg kam, dass jeder Ratschlag, den sie gab, zum Unglück führte. »Hört nicht auf sie, Mama«, sagte Stefano Marconi wutbebend, »das ist die Art Menschen, die die Köpfe wiegten und von Misserfolg redeten, als unser Herr am Kreuze hing. Er sprach für alle ihre Lieben. Niemand von ihnen zweifelte an ihr, dazu hatte sie in all den Jahren mit ihr zu viel gesehen und erfahren. Aber sie litt und fühlte, dass ihr die Hände gebunden waren, solange der Papst sie nicht aufforderte, zu kommen. Sie brachte ihr Haus in Ordnung. Zuerst ordnete sie die Angelegenheit des Klosters von Belcaro, für das sie verantwortlich war. Dann setzte sie in 5 Tagen und 5 Nächten ihren letzten Willen und ihr Testament auf.«

0: Unsere Radio Horeb Erzählung über die heilige Katharina von Siena. Heute hörten wir die 40. Folge aus dem Buch mit dem Titel »Ein Mädchen aus Siena«, geschrieben hat den Roman Louis de Wohl. Sie hören die Erzählung bei Radio Horeb wochentags um 11.15 Uhr. In den kommenden zwei Folgen, die uns noch verbleiben in dieser Erzählung, neigt sich das Leben Katharinas langsam dem Ende zu. Hören Sie gerne weiter. Freue mich auf ein nächstes Mal. Auf Wiederhören, sagt Claudia Kiesel.
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2: Liebe Hörerfamilie, viele Menschen fühlen sich beunruhigt im Hinblick auf die derzeitige Weltlage. Zu Recht, wie ich meine. Die drei größten militärischen Mächte dieser Welt erheben Anspruch auf Länder, die ihnen nicht zustehen. Die Welt schreit nach Frieden. Was können wir tun? Vielleicht sollten wir uns nicht so sehr mit dem Negativen befassen, sondern uns an Gott wenden. Er ist doch der Herr aller Mächte und Gewalten. Er hat alles in der Hand. Herr, du siehst doch, wie es bei uns läuft. Bitte hilf uns. Die Mutter Gottes als Königin des Friedens hat uns in solchen Situationen immer zum Rosenkranzgebet aufgerufen. Bitte beten Sie mit uns um den Frieden. Jeden Tag am Morgen um 6 Uhr, auch wenn es ein Opfer ist. Beten Sie bitte mit für den Frieden jeden Tag am Morgen um 6 Uhr. Es segne und behüte Sie der Vater, der Sohn und der Heilige Geist. 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
1: Grüß Gott und herzlich willkommen allen Zuhörern von Radio Horeb und Radio Maria, sagt Ihnen Marion Kuhl. Schön, dass Sie mit dabei sind. Heute hören Sie die Berufungsgeschichte von Schwester Verena Godde. Sie gehört zu den Paulus-Schwestern in Nürnberg. Die Paulus-Schwestern schreiben auf ihrer Homepage: Wir sind Medienapostolinnen, Frauen, die in Liebe zu Gott entbrannt sind. Sie stellen sich Gott ganz zur Verfügung, um seine Botschaft in der Medienwelt zu verkünden und sich als Menschen voll zu entfalten. Und wie Schwester Verena gemerkt hat, dass Gott sie dazu beruft, das erzählt sie uns heute. Ich freue mich, dass sie uns zugeschaltet ist. Grüß Gott, Schwester Verena.
2: Grüß Gott und grüß Gott an alle Hörerinnen und Hörer.
1: Wir übertragen bei Radio Horeb am 27. Juni um 14 Uhr Ihre ewige Profess und freuen uns, dass wir Sie jetzt ein bisschen näher kennenlernen dürfen. Danke, dass Sie dazu bereit sind. Das ist ja auch immer etwas ganz Persönliches. Schön, dass Sie da sind.
2: Ja, ich freue mich auch, dass ich heute meinen Weg einfach ein bisschen auch teilen darf.
1: Stammen Sie denn eigentlich aus einer christlichen Familie?
2: Ja, ich stamme aus einer christlichen Familie, bin, ich sage jetzt mal, einfach ganz normal katholisch, in einem katholisch geprägten Umfeld groß geworden. Was vielleicht besonders ist, ich habe einen Onkel, der auch mein Patenonkel ist, der Pfarrer ist, der gerade auch den Hörer und Hörerinnen von Radio Horeb bekannt ist, nämlich Pfarrer Bernhard Hesse.
1: Und ein Urgestein im Radio. Wir übertragen regelmäßig, früher aus Türkheim, jetzt aus Kempten. Ja, dann kennen viele ihn von der Liturgie auch sicher.
2: Genau. Und von daher, also das prägt einfach dann schon auch mit, wenn man so jemand in der Familie hat, der einfach ganz stark im Glauben steht und das als was vorlebt, was selbstverständlich ist. Also ich glaube, das sind so die Sachen. Das, was meine Kindheit geprägt hat, glaube ich, war was einfach zum Leben dazugehört hat. Das war nichts Aufgesetztes, es war einfach da und es wurde gepflegt, ohne dass wir jedoch dazu gezwungen worden sind. Sondern wir sind einfach herangeführt worden, unseren eigenen Weg im Glauben zu gehen. Und unsere Eltern haben uns da aber auch immer freigelassen. Also das war ein Angebot, aber das war gleichzeitig so, dass wir das eben auch angenommen haben.
1: Haben Sie noch Geschwister?
2: Ja, tatsächlich. Ich bin die zweite von vier Kindern. Die ältere ist meine Schwester Miriam. Die ist verheiratet und hat mittlerweile drei Kinder. Meine jüngere Schwester Ursula hat auch drei Kinder. Und jetzt ganz, ganz frisch verheiratet ist mein Bruder. Der hat vergangenes Wochenende geheiratet. Und da durfte ich dabei sein. Und da schauen wir mal, was der Herr da noch schenkt.
1: Sie selber, wie sind Sie denn aufgewachsen, Schwester Verena?
2: Wie gesagt, also im Familienverbund mit vier Kindern, das ist ja eine Zeit, in der wir Kinder waren, war das auch schon nicht mehr selbstverständlich, dann war das eigentlich schon viel. Ich würde sagen, wenn ich das heute reflektiere, ich habe wirklich das Glück gehabt, in einer intakten Familie aufzuwachsen, die einfach unheimlich viele Voraussetzungen mir gegeben hat. Es war einfach ganz natürlich, dass wir in die Kirche gehen. Wir waren in der Pfarrei aktiv, in den verschiedenen Gruppierungen, die es gibt, von Pfadfindern, von Ministranten, aber auch ganz allgemein in der Pfarrjugend haben wir uns eingebracht, engagiert. Bei den Veranstaltungen, die Pfarrei hatte, waren wir mit dabei. Wie gesagt, das war eben was ich immer als positiv empfunden habe. Und da habe ich einfach früh gelernt, dass der Glaube was ist, was mir Halt gibt.
1: Sie stammen aus Gundelfingen. Können Sie ein bisschen erklären, wo das liegt? Im schwäbischen Bereich? Bei Dillingen oder so? In der Gegend?
2: Ist zwischen Dillingen und Günzburg. Also man kennt ja vielleicht manchmal noch Legoland, wer Kinder hat. Aber ansonsten die Bahnstrecke Ulm-Donauwörth ist Verbindung, die durch Gundelfingen durchfährt. Und wie gesagt, beide Schwaben, das habe ich nie ganz abgelegt. Das schwäbische Esch, das ist nach wie vor vorhanden, auch wenn sich mittlerweile, nachdem ich jetzt ja doch im Fränkischen bin, das ein oder andere ein bisschen gelegt hat oder das Fränkische eingeschlichen hat.
1: Gab es denn auch mal so eine Sturm- und Drangzeit in der Jugend, wo man vielleicht sich von der Kirche abgewandt hat, oder sind Sie damit so weiter groß geworden und Ihre persönliche Entscheidung da im Glaubensleben gegangen?
2: Ich muss sagen, ich hatte tatsächlich nie so eine klassische Sturm- und Drangzeit, wo ich alles habe sein lassen. Im Gegenteil, also es ist eigentlich stetig weitergewachsen, hat sich weiterentwickelt, bin da weiter gereift, habe hinterfragt, aber gleichzeitig immer war ich immer in der Kirche aktiv, mit dem Glauben verbunden und habe da einfach weiter gesucht, meine Fragen beantwortet oder stehen lassen. Manchmal gibt es ja auch keine so klaren Antworten. Aber für mich war es wirklich so ein ganz langsamer Reifungsprozess.
1: Was wollten Sie einmal beruflich machen?
2: Also wie ich in der Schule war, in der Oberstufe, war für mich so eigentlich das Drängende, was ich gemerkt habe, ich will was mit Glaube machen, ich will über Glaube sprechen und Glaube weitergeben. Und ich habe dann nach dem Abitur ein Jahr Au-pair gemacht und das hat dann einfach auch mir dazu geholfen, weiterzugehen. Und habe ich in Eichstätt das Lehramtsstudium für Lehramt-Gymnasium angefangen, eben aus diesem Drang heraus über den Glaube zu sprechen und den weiterzugeben. Allerdings habe ich dann schon während dem Studium gemerkt, dass das Lehramt nicht ganz das Richtige ist. Und da kam dann einfach nochmal die Frage hoch, wo ich mit meinem Weg weitergehe, und bin dann letztlich wieder auf die Frage zurückkommen, die eben gerade zum ersten Mal in meiner Au-pair-Zeit auftaucht gewesen war, ob ich nicht in Orden gehe und ob das nicht mein Weg ist.
1: Wo haben Sie Ihre Au-pair-Zeit gemacht?
2: Ich war ein Jahr Au-pair in Dublin in Irland. Und es war keine einfache Zeit. In der Zeit hat sich vieles mir innerlich auch bewegt. Und gleichzeitig weiß ich heute im Rückblick, das war die entscheidende Phase, auf der letztlich meine Berufung gewachsen ist und wo auch mein Kontakt zur Paulusfamilie, zu der die Paulusschwestern gehören, stattgefunden hat. Nämlich die erste Begegnung mit unserer zweiten Schwesterngemeinschaft, die Schwestern von Jesus, dem göttlichen Meister, die in Dublin eine Niederlassung haben. Und das Spannende ist, es war tatsächlich in dieser kleinen Hauskapelle, dass ich, ja, mein Berufungsweg eigentlich seinen Anfang genommen hat.
1: Wie ist die Idee da aufgetaucht?
2: Also ich war in meiner Au-pair-Zeit regelmäßig zu Gast, eben in der Anbetungskapelle. Die Schwestern haben dort eine Kapelle für die eucharistische Anbetung. Und irgendwann, so nach ein paar Monaten, ich glaube, es war Januar oder Februar, ich war im September in Irland angekommen gewesen, habe mich dann einfach eine Frau, die mich beobachtet gehabt hat, angesprochen und gefragt, ob ich denn jemals darüber nachgedacht hätte, Ordensschwester zu werden. Und meine erste Reaktion war so, nö, das ist nichts für mich. Das sind andere besser dafür geeignet. Aber für mich ist das eigentlich nichts. Gleichzeitig weiß ich heute, dass das die entscheidende Frage war, auch wenn meine Reaktion damals eher ein Nein war als ein Ja. Aber das war wirklich die entscheidende Frage und die ist einfach in mein Herz gefallen und eben wie gesagt, durch diese Reaktion, na, das ist nichts für mich, habe ich das dann erstmal ein bisschen von mir weggeschoben, vor mir hergeschoben. Und gleichzeitig hat es mich nicht mehr losgelassen, diese Frage. Und habe mich dann also auch, wie ich ja dann aus Irland zurückgekommen bin und mein Studium angefangen habe, war die irgendwie immer so latent im Hintergrund präsent, aber ganz irgendwie habe ich mich nicht ganz damit wohlgefühlt gehabt.
1: Haben Sie eher von Ehe und Familie geträumt in der Zeit noch?
2: Ja, schon. Und einfach, ich konnte mir nicht vorstellen, dass Ordensleben mein Weg ist. Und da hat der Herr mich aber auch geführt und mich einfach dann Stück für Stück erkennen lassen, dass er mich tatsächlich meint. Ich vergleiche meinen Berufungsweg gern mit dem Bild von dem Mosaik, weil er hat mir immer wieder Stück für Stück die Steinchen in die Hand gelegt zu meinem Lebensbild, die dann mit genug Zeit mich einfach haben erkennen lassen, dass das mein Weg ist, dass er mich da tatsächlich ruft in diese Nachfolge. Und deswegen habe ich, wenn ich auf meinen Berufungsweg gucke, eigentlich keinen so einen entscheidenden Moment, wo alles klar war, sondern es war wirklich so ein langsames Wachsen, ein ganz starker Prozess, was es nicht unbedingt einfach gemacht hat. Also dann die Entscheidung zu fällen, in Orden einzutreten, war dem ist ein langer Prozess vorausgegangen, in dem ich mich immer wieder gefragt habe.
1: Also die Frage ist immer wieder so aufgetaucht, was waren denn da so Mosaiksteinchen? Also diese Frage von der Frau, die sie da angesprochen hat, und verraten Sie uns noch ein bisschen, was so Eckpunkte waren?
2: Ja, einfach, also dadurch, dass ich in Eichstätt studiert habe, Theologie auf Lehramt, Gymnasium, war ich natürlich in dem Umfeld, wo das Thema Berufung schon auch präsent war. Ich meine, wir sind in den Vorlesungen mit den Seminaristen aus dem Priesterseminar zusammengekommen. Und da war dann einfach auch so, man hat voneinander gehört, wie waren die Berufungswege. Das war ein kleiner Punkt, aber eigentlich das, wo wirklich dann nochmal ein bisschen stärker war, das weiß ich, da erinnere ich mich noch. Ich bin in der Vorlesung zu Ehe und Familie in Moraltheologie geguckt und da habe ich gemerkt, ich muss mich jetzt doch nochmal mit dem Thema auseinandersetzen und anfangen, ein bisschen stärker mir Gedanken zu machen, wo geht mein Weg hin? Und habe dann ganz langsam und vorsichtig angefangen, so ein bisschen zum Suchen und habe mich dann eben gefragt, ja, was trägt so eine Berufung? Und dann war mir ganz schnell klar, das ist eben die Spiritualität, das ist das geistliche Fundament, mit dem wir dann ja auch unser Leben gestalten. Und habe dann einfach überlegt, ja, was ist das für mich? Und da war einfach durch die Prägung von meiner familiären Herkunft, auch von meinem Onkel, vom Pfarrer Hesse her, war für mich einfach ganz klar, dass der geistliche Eckstein, der für mich Bestandteil sein muss, ist die eucharistische Anbetung. Und das hat dann schon mal geholfen bei der Suche und bei der Sortierung. Weil dann habe ich einfach entschieden, alles andere, wo das nicht Bestandteil ist, bleibt für mich einfach außen vor. Und gleichzeitig habe ich eben mit den Paulusschwestern in Ingolstadt, waren wir damals noch Kontakt aufgenommen. Also ich bin von Eichstätt nach Ingolstadt. Und habe einfach ein bisschen mir die Buchhandlung angeschaut und nach einer ganz langen Runde habe ich all meinen Mut zusammengekratzt und bin zu der Schwester an der Kasse gegangen, habe gefragt, ob ich einfach Kloster auf Zeit bei ihnen machen kann. Und da kam dann eine positive Antwort in dem Sinne, dass sie gesagt haben, ja, bei uns in Ingolstadt ist es gerade nicht möglich. Und hat aber dann gleich den Kontakt mit den Mitschwestern hier in Nürnberg hergestellt. Und da haben wir dann eben vereinbart, dass ich glaube, das waren 10 Tage oder 2 Wochen, wo ich da dann einfach mal bisschen die Ordensgemeinschaft kennengelernt habe, die ich ja vom geistlichen Fundament schon ein bisschen kennengelernt hatte bei den Schwestern vom göttlichen Meister in Dublin. Als Paulusfamilie sind wir 5 Ordensinstitute. Wir sind alle gegründet von dem italienischen Priester Giacomo Alberione. Und wir haben alle ein geistliches Fundament, das uns trägt, sehr, sehr viele Ähnlichkeiten, auch wenn sich dann nachher unsere Tätigkeitsfelder und die konkreten apostolischen Tätigkeiten ein bisschen unterscheiden. War da genug Gemeinsamkeit da, dass ich von da aus weitergehen konnte?
1: Giacomo Alberione ist der Gründer. Ist er selig oder schon heilig gesprochen worden?
2: Der ist selig gesprochen worden. Für die Heiligsprechung sind wir noch unterwegs.
1: Okay. Vielleicht können Sie ein bisschen was zu Ihrer Ordensgemeinschaft sagen. In Deutschland ist es vielleicht nicht so bekannt wie in Italien. Die Buchhandlungen sind was Typisches, auch in Rom. Da gibt es, glaube ich, gleich zwei im Zentrum. Können Sie ein bisschen uns erklären, was das für eine Gemeinschaft ist, also Ihre jetzt vor allem, Ihr
2: Ja, also
1: Zweig?
2: Unser Zweig, die Paulusschwestern, wir haben die gleiche Aufgabe wie unsere Patres, die Paulus-Patres, die Gesellschaft des heiligen Paulus. Und zwar ist das die Verkündigung des Evangeliums mit allen Medien. Alberione hat damals, als er in der Silvesternacht von 1900 auf 1901 in der Anbetung war, um die Papst Leo der 13. damals gebeten hatte und zu der er aufgerufen hatte, für das neue Jahrtausend zu beten, hat er in dieser Anbetungsnacht als junger Seminarist, ich glaube, er war 16 Jahre alt, einfach ganz stark diesen Impuls gespürt, man muss diese ganzen neuen Medien, was ja damals vor allem der Druck war und das beginnende Radio, man muss das doch einsetzen, um das Evangelium zu verkünden und darf dieses Feld nicht nur denen überlassen, die es vielleicht für nicht das Gute einsetzen. Und aus diesem Impuls heraus, der dann über die nächsten 15 Jahre gereift ist, sind eben wir Paulus-Schwestern geboren, wirklich ganz dezidiert, Medien in aller Form einzusetzen, um von Christus zu sprechen. Ihm war aber von Anfang an bewusst, dass wir, um das zu können, müssen, brauchen wir ein starkes geistliches Fundament. Und so hat er für uns einfach gesagt, ihr sollt Christus leben, also euer Leben Christus geben, in ihm leben, aus ihm leben, für ihn leben, um ihn dann in die Welt hineinzutragen und ihn den Menschen zu geben. Das ist so das große geistliche Motto, das für uns alle gilt, für die Paulusschwestern, aber für die ganze Paulusfamilie, Christus leben, Christus geben. Genau, und so haben wir dann eben Buchhandlungen. Er hat spannenderweise in Italien den ersten Farbfilm gedreht. Heute sind wir mit den sozialen Medien auch unterwegs. In Deutschland, liebe Hörerinnen und Hörer, sind wir leider sehr, sehr kleine, eine kleine Präsenz. Wir sind mit 7 Schwestern in Nürnberg vertreten, aber weltweit sind wir eine Präsenz in um die 50 Ländern mit circa 1800 Schwestern.
1: 1800 Schwestern, Paulus-Schwestern, das ist eine stattliche Anzahl.
2: Ja.
1: Früher gab es noch mehr Niederlassungen in Deutschland. Ich glaube, in Düsseldorf gab es früher auch eine Niederlassung,
2: Ja.
1: oder?
2: Wir hatten also um 2000 hatten wir 4 Niederlassungen in Düsseldorf, in Frankfurt, in Ingolstadt und eben Nürnberg. Gleichzeitig haben wir gerade auch in Europa die gleichen Prozesse wie andere Ordensgemeinschaften auch, dass wir eben weniger junge Schwestern haben und dass wir deswegen immer wieder auch Niederlassungen haben schließen müssen. Zuletzt haben wir eben in Düsseldorf schließen müssen, einfach weil wir nicht mehr fähig waren, die Niederlassung weiterzuführen, personell.
1: Berufungsgeschichte von Schwester Verena Godde, heute Paulusschwester, momentan in Nürnberg zugeschaltet. Ich sage momentan, weil Sie haben auch schon einige Etappen hinter sich. Da werden wir gleich sicher noch mehr davon hören, weil Sie eigentlich ja eine internationale Gemeinschaft auch sind, glaube ich, auch in die Niederlassung in Nürnberg auch. Wir hören jetzt ein Lied und danach werden wir erfahren, wie es für Sie weiterging hier in der Berufungsgeschichte Sendereihe Spiritualität bei Radio Horeb.

0: Sie hören hier bei Radio Horeb die Berufungsgeschichte von Schwester Verena Gotte von den Paulus-Schwestern. Mein Name ist Marion Kuhl. Schwester Verena hat uns eben erzählt, wie sie die Ordensgemeinschaft der Paulus-Schwestern kennengelernt hat bei ihrem Aufenthalt in Dublin als Au-pair-Mädchen, dann angefangen hat, auf Lehramt Theologie zu studieren in Eichstätt, die ersten Kontakte geknüpft hat, auch Kloster auf Zeit gemacht hat. Schwester Verena, wie ging es denn dann weiter? Sie haben ja noch studiert, Kloster auf Zeit war so 2 Wochen. Wie hat sich das entwickelt dann?
1: Ich bin mit den Schwestern ganz lose im Kontakt geblieben. Das Spannende ist, ich war damals einfach noch nicht so weit, dass ich sagen hätte können, Ordensleben, also ich ziehe das in Betracht, ich glaube, ich habe eine Berufung. Das war was, wo ich mich einfach dann auch noch nicht traut habe. Das war dann das Spannende. Ich habe dann also mein Studium weiter vorantrieben und habe das eben dann zum Abschluss gebracht mit dem ersten Staatsexamen. Und gleichzeitig in dieser ganzen Zeit habe ich innerlich mit mir gerungen, ob dieser Weg der richtige ist, habe mich aber gleichzeitig auch schwer getan, das irgendwie nach außen zu kommunizieren, gerade auch gegenüber den Schwestern. Das war dann nach dem Staatsexamen, habe ich dann eben bei den Schwestern angefragt, ob ich kommen kann, und die hatten einen Büchertisch, wo sie ein bisschen außerhalb waren, und die Schwester war eigentlich ganz dankbar, dass noch jemand dabei ist. Und für mich war eigentlich bis zu dem Zeitpunkt so immer, tue ich es nicht, ist es mein Weg, ist es nicht. Gleichzeitig hatte ich aber einfach dadurch, dass ich in einem katholisch geprägten Umfeld aufgewachsen bin, in dem Gundelfingen haben wir die Dillinger Franziskanerinnen gehabt zu der Zeit, über meinen Onkel war Verbindung zu verschiedenen Orden da. Ich habe also gewusst, es gibt diese Eintrittsstufen in eine Ordensgemeinschaft. Und da war ich dann an dem Punkt nach dem Staatsexamen, wo ich gemerkt habe, also jetzt muss ich mich irgendwie entscheiden. Und dann habe ich mir gedacht, naja, es gibt Postulat, es gibt Noviziat, die Eintrittszeiten. Wenn es nicht mein Weg ist, dann werde ich das schon merken. Und habe dann tatsächlich diesen Tag, wo wir unterwegs waren, ich war mit der Oberin unterwegs, mit Schwester Christine, und habe mir dann gedacht, ja, jetzt fragst du halt einfach. Und sie hatte das überhaupt nicht auf dem Schirm. Ich weiß noch, sie hat total überrascht reagiert und hat gesagt, ja, ich muss mich erst mal erkundigen, weil ich tatsächlich seit längerer Zeit die erste junge Frau war, die Interesse zeigt hatte. Und deswegen musste sie dann eben einfach erst mal klären. Sie hat mir damals schon sagen können, dass wenn ich eintrete, mein Noviziat, also die intensive 2-jährige Ausbildungszeit auf die Ausbildungszeit und Vorbereitungszeit auf die erste Profess, dass die definitiv im Ausland stattfinden wird. Sie konnten mir nur nicht sagen, ob in Italien oder in den USA. Aber für mich war das erstmal genug. Und wir sind dann einfach in Kontakt geblieben und sind von da aus dann weitergegangen. Ich bin 2016 dann im Januar eingetreten in die Gemeinschaft, ins Postulat. Habe ein Jahr Postulat gehabt. Und in dieser Zeit hat sich dann eben geklärt, dass ich für mein Noviziat in die USA gehen werde für 2 Jahre. Was in dem Fall jetzt für mich kein Hindernis war, weil mein zweites Fach im Lehramtsstudium war Englisch gewesen und dementsprechend war jetzt die Sprache keine Hürde. Und ja.
0: Und das Postulat, war das noch in Deutschland?
1: Das war in Deutschland, genau. Ich bin dann aber eben nicht direkt zum Noviziatseintritt in die USA geflogen, sondern schon ein bisschen früher einfach zum Ankommen. Uns ist bewusst als eine internationale Gemeinschaft, dass es immer auch gut ist, wenn man 2, 3, 4 Monate hat, wo man in einem Land ankommen kann, sich orientieren kann, den ersten Kulturschock ein bisschen überwinden kann, bevor dann auch die geistlichen Prozesse noch dazukommen, die man ja im Noviziat auch geht. Das ist eine sehr intensive Zeit, wo einfach ja dann die Grundlagen fürs Ordensleben gelegt werden, wo man die erste volle Begegnung mit der Ordensregel hat, wo man die studiert und auch schaut, auf was lasse ich mich ein. Und von daher war das eben so dann, dass ich schon, wann war das? Ja, ich glaube, das war im April, das war kurz nach Ostern in dem Jahr, dann bin ich angekommen und im Juni, Ende Juni, Anfang Juli war dann der Eintritt ins Noviziat.
0: Das war dann 2017 oder wie?
1: Das war 2017, ja.
0: Wie war das für Sie? Anderes Land, andere Kultur, die Eindrücke in den USA? Haben Sie sich da gut und schnell zurechtgefunden oder braucht man dann auch die Zeit einfach?
1: Man braucht schon die Zeit. Also es war eine spannende Zeit. Und gleichzeitig bin ich froh, dass ich sie innerhalb der Ordensgemeinschaft gehabt habe, weil unsere Ordensgemeinschaft, das habe ich an verschiedenen Punkten dann später auch gemerkt, wo ich nochmal im Ausland war, wir atmen in allen Häusern irgendwie den gleichen Geist. So dass, also ich weiß noch, mich hat dann meine Schwester gefragt, in den USA, ob das für mich dann, also nicht schwierig war, in die USA zu kommen. Und ich gesagt, ja, aber ich weiß ja, ich gehe von einem Zuhause ins andere Zuhause. Und das war wirklich was, also wo die Schwestern und wo ich bisher bei uns überall erlebt habe, wenn wir von einem Haus ins andere kommen, ja, sicher, ich muss mich zurechtfinden, wo ist Spaß, die Orientierung finden, aber gleichzeitig ist es immer auch zu Hause. Und das weiß ich, ist vielleicht nicht für jeden so, aber für mich war es wirklich dieser Segen, dass ich bisher in jedem Land, wo ich sein dürfte, für kürzer oder länger, dieses Gefühl hatte, ich bin zu Hause.
0: Das ist ja auch schön, oder? Dass man
1: Ja.
0: das spürt, das ist ja auch nochmal eine
1: Ja.
0: Bestätigung, oder? Am richtigen
1: Ja.
0: Platz zu sein.
1: Also, das ist eben so, ich habe auch in dieser Zeit des Noviziats keine, ich sage jetzt mal, existenzielle Krise gehabt, wo ich nochmal alles komplett also ich habe hinterfragt, aber es war nie so eine Krise, wo ich gesagt hätte, okay, jetzt geht gar nichts mehr weiter. Sondern es war wirklich so ein Stück für Stück, dass ich Bestätigung und Bestätigung empfangen habe. Ja, es gab Punkte, wo es schwer war, wo es herausfordernd war und wo ich dann schon tief durchgeatmet habe und gesagt habe, also Jesus, jetzt wirklich? Aber gleichzeitig war eben immer auch dieses Element da, wo ich spüren durfte, ja, das ist mein Weg, auch wenn er nicht leicht ist, aber Jesus hat uns nie versprochen, dass wir den bequemen Weg gehen, sondern im Gegenteil hat uns gesagt, also der Weg, der zu ihm führt, ist der schmale, steile Pfad. Und das habe ich bisweilen gemerkt, aber eben immer, ich konnte ihn immer annehmen, weil ich gemerkt habe, es führt mich näher zu ihm, es führt mich auf seinen Spuren.
0: Wie war denn die Reaktion Ihrer Familie oder Ihrer Freunde, als Sie gehört haben, Verena will eintreten?
1: Also meine Familie, meine Schwestern, die im ersten Moment war so ein bisschen hinterfragen, aber gleichzeitig war das was, was sich schon auch über eine gewisse Zeit abzeichnet hat, weil ich ja auf Kloster auf Zeit gemacht hatte und dann war ich immer wieder mit den Schwestern in Kontakt, bin mal für ein Wochenende geblieben. Also es war jetzt nichts, das aus heiterem Himmel kam. Und von daher bin ich wirklich dankbar. Meine Eltern haben mich auf dem Weg unterstützt, haben mir geholfen, dass ich den auch wirklich mit Selbstvertrauen habe gehen können. Und in dem Moment, wo sie gemerkt haben, dass das wirklich der Weg ist, der mich glücklich macht, stehen sie voll hinter mir. Auch meine Geschwister, ja, waren vielleicht ein bisschen in Sorge, ist das wirklich ihr Weg? Aber mit der Zeit, wie sie dann gesehen haben, dass ich aufblühe, dass ich wirklich dazu berufen bin, also würde ich sagen, von dem, was ich von Ihnen gehört habe, stehen Sie hinter mir und unterstützen das. Interessant war die Reaktion, kurz bevor ich eintreten bin, das war zu Weihnachten, war so eine Clique aus unserer Jugend, aus der Pfarrjugend zusammen und habe ich eben gesagt, also ich trete jetzt dann ein und die Reaktion von einem ehemaligen Pfadfinderleiter war, Ja, das überrascht mich nicht. Und ich habe mir bloß gedacht, ja, mich schon.
0: Haben es manchmal andere eher gemerkt als man selber?
1: Aber das ist tatsächlich, glaube ich, bei Berufung oft so, dass es von außen ein klareres Bild ist, als wenn man drinsteht und all diese Fragen hat.
0: Hatten
1: Aber
0: Sie?
1: es braucht einfach die Frage, ist es wirklich mein Weg? Ist es wirklich mein Ruf? Ich glaube, die haben wir alle, wenn wir unsere Berufung suchen. Und deswegen möchte ich jeden ermutigen, dass er jungen Menschen, die eventuell auf so einem Weg sind und wenn die Möglichkeit besteht, das ganz behutsam anzubringen, vielleicht auch zu ermutigen, weil manchmal ist genau das Feedback, das derjenige braucht. Und das hätte ich mir manchmal früher gewünscht, als in dem Moment, wo ich sage, ich drehe ein. Gleichzeitig weiß ich aber auch, nachdem ich nicht in der Lage war, darüber zu kommunizieren, braucht es vielleicht einfach manchmal die Ermutigung, wenn jemand von außen sieht, da könnte was sein, dass wir wirklich die jungen Leute ermutigen, diesen Weg überhaupt mal in Betracht zu ziehen.
0: Hatten Sie, Schwester Verena, eine geistliche Begleitung oder jemand, der Sie auf dem Weg begleitet hat, oder war das so im Einzelkampf?
1: Es war ganz, ganz viel, das ich im Einzelkampf gemacht habe. Ich hatte keine formelle geistliche Begleitung, einfach weil das in unserem Umfeld, so wie ich groß geworden bin, war das nie was mir bewusst war, dass es gibt. Was aber dann schon war, also an entscheidenden Punkten, wie ich gemerkt habe, die Entscheidung steht an. Da hat mich mein Onkel, Pfarrer Hesse, besucht gehabt und dann habe ich mit ihm gesprochen und der hat mir nochmal mit guten Ratschlägen geholfen und hat gesagt, ja, schau da einfach an, welche Richtung du gehen willst im Ordensleben. Also er hat mir auch geholfen, so nochmal wie finde ich den Orden, der zu mir passt, das in Angriff zu nehmen. Und hat gesagt, ja, auch wenn du meinst, ein kontemplativer Orden ist nichts, schau einfach, dass du vielleicht ein bisschen eine Erfahrungszeit machen kannst. Und das habe ich dann auch gemacht. Und das war tatsächlich dann nochmal so der entscheidende Punkt, wo ich gemerkt habe, ja, kontemplativer Orden, es wäre nichts für mich gewesen. Aber das konnte ich deswegen sicher sagen, weil ich ich glaube, das waren auch wieder 10 Tage, in einem Gästebereich von einem kontemplativen Orden mitgelebt habe und da einfach auch nochmal eine Auszeit genommen gehabt hatte. Das hat dann eigentlich das nochmal so bestätigt, dass meine Berufung tatsächlich im Feld der tätigen apostolischen Orden liegt. Und ich glaube, diese Erfahrungen braucht man, aber dann fällt es uns leichter zu sagen, das passt nicht. Die kommen wir nicht drum rum, wenn wir auf so einem Weg unterwegs sind.
0: Das heißt, man kann das nicht nur am Schreibtisch überlegen, sondern man muss auch einfach mal mitleben, mal ausprobieren, mal
1: Ja,
0: hingehen. Ja.
1: definitiv. Und ich würde sagen, jeder, der auf dem Weg ist oder meint, es könnte eventuell potenziell möglich sein, einfach mal anfragen. Ordensgemeinschaften haben in der Regel immer Kapazitäten, um jemanden mal für ein paar Tage aufzunehmen. Und das ist ja was ganz Unverbindliches. Und man kriegt einfach so ein bisschen, ja, man kann sich beschnuppern und kriegt ein bisschen einen Eindruck, ob das passt. Und ansonsten würde ich sagen, ist einfach auch eine wertvolle Zeit für den eigenen geistlichen Weg, mal diesen Rhythmus einer Ordensgemeinschaft mitzuleben. Es gibt einem einfach einen weiteren Horizont.
0: Wann haben Sie dann Ihre ersten zeitlichen Gelübde abgelegt?
1: Meine Erstprofess war dann am 29. Juni 2019. Und ja, von da aus bin ich dann weitergegangen und habe eben, also die habe ich wieder hier zurück in Nürnberg abgelegt. Und dann habe ich eben die Jahre meines Juniorats hier in Nürnberg verbracht, was auch großteils damit zusammenhing, dass ja dann 2020 ja Corona kam und wir damit dann auch mit der Mobilität eingeschränkt waren.
0: Junioriat, das ist auch nochmal so ein Ausdruck, den Sie mal erklären müssen. Das ist also nach diesen 2 Jahren Noviziat, nach dem ersten zeitlichen Versprechen.
1: Genau, also Juniorat bezeichnet man die Zeit zwischen den ersten zeitlichen Gelübden bis hin zur ewigen Profess, also wo man sich definitiv für ein Leben lang an die Ordensgemeinschaft bindet. Das ist eine Zeit, die ist flexibel. Bei uns ist vorgesehen, dass es mindestens 5 Jahre sind. Und dann eben ist das Maximum 9 Jahre. Ich bin jetzt im 7. Jahr.
0: Also es ist noch mal eine lange Zeit, in der man auch noch mal die Berufung prüfen kann und auch der Orden prüft von beiden Seiten, oder?
1: Ja, also die Prüfung sowohl im Noviziat als auch im Juniorat, die ist ja immer beidseitig. Also einerseits sagt die Kandidatin, nach meinem Ermessen will ich diesen Weg weitergehen. Aber auch die Ordensgemeinschaft von der anderen Seite her prüft und schaut, hat diese junge Frau oder hat dieser junge Mensch, ganz allgemein gesprochen, das, was es für diese Gemeinschaft braucht, bringt die mit, die Fähigkeiten, das innere Wachstum, um auf diesem Weg Christus nachzufolgen.
0: Wenn heute Menschen hören, Keuschheit, Armut, Gehorsam, dann ist das für viele nicht gerade so verlockend, weil die ganze Welt irgendwie ausgerichtet ist auf immer mehr Reichtum, einen guten Job, ein sicheres Einkommen haben, viel Freiheit haben, viel Geld haben, ausgelebte Sexualität. Können Sie uns die Gelübde ein bisschen erklären, wie die aus Ihrer Sicht sind?
1: Also Gehorsam, fangen wir vielleicht mal damit an, geht eigentlich in erster Linie darauf hin, dass wir versuchen, gemeinsam das rauszufinden, was Gott für uns will. Also Gehorsam ist in erster Linie ja der Gehorsam gegenüber Gott. Und als Ordensleute heißt das für uns, dass wir oft ja in unserer eigenen kleinen Niederlassung haben wir nicht das große Ganze im Blick. Und unsere Fähigkeiten, die Talente, die wir mitbringen, das, was wir ausstrahlen, ist ja auch verbunden mit dem, wo bringt es in der Gemeinschaft als Ganzes, wo bringen wir uns da als Bestes ein? Und deswegen ist Gehorsam immer auch damit verbunden, dass wir eben nicht selber entscheiden, wo wir leben, sondern eben auch, dass es da jemanden gibt, der uns sagen kann, ich möchte dich bitten, in ein anderes Land zu gehen, in eine andere Niederlassung. Aber es steht immer eben unter dem Licht dessen, dass wir versuchen herauszufinden, wo kommen diese Gaben, die diese junge Frau mitbringt, am besten zur Geltung. Bleibt mal so viel zum Gehorsam. Und Armut ist dann wirklich das sich radikal Gott anvertrauen. Ich finde es irgendwo auch befreiend, weil ich als Ordensschwester, ich muss nicht viel besitzen. Wir haben das Notwendige, das, was wir zum Leben brauchen. Aber gleichzeitig dürfen wir alles loslassen, was uns eben hindert, für Gott frei zu sein. Das denke ich mir eben, da sind wir als Ordensschwestern freier. Wir können einfacher von einem Land in ein anderes wechseln. Wenn ich mir das jetzt überlege, eine Familie muss umziehen von einem Land in ein anderes Land, das ist eine ganz andere Herausforderung. Und das macht uns eben, das Armutsgelübde, alle Gelübde machen uns einfach frei und verfügbar für das, wo wir am besten für Gott wirken können. Genauso ist es eben auch mit der Keuschheit, dass wir uns eben radikal an Gott binden und keine anderen intimen Beziehungen eingehen, damit wir eben wieder ganz frei und ganz verfügbar sind für Gott.
0: Und dazu braucht es ja auch dann dieses geistliche Fundament, von dem Sie zu Beginn gesprochen haben, die persönliche Beziehung zu Christus, ein festes Gebetsleben. Und dieser Rahmen bietet Ihnen Ihr Ordensleben?
1: Ja, also das ist tatsächlich so, ohne dieses geistliche Fundament fehlt das Entscheidende. Also die eben für uns als Paulusschwestern ist es ganz stark die Verwurzelung im Wort Gottes und der Eucharistie. Also in der, es ist ja aber bei fast allen Ordensgemeinschaften so, dass wir die tägliche Bibellesung haben, dass wir die tägliche Auseinandersetzung mit dem Wort Gottes haben. Bei uns kommt dann eben nochmal dazu, dass wir täglich eine Stunde Anbetung haben. Im Idealfall machen wir die vom Allerheiligsten, also auch eucharistische Anbetung. Aber es gibt immer wieder auch Zeiten, wenn wir ja unterwegs sind irgendwo, wo wir uns dann einfach für eine Stunde in die Kirche zurückziehen, um einfach diesen Dialog mit Christus zu pflegen, die Beziehung mit ihm lebendig zu halten und auch all das, was uns die Menschen anvertrauen, wieder zu ihm zu bringen. Und gerade eben auch als Paulusschwestern sind wir immer dafür aufgerufen, auch für alle, die mit Medien arbeiten, die Medieninhalte produzieren, also für alle diese Menschen zu beten. Und das ist in der heutigen Welt, wo wir alle mit Handy rumlaufen, schließt es eigentlich alle ein.
0: Ja, immer mehr. Schwester Verena, Sie haben als Ordensnamen den Beinamen bekommen, Schwester Verena Maria Ignatia. Haben Sie den Namen zugewiesen bekommen oder durften Sie auswählen oder wie ist sowas?
1: Also da gab es auch bei uns im Orden unterschiedliche Phasen. Wir momentan ist es so, offiziell ist unser Taufname auch in der Regel unser Ordensname. Wir haben aber die Möglichkeit, bei der Erstprofess eben diesen Namen zu ergänzen. Und ich habe damals eben darum gebeten, dass ich um Maria Ignatia ergänzen darf. Und das war dann ganz spannend, die Reaktion, weil ich mit Ignatia eben, also ich habe während dem Noviziat ja in den USA gelebt und Ignite hat mit Feuer zu tun, also entzünden. Und von daher speist sich auch die Ignatia, also jetzt so sehr ich die beiden Ignatius von Loyola und Ignatius von Antiochien schätze, waren die nicht ausschlaggebend für den Namen, sondern es war dann tatsächlich die Wortbedeutung, nämlich Ignatia als diejenige, deren Herz für Christus brennt. Und es war jetzt ganz spannend. Ich war jetzt ja bis letzte Woche für 9 Monate in Italien, nochmal in Vorbereitung auf die ewige Profess. Und im Vorbereitungskurs habe ich dann ein spannendes Zitat von unserem Gründer gefunden, das ich damals, wie ich den Namen gewählt habe, noch nicht kannte, weil der hat dann gesagt, Apostel ist derjenige, dessen Herz für Christus brennt. Und wie ich das gehört habe, habe ich so lachen müssen, weil ich mir gedacht habe, genau das war letztlich meine Motivation.

0: 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Auch die Zuhörer von Radio Maria sind mit dabei. Sie hören die Berufungsgeschichte von Schwester Verena Godde von den Paulus-Schwestern. Und wir haben jetzt auch eine Hörerin unter der 089-517-008-008 in der Leitung. Die erste Anruferin ist Frau ist eine Hörerin, die gerne anonym bleiben möchte, aus dem Raum Trier. Grüß Gott.
1: Ja, guten Tag. Ich habe also jetzt bei dieser Stunde gelernt, dass die Paulus-Schwestern mit Medien arbeiten. Jetzt hätte ich mal die ganz dumme Frage, also Bibliotheken sind doch auch Medien, aber mir wird immer gesagt, nein, also fromme Bücher liest heute keiner mehr und so weiter und so fort. Ich habe aber ursprünglich für eine Marianische Bibliothek gesammelt. Ja, die sollte ursprünglich ins Saarland gehen, das hat nicht geklappt. Und ich sitze da jetzt mit 20.000 Bänden rum, die ich gerne verschenken würde. Und das wäre also zu, ich sag mal, 95% religiöse Literatur. Also allein 4.000 Hackenbände und viel über Maria, Marienerscheinung, über Mystik, über Glaube, über Kirche, Kirchengeschichte, Konzil und so weiter und so weiter. Also es ist eine ganze Menge, aber keiner will sie haben. Aber gerade mit solchen Büchern könnte man doch auch Neuevangelisierung machen. Mhm. Gibt es denn jetzt über diesen Orden vielleicht irgendwo, also es sind allerdings deutsche Bücher, also keine französischen oder italienischen.
0: Schwester Verena, wie ist das?
2: Wir haben ja eine Buchhandlung, also keine Bibliothek, sondern eine Buchhandlung. Wir können vielleicht mal über die Buchhandlung in Kontakt kommen und schauen, ob wir da auf eine Lösung kommen. Aber das sind natürlich sehr, sehr viele Bücher. Aber vielleicht ist ja auch bei den Zuhörern jemand dabei, der weiterhelfen kann.
0: Mhm, genau, also dann beim Hörerservice melden. Gut, dann ja, viel Erfolg. Und dann vielleicht hat der eine oder andere irgendeine Idee. Alles Gute Richtung Trier. Und jetzt haben wir noch jemanden in der Leitung. Ich nehme Sie sofort auf Sendung. Grüß Gott.
3: Gerda Köser. Grüß Gott, ich habe mir gerade viel Gedanken dazu gemacht. Das war ja sehr intensiv, dieses Interview, sage ich jetzt mal, mit der Schwester. Und da ich ja selber auch ein bisschen betroffen bin, habe ich mir nochmal wieder Gedanken dazu gemacht, dass sich diese Berufung so lange, oder sagen wir mal die Entscheidung, so lange hinzieht, ist doch eigentlich ein großer Vorteil. Aber, jetzt kommt dieses Aber. Die Ehe ist genauso eine Berufung und die nicht weniger schwerwiegend ist. Und da springt man zu schnell rein. Das hat viele, sagen wir mal viele, verliebt sein und weiter geht's. Ich hatte eine ältere Tante, die hat das schon immer ein bisschen bemängelt. Er sagte, also da wird sich zu viel, zu wenig Gedanken zugemacht, darauf vorbereitet. Wenn ich diesen Weg dieser Berufung jetzt mal wieder gehört habe, mit diesen vielen Gedanken und auch Überlegungen, dann muss man sich doch wirklich fragen, ja. Eine Ehe ist mindestens so eine Berufung. Da hängt eine ganze Familie dann anschließend dran, da hängen Kinder dran.
0: In anderen Ländern, die machen auch wirklich eine viel intensive

0: Vorbereitungszeit als in Deutschland. Da ist es ja oft dann mit einem Kurs oder einem Treffen mit dem Pfarrer abgehakt. Also ich weiß, in Italien und Polen, die haben richtig viele Treffen. Da ist es zumindest mindestens genauso wie Erstkommunionvorbereitung, dass das eine ganze Zeitspanne lang geht. Und ich glaube, darauf hat auch ja schon einmal ja auch Rom halt darauf hingewiesen, dass das ein bisschen
1: Ja,
0: mager ist bei uns, ne?
1: aber sicher.
0: Ja, sicher ein guter Impuls, Vorbereitung und Treffen für Ehe und Familie, Vorbereitung auf die gemeinsame Zeit. Aber Schwester Verena, Sie sind gefragt, möchten Sie da noch was zu sagen?
2: Nee, also ich kann das eigentlich bloß unterstützen, dass wir vielleicht da auch neue Wege gehen in der Ehefamilienpastoral, und ich stimme Ihnen dazu. Das ist eine Berufung, und die sollte eigentlich auch entsprechend gestützt werden. Also mit dem, worauf lasse ich mich da ein? Was heißt das, dass das mit wenig Gesprächen beim Pfarrer, vielleicht noch mit einem Kurs abgehakt ist, finde ich ein bisschen unzureichend, weil es ja eigentlich viel mehr ist, auf das auch dann die Ehe vorbereitet.
0: Ja, spontan fällt mir nur ein, der Kurs in Theologie des Leibes ist sicher eine Hilfe, aber da hängt ja, gibt es sicher noch mehr Möglichkeiten. Die Schönstädter haben, glaube ich, auch da einen Schwerpunkt in Vorbereitung, aber da bin ich ein bisschen überfragt. Aber da sollten wir uns mal Gedanken machen. Sonst bei Radio Horeb haben wir auch einige Reihen dazu. Wäre auch noch eine Möglichkeit, aber sicher das persönliche Gespräch und Vorbereitung. Sicher viel besser. Ein Blick auf die Uhr zeigt mir, wir sind schon bald über die Zeit. Vielen Dank für Ihre Anrufe. 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Da wird diese Sendung noch einmal wiederholt. Dann natürlich am 27. Juni um 14 Uhr übertragen wir die ewige Profess von Schwester Verena Godde aus Nürnberg. Da können Sie auch einmal über das Radio mit dabei sein. Und natürlich bitten wir Sie auch, Schwester Verena im Gebet mit zu begleiten, noch in den Vorbereitungen und auf diesen Schritt hin. Und am Ende wollen wir auch beten um Berufungen, und legen da alles mit hinein. Alle jungen Menschen, die vielleicht mit diesem Gedanken auch ringen, den Mut nicht haben. Wir haben ein Gebet ausgesucht von Papst Johannes Paul II. Jesus, du guter Hirte, und dieses Gebet wollen wir am Ende dieser Sendung beten.
2: Jesus, du gute Hirte, erwecke in allen Pfarrgemeinden Priester, Diakone, Ordensberufe, Missionare und engagierte Laien, gemäß den Erfordernissen der ganzen Welt, die du liebst und retten willst.
0: Schaffe unter uns das geistige Klima der ersten Christen, auf dass wir ein Abendmahlssaal des Gebetes sein können, im liebenden Empfang des Heiligen Geistes und seiner Gaben. Stehe unseren Hirten bei und allen Menschen, die zum Dienst in der Kirche geweiht sind.
2: Richte den Blick deiner Liebe auf die vielen bereitwilligen jungen Menschen und rufe sie in deine Nachfolge. Hilf ihnen zu verstehen, dass sie nur in dir sich selbst voll verwirklichen können.
0: Amen. Dann vielen Dank, Schwester Verena, dass Sie bei uns waren. Danke für Ihr Zeugnis und noch eine gute Vorbereitung auf Ihre ewige Profess dann.
2: Dankeschön, und danke an alle Hörer auch für ihre Begleitung im Gebet in dieser Endspurtphase auf die ewige Profess.
0: Danke, alles Gute, Gottes Segen. Auf Wiederhören, sagt Marion Kuhl, und viel Freude mit Ihrem persönlichen Weg mit Gott.
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1: Ein Grüß Gott und guten Morgen aus dem Medienhaus in Balderschwang sagen Ihnen
2: Maria Berg
1: und Adelheid Niklaser. Sozusagen betet mit Ihnen heute das Bambambini Kindersendungsteam am Morgen. Und wir wollen wie immer den Frieden mit einschließen, das große Anliegen des Friedens, dass dieser Friede in unseren Herzen beginnt und Frieden weltweit geschenkt wird. Und wir wenden uns heute an das Herz Jesu. Wir dürfen heute das Hochfest des Heiligen Herzens Jesu feiern. Der ganze Monat Juni ist dem Herzen Jesu geweiht, gewidmet, ganz besonders aber heute dieses Hochfest. Und das bedeutet, dass wir uns an die Liebe Gottes wenden. Das Herz ist ja Bild für die Liebe Gottes. Bitten wir, dass diese Liebe in uns immer mehr Raum gewinnt, wachsen darf, auch untereinander in allen Beziehungen, in den Familien und in allen Gemeinschaften. Und da wird dann Friede sein, denn er ist unser Friede. Schön, dass Sie mit dabei sind zum gemeinsamen Rosenkranzgebet. Wir beten heute auch einen Rosenkranz mit besonderen Gesetzen, Geheimnissen zum Herz Jesu und beginnen mit dem Angelusgebet, dem Engel des Herrn.

0: Bevor wir den Engel des Herrn, Angelusgebet, beten, wollen wir uns daran erinnern, dass Jesus im Leib Mariens auch sein Leben begonnen hat, so wie jedes menschliche Kind. Und wir wollen dankbar sein für jedes Geschenk vom Anbeginn des Lebens bis zum natürlichen Tod und auch darum bitten, dass der Lebensschutz gewährt ist für jedes Leben. Im Namen des Vaters und des Sohnes und des Heiligen Geistes.
1: Amen.
0: Der Engel des Herrn brachte Maria die Botschaft.
1: Und sie empfing vom Heiligen Geist.
0: Gegrüßet seist du, Maria, voll der Gnade. Der Herr ist mit dir. Du bist gebenedeit unter den Frauen. Und gebenedeit ist die Frucht deines Leibes, Jesus.
1: Heilige Maria, Mutter Gottes, bitte für uns Sünder, jetzt und in der Stunde unseres Todes. Amen.
0: Maria sprach, sieh, ich bin die Magd des Herrn.
1: Mir geschehe nach deinem Wort.
0: Gegrüßet seist du, Maria, voll der Gnade, der Herr ist mit dir. Du bist gebenedeit unter den Frauen, und gebenedeit ist die Frucht deines Leibes, Jesus.
1: Heilige Maria, Mutter Gottes, bitte für uns Sünder, jetzt und in der Stunde unseres Todes. Amen.
0: Und das Wort ist Fleisch geworden
1: und hat unter uns gewohnt.
0: Gegrüßet seist du, Maria, voll der Gnade, der Herr ist mit dir. Du bist gebenedeit unter den Frauen, und gebenedeit ist die Frucht deines Leibes, Jesus.
1: Heilige Maria, Mutter Gottes, bitte für uns Sünder, jetzt und in der Stunde unseres Todes. Amen.
0: Bitte für uns, heilige Gottesmutter,
1: auf dass wir würdig werden der Verheißungen Christi.
0: Lasset uns beten, allmächtiger Gott, gieße deine Gnade in unsere Herzen ein. Durch die Botschaft des Engels haben wir die Menschwerdung Christi, deines Sohnes, erkannt. Lass uns durch sein Leiden und Kreuz zur Herrlichkeit der Auferstehung gelangen. Darum bitten wir durch Christus, unseren Herrn.
1: Amen.
0: Wir beten für unsere Verstorbenen. Vater unser im Himmel, geheiligt werde dein Name, dein Reich komme, dein Wille geschehe, wie im Himmel so auf Erden.
1: Unser tägliches Brot gib uns heute und vergib uns unsere Schuld, wie auch wir vergeben unseren Schuldigern. Und führe uns nicht in Versuchung, sondern erlöse uns von dem Bösen. Amen.
0: Gegrüßet seist du, Maria, voll der Gnade, der Herr ist mit dir. Du bist gebenedeit unter den Frauen und gebenedeit ist die Frucht deines Leibes, Jesus.
1: Heilige Maria, Mutter Gottes, bitte für uns Sünder, jetzt und in der Stunde unseres Todes. Amen.
0: Herr, gib den Verstorbenen die ewige Ruhe.
1: Und das ewige Licht leuchte ihnen.
0: Herr, lass sie ruhen in Frieden.
1: Amen.

0: Wir beginnen mit dem Glaubensbekenntnis, das Rosenkranzgebet. Ich glaube an Gott, den Vater, den Allmächtigen, den Schöpfer des Himmels und der Erde, und an Jesus Christus, seinen eingeborenen Sohn, unseren Herrn, empfangen durch den Heiligen Geist, geboren von der Jungfrau Maria, gelitten unter Pontius Pilatus, gekreuzigt, gestorben und begraben, hinabgestiegen in das Reich des Todes, am dritten Tage auferstanden von den Toten, aufgefahren in den Himmel, er sitzt zur Rechten Gottes des allmächtigen Vaters, von dort wird er kommen, zu richten die Lebenden und die Toten. Ich glaube an den Heiligen Geist, die heilige katholische Kirche, Gemeinschaft der Heiligen, Vergebung der Sünden, Auferstehung der Toten und das ewige Leben. Amen. Ehre sei dem Vater und dem Sohn und dem Heiligen Geist.
1: Wie im Anfang, so auch jetzt und alle Zeit und in Ewigkeit. Amen.
0: Vater unser im Himmel, geheiligt werde dein Name. Dein Reich komme, dein Wille geschehe wie im Himmel, so auf Erden.
1: Unser tägliches Brot gib uns heute und vergib uns unsere Schuld, wie auch wir vergeben unseren Schuldigern. Und führe uns nicht in Versuchung, sondern erlöse uns von dem Bösen. Amen.
0: Gegrüßet seist du, Maria, voll der Gnade, der Herr ist mit dir. Du bist gebenedeit unter den Frauen, und gebenedeit ist die Frucht deines Leibes, Jesus, der in uns den Glauben vermehre.
1: Heilige Maria, Mutter Gottes, bitte für uns Sünder, jetzt und in der Stunde unseres Todes. Amen.
0: Gegrüßet seist du, Maria, voll der Gnade, der Herr ist mit dir. Du bist gebenedeit unter den Frauen, und gebenedeit ist die Frucht deines Leibes, Jesus, der in uns die Hoffnung stärke.
1: Heilige Maria, Mutter Gottes, bitte für uns Sünder, jetzt und in der Stunde unseres Todes. Amen.
0: Gegrüßet seist du, Maria, voll der Gnade, der Herr ist mit dir. Du bist gebenedeit unter den Frauen, und gebenedeit ist die Frucht deines Leibes, Jesus, der in uns die Liebe entzünde.
1: Heilige Maria, Mutter Gottes, bitte für uns Sünder, jetzt und in der Stunde unseres Todes. Amen.
0: Ehre sei

0: O mein Jesus, verzeih uns unsere Sünden, bewahre uns vor dem Feuer der Hölle, führe alle Seelen in den Himmel, besonders jene, die deiner Barmherzigkeit am meisten bedürfen.
1: Amen. Wir beten heute den Rosenkranz zum Herzen Jesu im ersten Geheimnis. Betracht mir Jesus, der in seinem Herzen die Sünden der Welt gesühnt hat.
2: Vater unser im Himmel, geheiligt werde dein Name, dein Reich komme, dein Wille geschehe, wie im Himmel, so auf Erden.
1: Unser tägliches Brot gib uns heute und vergib uns unsere Schuld, wie auch wir vergeben unseren Schuldigern. Und führe uns nicht in Versuchung, sondern erlöse uns von dem Bösen. Amen.
2: Gegrüßet seist du, Maria, voll der Gnade. Der Herr ist mit dir. Du bist gebenedeit unter den Frauen. Und gebenedeit ist die Frucht deines Leibes, Jesus, der in seinem Herzen die Sünden der Welt gesühnt hat.
1: Heilige Maria, Mutter Gottes, bitte für uns Sünder, jetzt und in der Stunde unseres Todes. Amen.
2: Gegrüßet seist du, Maria, voll der Gnade, der Herr ist mit dir. Du bist gebenedeit unter den Frauen, und gebenedeit ist die Frucht deines Leibes, Jesus, der in seinem Herzen die Sünden der Welt gesühnt hat.
1: Heilige Maria, Mutter Gottes, bitte für uns Sünder, jetzt und in der Stunde unseres Todes. Amen.
2: Gegrüßet seist du, Maria, voll der Gnade, der Herr ist mit dir. Du bist gebenedeit unter den Frauen. Und gebenedeit ist die Frucht deines Leibes, Jesus, der in seinem Herzen die Sünden der Welt gesühnt hat.
1: Heilige Maria, Mutter Gottes, bitte für uns Sünder, jetzt und in der Stunde unseres Todes. Amen.
2: Gegrüßet seist du, Maria, voll der Gnade, der Herr ist mit dir. Du bist gebenedeit unter den Frauen, und gebenedeit ist die Frucht deines Leibes, Jesus, der in seinem Herzen die Sünden der Welt gesühnt hat.
1: Heilige Maria, Mutter Gottes, bitte für uns Sünder, jetzt und in der Stunde unseres Todes. Amen.
2: Gegrüßet seist du, Maria, voll der Gnade, der Herr ist mit dir. Du bist gebenedeit unter den Frauen, und gebenedeit ist die Frucht deines Leibes, Jesus, der in seinem Herzen die Sünden der Welt gesühnt hat.
1: Heilige Maria, Mutter Gottes, bitte für uns Sünder, jetzt und in der Stunde unseres Todes. Amen.
2: Gegrüßet seist du, Maria, voll der Gnade, der Herr ist mit dir. Du bist gebenedeit unter den Frauen, und gebenedeit ist die Frucht deines Leibes, Jesus, der in seinem Herzen die Sünden der Welt gesühnt hat.
1: Heilige Maria, Mutter Gottes, bitte für uns Sünder, jetzt und in der Stunde unseres Todes. Amen.
2: Gegrüßet seist du, Maria, voll der Gnade, der Herr ist mit dir. Du bist gebenedeit unter den Frauen, und gebenedeit ist die Frucht deines Leibes, Jesus, der in seinem Herzen die Sünden der Welt gesühnt hat.
1: Heilige Maria, Mutter Gottes, bitte für uns Sünder, jetzt und in der Stunde unseres Todes. Amen.
2: Gegrüßet seist du, Maria, voll der Gnade, der Herr ist mit dir. Du bist gebenedeit unter den Frauen, und gebenedeit ist die Frucht deines Leibes, Jesus, der in seinem Herzen die Sünden der Welt gesühnt hat.
1: Heilige Maria, Mutter Gottes, bitte für uns Sünder, jetzt und in der Stunde unseres Todes. Amen.
2: Gegrüßet seist du, Maria, voll der Gnade, der Herr ist mit dir. Du bist gebenedeit unter den Frauen, und gebenedeit ist die Frucht deines Leibes, Jesus, der in seinem Herzen die Sünden der Welt gesühnt hat.
1: Heilige Maria, Mutter Gottes, bitte für uns Sünder, jetzt und in der Stunde unseres Todes. Amen.
2: Gegrüßet seist du, Maria, voll der Gnade, der Herr ist mit dir. Du bist gebenedeit unter den Frauen, und gebenedeit ist die Frucht deines Leibes, Jesus, der in seinem Herzen die Sünden der Welt gesühnt hat.
1: Heilige Maria, Mutter Gottes, bitte für uns Sünder, jetzt und in der Stunde unseres Todes. Amen.

0: O mein Jesus, verzeih uns unsere Sünden, bewahre uns vor dem Feuer der Hölle, führe alle Seelen in den Himmel, besonders jene, die deiner Barmherzigkeit am meisten bedürfen. Amen.
1: Wir beten im zweiten Gesetz vom Herz Jesu Rosenkranz, betrachten Jesus, der in seinem Herzen die Not der Welt durchlitten hat. Vater unser im Himmel, geheiligt werde dein Name, dein Reich komme, dein Wille geschehe, wie im Himmel, so auf Erden.
2: Unser tägliches Brot gib uns heute und vergib uns unsere Schuld, wie auch wir vergeben unseren Schuldigern. Und führe uns nicht in Versuchung, sondern erlöse uns von dem Bösen. Amen.
3: Gegrüßet seist du, Maria, voll der Gnade, der Herr ist mit dir. Du bist gebenedeit unter den Frauen. Und gebenedeit ist die Frucht deines Leibes, Jesus, der in seinem Herzen die Not der Welt durchlitten hat.
2: Heilige Maria, Mutter Gottes, bitte für uns Sünder, jetzt und in der Stunde unseres Todes. Amen.
3: Gegrüßet seist du, Maria, voll der Gnade, der Herr ist mit dir. Du bist gebenedeit unter den Frauen. Und gebenedeit ist die Frucht deines Leibes, Jesus, der in seinem Herzen die Not der Welt durchlitten hat.
2: Heilige Maria, Mutter Gottes, bitte für uns Sünder, jetzt und in der Stunde unseres Todes. Amen.
3: Gegrüßet seist du, Maria, voll der Gnade, der Herr ist mit dir. Du bist gebenedeit unter den Frauen. Und gebenedeit ist die Frucht deines Leibes, Jesus, der in seinem Herzen die Not der Welt durchlitten hat.
2: Heilige Maria, Mutter Gottes, bitte für uns Sünder, jetzt und in der Stunde unseres Todes. Amen.
3: Gegrüßet seist du, Maria, voll der Gnade, der Herr ist mit dir. Du bist gebenedeit unter den Frauen. Und gebenedeit ist die Frucht deines Leibes, Jesus, der in seinem Herzen die Not der Welt durchlitten hat.
2: Heilige Maria, Mutter Gottes, bitte für uns Sünder, jetzt und in der Stunde unseres Todes. Amen.
3: Gegrüßet seist du, Maria, voll der Gnade, der Herr ist mit dir. Du bist gebenedeit unter den Frauen, und gebenedeit ist die Frucht deines Leibes, Jesus, der in seinem Herzen die Not der Welt durchlitten hat.
2: Heilige Maria, Mutter Gottes, bitte für uns Sünder, jetzt und in der Stunde unseres Todes. Amen.
3: Gegrüßet seist du, Maria, voll der Gnade, der Herr ist mit dir. Du bist gebenedeit unter den Frauen. Und gebenedeit ist die Frucht deines Leibes, Jesus, der in seinem Herzen die Not der Welt durchlitten hat.
2: Heilige Maria, Mutter Gottes, bitte für uns Sünder, jetzt und in der Stunde unseres Todes. Amen.
3: Gegrüßet seist du, Maria, voll der Gnade, der Herr ist mit dir. Du bist gebenedeit unter den Frauen. Und gebenedeit ist die Frucht deines Leibes, Jesus, der in seinem Herzen die Not der Welt durchlitten hat.
2: Heilige Maria, Mutter Gottes, bitte für uns Sünder, jetzt und in der Stunde unseres Todes. Amen.
3: Gegrüßet seist du, Maria, voll der Gnade, der Herr ist mit dir. Du bist gebenedeit unter den Frauen. Und gebenedeit ist die Frucht deines Leibes, Jesus, der in seinem Herzen die Not der Welt durchlitten hat.
2: Heilige Maria, Mutter Gottes, bitte für uns Sünder, jetzt und in der Stunde unseres Todes. Amen.
3: Gegrüßet seist du, Maria, voll der Gnade, der Herr ist mit dir. Du bist gebenedeit unter den Frauen, und gebenedeit ist die Frucht deines Leibes, Jesus, der in seinem Herzen die Not der Welt durchlitten hat.
2: Heilige Maria, Mutter Gottes, bitte für uns Sünder, jetzt und in der Stunde unseres Todes. Amen.
3: Gegrüßet seist du, Maria, voll der Gnade, der Herr ist mit dir. Du bist gebenedeit unter den Frauen, und gebenedeit ist die Frucht deines Leibes, Jesus, der in seinem Herzen die Not der Welt durchlitten hat.
2: Heilige Maria, Mutter Gottes, bitte für uns Sünder, jetzt und in der Stunde unseres Todes. Amen.

0: O mein Jesus, verzeih uns unsere Sünden, bewahre uns vor dem Feuer der Hölle, führe alle Seelen in den Himmel, besonders jene, die deiner Barmherzigkeit am meisten bedürfen. Amen.
1: Wir betrachten im dritten Geheimnis Jesus, dessen Liebe alle Begriffe übersteigt.
2: Vater unser im Himmel, geheiligt werde dein Name, dein Reich komme, dein Wille geschehe, wie im Himmel, so auf Erden.
1: Unser tägliches Brot gib uns heute und vergib uns unsere Schuld, wie auch wir vergeben unseren Schuldigern. Und führe uns nicht in Versuchung, sondern erlöse uns von dem Bösen. Amen.
2: Gegrüßet seist du, Maria, voll der Gnade, der Herr ist mit dir. Du bist gebenedeit unter den Frauen, und gebenedeit ist die Frucht deines Leibes, Jesus, dessen Liebe alle Begriffe übersteigt.
1: Heilige Maria, Mutter Gottes, bitte für uns Sünder, jetzt und in der Stunde unseres Todes. Amen.
2: Gegrüßet seist du, Maria, voll der Gnade, der Herr ist mit dir. Du bist gebenedeit unter den Frauen, und gebenedeit ist die Frucht deines Leibes, Jesus, dessen Liebe alle Begriffe übersteigt.
1: Heilige Maria, Mutter Gottes, bitte für uns Sünder, jetzt und in der Stunde unseres Todes. Amen.
2: Gegrüßet seist du, Maria, voll der Gnade, der Herr ist mit dir. Du bist gebenedeit unter den Frauen, und gebenedeit ist die Frucht deines Leibes, Jesus, dessen Liebe alle Begriffe übersteigt.
1: Heilige Maria, Mutter Gottes, bitte für uns Sünder, jetzt und in der Stunde unseres Todes. Amen.
2: Gegrüßet seist du, Maria, voll der Gnade, der Herr ist mit dir. Du bist gebenedeit unter den Frauen, und gebenedeit ist die Frucht deines Leibes, Jesus, dessen Liebe alle Begriffe übersteigt.
1: Heilige Maria, Mutter Gottes, bitte für uns Sünder, jetzt und in der Stunde unseres Todes. Amen.
2: Gegrüßet seist du, Maria, voll der Gnade, der Herr ist mit dir. Du bist gebenedeit unter den Frauen, und gebenedeit ist die Frucht deines Leibes, Jesus, dessen Liebe alle Begriffe übersteigt.
1: Heilige Maria, Mutter Gottes, bitte für uns Sünder, jetzt und in der Stunde unseres Todes. Amen.
2: Gegrüßet seist du, Maria, voll der Gnade, der Herr ist mit dir. Du bist gebenedeit unter den Frauen, und gebenedeit ist die Frucht deines Leibes, Jesus, dessen Liebe alle Begriffe übersteigt.
1: Heilige Maria, Mutter Gottes, bitte für uns Sünder, jetzt und in der Stunde unseres Todes. Amen.
2: Gegrüßet seist du, Maria, voll der Gnade, der Herr ist mit dir. Du bist gebenedeit unter den Frauen, und gebenedeit ist die Frucht deines Leibes, Jesus, dessen Liebe alle Begriffe übersteigt.
1: Heilige Maria, Mutter Gottes, bitte für uns Sünder, jetzt und in der Stunde unseres Todes. Amen.
2: Gegrüßet seist du, Maria, voll der Gnade, der Herr ist mit dir. Du bist gebenedeit unter den Frauen, und gebenedeit ist die Frucht deines Leibes, Jesus, dessen Liebe alle Begriffe übersteigt.
1: Heilige Maria, Mutter Gottes, bitte für uns Sünder, jetzt und in der Stunde unseres Todes. Amen.
2: Gegrüßet seist du, Maria, voll der Gnade, der Herr ist mit dir. Du bist gebenedeit unter den Frauen, und gebenedeit ist die Frucht deines Leibes, Jesus, dessen Liebe alle Begriffe übersteigt.
1: Heilige Maria, Mutter Gottes, bitte für uns Sünder, jetzt und in der Stunde unseres Todes. Amen.
2: Gegrüßet seist du, Maria, voll der Gnade, der Herr ist mit dir. Du bist gebenedeit unter den Frauen, und gebenedeit ist die Frucht deines Leibes, Jesus, dessen Liebe alle Begriffe übersteigt.
1: Heilige Maria, Mutter Gottes, bitte für uns Sünder, jetzt und in der Stunde unseres Todes. Amen.

0: O mein Jesus, verzeih uns unsere Sünden, bewahre uns vor dem Feuer der Hölle,
1: führe alle Seelen in den Himmel, besonders jene, die deiner Barmherzigkeit am meisten bedürfen. Amen.
0: Zum Hochfest des Herzens Jesu beten wir heute einen Rosenkranz zum Herzen Jesu und betrachten im vierten Geheimnis Jesus, dessen Herz von einer Lanze durchbohrt wurde. Vater unser im Himmel, geheiligt werde dein Name, dein Reich komme, dein Wille geschehe, wie im Himmel so auf Erden.
1: Unser tägliches Brot gib uns heute und vergib uns unsere Schuld, wie auch wir vergeben unseren Schuldigern. Und führe uns nicht in Versuchung, sondern erlöse uns von dem Bösen. Amen.
0: Gegrüßet seist du, Maria, voll der Gnade, der Herr ist mit dir. Du bist gebenedeit unter den Frauen. Und gebenedeit ist die Frucht deines Leibes, Jesus, dessen Herz von einer Lanze durchbohrt wurde.
1: Heilige Maria, Mutter Gottes, bitte für uns Sünder, jetzt und in der Stunde unseres Todes. Amen.
0: Gegrüßet seist du, Maria, voll der Gnade, der Herr ist mit dir. Du bist gebenedeit unter den Frauen, und gebenedeit ist die Frucht deines Leibes, Jesus, dessen Herz von einer Lanze durchbohrt wurde.
1: Heilige Maria, Mutter Gottes, bitte für uns Sünder, jetzt und in der Stunde unseres Todes. Amen.
0: Gegrüßet seist du, Maria, voll der Gnade, der Herr ist mit dir. Du bist gebenedeit unter den Frauen, und gebenedeit ist die Frucht deines Leibes, Jesus, dessen Herz von einer Lanze durchbohrt wurde.
1: Heilige Maria, Mutter Gottes, bitte für uns Sünder, jetzt und in der Stunde unseres Todes. Amen.
0: Gegrüßet seist du, Maria, voll der Gnade, der Herr ist mit dir. Du bist gebenedeit unter den Frauen, und gebenedeit ist die Frucht deines Leibes, Jesus, dessen Herz von einer Lanze durchbohrt wurde.
1: Heilige Maria, Mutter Gottes, bitte für uns Sünder, jetzt und in der Stunde unseres Todes. Amen.
0: Gegrüßet seist du, Maria, voll der Gnade, der Herr ist mit dir. Du bist gebenedeit unter den Frauen, und gebenedeit ist die Frucht deines Leibes, Jesus, dessen Herz von einer Lanze durchbohrt wurde.
1: Heilige Maria, Mutter Gottes, bitte für uns Sünder, jetzt und in der Stunde unseres Todes. Amen.
0: Gegrüßet seist du, Maria, voll der Gnade, der Herr ist mit dir. Du bist gebenedeit unter den Frauen, und gebenedeit ist die Frucht deines Leibes, Jesus, dessen Herz von einer Lanze durchbohrt wurde.
1: Heilige Maria, Mutter Gottes, bitte für uns Sünder, jetzt und in der Stunde unseres Todes. Amen.
0: Gegrüßet seist du, Maria, voll der Gnade, der Herr ist mit dir. Du bist gebenedeit unter den Frauen, und gebenedeit ist die Frucht deines Leibes, Jesus, dessen Herz von einer Lanze durchbohrt wurde.
1: Heilige Maria, Mutter Gottes, bitte für uns Sünder, jetzt und in der Stunde unseres Todes. Amen.
0: Gegrüßet seist du, Maria, voll der Gnade, der Herr ist mit dir. Du bist gebenedeit unter den Frauen, und gebenedeit ist die Frucht deines Leibes, Jesus, dessen Herz von einer Lanze durchbohrt wurde.
1: Heilige Maria, Mutter Gottes, bitte für uns Sünder, jetzt und in der Stunde unseres Todes. Amen.
0: Gegrüßet seist du, Maria, voll der Gnade, der Herr ist mit dir. Du bist gebenedeit unter den Frauen, und gebenedeit ist die Frucht deines Leibes, Jesus, dessen Herz von einer Lanze durchbohrt wurde.
1: Heilige Maria, Mutter Gottes, bitte für uns Sünder, jetzt und in der Stunde unseres Todes. Amen.
0: Gegrüßet seist du, Maria, voll der Gnade, der Herr ist mit dir. Du bist gebenedeit unter den Frauen, und gebenedeit ist die Frucht deines Leibes, Jesus, dessen Herz von einer Lanze durchbohrt wurde.
1: Heilige Maria, Mutter Gottes, bitte für uns Sünder, jetzt und in der Stunde unseres Todes. Amen.

0: O mein Jesus, verzeih uns unsere Sünden, bewahre uns vor dem Feuer der Hölle, führe alle Seelen in den Himmel, besonders jene, die deiner Barmherzigkeit am meisten bedürfen. Amen.
1: Im letzten Rosenkranzgeheimnis zum Herzen Jesu betrachten wir Jesus, dessen Herz ein Ozean der Barmherzigkeit für die reumütigen Sünder ist.
2: Vater unser im Himmel, geheiligt werde dein Name, dein Reich komme, dein Wille geschehe, wie im Himmel, so auf Erden.
1: Unser tägliches Brot gib uns heute und vergib uns unsere Schuld, wie auch wir vergeben unseren Schuldigern. Und führe uns nicht in Versuchung, sondern erlöse uns von dem Bösen. Amen.
2: Gegrüßet seist du, Maria, voll der Gnade, der Herr ist mit dir. Du bist gebenedeit unter den Frauen, und gebenedeit ist die Frucht deines Leibes, Jesus, dessen Herz ein Ozean der Barmherzigkeit für die reumütigen Sünder ist.
1: Heilige Maria, Mutter Gottes, bitte für uns Sünder, jetzt und in der Stunde unseres Todes. Amen.
2: Gegrüßet seist du, Maria, voll der Gnade, der Herr ist mit dir. Du bist gebenedeit unter den Frauen, und gebenedeit ist die Frucht deines Leibes, Jesus, dessen Herz ein Ozean der Barmherzigkeit für die reumütigen Sünder ist.
1: Heilige Maria, Mutter Gottes, bitte für uns Sünder, jetzt und in der Stunde unseres Todes. Amen.
2: Gegrüßet seist du, Maria, voll der Gnade, der Herr ist mit dir. Du bist gebenedeit unter den Frauen, und gebenedeit ist die Frucht deines Leibes, Jesus, dessen Herz ein Ozean der Barmherzigkeit für die reumütigen Sünder ist.
1: Heilige Maria, Mutter Gottes, bitte für uns Sünder, jetzt und in der Stunde unseres Todes. Amen.
2: Gegrüßet seist du, Maria, voll der Gnade, der Herr ist mit dir. Du bist gebenedeit unter den Frauen, und gebenedeit ist die Frucht deines Leibes, Jesus, dessen Herz ein Ozean der Barmherzigkeit für die reumütigen Sünder ist.
1: Heilige Maria, Mutter Gottes, bitte für uns Sünder, jetzt und in der Stunde unseres Todes. Amen.
2: Gegrüßet seist du, Maria, voll der Gnade, der Herr ist mit dir. Du bist gebenedeit unter den Frauen, und gebenedeit ist die Frucht deines Leibes, Jesus, dessen Herz ein Ozean der Barmherzigkeit für die reumütigen Sünder ist.
1: Heilige Maria, Mutter Gottes, bitte für uns Sünder, jetzt und in der Stunde unseres Todes. Amen.
2: Gegrüßet seist du, Maria, voll der Gnade, der Herr ist mit dir. Du bist gebenedeit unter den Frauen, und gebenedeit ist die Frucht deines Leibes, Jesus, dessen Herz ein Ozean der Barmherzigkeit für die reumütigen Sünder ist.
1: Heilige Maria, Mutter Gottes, bitte für uns Sünder, jetzt und in der Stunde unseres Todes. Amen.
2: Gegrüßet seist du, Maria, voll der Gnade, der Herr ist mit dir. Du bist gebenedeit unter den Frauen, und gebenedeit ist die Frucht deines Leibes, Jesus, dessen Herz ein Ozean der Barmherzigkeit für die reumütigen Sünder ist.
1: Heilige Maria, Mutter Gottes, bitte für uns Sünder, jetzt und in der Stunde unseres Todes. Amen.
2: Gegrüßet seist du, Maria, voll der Gnade, der Herr ist mit dir. Du bist gebenedeit unter den Frauen, und gebenedeit ist die Frucht deines Leibes, Jesus, dessen Herz ein Ozean der Barmherzigkeit für die reumütigen Sünder ist.
1: Heilige Maria, Mutter Gottes, bitte für uns Sünder, jetzt und in der Stunde unseres Todes. Amen.
2: Gegrüßet seist du, Maria, voll der Gnade, der Herr ist mit dir. Du bist gebenedeit unter den Frauen, und gebenedeit ist die Frucht deines Leibes, Jesus, dessen Herz ein Ozean der Barmherzigkeit für die reumütigen Sünder ist.
1: Heilige Maria, Mutter Gottes, bitte für uns Sünder, jetzt und in der Stunde unseres Todes. Amen.
2: Gegrüßet seist du, Maria, voll der Gnade, der Herr ist mit dir. Du bist gebenedeit unter den Frauen, und gebenedeit ist die Frucht deines Leibes, Jesus, dessen Herz ein Ozean der Barmherzigkeit für die reumütigen Sünder ist.
1: Heilige Maria, Mutter Gottes, bitte für uns Sünder, jetzt und in der Stunde unseres Todes. Amen.

0: O mein Jesus, verzeih uns unsere Sünden, bewahre uns vor dem Feuer der Hölle, führe alle Seelen in den Himmel, besonders jene, die deiner Barmherzigkeit am meisten bedürfen.
1: Amen. Wir beten jetzt in der Meinung des Heiligen Vaters für den Monat Juni.
2: Wir beten für die Werte des Sports. Wir beten, dass der Sport ein Instrument des Friedens, der Begegnung und des Dialogs unter den Kulturen und Nationen sei und die Werte wie Respekt, Solidarität und persönliches Wachstum fördere.
1: Vater unser im Himmel, geheiligt werde dein Name. Dein Reich komme, dein Wille geschehe wie im Himmel so auf Erden.
2: Unser tägliches Brot gib uns heute und vergib uns unsere Schuld, wie auch wir vergeben unseren Schuldigern. Und führe uns nicht in Versuchung, sondern erlöse uns von dem Bösen. Amen.
1: Gegrüßet seist du, Maria, voll der Gnade, der Herr ist mit dir. Du bist gebenedeit unter den Frauen, und gebenedeit ist die Frucht deines Leibes, Jesus.
2: Heilige Maria, Mutter Gottes, bitte für uns Sünder, jetzt und in der Stunde unseres Todes. Amen.
1: Ehre sei dem Vater und dem Sohn und dem Heiligen Geist.
2: Wie im Anfang, so auch jetzt und alle Zeit und in Ewigkeit. Amen.
1: Maria, du Königin des Friedens,
2: bitte für uns.
1: Wir dürfen jetzt noch den priesterlichen Segen empfangen. Grüß Gott und guten Morgen.
3: Grüß Gott, hier ist Pfarrer Jörg Stengel aus Landstuhl. Ja, in der Präfation zum heutigen Hochfest heißt es immer sehr schön: Aus seiner geöffneten Seite strömen Blut und Wasser, aus seinem durchbohrten Herzen entspringen die Sakramente der Kirche. Das Herz des Erlösers steht offen für alle, damit sie freudig schöpfen aus den Quellen des Heiles. Diesen Quellen des Heiles möchte ich Sie alle anempfehlen, wenn ich Ihnen jetzt den Segen spenden darf. Der Herr sei mit euch.
4: Und mit deinem Geiste.
3: Auf die Fürsprache der allerseligsten Jungfrau und Gottesmutter Maria und aller Engel und Heiligen, segne, behüte und bewahre euch und alle, die zu euch gehören, alle, die euch am Herzen liegen, der allmächtige und barmherzige Gott, der Vater und der Sohn und der Heilige Geist.
4: Amen.
3: Gelobt sei Jesus Christus.
4: In Ewigkeit. Amen.
1: Danke und einen gesegneten Tag Ihnen, Pfarrer Stengel, und allen, die vielleicht jetzt zur Arbeit müssen. Wir laden aber hier bei Radio Horeb jetzt auch noch zu den Morgengebeten ein und beginnen mit einem Morgengruß zum Herzen Jesu. Für Sie im Studio heute Morgen
2: Maria Berg
1: und Adelheid Niklaser.

0: Wir beten die Morgengebete hier im Programm bei Radio Horeb. Leben mit Gott heute am Hochfest des Heiligsten Herzens Jesu. Wir legen diesen Tag alle unsere Lieben und selbst ganz in das Herz Jesu, in die Quelle seiner Liebe. Im Namen des Vaters und des Sohnes und des Heiligen Geistes.
1: Amen. Amen.
0: Ich brauche ein Herz, das von Zärtlichkeit brennt, das mir Stütze bleibt ohne jedes Zurück, das alles an mir liebt, selbst meine Schwäche, das mich weder bei Nacht verlässt noch während des Tages.
1: Da ich kein Geschöpf zu finden vermag, das mich ohne Unterlass liebt, ohne zu sterben, muss ich einen Gott haben, der meine Natur annimmt, der mein Bruder wird und zu leiden imstande ist.
0: O Herz Jesu, Schatzkammer der Zärtlichkeit, du bist mein Glück, meine einzige Hoffnung. Du, der du meine frühe Jugend zu erfreuen wusstest, bleibe bei mir bis zum letzten Abend.
1: Herr, dir allein habe ich mein Herz geschenkt, und alle meine Wünsche sind dir wohl bekannt. In deine stets unendliche Güte will ich mich verlieren, o Herz Jesu.
0: Ich weiß es gut, mein einziges Martyrium ist deine Liebe, heiligstes Herz Jesu. Wenn meine Seele nach dem schönen Himmel seufzt, dann nur um dich zu lieben immer mehr.
1: Berauscht von deiner Liebe werde ich dich im Himmel lieben, ohne Einschränkungen. Und mein Glück wird mir so unaufhörlich neu erscheinen, wie am ersten Tag.
0: Amen.

0: Geist. Komm, Heiliger Geist, wir brauchen dich so dringend. Komm in die leeren Herzen und fülle sie mit Glaube, Hoffnung und Liebe.
1: Komm, reinige unsere Gedanken, dass sie in allem Gott suchen.
0: Komm in die Familien, schenke heile Beziehungen und echtes Miteinander.
1: Komm zu den Jugendlichen und erobere ihre Herzen für Jesus.
0: Komm, segne unsere Hände Arbeit, damit sie das Reich Gottes aufbauen helfen.
1: Komm und schenke uns christliche Politiker, die sich für die Wahrheit und das Leben einsetzen.
0: Komm, schütze unser Land vor den Mächten des Bösen und schenke uns Umkehr und Frieden.
1: Komm in die Kirche und ihre Gemeinschaften und heilige sie im Feuer deiner Liebe.
0: Komm, berufe viele Priester, Brüder und Schwestern, die dir mit ganzem Herzen dienen.
1: Komm, Heiliger Geist, rüste uns aus, damit wir in deiner Kraft dem Reiche Gottes dienen können.
0: Maria, Braut des Heiligen Geistes,
1: bitte für uns.
0: Heiliger Josef, Schutzpatron der Kirche,
1: bitte für uns.
0: Alle Heiligen und Seligen unseres Landes,
1: bittet für uns.
0: Amen.

0: Ein Gebet der heiligen Gertrud von Helfta.
1: Ich grüße dich, heiliges Herz Jesu. Du bist der nie versiegende, erfrischende Quell, der unvergängliches Leben spendet.
0: Du bist die überreiche Schatzkammer der Gottheit, der brennende Herd der göttlichen Liebe. Du bist meine Ruhestätte, meine sichere Zuflucht.
1: Liebenswürdiger Heiland, entzünde in meinem Herzen die glühende Liebe, die in dem Deinen lodert. Gieße in mein Herz die reichen Gnaden, die Deinem Herzen entströmen.
0: Dein Wille sei der meine Folge stets dem Deinen. Dein heiliger Wille soll in Zukunft stets die Richtschnur für mein Wollen und Handeln sein. Amen.

0: Heiligstes Herz Jesu, du Inbegriff der Liebe, sei du uns Schutz im Leben und Unterpfand des ewigen Heils. Sei du uns Stärke in Schwachheit und Unbeständigkeit. Sei du die Sühne für alle Sünden unseres Lebens.
1: Du Herz der Milde und Güte, sei unsere Zuflucht in der Stunde unseres Todes. Sei unsere Rechtfertigung vor Gott, wende ab von uns die Strafe seines gerechten Zornes.
0: Herz der Liebe, auf dich setzen wir unser ganzes Vertrauen. Von unserer Schwachheit fürchten wir alles, aber von deiner Liebe hoffen wir alles. Tilge in uns, was dir missfallen oder entgegen sein könnte. Deine Liebe präge sich so tief unseren Herzen ein, dass wir dich niemals

0: Wir empfehlen uns auch unserer himmlischen Mutter Maria. Maria, meine Mutter, zu dir komme ich, um mir die erste Liebe zu Jesus zu erbitten.
1: Mutter des immerwährenden Gebetes, bete mit mir, dass mein Herz allezeit bei Jesus bleibt, ihn liebt, ihn sucht und seinen Willen erkennt.
0: Erbitte mir den Heiligen Geist, dass ich Jesu Wort aufnehmen und verstehen kann und mich seiner Wahrheit nicht mehr verweigere.
1: Maria, du Mutter der Liebe und Barmherzigkeit, erbitte mir die Gnade der ganzen Umkehr, dass meine Augen sehend, die Ohren hörend und das Herz bereit und verfügbar werden.
0: Ich brauche Befreiung von allen menschlichen Anhänglichkeiten und Erwartungen und möchte Jesus als sein Jünger mit ganzem Herzen folgen.
1: Maria, deinem unbefleckten Herzen weihen wir uns, dir vertrauen wir uns an, von dir erwarten wir alle Hilfe. Nimm uns an der Hand und führe uns. Amen. Wir empfehlen uns unserem Schutzengel an. Engel Gottes, mein Beschützer, Gottes Vater, Güte hat dich mir zur Seite gestellt. Erleuchte, schütze, lenke und leite mich. Amen. Wir bitten den Segen Gottes.
0: In der Kraft des heiligen, kostbaren Erlöserblutes und durch die Verdienste der heiligen Wunden Jesu, seien gesegnet alle Menschen, alle Tiere, alle Pflanzen, alle Gesteine, Atome und Elemente, der ganze Äther, Wasser und Luft und alles von Gott Geschaffene. Im Namen des Vaters und des Sohnes und des Heiligen Geistes.
1: Und der Segen des Allerhöchsten sei und bleibe allezeit mit uns, und die Fülle aller wunden Gnaden komme über uns und alle Geschlechter der Zeit, durch sie, Maria, die der Herr selbst hat gebenedeit. Gelobt sei Jesus Christus in alle Ewigkeit.
0: Amen.

Danke fürs Mitbeten bei den Morgengebeten hier bei Radio Horeb. Schön, dass Sie mit dabei waren. Gerne können Sie um 7 Uhr auch noch mit dabei und mit einstimmen in das Morgenlob der Kirche, die Laudes. Beten wir dann mit den Klarissenkapuzinerinnen von der ewigen Anbetung im Kloster Bethlehem in Koblenz. Wenn Sie das Tagesevangelium heute zum Hochfest des Heiligsten Herzens Jesu mit betrachten wollen, in der ganzen Kirche wird es verkündet, das Evangelium nach Matthäus im 11. Kapitel, im Vers 25 bis 30. Jesus sagt uns: Lernt von mir, ich bin gütig und von Herzen demütig. Zum Aufschlagen mit betrachten heute Matthäus 11. Kapitel ab Vers 25.

0: Das Tagesevangelium hier bei Radio Horeb. 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Hören wir hin auf das Wort Gottes heute zum Hochfest des Heiligsten Herzens Jesu. Hören wir das Evangelium nach Matthäus im 11. Kapitel ab Vers 25. Jesus weist uns hin auf den Vater, von dem er ausgeht, und der heiligsten Dreifaltigkeit mit dem Vater, dem Heiligen Geist, ist die Liebe begründet, die uns vom Herzen Jesu zukommt. Es liest nun Maria Berg.
1: In jener Zeit sprach Jesus: Ich preise dich, Vater, Herr des Himmels und der Erde, weil du das vor den Weisen und Klugen verborgen und es den Unmündigen offenbart hast. Ja, Vater, so hat es dir gefallen. Alles ist mir von meinem Vater übergeben worden. Niemand kennt den Sohn, nur der Vater. Und niemand kennt den Vater, nur der Sohn und der, dem es der Sohn offenbaren will. Kommt alle zu mir, die ihr mühselig und beladen seid. Ich will euch erquicken. Nehmt mein Joch auf euch und lernt von mir, denn ich bin gütig und von Herzen demütig. Und ihr werdet Ruhe finden für eure Seele, denn mein Joch ist sanft und meine Last ist leicht.
0: Soweit heute das Evangelium zum Hochfest des Heiligsten Herzens Jesu. Das Tagesgebet. Barmherziger Gott, du öffnest uns den unendlichen Reichtum der Liebe im Herzen deines Sohnes, das unsere Sünden verwundet haben. Gib, dass wir durch aufrichtige Umkehr Christus Genugtuung leisten und ihm mit ganzer Hingabe dienen, der in der Einheit des Heiligen Geistes mit dir lebt und herrscht in Ewigkeit. Amen.

0: 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Zu zweit sind wir heute Morgen für Sie in der letzten Stunde im Studio im Medienhaus in Balderschwang gewesen und wollen Ihnen noch ein paar Blicke in das Tagesprogramm geben. Und zwar jetzt die nächsten beiden Sendungen. Das ist erstmal die Laudes um 7 Uhr jetzt, das Morgenlob der Kirche. Das beten wir mit den Klarissenkapuzinerinnen von der ewigen Anbetung im Kloster Bethlehem in Koblenz. Dann hören wir einen Impuls zum heutigen Hochfest des Heiligsten Herzens Jesu. Er spricht sowohl über das Heilige Herz Jesu und die Barmherzigkeit Gottes. Pfarrer Norbert Fink ist es, der aus der Kirchengemeinde St. Antonius und Benediktus in Düsseldorf. Und Maria, was haben wir sonst noch zu bieten heute im Programm?
1: Ja, Papst Leo XIV. Ist auf seiner 4. apostolischen Auslandsreise in Spanien. Um 12.40 Uhr, also um 20:01 Uhr heute Mittag, übertragen wir die Heilige Messe im Hafen von Teneriffa mit Papst Leo. Ja, ich darf mich an dieser Stelle von Ihnen, liebe Hörerinnen und Hörer, verabschieden. Ich habe mich gefreut, in dieser Morgenstunde im Gebet mit Ihnen allen verbunden zu sein. Ich wünsche Ihnen allen ein gesegnetes Hochfest des Heiligsten Herzens Jesu und auch weiterhin viel Freude mit dem Programm von Radio Horeb.
0: War schön heute Morgen mit dir, Maria. Ich bleibe Ihnen noch erhalten, liebe Hörerinnen und Hörer. Ich begleite Sie noch ein Stück weiter in den Tag. Gottes Segen.

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Wir dürfen jetzt einstimmen in den Lobpreis Gottes der ganzen Kirche. Das ist die sogenannte Laudes, das Morgenlob der Kirche. Von Priestern, Klöstern und auch von vielen Laien wird dieses Stundengebet gebetet. Ein ganz wesentlicher Bestandteil auch hier im Programm bei Radio Horeb. Jeden Morgen um 7 Uhr laden wir Sie ein zum Morgenlob der Kirche. Heute zum Hochfest des Heiligsten Herzen Jesu schalten wir ins Kloster der Klarissenkapuzinerinnen von der ewigen Anbetung nach Koblenz ins Kloster Bethlehem.

Am Hochfest des heiligsten Herzens Jesu beten wir die Laudes, wie im Stundenbuch ab Seite 112 angegeben, und beginnen unser Morgenlob mit dem Invitatorium auf Seite 109.

aus dem Buch Jeremia. Das wird der Bund sein, den ich nach diesen Tagen mit dem Haus Israel schließe. Spruch des Herrn. Ich lege mein Gesetz in sie hinein und schreibe es auf ihr Herz. Ich werde ihr Gott sein und sie werden mein Volk sein.

0: Gepriesen sei Jesus Christus, denn er ist gütig und demütig von Herzen. Zu ihm lasst uns beten.
1: Jesus, Heiland und Erlöser, erbarme dich.
0: Jesus, in dem die ganze Fülle der Gottheit wohnt, gib uns Anteil an deinem Leben.
1: Jesus, Heiland und Erlöser, erbarme dich.
0: Jesus, in dem alle Schätze der Weisheit und der Erkenntnis verborgen sind, offenbare uns durch deine Kirche den Reichtum der Weisheit Gottes.
1: Jesus, Heiland und Erlöser, erbarme dich.
0: Jesus, an dem der Vater sein Wohlgefallen hat, führe uns zum Vater.
1: Jesus, Heiland und Erlöser, erbarme dich.
0: Jesus, du Quell des Lebens und der Heiligkeit, mach uns heilig und lauter in unserer Liebe.
1: Jesus, Heiland und Erlöser, erbarme dich.

allmächtiger Gott, wir verehren das Herz deines geliebten Sohnes und preisen die großen Taten seiner Liebe. Gib, dass wir aus dieser Quelle göttlichen Erbarmens die Fülle der Gnade und des Lebens empfangen. Darum bitten wir durch Jesus Christus, deinen Sohn, unseren Herrn und Gott, der in der Einheit des Heiligen Geistes mit dir lebt und herrscht in alle Ewigkeit. Amen.

Das waren die Klarissenkapuzinerinnen von der ewigen Anbetung im Kloster Bethlehem in Koblenz. Mit ihnen durften wir heute zum Hochfest des Herzens Jesu die Laudes beten, das Morgenlob der Kirche. Auch heute Abend sind wir mit ihnen im Gebet, Gesang im Lobpreis verbunden zum Abendlob der Kirche, der Vesper dann um 17.30 Uhr.

Am dritten Freitag nach Pfingsten feiert die Kirche das Hochfest des Heiligsten Herzens Jesu. Die Herz-Jesu-Verehrung geht auf die französische Salesianerin Margarete Maria Alacoque zurück. Sie hören jetzt gleich im Impuls zum Hochfest Diakon Dr. Alexander Pavkovic. Er fasst zusammen alles Wissenswerte rund um das Herz-Jesu-Fest.

0: Liebe Zuhörerinnen und Zuhörer, wir feiern heute das Hochfest des Heiligsten Herzens Jesu. Dass Gott ein Herz für uns Menschen hat, davon spricht schon das Alte Testament. Denn obwohl das Volk Israel sich immer wieder von seinem Gott abwendet, gedenkt Gott seiner ständig. So heißt es schon beim Propheten Jeremia, dass Gott sagt, deshalb schlägt mein Herz für ihn, ich muss mich seiner erbarmen. Der Lanzenstoß, der die Seite Jesu öffnete, um seinen Tod festzustellen, öffnete gleichsam das Herz Jesu. Und dieses Herz bleibt offen für uns, um uns die erbarmende Liebe Gottes immer wieder zu schenken und anzubieten. Denn in der Seitenwunde des Gekreuzigten sehen wir Christen die unendliche Liebe Gottes zu seinem Volk symbolisiert. Am vergangenen Sonntag hörten wir, wie Jesus den Pharisäern zurief, Barmherzigkeit will ich nicht Opfer. Und so möchte ich an diesem Hochfest des Heiligsten Herzens Jesu über dieses Wort Jesu mit Ihnen ein wenig nachdenken. Barmherzigkeit will ich nicht Opfer. Denn was Jesus den Pharisäern sagt, möchte er auch uns sagen. Es hat vor Gott keinen Wert, Gott allein dadurch gefallen zu wollen, dass ich alle religiösen Vorschriften und Gebote rein äußerlich erfülle. Es hat vor Gott keinen Wert, dass ich mit ein paar Opfern und Gebeten versuche, Gott barmherzig zu stimmen, ohne dass ich dabei mein eigenes, unbarmherziges Handeln hinterfrage und ändere. Es geht ja im Glauben an Gott nicht darum, Gott alles recht machen zu wollen, um ja nicht bei ihm anzuecken. Die Barmherzigkeit, die Jesus meint und die er selbst vorlebt, ist vielmehr mit dem Inneren von uns Menschen verknüpft, mit unserem Herzen. Seine Barmherzigkeit öffnet die Arme und geht auf den anderen zu und nimmt ihn erstmal so an, wie er nun einmal eben ist, wie es ihm eben geht, mit seiner ganzen komplexen menschlichen Geschichte. Jesu Barmherzigkeit fragt nicht danach, was jemand getan hat und was er dafür verdient, sondern was jemand gerade jetzt braucht. Sie fragt nicht danach, wer jemand war oder ist, sondern wer jemand noch sein kann. Denn unser Herr Jesus Christus weiß, wenn jemand auf diese Weise barmherzig auf mich zugeht, dann kann ich das zwar missbrauchen als Legitimation für mein Sein und Tun, aber auch als Chance annehmen, mich selbst besser zu verstehen und anzunehmen, wie ich wirklich bin, aber nicht bleiben muss. Ich kann meine Sünde, meine Angst, meine Grenzen aushalten und muss sie nicht verstecken im Versuch, es anderen ständig recht machen zu wollen. Ich kann es mir gestatten, dass ich nicht so bin, wie ich gerne wäre oder andere mich gerne hätten und gleichzeitig darauf hoffen, dass sich bei mir etwas ändern kann. Und dass es dazu kommen kann, das schafft allein die offene und liebevolle Zuwendung Jesu. Keine Bußpredigt, keine Standpauken und keine Vorhaltungen schaffen das. Allein die Liebe schafft das, die sich in der Barmherzigkeit äußert. Das ist die frohe Botschaft für die Menschen damals und auch für uns heute. Gerade meine eigene Bedürftigkeit und meine Verhaftung an die Sünde können ausgerechnet der Ort sein, an dem ich Gott am stärksten begegnen kann, wo seine Gnade, die mich verwandelt, am größten erfahrbar wird. Und genau das sehen wir auch am Kreuz. Am Ort der schlimmsten Todesqual, am Ort, wo Verbrecher gekreuzigt wurden, erweist Gott seine Gnade und verwandelt ein Folter- und Todesinstrument in ein Instrument der Erlösung. Gott ist ein Gott der Verwandlung und ein Gott der Barmherzigkeit, unser Gott. Gerade dann, wenn ich unter seinem barmherzigen Blick auch barmherzig mit mir selber bin und ihm meinen ganzen Mist hinhalten kann, gerade dann erfahre ich, dass Jesus auch zu mir sagt, folge mir nach, ich lade dich ein, ich habe etwas Gutes für dich im Sinn. Und wenn ich das erfahre, Dann muss ich niemandem mehr etwas vormachen. Dann muss ich nicht mehr so tun, als wäre ich stark, als hätte ich im Leben alles im Griff. Dann bin ich erst im Begriff zu verstehen, worauf es im Leben und im Glauben wirklich ankommt. Wobei wir dabei eines immer bedenken müssen: Der gekreuzigte und auferstandene Herr ist zwar die vergebende Liebe Gottes in Person, ja, für jede mögliche Sünde, die es in der Welt gibt, ist Jesus Christus die vergebende Liebe Gottes. Aber Jesus hat nie behauptet, es sei einfach, in dieser Welt barmherzig zu sein oder Barmherzigkeit anzunehmen. Und er hat auch nie behauptet, der Einsatz von Barmherzigkeit, liebevoller Zuwendung des Herzens und Vergebung würde immer und sofort zum gewünschten Erfolg führen. Aber von der Sinnhaftigkeit des barmherzigen Handelns war er dennoch stets und zutiefst überzeugt. Und das sollten auch wir sein, wenn wir Jesus nachfolgen wollen. Und ein letztes noch. Jesu Worte: Barmherzigkeit will ich nicht Opfer. Kann man auch so deuten, dass Gott von uns möchte, dass wir andere mit einem gütigen und liebevollen Blick anschauen, anstatt sie zu Opfern unserer Vorurteile, unserer Hartherzigkeit und unserer pharisäischen Engstirnigkeit zu machen? Opfern wir lieber all diese negativen Dinge der Liebe Gottes, die Kraft hat, die Herzen zu erweitern und alles zu verwandeln. Und so segne sie an diesem Hochfest der eine und allmächtige Gott mit der ganzen Kraft seiner Liebe, mit all seinem Erbarmen, der Vater, der Sohn, der Heilige Geist.
1: Amen. Danke für den Segen, danke für diesen Impuls zum heutigen Hochfest des Heiligen Herzens Jesu und über die Barmherzigkeit Gottes. So sprach Norbert Fink, Pfarrvikar in der Kirchengemeinde St. Antonius und Benediktus in Düsseldorf. 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
2: Radio Horeb, Leb mit Gott, aus dem Studio in Balderschwang grüßt Sie Adelheid Niklaser. Guten Morgen allen, die neu eingeschaltet haben in unserem Programm am heutigen Hochfest des Heiligen Herzens Jesu. Und Sie dürfen gerne die Lesungen vorbereiten, die wir gleich miteinander betrachten um 7:45 in 2 Minuten. Zum Hochfest hören wir erstmal aus dem Römerbrief im 8. Kapitel einen Ausschnitt, die Verse 28 bis 39 und anschließend von Bonaventura, er lebt im 13. Jahrhundert, aus einer Schrift von ihm über das Holz des Lebens. Er sagt, bei dir ist die Quelle des Lebens. Diese Lesung finden Sie mit der ersten zusammen im Lektionar zum Stundenbuch Römisch 2,5 auf Seite 247 folgende. Die erste Lesung können Sie direkt auch in der Heiligen Schrift aufschlagen. Im Neuen Testament, den Brief an die Römer, 8. Kapitel ab Vers 28.

Zum heutigen Hochfest des Heiligsten Herzens Jesu aus dem Brief an die Römer in Kapitel 8 ab Vers 28 oder ab im Lektionar zum Stundenbuch auf Seite 247. Der heilige Paulus schreibt an die Römer: Wir wissen, dass Gott bei denen, die ihn lieben, alles zum Guten führt, bei denen, die nach seinem ewigen Plan berufen sind. Denn alle, die er im Voraus erkannt hat, hat er auch im Voraus dazu bestimmt, der verherrlichten Gestalt seines Sohnes nachgebildet zu werden, damit dieser der Erstgeborene von vielen Brüdern sei. Die aber, die er vorausbestimmt hat, hat er auch berufen, und die er berufen hat, hat er auch gerecht gemacht. Die er aber gerecht gemacht hat, die hat er auch verherrlicht. Was ergibt sich nun, wenn wir das alles bedenken? Ist Gott für uns? Wer ist dann gegen uns? Er hat seinen eigenen Sohn nicht verschont, sondern ihn für uns alle hingegeben. Wie sollte er uns mit ihm nicht alles schenken? Wer kann die Auserwählten Gottes anklagen? Gott ist es, der gerecht macht. Wer kann sie verurteilen? Christus Jesus, der gestorben ist, mehr noch, der auferweckt wurde, sitzt zur Rechten Gottes und tritt für uns ein. Was kann uns scheiden von der Liebe Christi? Bedrängnis oder Not oder Verfolgung, Hunger oder Kälte, Gefahr oder Schwert? In der Schrift steht, um deinetwillen sind wir den ganzen Tag dem Tod ausgesetzt. Wir werden behandelt wie Schafe, die man zum Schlachten bestimmt hat. Doch all das überwinden wir durch den, der uns geliebt hat. Denn ich bin gewiss, weder Tod noch Leben, weder Engel noch Mächte, weder Gegenwärtiges noch Zukünftiges, weder Gewalten der Höhe oder Tiefe, noch irgendeine andere Kreatur können uns scheiden von der Liebe Gottes, die in Christus Jesus ist, unserem Herrn. Soweit die erste Lesung der Lesehure, entnommen dem Brief an die Römer.

Wir hören die zweite Lesung der Lesehure zum heutigen Hochfest des Heiligsten Herzens Jesu von Bonaventura, ein Text aus dem Opusculum »Das Holz des Lebens«. Er schreibt: »Betrachte auch, du erlöster Mensch, wer es ist, der für dich am Kreuz hängt. Wie groß und heilig er ist, er, dessen Tod die Toten lebendig macht, bei dessen Hinübergang Himmel und Erde trauerten und harte Felsen zersprangen. Aus der Seite des am Kreuz entschlafenen Christus sollte die Kirche gebildet werden, und es sollte sich die Schrift erfüllen: Sie werden auf den blicken, den sie durchbohrt haben. Darum verfügte Gott, dass einer der Soldaten diese Seite durchbohrte und öffnete. Blut und Wasser flossen heraus, der Lösepreis unseres Heils. Ausgegossen aus dem Quell, dem Allerheiligsten des Herzens, sollte dieser Preis den Sakramenten der Kirche die Kraft geben, das Leben der Gnade zu gewähren. Den bereits in Christus Lebenden sollte er der Becher lebendigen Wassers für das ewige Leben sein. Eile hin zu diesem Quell des Lebens und des Lichtes mit lebendigem Verlangen, du gottliebende Seele, wer immer du bist, und rufe zu ihm mit der innersten Kraft des Herzens. Du unsagbare Schönheit des höchsten Gottes, du reinster Abglanz des ewigen Lichtes, du Leben, das allem Leben das Leben gibt

Du Licht, das allem Licht das Licht verleiht, und seit dem ersten Morgenrot die vielfältigen Lichter des Himmels in immerwährendem Glanz erhellt vor dem Thron deiner Gottheit. Du ewiger, unzugänglicher, lauterer und süßer Strom aus der Quelle, die vor den Augen der sterblichen Menschen verborgen ist, deren Tiefe ohne Grund, deren Höhe ohne Grenzen, deren Weite ohne Schranken ist und deren Reinheit nicht getrübt werden kann. Aus ihr entspringt der Fluss, der die Gottesstadt erfreut, damit wir unter Jubel und Dank Loblieder singen und uns die Erfahrung bezeuge, bei dir ist die Quelle des Lebens. In deinem Licht schauen wir das Licht. Soweit die zweite Lesung der Lesihure zum heutigen Hochfest des Heiligsten Herzens Jesu, ein Text von Bonaventura.

7.54 Uhr ist es. 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Ein Grüß Gott und guten Morgen hier aus unserem Medienhaus von Radio Horeb in Balderschwang im Allgäu. Wir dürfen heute gemeinsam das Hochfest des Heiligsten Herzens Jesu feiern und hören mehr über dieses Fest rund um das Fest Alles Wissenswerte in der Senderei Kalenderblatt jetzt gleich um 8 Uhr von Diakon Dr. Alexander Pavkovic. Am dritten Freitag nach Pfingsten feiert die Kirche dieses Fest und morgen feiern wir dann das Fest des unbefleckten Herzens Mariens. Jetzt hören wir Andreas Schätzle, der für Radio Horeb viel unterwegs ist in der Öffentlichkeitsarbeit und ein Lied geschrieben hat, natürlich noch viel mehr Lieder, aber eines zum Herzen Jesu mit dem Titel Herz für uns. Das hören wir jetzt und anschließend die Senderei Kalenderblatt zum Fest, das wir heute feiern.

0: Das Herz-Jesu-Fest, das wir heute begehen, geht auf die französische Salesianerin Margareta Maria Alacoque zurück. Mehr Wissenswertes rund um das Herz-Jesu-Fest hören Sie jetzt von Diakon Dr. Alexander Pawkowitsch.
1: Aus seiner geöffneten Seite strömen Blut und Wasser. Aus seinem durchbohrten Herzen entspringen die Sakramente der Kirche. Das Herz des Erlösers steht offen für alle, damit sie freudig schöpfen aus den Quellen des Heiles. So heißt es in Anspielung auf den Propheten Jesaja in der Präfation zur Messe des heutigen Hochfests Heiligstes Herz Jesu. Die Herz-Jesu-Verehrung verbinden wir alle wohl zuallererst mit der französischen Salesianerin Margareta Maria Alacoque. Das ist richtig und davon wird noch die Rede sein. Doch die Herz-Jesu-Frömmigkeit ist viel tiefer verwurzelt im Meditieren und glaubenden Suchen der Kirche von ihren Anfängen an. Dass das in Liebe entbrannte Herz Jesu die Quelle aller Gnadengaben Christi und der Kirche ist, geht als Gedanke schon auf die Kirchenväter zurück. Biblischer Ausgangspunkt der Betrachtung sind zwei Stellen aus dem Johannesevangelium. Zum einen sind das die Verse 37 und 38 aus Kapitel 7, in denen Jesus gegen Ende eines jüdischen Festzeitraums vor versammelter Menge ausruft: Wer Durst hat, komme zu mir, und es trinke, wer an mich glaubt. Wie die Schrift sagt, aus seinem Inneren werden Ströme von lebendigem Wasser fließen. Bekannter noch ist wahrscheinlich Johannes 19,34. Mit Blick auf den Gekreuzigten, der zur Verwunderung der Soldaten schon tot ist, heißt es dort: Und ein anderes Schriftwort sagt, sie werden auf den blicken, den sie durchbohrt haben. Dies wiederum ist ein Ezechiel-Zitat. Der Evangelist zeigt hiermit, dass schon die Propheten Israels den Leib des Messias, nicht etwa nur seine Worte, als Quelle unserer Erlösung vorausgesagt haben. Blut und Wasser aus der Seitenwunde Jesu setzen demnach den nie endenden Gnadenstrom aus dem Herzen Jesu in Gang. Eine Gewalttat des erlösungsbedürftigen Menschen ist es also, die Jesu Liebeswerk vollends zur Entfaltung bringt. Einen ersten Aufschwung erlebt die Herz-Jesu-Spiritualität im englisch-sächsischen Raum um das Jahr 700. Theologen wie Beda Venerabilis fördern die Herz-Jesu-Verehrung. In einer wohl um das Jahr 830 entstandenen altsächsischen Lebensbeschreibung Jesu, dem Heliant, also Heiland, wird das Herz-Jesu als Zentrum der göttlichen Liebe benannt. Es steht zu vermuten, dass in diesem englisch-sächsischen Kulturraum des frühen und hohen Mittelalters die eigentlichen Grundlagen für die Herz-Jesu-Frömmigkeit gelegt wurden. Die mittelalterliche Mystik hatte meist auch das liebende Herz des Erlösers zum Thema. Entsprechende Andachten der Franziskaner, Dominikaner und Kartäuser beeinflussten bedeutende Persönlichkeiten, wie etwa den heiligen Petrus Canisius. Mit dem großen Förderer der Volksmission in Frankreich, Johannes Eudes, begegnen wir dann im 17. Jahrhundert dem ersten Befürworter einer systematischen liturgischen Form des Gedenkens. Auf Eudes geht wohl auch das erste Messformular zum Herz-Jesu-Fest zurück, ebenso die erste Weihe einer Herz-Jesu-Kapelle am 4. September 1655. Das Herz-Jesu-Fest selbst wurde damals im Oktober begangen. Als Herz-Jesu-Mystiker darf der heilige Franz von Sales gelten. Er übertrug die Pflege des Herz-Jesu-Apostolats dem Orden der Heimsuchung Mariens, den Salesianerinnen. Diesen hatte er mit Maria Franziska von Chantal gegründet. Die salesianische Spiritualität nun bildete den fruchtbaren Boden für das, was die heilige Margareta Maria Alacoque als Offenbarung erfahren durfte. Zwischen 1673 und 1675 erhielt Margareta Maria Alacoque durch vier Visionen eine klare Vorstellung davon vermittelt, wie das heiligste Herz Jesu angemessen und würdig zu verehren sei. In 35 Briefen gab die Salesianerin den Inhalt der Offenbarungen wieder. Es sind 12 Verheißungen für diejenigen, die das Herz Jesu verehren. Einige davon lauten zum Beispiel: Sünder werden in meinem Herzen die Quelle und das unendliche Meer der Barmherzigkeit finden. Den Priestern werde ich die Gabe verleihen, selbst die härtesten Herzen zu rühren. Die Namen aller, die diese Andacht verbreiten, werden in meinem Herzen eingeschrieben sein und niemals daraus getilgt werden. 1856 legte Papst Pius IX. Fest, dass das Herz-Jesu-Fest am dritten Freitag nach Pfingsten und somit am Tag nach der damals noch begangenen Oktav von Fronleichnam zu feiern sei. Vor allem die Jesuiten hatten bis dahin in Volksmissionen die Herz-Jesu-Verehrung gefördert. Der Orden war 1773 jedoch aufgehoben worden und sämtliche Formen der Andacht zum Heiligsten Herzen Jesu waren aufklärerischen Kreisen verdächtig. Wer an der Herz-Jesu-Frömmigkeit festhielt, legte somit auch eine Art politisches Zeugnis ab gegen aufkommende aufklärerische Reformen, deren radikalste Verfechter das Christentum bestenfalls als moralisch nützliche Religion sahen. Zusätzlich politisch aufgeladen wurde die Herz-Jesu-Verehrung durch die Tiroler Freiheitskämpfe des Jahres 1809, als sich die Bevölkerung Tirols unter Andreas Hofer gegen die bayerisch-französische Besatzung erhob. Das Herz Jesu bildete hier, einige Jahre zuvor war Tirol dem Herzen Jesu geweiht worden, geradezu ein Feldzeichen im Kampf gegen die als antichristlich verstandene Besatzung. Brisant blieb die Herz-Jesu-Frömmigkeit im 19. Jahrhundert, auch nach der weltweiten Einführung des Festes 1856, vor allem im deutschen Sprachraum. Im Kulturkampf der 1870er Jahre waren Formen der Herz-Jesu-Frömmigkeit ein Zeugnis der Einheit mit dem Papst und wurden von der weltlichen Macht häufig als antinationale Aussage gedeutet. 1875 erfolgte die Weihe aller Katholiken Deutschlands an das Heiligste Herz Jesu. Französische Jesuiten nahmen nach der Wiederherstellung des Ordens das Herz Jesu-Apostolat schnell wieder auf. Das von Henri Ramière herausgegebene monatliche Mitteilungsblatt der Messager du Cœur de Jésus, also der Herz-Jesu-Sendbote, fand weite Verbreitung über Frankreich hinaus und wurde in zahlreiche Sprachen übersetzt. Anfang der 1930er Jahre dann hatte das Gebetsapostolat weltweit bereits über 30 Millionen Mitglieder. Jesus mit dem flammenden Herzen, aus dem das Kreuz aufragt. Oder der segnende Jesus, der auf sein Herz weist. Das sind die besonders weit verbreiteten bildlichen Darstellungen. Die römische Ritenkongregation erlaubt inzwischen nicht mehr im liturgischen Gebrauch Bilder, auf denen Jesus sein eigenes Herz in den Händen hält. Mag aktuell die Herz-Jesu-Verehrung auch nicht mehr so weit verbreitet und ausgeprägt sein wie noch vor 100 Jahren, so gibt es dennoch auch heute zahlreiche Bezüge. Wir kennen bis heute Herz-Jesu-Missionare und Priester, zahlreiche Kirchen weltweit sind dem Heiligsten Herzen Jesu geweiht. Eine der vielleicht ungewöhnlichsten ist die im Jahr 2000 geweihte moderne Herz-Jesu-Kirche in München-Neuhausen. Glas, Stahl und einfaches Holz prägen den Bau, der von außen einfach nur wie ein Quader aussieht und zunächst kaum an eine Kirche erinnert. Besonderes Merkmal ist das Portal, die größten Kirchentore der Welt. Wenn sie sich vollständig öffnen, beispielsweise an Sonn- und Feiertagen nach besonderen Messen, wird zeichenhaft sichtbar, was es heißt. Das Herz des Erlösers steht offen für alle, damit sie freudig schöpfen aus den Quellen des Heiles.
0: Soweit in unserer Senderei Kalenderblatt über das heutige Hochfest des Heiligsten Herzens Jesu. Sie hörten Diakon Dr. Alexander Pawkowitsch.

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8: Gleich geht's hier bei Radio weiter mit dem Interview des Tages. Seit mehr als 4 Jahren leidet die Ukraine unter dem russischen Angriffskrieg. Millionen Menschen leben seit Jahren mit Luftalarm, Raketenangriffen, Verlust und der Sorge um Angehörige. Wie erleben die Menschen diese Situation heute? Welche Rolle spielen Glaube und Gebet angesichts von Leid, Tod und Zerstörung? Darüber sprechen wir heute im Interview des Tages mit Bischof Bohdan Dzurak, apostolischer Exarch für die Ukrainer des byzantinischen Ritus in Deutschland und Skandinavien. Er reist regelmäßig in die Ukraine, hat Kontakt zu Soldaten an der Front, begleitet Angehörige vor Gefallenen und steht ukrainischen Flüchtlingen in Deutschland seelsorglich zur Seite. Gestern war er hier in Balderschwang zu Besuch bei uns hier bei Radio Horeb und auch in der Feier der Heiligen Messe mit uns allen vereint. Hören Sie das Interview jetzt gleich um 7:45.

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1: 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Im Studio Pascal Gégan. Der Krieg in der Ukraine findet kein Ende, auch nach über 4 Jahren nicht. Der Krieg prägt inzwischen seit Jahren das Leben von Millionen von Menschen. Raketen- und Drohnenangriffe, ständige Alarmmeldungen, zerstörte Städte, getötete Menschen und die Sorge um Angehörige an der Front gehören für viele Menschen leider zum Alltag. Gleichzeitig versuchen Familien trotzdem, ihren Alltag irgendwie weiterzuleben, Kinder großzuziehen und die Hoffnung nicht zu verlieren. Unser heutiger Gast hier im Interview des Tages kennt die Probleme und Sorgen der Ukrainer bestens. Bischof Dr. Bogdan Dzurak ist apostolischer Exarch für die Ukrainer des byzantinischen Ritus in Deutschland und Skandinavien. Er lebt zwar in Deutschland, hat aber viel Kontakt mit Menschen in der Ukraine, darunter auch Soldaten, und steht zugleich vielen ukrainischen Flüchtlingen in Deutschland zur Seite. Bischof Dzurak, der Krieg in der Ukraine, der dauert ja inzwischen seit mehr als 4 Jahren. Das bedeutet viel Leid, zerstörte Städte und Tod. Was berichten denn Ihnen die Menschen aus der Ukraine über die Situation vor Ort? Wie schlimm ist es dort?
2: Natürlich, die Ukraine erlebt derzeit eine der schwierigsten Periode in der jüngsten Geschichte. Zum ersten Mal nach dem Zweiten Weltkrieg hat uns ein Nachbarland grausam angegriffen und fügt uns weiterhin unermessliches Leiden jeden Tag. Und das einerseits hat unser Volk schockiert, weil wir haben uns das nicht gehofft und gedacht, dass so etwas passieren kann. Es wurde immer wieder gesagt, wir sei die Brüdervölker und so weiter, gute Nachbarn. Aber im Grunde gesehen hat es sich als falsche Äußerungen gezeigt. Aber jetzt leben wir diese Prüfungen, ich würde sagen, mit großer Würde und auch mit bewundernswertem Mut. Aber das Leid ist deswegen nicht weniger. Wir bekommen immer wieder die Mitteilungen, Nachrichten aus der Ukraine, diese Bilder der zerstörten Städte, Dörfer, die wir nur mit den Bildern aus dem Zweiten Weltkrieg vergleichen können. Vor kurzem gab es eine Prozession zu Corpus Domini Fest in verschiedenen Städten Deutschlands. Ich habe auch an einer solchen Prozession teilgenommen in München. Und bei dem Gespräch mit einem Freund hat er mir ein Video gezeigt, wo die erste Prozession in München nach dem Zweiten Weltkrieg geführt war. Da gab es ähnliche Bilder der Zerstörungen und des Leidens, die wir jetzt in der Ukraine beobachten. Es schmerzt uns desto mehr, weil wir wurden angegriffen ohne jeden Grund oder jede Ursache. Und deshalb ist es für uns eine Zeit der Prüfung, aber gleichzeitig auch eine Zeit der Heldentaten. So viele Familien haben inzwischen ihre Nächste, ihre liebe Familienangehörige verloren. Circa 44% der Familien in der Ukraine haben bereits jemanden von den näherstehenden Angehörigen zu beklagen. Freunden, Familienangehörigen. Das heißt, fast die Hälfte der Bevölkerung lebt unter diesem Schmerz. Wir haben derzeit etwa 9000 Gefangenen, die in der russischen Gefängnissen gefoltert, getötet werden, missbraucht werden. Wenn es gelingt, eine Gruppe zu befreien, dann kommen diese Menschen so so erschöpft, als ob sie aus KZ-Lager zurückkehrten. Und das betrübt uns. Wir sind einerseits glücklich, wenn wir diese Hunderte zurückbekommen, aber wir denken über diejenigen, die noch dort in Gefangenschaft bleiben. Ich selbst habe ähnliche Geschichte miterlebt, weil zwei meiner Mitbrüder aus Redemptoristenorden waren auf besetztem Territorium und dann wurden verhaftet worden und sind 1 Jahr und 7 Monaten in Gefangenschaft in Russland dann missbraucht und aufgehalten werden. Aber es hat mich auch beeindruckt, als nach der Befreiung hat einer von denen sofort gesagt, bitte vergisst nicht diejenigen, die noch in Gefangenschaft bleiben. Also es gibt sehr viele Leute, die ihre Stimme verloren haben, weil sie auf dem besetzten Territorium bleiben, weil sie in Gefangenschaften geraten sind, weil sie, wie über 20.000 ukrainische Kinder, zwangsweise verschleppt worden sind und nach Russland gebracht wurden und dort auf diesem immensen Territorium zerstreut, um erzogen zu werden. Wissen Sie, diese Begriffe, diese Taten kennen wir nur aus dem Zweiten Weltkrieg und das erschreckt uns noch tiefer, weil es ist kaum zu vorstellbar, warum sollte so ein Übel in Europa vom 21. Jahrhundert passieren. Und trotzdem erreichen uns auch die Zeichen und die Botschaften der Hoffnung. Die Leute halten zusammen, sie versuchen, diesen Schmerz würdig zu ertragen und sie verlieren die Hoffnung nicht.
1: Wir hatten jetzt schon ein bisschen über das Thema Hoffnung gesprochen. Wie kann es oder wie gelingt es den Menschen in der Ukraine oder auch den Flüchtlingen hier in Deutschland angesichts trotz so viel Leid, so viel Tod, die Hoffnung zu bewahren, den Glauben zu bewahren, weiterzumachen?
2: Wissen Sie, der Glaube, die Hoffnung, die Liebe sind nicht umsonst göttliche Tugenden genannt. Das heißt, sehr oft, es wird als ein Geschenk von oben betrachtet und erlebt. Es ist kaum zu erklären, wieso dieses Volk das alles ertragen kann und durch all diese 12 Jahre, bereits über 12 Jahre, während der Krieg in der Ukraine tobt, doch die Hoffnung nicht verlieren. Weil die Antwort ist einfach, weil dieses Volk versucht auch, den Glauben aufzubewahren und die Liebe auszuüben. Und das geschieht im Gebet. Wir beten sehr viel. Gott sei Dank. Gott sei Dank. Am Anfang des Krieges 2015 bereits haben wir als Bischofssynode der ukrainischen griechisch-katholischen Kirche eine Aktion gestartet, dass wir jeden Tag auf Beispiel von Nachkriegserfahrungen in Österreich, wo die Sühne Rosenkranz gebetet wurde für die Befreiung Österreichs aus sowjetischer Besatzung. So haben wir angefangen, auch jeden Tag den Rosenkranz zu beten und live zu übertragen aus verschiedenen Pfarreien unserer Kirche in der Ukraine und im Ausland. Und dieses Gebet dauert bis heute ununterbrochen, jeden Tag um 20 Uhr der europäischen Zeit wird dieses Rosenkranzgebet auch übertragen. Aber nach dem voll angelegten Angriff hat man dieses Gebet auch den ganzen Tag hindurch eingeführt und die Leute schließen sich ein, um 30 Minuten zu widmen und so 7 pro 24 Stunden zu beten, Rosenkranz. Das gibt uns Kraft. Aber danach Wie sagt der Papst Leo der 14., Gebet führt uns und bewegt uns zum Handeln. Deshalb besteht auch weiterhin eine große Solidarität innerhalb der Ukraine, des ukrainischen Volkes, aber auch weltweit. Für diese Solidarität möchte ich mich ganz herzlich bedanken. Insbesondere hier in Deutschland haben über 1.200.000 ukrainische Flüchtlinge nicht nur offene Grenzen, aber offene Häuser und offene Herzen erfahren. Für diese Nähe, Mitleid, Solidarität möchte ich mich ganz herzlich im Namen unserer Leute bei Ihnen allen bedanken.
1: Das sagt Bischof Bogdan Jurak, apostolischer Exarch für die Ukrainer des byzantinischen Ritus in Deutschland und Skandinavien, hier im Interview des Tages bei Radio Horeb über die Situation der Menschen in der Ukraine, die seit über 4 Jahren unter dem Angriffskrieg von Russland leiden. 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

0: Nachrichten aus Kirche und Welt direkt aus der aktuellen Redaktion von Radio Horeb im Studio Johannes Wieczorek. Santa Cruz. Letzter Tag der Spanienreise von Papst Leo XIV. Das Kirchenoberhaupt besucht heute die kanarische Insel Teneriffa. Zentrales Thema ist die Migration. Nach einer großen Abschlussmesse wird der Papst dann am Abend gegen 20 Uhr in Rom zurückerwartet. Mit dem Spanienbesuch macht Leo XIV. Seine vierte Auslandsreise. Hintergründe zur Reise finden Sie auf der Horeb-Internetseite. Im September steht bereits die nächste Reise an, der Papst besucht Frankreich. Brüssel. Heute tritt die Reform des gemeinsamen europäischen Asylsystems in Kraft. Asylverfahren sollen demnach in Zukunft in den EU-Staaten einheitlicher und schneller ablaufen. Bereits an den Außengrenzen sollen demnach schon Verfahren laufen. Wer aus einem Land stammt, dessen Bürger wenig Chancen auf Asyl haben oder wer ein Sicherheitsrisiko darstellt, durchläuft ein Schnellverfahren an der Außengrenze, in der Regel mit anschließender schneller Rückführung. Flüchtlingsverbände und Kirchen sehen die neuen Regeln kritisch. Bonn. Zum Auftakt der Fußball-Weltmeisterschaft heben die katholischen Bischöfe in Deutschland die verbindende Kraft des Sports hervor. Zugleich erinnerten sie an die Verantwortung eines globalen Großereignisses für Menschenwürde, Fairness und Gemeinwohl. Der Sportbischof der Deutschen Bischofskonferenz, Stefan Oster, betonte, gerade in Zeiten von Kriegen und gesellschaftlichen Spannungen könne Sport Brücken über Grenzen, Sprachen und Kulturen hinwegbauen. Die WM findet bis Mitte Juli in Kanada, Mexiko und den USA statt. Das erste Spiel der deutschen Mannschaft ist am Sonntag. Schafheim bei Aschaffenburg. Die Jesus Biker starten heute zu ihrer dritten Friedensfahrt nach Wien. Dort wollen die Biker im Umfeld der Klimaschutzkonferenz Austrian World Summit den Schauspieler und früheren US-Politiker Arnold Schwarzenegger treffen. Im Mittelpunkt der Friedensfahrt steht eine elektrisch angetriebene Harley-Davidson. Mit dem Motorrad verbinden die Jesus-Biker die Umweltenzyklika Laudato Si von Papst Franziskus, die Klimaschutzkonferenz und ihre Friedensbotschaft angesichts der Kriege in der Ukraine und im Nahen Osten. Die Tour beginnt heute mit rund 60 Teilnehmern und führt über Altötting nach Wien. 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Das waren Meldungen aus Kirche und Welt. 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
1: Und weiter geht's im Programm bei Radio Horeb jetzt gleich um in ein paar Minuten mit den Gedanken und ein Gespräch. Und Pfarrer Kocher ist im Gespräch mit einem Hörer, der uns teilt, wo er Zweifel hat im Glauben. Anschließend feiern wir um 9 Uhr die Heilige Messe aus dem Kloster Waghäusel, aus der Wallfahrt zur Mutter mit dem gütigen Herzen. 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

8:38 Uhr. Wir kommen zum Gespräch unseres Programmdirektors Pfarrer Richard Kocher mit einem Hörer über seine Glaubenszweifel.

0: Dann ruft Herr Kleindienst aus dem Großraum Neubrandenburg an. Grüß Gott.
1: Herr Pfarrer Kocher, ich bin, sagen wir mal, als kurze Vorgeschichte durch das Fegefeuer des Sozialismus mit meinem Glauben gegangen. Mhm. So einmal. Bin aber dem zweifelnden Thomas sehr nahe. Und jetzt sprachen wir auch über die Gebete vorhin. Das habe ich kurz mitgehört, nachdem ich zugeschaltet habe. Ich sage es mal ketzerisch gleich, vielleicht nach Thomas Art. Ja, mit dem Gebet. Einmal heißt es in der Heiligen Schrift, was sorgt ihr euch? Ich zitiere es jetzt nicht ganz, aber sinngemäß, was sorgt ihr euch? Dann, Gott weiß doch, was ihr braucht. Dann jedes Haar hat er gezählt. Jeden Spatz, der vom Baum fällt, hat er gezählt. Auf der anderen Seite bittet und klopft an. Also ich sage mal, mir kommt das wie so ein Kuhhandel vor, jetzt ganz böse mal gesagt. Ich bete und bete, damit ich auch irgendwas empfange. Und wenn es auch in guter Meinung. Aber der liebe Gott weiß doch, was bettelt ihr denn da? Er weiß doch schon, was ihr braucht. Also da sehe ich eine Spannung oder ein unaufgelöstes Problem da drin.
0: Es gibt Spannungen in der Heiligen Schrift und die werden Sie nicht auflösen können, weil Sie sonst fehlgehen. Beispiel, wenn ihr alles getan habt, alles, wer hat das schon, sollt ihr sagen, das ist glaube ich Lukas 17, 18, wir sind unnütze Knechte. So. Und der Sklave hat gefälligst dem Herrn zu dienen, der kommt vom Feld, muss seine Lenden schützen und der Herr bedankt sich nicht und muss ihm dienen. Also lassen wir uns einfach mal das Bild so stehen, man soll sich fürs Recht Gottes abschuften und gar keinen Dank erwarten und nur sagen, ja, bin ein unnützer Knecht.
1: Aber dann, was sagen Sie denn, wenn es dann steht, was sorgt ihr euch?
0: Ja, Gott gleich, weiß noch, was ihr braucht. Ich komme gleich zu dem, was Sie sagen. Ich bringe jetzt was mal so ein Spannungsbild. Und das andere ist dann, wenn der Herr um Mitternacht zurückkommt oder nach Mitternacht zurückkehrt, er war bei einem ausgedehnten Mahl und findet die Sklaven wachend, dann wird er sich gürten. Er wird sie Platz nehmen lassen, der Reihe nach. Er wird sie bedienen. Ein vollkommen umstürzendes Gottesbild. Wirklich vollkommen umstürzend. Das ist für den Islam wäre das eine schwere Beleidigung, sich Allah vorzustellen, dass er sich schützt. Die Sklaven, das Hausgesinde auf deren Ebene sich begibt und ihnen dient. Also auf der einen Seite ein revolutionäres Gottesbild. Er selbst lässt uns Platz nehmen und bedienen. Auf der anderen Seite erwartet er von uns, dass wir selbstverständlich Dienst leisten. Da könnte man vieles noch sagen. Israel und die Völkerwelt, die menschliche Freiheit, die göttliche Gnade. Das sind Spannungspole, die man so nicht auflösen kann und soll. Vielleicht hilft es Ihnen weiter. Bringt eure Bitten mit Dank vor Gott. Also nicht einfach nur betten und bitteln, und das ist schon massiv, bitten und klopfen und suchen, aber auch mit Dank und dann das dem Herrn überlassen. Ich glaube, das sind diese beiden Pole. Es entspricht schon unserer Menschlichkeit, dass wir bitten. Das Vater unser, lieber Herr Kleindienst, ist ein einziges Bittgebet. Ein einziges Bittgebet. 7 Bitten, alles bitten. Das Reich komme, sein Name soll geheiligt werden, das tägliche Brot, die Schuld soll erlassen werden, nicht in Versuchung geführt werden, das vom Bösen erlöst werden. Das Bitten entspricht unserer Kreatürlichkeit als Geschöpf, als wir sind nicht die Herren und unsere Haltung Gott gegenüber ist die des Bittens. Und das dürfen wir deutlich tun, wir dürfen es in Erinnerung bringen, wir dürfen es massiv auch tun. Auf der anderen Seite dann auch die Kunst, es wieder Gott zu überlassen. Und das ist nicht leicht, gerade wenn Situationen sehr schmerzlich sind, dann doch diese, Gebet ist ja keine Dienstanweisung für Gott, was er zu tun hat. Also wenn das auch dieses intensive Bitten nicht davon geprägt ist, ich vertraue es an dir an, aber ich sage es jetzt mal sehr dringend, dann ist es verkehrt. Und da, lieber Herr Kleindienst, gibt es einen Schlüssel für Sie. Und da bitte ich Sie, dass heute, gebe Ihnen eine geistliche Aufgabe mit. Jesus, was betet Jesus in Gethsemane? Vater, lass diesen Kelch an mir vorübergehen. Das ist der Kelch des Leides, eines unvorstellbaren Schmerzes. Er weiß genau, was auf ihn zukommt. Die Leiden der ganzen Menschheit, die Sünden der ganzen Menschheit. Kann er nur tragen, weil er auch Sohn Gottes ist. Aber nicht mein, sondern dein Wille soll geschehen. So betet man richtig. Also Sie dürfen ganz intensiv unter Tränen, unter Blut, das aus Ihren Poren hervorkommt, sagen, Vater, bitte hilf mir. aber auch selbst in dieser extremen Situation, du wirst richtig machen, der Papa wird schon richten. Das ist die richtige Gebetshaltung. Aber sie werden sich nicht von diesen Spannungspolen dispensieren können. Ignatius von Loyola hat das, der Gründer des Jesuitenordens, einer der größten geistlichen Lehrer aller Zeiten, hat gesagt, so sich einsetzen, wenn du etwas erreichen willst, ob es nur von dir abhängt. Also wenn es beim Radio etwas erreicht werden muss und so sich verlassen drauf, als ob es nur von der Gnade Gottes abhängt. Das ist natürlich eine Kunst. Ich habe das für mich persönlich jetzt immer mehr so gelöst, dass ich versuche, jeden Tag bei allem, was ich tue, bevor ich das Studio betrete, in der Gegenwart Gottes zu leben. Immer den Herrn mitzunehmen, ihm dann, geh jetzt bitte mit mir ins Studio, wenn ich die Zuhörerfragen beantworte, Heiliger Geist, erläutere, hilf mir. Und so in der Gegenwart Gottes wird sich dann meine Verkrampfung lösen. Und das ändert sich auch im Laufe des Lebens. Als ich jung war, jetzt habe ich kürzlich mal den Youngsters bei uns, einmal im Jahr erzähle ich ihnen die Geschichte des Radios. Als ich jung war, haben wir, was heißt jung war, vor 20 Jahren, um die UKW-Frequenz im Großraum München gekämpft. Das war ein brutaler Infight. Da hat es Schläge unter der Gürtellinie gegeben, das war grauenhaft. Also auch in großen Zeitungen hat man da Auszüge aus unseren Sendungen genommen, das heißt, fremdenfeindlich, als Rassisten vorgeführt. Das hat mich zutiefst getroffen. Und ich habe aber damals, war ich so drauf, dass ich unseren Mitarbeitern gesagt habe, da ist ein, und wir haben die Frequenz einfach gebraucht. Das war dann die Basis, die uns finanziell ermöglicht hat, bei Digitalradio durchzustatten. Mhm. Und auch in München sozusagen, Bayerischer Rundfunk ist ja nicht der Nabel der Welt, sondern am Ende der Welt. Und München ist einfach das Tor zur Welt für uns. Habe ich den Leuten, unseren Leuten im Radio gesagt, stellt euch eine Steinwand vor.

0: dass wir selber eigentlich gar nicht so viel können. Und heute würde ich das ganz anders angehen. Ich würde beten und bitten, Messen feiern, sagen, lieber Gott, machst du. Aber nicht, ich selber schlag die Wand ein. Das muss, den Job musst du erledigen. Und es wäre mir geholfen gewesen, wenn damals jemand gesagt hätte, lieber Richard, überleg dir, du kannst dich auch sehr verletzen und überheben bei dem Ganzen. Wir haben den Sieg davongetragen, aber es hat einen enormen Preis von mir abverlangt. Also hätte ich besser mehr auf die Gnade Gottes mich verlassen und mit dem Herrn gearbeitet. Das sage ich heute. Also das ändert sich auch im Leben. Ja, diese Intensität des eigenen und eigenen haben wollen und kämpfen wollen. Wie gesagt, ich bin halt froh, wenn ich keine Probleme mehr zu lösen habe.
1: Ja.
0: Herr Klein, jetzt habe ich Sie erschlagen mit meiner Antwort oder doch wertvolle Tipps geben können?
1: Ja, wahrscheinlich werde ich hin und wieder mal zu anderen Themen nochmal Fragen stellen müssen. Bei mir steckt halt der Thomas so drin in bestimmten Dingen. Das würde jetzt die Sendung sprengen.
0: Bitte bringen Sie sich ein. Wenn wir nur laute Fromme haben, die mir eh nur bestätigen, nach dem Mund reden, dann gibt es ja gar keine Spannung bei uns auf Sendung. Herr Kleindienst, noch ein letzter Tipp für Sie. Im griechischen Text heißt es bei Thomas, da wird immer gesagt, er sei ungläubig. Das stimmt nicht vom Text her. Die wörtliche Übersetzung heißt, werde nicht ungläubig. Also er ist nur in diesem Zwischenland. Er weiß nicht, was er davon halten soll. Die Apostel sagen, er ist auferstanden. Wie soll das geschehen, dass eine tote Leiche wieder lebt? Er ist im Zweifel. Er hat aber noch nicht zum Unglauben gewechselt. Und das ist ein Unterschied. Und das wünsche ich Ihnen auch, dass Sie diesen Unterschied erkennen und durch gute Begegnung, gute Gespräche dann, dass diese Zweifel einfach beseitigt werden. Alles Gute, Gottes Segen, Ihr Pfarrer Kocher.
2: Pfarrer Kocher, der Programmverantwortliche von Radio Horeb. Und Sie hören ihn und dürfen auch mit ihm beten, heute Mittag wieder um 12 Uhr zum Angelus, dem Engel des Herrn. Dort hält er dann auch anschließend eine Mittagsansprache. Und heute Abend feiern wir miteinander hier aus Balderschwang mit Pfarrer Kocher den Gottesdienst aus unserer Pfarrkirche St. Anton zum Hochfest des Heiligsten Herzens um 18.30 Uhr.

Begegnen dürfen wir dem Vater, begegnen Jesus Christus, dem Heiligen Geist im Himmel, in der Feier der Heiligen Messe hier bei Radio Horeb. Herzlich willkommen. Gleich um 9 Uhr feiern wir miteinander Gottesdienst. Heute das heiligste Herz Jesu feiern wir aus dem Kloster Waghäusel. Pater Robert Maria von der Gemeinschaft der Brüder vom gemeinsamen Leben feiert mit uns diesen Gottesdienst um 9 Uhr. Und da darf ich gleich hinweisen auf eine weitere heilige Messe, die wir um 12.40 Uhr mit Papst Leo feiern dürfen. Er ist auf seiner 4. apostolischen Auslandsreise in Spanien und er besucht heute Teneriffa. Und vom Hafen von Teneriffa feiern wir diesen Gottesdienst um 12.40 Uhr. Die Reise steht unter dem Motto, hebt euren Blick. So dürfen wir das auch als Anlass nehmen, heute immer wieder uns daran zu erinnern, unseren Blick zu erheben auf den Herrn, auf unseren Gott, der uns Hoffnung ist und der uns alle seine Liebe schenkt, die unendlich ist, die grenzenlos ist, die nicht zu beschreiben ist. Lassen wir es zu, dass Jesus uns mit dieser Liebe liebt und entgegenkommt und gehen auch wir ihm entgegen. Heute an diesem Hochfest des Heiligsten Herzens Jesu.

8:55 Uhr. Guten Morgen hier bei Radio Horeb. Herzlich willkommen jetzt zur Feier der Heiligen Messe. Wir übertragen Sie aus dem Kloster Waghäusel, eine Wallfahrt mit dem Titel zur Mutter mit dem gütigen Herzen im Erzbistum Freiburg gelegen. Pater Robert Maria betreut Sie mit anderen Geistlichen von der Gemeinschaft der Brüder vom gemeinsamen Leben und er feiert heute mit uns diesen Gottesdienst. Grüßen wir das Heilige Herz Jesu an diesem Herz Jesu Fest mit einem Gebet der heiligen Gertrud von Helfta. Im Namen des Vaters und des Sohnes und des Heiligen Geistes. Amen. Ich grüße dich, heiliges Herz Jesu. Du bist der nie versiegende, erfrischende Quell, der unvergängliches Leben spendet. Du bist die überreiche Schatzkammer der Gottheit, der brennende Herd der göttlichen Liebe. Du bist meine Ruhestätte, meine sichere Zuflucht. Liebenswürdiger Heiland, entzünde in meinem Herzen die glühende Liebe, die in deinem lodert. Gieße in mein Herz die reichen Gnaden, die deinem Herzen entströmen. Dein Wille sei der meine folge stets dem deinen. Dein heiliger Wille soll in Zukunft stets die Richtschnur für mein Wollen und für mein Handeln sein. Amen. Maria, Mutter der Kirche, erbitte uns viele geistliche Berufungen und christliche Familien. Amen.

Geben wir unser Leben dem, der uns sein Leben zuerst geschenkt hat, in übergroßer Liebe. Wir feiern das heiligste Herz Jesu, das für uns offen steht, in der Feier der Heiligen Messe jetzt in der Wallfahrtskirche im Kloster Wackhäusl. Im Erzbistum Freiburg liegen. Es zelebriert Pater Robert Maria.

Willkommen zur Feier der Heiligen Messe heute am Herz-Jesu-Fest. Wir beginnen mit dem Lied aus dem Gotteslob bei Nummer 357, die erste und die dritte Strophe.

0: Im Namen des Vaters, des Sohnes und des Heiligen Geistes.
1: Amen.
0: Die Gnade unseres Herrn Jesus Christus, die Liebe Gottes des Vaters und die Gemeinschaft des Heiligen Geistes sei mit euch. Ja, in diesen Gruß dürfen wir jetzt auch in dieser Stunde besonders alle mit hineinnehmen, die über Radio Horeb mit uns verbunden sind. Das Herz Jesu ist weit und groß und wir dürfen uns hineingeben mit all unserem Dank für die Liebe, die wir durch Jesus geschenkt bekommen. Und wir wollen auch jetzt in dieser Stunde dem Herzen Jesu nicht nur die anvertrauen, anempfehlen, die wir im Herzen tragen, sondern wir wollen ihn bitten, dass er unsere arme Welt wieder mit Liebe erfüllt, denn das ist der größte Mangel, den wir in dieser Welt erleiden, der Mangel an Liebe. Deshalb kam er und aus diesem Mangel ist so vieles, was hervorgeht, die Schuld, die Sünde, das Leid, alles hat damit zu tun. Deshalb hat der Vater uns durch seinen Sohn diese Liebe geoffenbart und er will, dass sie in uns brennt, in uns lebt. Wir wollen in dieser Stunde auch den Dank für 50 Ehejahre mit hineingeben, eines Goldhochzeitspaares, das heute mit uns diesen Tag festlich begehen möchte. Wir wollen Gott danken für eure Liebe. Wir wollen ihn bitten, dass er auch viele, viele junge Menschen immer wieder ermutigt, im Bund der Ehe ein Zeugnis zu geben für die Liebe, die wir von Jesus empfangen. Jetzt wollen wir selber uns prüfen, Gericht halten. Und das Erste, was wir zu tun haben, ist, prüfen wir uns, ob wir genügend und immer aufrichtig in der Liebe vor Gott und voreinander gelebt haben. Der Johannes, heilige Johannes vom Kreuz sagte, am Ende werden wir gerichtet nach der Liebe. Ja, das ist das Gericht, das Gott, ja, zu dem Gott uns führt. Bitten wir jetzt schon in dieser Morgenstunde, dass er uns zeigt, wo wir gefehlt haben und dass er unser Herz wieder ganz neu auf ihn hin ausrichtet. Ich bekenne Gott, dem Allmächtigen und allen Brüdern und Schwestern, dass ich Gutes unterlassen und Böses getan habe. Ich habe gesündigt in Gedanken, Worten und Werken. Durch meine große Schuld. Darum bitte ich die selige Jungfrau Maria, alle Engel und Heiligen und euch, Brüder und Schwestern, für mich zu beten, bei Gott, unserem Herrn. Gott, der allmächtige Vater, erbarme sich unser, er lasse uns Schuld und Sünde nach und er führe uns zum ewigen Leben.
2: Amen.
0: Nummer 137.

0: Lesung aus dem Buch Deuteronomium. Mose sprach zum Volk: Du bist ein Volk, das dem Herrn, deinem Gott, heilig ist. Dich hat der Herr, dein Gott, ausgewählt, damit du unter allen Völkern, die auf der Erde leben, das Volk wirst, das ihm persönlich gehört. Nicht, weil ihr zahlreicher als die anderen Völker wäret, hat euch der Herr ins Herz geschlossen und ausgewählt. Ihr seid das Kleinste unter allen Völkern. Weil der Herr euch liebt und weil er auf den Schwur achtet, den er euren Vätern geleistet hat, deshalb hat der Herr euch mit starker Hand herausgeführt und dich aus dem Sklavenhaus freigekauft und aus der Hand des Pharao, des Königs von Ägypten. Daran sollst du erkennen, der Herr dein Gott ist der Gott, er ist der treue Gott. Noch nach 1000 Generationen bewahrt er den Bund und erweist denen seine Huld, die ihn lieben und seine Gebote bewahren. Denen aber, die ihn hassen, vergilt er ins Angesicht und tilgt einen jeden aus. Er zögert nicht, wenn er ihn hasst, sondern vergilt ihm ins Angesicht. Deshalb sollst du das Gebot bewahren und die Gesetze und die Rechtsentscheide, auf die ich dich heute verpflichte, und du sollst sie halten. Wort des lebendigen Gottes.
1: Nummer 57, 1 zum Kehrvers.

preise den Herrn, meine Seele, und alles in mir seinen heiligen Namen. Preise den Herrn, meine Seele, und vergiss nicht, was er dir Gutes getan hat. Der dir all deine Schuld vergibt und all deine Gebrechen heilt, der dein Leben vor dem Untergang rettet und dich mit Huld und Erbarmen krönt. Der Herr vollbringt Taten des Heils, Recht verschafft er allen.

bedrängten. Er hat Mose seine Wege kundgetan, den Kindern Israels seine Werke. Der Herr ist barmherzig und gnädig, langmütig und reich an Huld. Er handelt an uns nicht nach unseren Sünden und vergilt uns nicht nach unserer Schuld.

Lesung aus dem 1. Johannesbrief. Geliebte, wir wollen einander lieben, denn die Liebe ist aus Gott, und jeder, der liebt, stammt von Gott und erkennt Gott. Wer nicht liebt, hat Gott nicht erkannt, denn Gott ist Liebe. Darin offenbarte sich die Liebe Gottes unter uns, dass Gott seinen einzigen Sohn in die Welt gesandt hat, damit wir durch ihn leben. Darin besteht die Liebe. Nicht, dass wir Gott geliebt haben, sondern dass er uns geliebt und seinen Sohn als Sühne für unsere Sünden gesandt hat. Geliebte, wenn Gott uns so geliebt hat, müssen auch wir einander lieben. Niemand hat Gott je geschaut. Wenn wir einander lieben, bleibt Gott in uns. Und seine Liebe ist in uns vollendet. Daran erkennen wir, dass wir in ihm bleiben und er in uns bleibt. Er hat uns von seinem Geist gegeben. Wir haben geschaut und bezeugen, dass der Vater den Sohn gesandt hat als Retter der Welt. Wer bekennt, dass Jesus der Sohn Gottes ist, in dem bleibt Gott und er bleibt in Gott. Wir haben die Liebe, die Gott zu uns hat, erkannt und gläubig angenommen. Gott ist Liebe und wer in der Liebe bleibt, bleibt in Gott und Gott bleibt in ihm. Wort des lebendigen Gottes.

So spricht der Herr, nehmt mein Joch auf euch und lernt von mir, denn ich bin gütig und von Herzen demütig.

Der Herr sei mit euch. Aus dem Heiligen Evangelium nach Matthäus. In jener Zeit sprach Jesus: Ich preise dich, Vater, Herr des Himmels und der Erde, weil du das vor den Weisen und Klugen verborgen und es den Unmündigen offenbart hast. Ja, Vater, so hat es dir gefallen. Alles ist mir von meinem Vater übergeben worden. Niemand kennt den Sohn, nur der Vater, und niemand kennt den Vater, nur der Sohn und der, dem es der Sohn offenbaren will. Kommt alle zu mir, die ihr mühselig und beladen seid, ich will euch erquicken. Nehmt mein Joch auf euch und lernt von mir, denn ich bin gütig und von Herzen demütig. Und ihr werdet Ruhe finden für eure Seele, denn mein Joch ist sanft und meine Last ist leicht. Evangelium unseres Herrn Jesus Christus.

0: Unzählige Lieder sind geschrieben und gedichtet worden, wo es sich um die Liebe dreht. Aber das Schönste, was wir von der Liebe sagen können, das sagt uns der Apostel Johannes in seinem Brief. Gott ist die Liebe. Nicht nur Gott liebt, er ist die Liebe. Das ist der Gipfel, dass es Gott gibt, dass es einen Herrscher, einen Schöpfer gibt, das erkennen viele. Aber dass dieser Gott, der das ganze Universum ins Dasein rief, in seiner unvorstellbaren Größe, dass dieser Gott Liebe ist, dass er ein Herz hat, dass er uns offenbart und dass er uns auch öffnet durch seinen Sohn, das ist so großartig, dass wir verstummen vor diesem Geheimnis. Gott ist Liebe. Aber Johannes sagt auch, wir müssen sie erkennen. Erkennen dürfen wir sie in Jesus, und es ist wichtig, dass wir immer wieder uns auf den Weg machen zu ihm, von ihm lernen, wie er es heute sagt, damit wir erfahren, was in seinem Herzen ist, was er für uns empfindet, was er uns schenken will, wer wir sind, nämlich, man könnte das sagen mit den Worten des Apostels Paulus, ich lebe im Glauben an den Sohn Gottes, der mich geliebt und sich für mich hingegeben hat. Das ist so groß, ja, dass der Schöpfer sich für uns hingibt, aus Liebe. Wenn wir das wirklich annehmen können und nicht nur mit dem Kopf erkennen, sondern mit dem Herzen erfassen, was das bedeutet, ich glaube, wir können eigentlich nicht wirklich unglücklich sein. Es gibt sicher Erfahrungen, die uns das Leben nicht erspart, dass wir auch mal traurig sind, dass es Erfahrungen von Leid gibt. Aber ich glaube, dass diese Erfahrungen letztlich immer wieder überstrahlt werden, wenn wir uns daran erinnern und das vom Heiligen Geist wecken lassen, dass Gott uns liebt und dass er sich für uns hingibt. Das ist der eine Weg, den uns die Bibel weist, im Schauen auf das Kreuz. Aber wir kennen alle diese Erfahrungen, dass wir wohl selber durchaus auf dem Weg mit dem Herrn sein möchten und das auch sind. In vielen Formen schon diese Beziehung immer wieder suchen und diese Freundschaft mit dem Herrn versuchen zu vertiefen. Aber dass wir auch die Erfahrung machen, dass viele eben genau diese Quelle der Liebe, das Herz Jesu, nicht erkennen. Dass sie Jesus gegenüber kalt und gleichgültig bleiben. Man kann an einem Kreuz vorübergehen und sich nicht mehr berühren lassen. Man sieht das Kreuz, aber es geht einem nicht mehr zu Herzen. Ja, diese Erkenntnis, dass da einer für uns sein Leben gab und dass dieser eine Gottes Sohn war. Was machen wir, wenn wir solche Erfahrungen machen, dass es so viele gibt, die einfach diese Liebe nicht mehr erkennen können? Da sagt uns Johannes, liebt einander. Liebt einander, denn wo die Liebe ist, da ist Gott. Und diese Liebe will auch im Mitmenschlichen spürbar werden. Wir kennen das alle, man kann Kindern viel erzählen, aber sie wollen letztlich Erfahrungen machen. Man kann Menschen viel erzählen, aber sie wollen diese Erfahrung machen, auch im Miteinander, dass sie wirklich geliebt sind. Und das ist auch der Weg, den der Herr uns schenkt, dass wir nicht nur im Schauen auf Jesus diese göttliche Liebe finden, sondern er will, dass wir sie auch untereinander teilen. Auch das gehört zu unserem Leben, zu unserem Auftrag. Und ich denke, wenn ich gerade an diese Vision vom Haus der christlichen Nächstenliebe mich erinnere, da ist genau das auch das Herzstück, dass Gott auch im Miteinander, im geteilten Leben und in dem Dasein für andere, im Leben nach dem Evangelium wieder auch menschlich erfahrbar erkannt werden möchte. Ja, wir wollen Gott bitten, dass er uns auf den Wegen, die wir noch vor uns haben, immer tiefer hineinwachsen in diese Liebe des Herrn, dass wir sie annehmen, erkennen und dass wir auch diese Erfahrungen machen dürfen, dass wir am Ende unseres Lebens einmal mit dem Gebet auf den Lippen gehen können. Nun lässt du, Herr, deinen Knecht, deine Magd in Frieden scheiden, denn meine Augen haben das Heil gesehen, Meine Augen haben deine Liebe geschaut. Ich glaube an Gott, den Vater, den Allmächtigen.
1: Jesus Christus, ausgehend von dem heutigen Fest deines heiligsten Herzens und seiner Verehrung, bitten wir dich, schenke einem jeden die Gnade, dieses von dir geliebt sein in seinem Leben zu erfahren und daraufhin sein Leben auszurichten. Christus, höre uns. Wir bitten dich, Herr, komm nicht nur heute, aber auch besonders heute an all jene Orte und in jede Situation, die von Hass, von kriegerischen Auseinandersetzungen, von Feindschaft bestimmt sind. Brich die Herzen derer auf, die Verantwortung tragen, damit sie neu nach Wegen des Friedens suchen. Christus, höre uns. Segne auch den Heiligen Vater, Papst Leo, der heute seine Spanienreise beendet. Lass diese Tage der Verkündigung und der Begegnung fruchtbar werden für das Leben in diesem Land. Christus, höre uns. Wir bitten dich für all jene, die an deiner Liebe zweifeln, die besonders auch geprüft sind durch ihr Lebensschicksal, für die Kranken und für die Sterbenden. Steh ihnen bei. Christus, höre uns. Wir bitten auch für all jene, die hierher kommen, an diesen Ort zur Mutter mit dem gütigen Herzen, dass du sie durch das Gebet hier und die Begegnung mit deiner Mutter Maria aufbaust und bestärken mögest im Glauben. Christus, höre uns. Wir bitten dich für unsere Verstorbenen. Herr, gib ihnen die ewige Ruhe. Lass sie leben in deinem Frieden.
0: Nummer 371.

0: Lasset uns beten. Allmächtiger Gott, sieh auf das durchbohrte Herz deines Sohnes, der uns geliebt und sich für uns hingegeben hat. Lass unser Opfer dir wohlgefallen und zur Sühne für unsere Sünden werden. Darum bitten wir durch Christus, unseren Herrn.
1: Amen.
0: Zum Sanctus nachher bei Nummer 380, die zweite Strophe.

Ja, du bist heilig, großer Gott, du bist der Quell aller Heiligkeit. Darum bitten wir dich, sende deinen Geist auf diese Gaben herab und heilige sie, damit sie uns werden, Leib und Blut deines Sohnes, unseres Herrn Jesus Christus. Denn am Abend, an dem er ausgeliefert wurde und sich aus freiem Willen dem Leiden unterwarf, nahm er das Brot und sagte Dank, brach es, reichte es seinen Jüngern und sprach: Nehmet und esset alle davon, das ist mein Leib, der für euch hingegeben wird.

0: Ebenso nahm er nach dem Mahl den Kelch, dankte wiederum, reichte ihn seinen Jüngern und sprach: Nehmet und trinket alle daraus. Das ist der Kelch des neuen und ewigen Bundes, mein Blut, das für euch und für alle vergossen wird, zur Vergebung der Sünden. Tut dies zu meinem Gedächtnis.
1: Geheimnis des Glaubens.
2: Dein
0: Darum, gütiger Vater, feiern wir das Gedächtnis des Todes und der Auferstehung deines Sohnes und bringen dir so das Brot des Lebens und den Kelch des Heiles dar. Wir danken dir, dass du uns berufen hast, vor dir zu stehen und dir zu dienen. Wir bitten dich, schenk uns Anteil an Christi Leib und Blut und lass uns eins werden durch den Heiligen Geist.
3: Gedenke deiner Kirche auf der ganzen Erde und vollende dein Volk in der Liebe, vereint mit unserem Papst Leo, unserem Bischof Stefan und allen Bischöfen, unseren Priestern und Diakonen und mit allen, die zum Dienst in der Kirche bestellt sind.
0: Gedenke Rita und Ewald, die heute den Tag ihrer goldenen Hochzeit begehen dürfen. Du hast sie zusammengeführt und ihren Bund gesegnet. Erhalte sie bis ins hohe Alter in Glück und Frieden.
3: Gedenke unserer Brüder und Schwestern, die entschlafen sind in der Hoffnung, dass sie auferstehen. Nimm sie und alle, die in deiner Gnade aus dieser Welt geschieden sind, in dein Reich auf, wo sie dich schauen von Angesicht zu Angesicht. Vater, erbarme dich über uns alle, damit uns das ewige Leben zuteil wird, in der Gemeinschaft mit der seligen Jungfrau und Gottesmutter Maria, mit ihrem Bräutigam, dem heiligen Josef, mit deinen Aposteln und mit allen, die bei dir Gnade gefunden haben von Anbeginn der Welt, dass wir dich loben und preisen durch deinen Sohn Jesus Christus.

0: Gott hat uns zuerst geliebt, sagt der Apostel Johannes. Wir sind Kinder Gottes und so wollen wir beten. Vater unser im Himmel, geheiligt werde dein Name. Dein Reich komme, dein Wille geschehe, wie im Himmel, so auf Erden. Unser tägliches Brot gib uns heute und vergib uns unsere Schuld, wie auch wir vergeben unseren Schuldigern. Und führe uns nicht in Versuchung, sondern erlöse uns von dem Bösen. Erlöse uns, Herr, allmächtiger Vater, von allem Bösen und gib Frieden in unseren Tagen. Komm uns zu Hilfe mit deinem Erbarmen und bewahre uns vor Verwirrung und vor Sünde, damit wir voll Zuversicht das Kommen unseres Erlösers, Jesus Christus, erwarten.
1: Denn dein ist das Reich und die Kraft und die Herrlichkeit in Ewigkeit. Amen.
0: Herr Jesus, du hast uns eingeladen, zu dir zu kommen, damit wir Ruhe finden. Schau nicht auf unsere Sünden. Schau auf den Glauben deiner Kirche, schenke nach deinem Willen Einheit und Frieden. Der Friede unseres Herrn Jesus Christus sei alle Zeit mit euch.
1: Und mit deinem Geiste.
2: Gebt einander ein Zeichen des Friedens und der Versöhnung.
3: Und mit deinem Geiste.
0: Nummer 204.

Seht Jesus Christus, das Lamm Gottes, das die Sünde der Welt hinwegnimmt. Herr, ich bin nicht würdig, dass du eingehst unter mein Dach, aber sprich nur ein Wort, so wird meine Seele gesund. Wer Durst hat, komme zu mir und es trinke, wer an mich glaubt. Die Schrift sagt, aus seinem Innern werden Ströme von lebendigem Wasser fließen.

0: Lasset uns beten. Herr, unser Gott, du hast uns gestärkt mit dem Sakrament jener Liebe, durch die dein Sohn alles an sich zieht. Entzünde auch in uns das Feuer seiner Liebe, damit wir in unseren Brüdern und Schwestern ihn erkennen und ihm dienen. Darum bitten wir durch Christus, unseren Herrn.
1: Amen.
0: Der Herr sei mit euch.
1: Und

0: Geht hin im Frieden.
1: Grüßen wir am Ende dieses Gottesdienstes die Patronin dieser Wallfahrt mit dem Lied 521, Strophen 1 und 2.

Das war die Heilige Messe aus der Wallfahrtskirche zur Mutter mit dem gütigen Herzen in Waghäusel im Bistum Freiburg. Zelebrant war Pater Robert Maria. 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Es ist 9:52 Uhr.

0: Es ist 9.55 Uhr. 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Mein Name ist Bernadette Zeise-Bauer und ich darf Sie heute Vormittag durch unser Programm begleiten. In der Sendereihe Lebenshilfe jetzt um 10 Uhr ist unser heutiges Thema »Mehr als alles hüte dein Herz« aus dem Buch der Sprüche. Unser Herz ist umkämpft. Zahllose Alltagssorgen und Ablenkungen ziehen uns von Gott ab. Am Hochfest des Heiligsten Herzens Jesu denken wir mit Andrea Heck von der katholischen Bewegung Regnum Christi darüber nach, was die alttestamentliche Weisheit aus dem Buch der Sprichwörter für uns heute bedeutet. Mehr als alles hüte dein Herz. Nach den Nachrichten aus Kirche und Welt um 11.10 Uhr geht es um 11.15 Uhr mit unserer Erzählung weiter. Glaubensstärke, Mut zur Wahrheit, Engagement für Frieden und tätige Nächstenliebe. Dafür steht die heilige Katharina von Siena, Patronin Europas und Kirchenlehrerin aus dem Italien des 14. Jahrhunderts. 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In der Radio Horeb-Erzählung hören wir aus dem Leben Katharinas, ein Mädchen aus Siena, um 11.15 Uhr.
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0: Heute am Hochfest des Heiligsten Herzens Jesu hören wir in der Lebenshilfe hier bei Radio Horeb ein Thema, das besser nicht passen könnte. Es geht um das Herz. Und zwar um das menschliche Herz. Mehr als alles andere, hüte dein Herz. Das ist heute unser Thema. Hier in der Lebenshilfe mit Andrea Heck. Sie ist vom Regnum Christi. Ja, und dieses Thema ist so spannend. Es gibt anscheinend nicht nur diese Dimension des Herzens mit Gefühlen und Emotionen. Heute war ich sehr beeindruckt, als ich mit der S-Bahn hierher kam. Da gab es einen ganz jungen blinden Mann. Ich habe es von der Ferne beobachtet. Er hat sich so mit dem Blindenstock herumgetastet. Da kam eine Frau und hat sich seiner erbarmt. Und dann auf der Rolltreppe habe ich mitbekommen, sie hat sich entschieden, ihn sozusagen dorthin zu bringen, wo er hin muss. Das hat mich tief bewegt und da sind wir schon mitten im Thema. Herzlich willkommen, Frau Heck.
1: Ja, guten Morgen. Ich freue mich, hier sein zu dürfen.
0: Ja, guten Morgen. Ja, heute ist ja nicht nur das Herz Jesu Fest und in der Laudes hatten wir schon wunderbare Verse gehört, die mitgebetet haben. Zum Beispiel, ich gebe euch ein neues Herz. Und einen neuen Geist schenke ich euch. Das habe ich so ein bisschen verbunden mit meiner Geschichte, die ich heute erlebt habe. Ich hatte mir dann den Gedanken gemacht, ja, diese Frau hat sich entschieden. Ich hätte mich nicht entscheiden können. Ich hatte können, diesen jungen Mann zu begleiten. Ich hatte einen Termin. Aber diese junge Frau hat sich entschieden, diesem blinden Mann zu helfen. Und darüber geht es heute, dass das Herz ja nicht nur von Emotionen geprägt ist. Aber zuerst noch, liebe Frau Heck, zu Ihrer Person, bevor wir durchstarten mit diesem spannenden Thema. Am Mikrofon ist für Sie heute Christine Hein-Moosbrücker. Und Sie, Frau Heck, sind verheiratet, Mutter von drei erwachsenen Kindern und Juristin. Sie sind zum stellvertretenden Vorsitzung der Stiftung für Familienwerte Gründungsmitglied und Vorstand von Wertvoll Wachsen e.V. und Gründerin von Toto Unique Devotional Pieces und Co-Leiterin des Apostelhauses in Ratingen. Und seit der Gründung des Apostelhauses in Ratingen gehören Sie seit 2019 auch zum Leitungsteam dieses geistlichen Zentrums. Und die Schwerpunkte Ihrer Arbeit liegen bei Ihnen in dem Thema Frauenpastoral, Gebet, Charismen. Aber Sie sind immer wieder auch bei Blessed-Exerzitien und anderen Heilungsexerzitien in diesem Dienst eingebunden. Und gemeinsam mit Pater Klaus Einzle leiten Sie das Apostelhaus in Ratingen. Viele haben ihn schon bei uns auf Sendung gehört. Und nur noch zur Info, weil es ja sehr reichhaltig ist, sozusagen das Apostelhaus. Das Apostelhaus ist ein Projekt der katholischen Gemeinschaft Regnum Christi. Ja, erst nochmal herzlich willkommen, Frau Heck, hier live auf Sendung.
1: Sie haben das alles so schön beschrieben. Vielen herzlichen Dank. Ja, ich freue mich.
0: Ja, also wir hatten schon vom Herzen gesprochen. Ich meine, was Aristoteles über das Herz gesagt hat, ist ja nochmal philosophisch auch noch sehr, sehr interessant. Das können wir vielleicht uns nachher später noch anschauen. Aber wir haben rausgehört, es geht jetzt nicht nur um Emotionen. Es geht nicht nur um Gefühle, was man so oft denkt, sondern ich habe schon vorhin angekündigt, also diese Frau hat eine Willensentscheidung getroffen. Also was würden Sie sagen? Was ist denn das menschliche Herz?
1: Oh, was für eine Frage. Aber erstmal zu Ihrer Erfahrung. Wir sehen, wir merken schon, die Schönheit bewegt uns. Und so eine Art der Nächstenliebe und so ein schönes Bild, das bewegt unser Herz. Und das passt so schön zu dem Thema. Und bevor wir beginnen zu sprechen, wir sollen unser Herz hüten. Was ist das Herz? Das ist die schönste Frage. Und für uns ist es manchmal, wir vermischen das Herz oder wir denken, das Herz ist der Ort, wo unsere Gefühle sitzen. Ja, wir kennen das. Oh, ich habe so ein gebrochenes Herz, ich bin traurig. Aber wenn wir jetzt in der Bibel schauen, was die Semiten dann damals geschrieben haben, war das Herz nicht nur als siebte Gefühle, wie wir es heute oft tun, sondern viel umfassender. Das Herz hat damals beschrieben, also der Inneren des Menschen, denken, das Wollen, entscheiden, wie fühle ich, mein Gewissen, mein Glauben, also alles Umfassende. Das ist quasi der Sitz des Denkens und des Verstehens gewesen. Deshalb denken wir an diesen schönen Satz von Salomo. Er bittet den Herrn um ein hörendes Herz. Er bittet also um Weisheit, um Urteilsfähigkeit. Darum kann das Herz klug und verständlich oder auch töricht sein in der Bibel. Also es ist Ort unserer Gefühle, unserer Willen, unserer Entscheidungen. Und das ist ja aber auch das Zentrum unserer Gottesbeziehung. Gott sieht nicht nur das äußere Verhalten, sondern er sieht das Herz. Ja, das ist, deshalb sagt er ja auch, deshalb heißt es etwa, liebe den Herrn, deinen Gott, von ganzem Herzen. Gemeint ist natürlich mit der ganzen Person, nicht nur emotional, sondern mit allen Fähigkeiten. Mhm. Das ist das Zentrum der Persönlichkeit, das ist das Herz. Und davon sprechen wir auch heute.
0: Ja, und das ist ja heute nochmal unser Thema hier in der Lebenshilfe am Herz-Jesu-Freitag. Passender könnte es nicht sein. Mehr als alles andere hüte dein Herz. Das finden wir in Sprüche 4,23. Ja, also ein starker Satz. Und wir haben jetzt schon einmal durchleuchtet, was ist denn das Herz? Natürlich kann man da noch viel tiefer einsteigen. Muss man dann nicht auch sagen, wenn man es hüten soll, das ist ja mehr als ein, es ist nicht nur so ein lapidar dahingesagte Sache, sondern es ist auch nicht nur ein Auftrag von Gott in dem Fall, sondern es ist ein Befehl. Und jetzt fragt man sich natürlich, heißt es, da muss ich doch Acht geben, was man reinlässt oder nicht?
1: Absolut, absolut. Aber das ist, also wenn man denkt, das ist ein Befehl, das klingt ein bisschen hart. Ich würde das fast beschreiben wie, als wenn man diesen Satz liest, und das ist so schön, ne? Mehr als alles andere, achte auf dein Herz, denn von ihm geht das Leben aus. Ich würde das fast interpretieren wollen wie ein Vater, der sagt, mein Kind, schau auf die Wege, die du gehst, pass auf, dass du Weisheit in deinem Leben annimmst, dass es dir nichts geschieht. Also es ist nicht ein Befehl, sondern es ist eine liebende Umarmung des Vaters, der sich um das Kind kümmert. So sehe ich das. Und vor allem, weil in der Bibel steht, achte auf das Herz, weil das Herz ist wie eine Quelle. Und wenn diese Quelle ganz klar ist, kann das Leben fließen. Ja, wenn eine Quelle verstopft ist oder vergiftet, ausgetrocknet, das merken wir ja. Merken wir auch in unseren Worten, in unseren Beziehungen, unseren Entscheidungen. Wenn da irgendwie Bitterkeit ist oder Müdigkeit oder Angst in unserem Herzen, das zeigt sich. Deshalb, ich betrachte das Herz wie eine Quelle, die man bewahren muss und die total wichtig ist. Das Herz hat einen Wert und diese innere Welt in uns hat eine Schönheit und einen Wert. Da merken wir das oft gar nicht. Und deshalb ist es total grundsätzlich wichtig, dass wir darauf achten, was in unserem inneren Leben passiert, in unserem Herzen.
0: Ja, das ist sehr spannend. Hüte dein Herz. Also das heißt, es gibt dann, wir werden auf drei Punkte eingehen, was das alles mit einbeziehen wird. Und wie vorhin schon gesagt, also Sie haben es ja auch erwähnt, es geht um Wachsamkeit, haben Sie gesagt, um das Herz behüten. Das heißt, ich muss auch, das ist, denke ich mal, der erste Punkt, dass man darauf achtet, was man dann ins Herz hineinlässt. Und warum ist das so aktuell?
1: Richtig, also das ist der erste wichtige Punkt. Hüte dein Herz und achte darauf, was du in deinem Herz hineinlässt. Das klingt so ein bisschen defensiv, als musste man sich so ein bisschen verstecken, aber es geht vor allem um Wachsamkeit. Und das ist erstaunlich aktuell, weil wir merken, diese Welt ist laut. Wir bekommen sehr viele Stimmen, böse Nachrichten, Ängste, Druck, Konflikt, und auch manchmal sogar religiöse Stimmen, die auch manchmal sehr hart klingen. Und deshalb müssen wir uns täglich fragen, was lasse ich in meinem Herz hinein? Es ist interessant, weil wir sehr oft darauf achten, und das höre ich sehr oft, ja, ich trinke jetzt ganz wenig Kaffee, das möchte ich nicht so gern, also maximal 2 Tassen am Tag, Alkohol bitte nicht und nicht so viel Fleisch. Da sind wir sehr achtsam, aber wir achten dann wenig auf diese Wichtigkeit, was lasse ich in meinem Inneren rein. Ich gebe jetzt ein Beispiel. Ich habe da so eine ganz liebe Freundin, die auch Politik sehr mag, und die verpasst keine Nachrichtensendungen. Und sie liebt es, aber gleichzeitig nach diesen Nachrichtensendungen ist sie total unruhig. Und diese ganzen Nachrichten erzeugen in ihr sehr viel Druck. Und dann frage ich mich, wow, warum tun wir uns so schwer anzuerkennen, dass das uns nicht gut tut und dass diese gesunde Maß auch da total wichtig ist. Natürlich heißt das nicht, dass wir von der Realität fliehen. Jesus selbst hat die Welt total klar gesehen. Er hat das Leid gesehen, die Ungerechtigkeit, die Krankheit, alles, der Zerbruch. Aber der Unterschied ist, Jesus hat nie zugelassen, dass die Dunkelheit oder die Ängste ihn bestimmen. Und das tun wir oft. Deshalb, ich kann total informiert sein, ohne dass ich innerlich überflutet werde. Mhm. Ich kann mitfühlen, also für Menschen, wenn ich dann sehr viele Geschichten höre, aber ich verliere mich da nicht selbst in diesen Geschichten. Und ich kann auch Menschen helfen und dienlich sein, ohne meine Seele auszubrennen. Mhm. Und um das zu schaffen, ist dieses der Key, ja, das Wichtigste ist, genau da mich ehrlich zu fragen, was formt mich gerade? Was formt mein Herz? Denn nicht alles, was erlaubt ist, ist für mich hilfreich. Auch nicht alles, was interessant ist, ist gut für meine Seele. Und ich denke, diese Kleinigkeiten im Alltag sind so wichtig für unsere Seele. Das ist nicht uninteressant. Noch ein Beispiel. Ich kenne einen Mann, der liebt Filme mit so nicht Gewaltszenen, aber das ist so ein bisschen Karate, so ein bisschen in diese Richtung. Und auch er hat im Nachhinein festgestellt, oh wow, das tut mein Herz auf Dauer nicht gut. Mhm. Und diese Wachsamkeit zu schauen, diese Gespräche, die ich führe vielleicht mit jemandem, den ich sehr mag, aber wo ich nachher unruhig bin, mhm. dieses Sachen, die ich mir anschaue, diese Nachrichten, die ich lese, das ist alles wichtig. Das nährt unser Herz. Und darauf müssen wir tagtäglich achten, weil das wohltuend ist einfach, weil das auch ein Teil unserer Achtsamkeit ist. Und das, was Jesus uns lehrt.
0: Also das heißt, es würde, wenn Ihre Freundin keine Nachrichten verpassen will, da kann man den ganzen Tag vorm Fernseher sitzen, weil irgendwo auf irgendeinem Kanal kommt sowieso immer Nachrichten, auch im Radio. Das heißt, es ist vielleicht gut, wenn man nicht jeden Tag Nachrichten schaut, sondern jeden zweiten Tag oder nur einmal. Das wäre vielleicht etwas, was man tun könnte. Oder was die andere Frage, oder kann man das so sagen, dass man da auch gut dosiert, wie Sie gesagt haben, im Maß?
1: Ich denke, diese kleinen Gewohnheiten sind wichtig. Also ich glaube, man kann Nachrichtensendungen schauen und sich davon überfluten lassen. Wenn man aber gleichzeitig die kleine Gewohnheit hat, den stillen Moment sich zu gönnen, ein kleines Gebet auszusprechen, das Licht reinbringt, vielleicht ein Lied zu hören, das mir gut tut, weil das ist immer so ein Ausgleich. Mhm. Ich kann mich nicht nur von den bösen Nachrichten und die falsche politische Entscheidungen und was da uns allen betrifft in diesen Tagen nähren, ohne dass ich gleichzeitig in mir was kultiviere, was mir gut tut. Mhm. Und deshalb würde ich sagen, das ist eine persönliche Entscheidung und es ist wichtig, dass wir diese kleinen Gewohnheiten im Alltag üben. Herd, also das Licht und den Frieden und die Hoffnung in unserem Herz reinzulassen. Gerade wenn man sich da exponiert hat in der Welt der Nachrichten und Social Media und so weiter.
0: Genau. Jetzt haben Sie vorhin gesagt, Sie hören den Menschen zu, ihre Geschichte, aber sie verlieren sich nicht darin. Aber da kommt jetzt ganz spontan bei mir eine Frage auf. Auf der einen Seite ist diese Spannung, sich nicht darin zu verlieren. Auf der anderen Seite, und das hat man ja im Leben Jesu immer gesehen, sein Herz war voller Mitleid. Also er hatte ein mitleidendes Herz, ein barmherziges Herz. Boah, das ist ja eine ziemliche Spannung zwischen sich nicht verlieren und dennoch ein mitleidendes, also ein barmherziges Herz zu haben und es nicht zu verlieren.
1: Absolut. Und wir können nicht nonstop barmherzig zu den anderen sein, wenn wir auch mit uns selber barmherzig sind. Und es gibt da gerade wenn man so sich dann gerne hingibt und ein dienendes Herz hat, man möchte hören und den Menschen trösten und helfen und das ist wundervoll. Das sagt uns der Herr, das sollen wir tun. Aber wenn wir merken, dass das tut mir persönlich dann in einem bestimmten Zeitpunkt nicht mehr gut, dann muss ich lernen, barmherzig mit mir selber zu sein. Und das ist ein Teil von Schütze dein Herz, weil was man hineinlässt in dem Herzen, wird irgendwann Wurzel schlagen. Und wenn ich ja nur mich kümmere um die Krankheit von anderen und um die Depression von der Freundin und so weiter, was auch wichtig ist, dann lasse ich das auch ein bisschen in mir wachsen. Deshalb ist diese innere Gewohnheit, diese tägliche Gewohnheit, bewusst zu wählen, welche Worte ich annehme in meinem Herzen, welchen Stimmen ich Raum gebe in mir und welche Einflüsse mich nähren, so wichtig. Mhm. Weil nicht alles verdient Zugang zu meinem Inneren.
0: Genau.
1: Und nicht alles. Ich kann barmherzig sein, aber wie gesagt, liebe die anderen, wie du dich selber liebst. Also dieser Zugang zu meinem Inneren, das bestimme ich. Und ich schütze mein Herz nicht aus Angst, sondern aus Liebe zu dem, was in mir wachsen soll.
0: Ein weiterer ganz spannender Gedanke, der mir da kommt, ist auch, also erstmal ein geheiltes Herz ist anders als ein nicht geheiltes. Und es gibt ja sozusagen, ich sage es jetzt mal so ganz salopp, ein Herz, das nicht geheilt ist, ist vielleicht ein Herz, wo also alles durchfließt. Ich sage jetzt mal Raupe nimmer satt. Das heißt, wenn jemand, es gibt ja Menschen, die suchen wirklich sehr viel Liebe, weil sie kein geheiltes Herz haben oder sie noch nicht in Gott gefunden haben. Und dann kommt ja diese Frage, es gibt ja Menschen, die immer zu allem Ja sagen, weil sie geliebt werden wollen. Wie sieht denn dieser Aspekt aus? Ich meine, ohne da genauer hinzuschauen, weil das ist ein eigenes Thema, das ist eine andere Sendung, so ein geheiltes Herz und nicht geheiltes Herz. Aber zum Beispiel jemand, der nach Liebe sucht und zum Beispiel nicht Nein sagen kann.
1: Ach, das ist ein sehr wichtiger Punkt. Und das ist auch vielleicht besonders herausfordernd. Und das ist Lernen, Nein zu sagen. Das ist auch eine Art, unser Herz zu schützen. Weil für manche Menschen ist ein Nein total selbstverständlich, haben kein Problem mit. Und für andere Menschen fühlt sich ein Nein wie ein kleiner Verrat. Und ich muss mich outen. Ich habe mich mit dieser Thematik sehr beschäftigt, weil ich selber tue mir sehr schwer, Nein zu sagen. Als würde ich mit meinem Nein jemandem enttäuschen oder als wäre ich egoistisch oder als ob ich Liebe verweigern würde, wenn ich ein Nein ausspreche. Und gerade Nein zu sagen, ist total entscheidend, weil wir müssen schauen, warum tun wir uns schwer, Nein zu sagen? Was passiert in mir? Wenn ich Ja sage, fühle ich mich gebraucht. Wenn ich Ja sage, dann möchte ich Konflikte vermeiden. Wenn ich Ja sage, dann werde ich nicht abgelehnt. Oder was sehr oft vorkommt, wenn ich Ja sage, bin ich wertvoll, weil ich kann dann funktionieren und ich leiste. Und dieser Leistungsgedanke bei dem Ja macht unser Körper müde, reizt unsere Seele und unser Herz. Und das zeigt sich dann irgendwann mal nicht nur körperlich aus, sondern in unserer Seele. Mhm. Ich habe mich sehr beschäftigt, wie gesagt, mit dem Thema und habe ein wunderbares Buch gelesen von einem Arzt und Psychotherapeut, der heißt Gabor Maté, ist wahrscheinlich einige von unseren Zuhörern bekannt. Und er hat sehr stark darüber gesprochen, wie gefährlich es ist, wenn Menschen ihre eigenen Grenzen dauerhaft übergehen. Und diese Beobachtung von ihm war, was passiert, wenn ein Mensch nie gelernt hat, innerlich, also ja, Nein zu sagen. Was passiert innerlich mit ihm? Mit seinem Körper. Irgendwann mal sagt der Mund ja, das Herz sagt nein und der Körper sagt, ich schicke dir hier ein Signal, ein Warnlicht, das ist nicht richtig.
0: Und wie könnte dieses Warnlicht ausschauen? Das heißt, dass man krank wird oder was hat
1: ja,
0: dieser Arzt?
1: Ja, er sagt in seinem Buch als Arzt, sehr oft, wenn wir ja sagen und innerlich nein, das spüren wir körperlich. Und ich habe in vielen Gesprächen das auch bestätigt. Dass man sagt, okay, ja, ich mache das wieder, ich komme, ja, ich bin da um 15 Uhr und eigentlich denkt man innen drin, oh, ich habe schon so viel und das fällt mir echt schwer, aber das tue ich. Und dann haben manche Menschen auf einmal Bauchschmerzen, dann kommt die Migräne, dann kommt so ein Unwohlgefühl. Also der Körper zeigt das. Und da rufe ich auch unsere Zuhörer zu Wachsamkeit. Was passiert mit meinem Körper, wenn ich äußerlich Nein sage, aber innerlich äußerlich Ja sage und innerlich Nein? Weil die Mischung oder die Einheit Körper und Seele ist einfach eine Realität. Und wenn diese Spaltung da ist, da geschieht nicht nur etwas mit unserem Körper, sondern auch mit unserer Seele, mit unserem Herzen. Und deshalb ein Ruf zu Achtsamkeit, weil ich selber dachte, okay, das ist jetzt nicht nur, das sagt nicht nur ein Arzt, sondern der beste Arzt von allem, unser Herr Jesus, der hatte sehr oft auch Nein gesagt. Und ich habe mich hingesetzt als meine persönliche Übung und betrachtet die Stellen in der Bibel, wo Jesus Nein gesagt hat. Mhm. Und das sind nicht wenige. Auch okay. Jesus sagt heute manchmal zu uns Nein. Ja? Also Jesus zog sich auch zurück, obwohl ihn viele Menschen suchten. Da hatte er kein Problem damit zu sagen, meine liebe Jünger, ich gehe jetzt schlafen. Und er war auf dem Berg und hat die ganze Nacht im Gebet verbracht, obwohl er so gebraucht war. Oder er sagte Nein zu der Versuchung. Er sagte Nein zu diesem religiösen Druck von den Pharisäern. Ganz entschieden. Er sagte Nein zu falscher Eile. Oder auch, es sagte Nein zu Maria. Ich kann mir vorstellen, nach 30 Jahren zusammenzuleben mit der Mutter, als der Sohn sagt, Mama, ich gehe jetzt, das fiel Maria sicher nicht leicht. Vor allem, sie war alleine, Josef war nicht mehr da. Und Jesus kann auch Nein sagen. Sagt Maria, nein, ich bleibe nicht, ich gehe. Also in alle Richtungen hat uns Jesus ein Vorbild gegeben, wie man ein Nein sagt, aber nicht ein Nein, der egoistisch ist. Das ist nicht sein Nein. Und da, von diesem Nein spreche ich ja auch nicht. Mhm. Ein Nein, der lieblos ist. Oder ein Nein, der aus Stolz kommt. Sondern ein Nein, der aus der Klarheit kommt. Ein Nein, das sagt, ich bin nicht Gott. Ich kann nicht alles tragen. Ich kann nicht überall sein. Ich kann nicht jede Erwartung erfüllen. Auch nicht jede Lücke stopfen. Ich bin ein Mensch. Ich bin ein Mensch. Und das ist simpel und doch so revolutionär. Ich darf Mensch sein und ich bin nicht verantwortlich für die Gefühle von aller Menschen. Ich bin vor allem verantwortlich für mein Herz, weil das ist was in der Bibel steht und was uns Jesus geraten hat. Mhm. Aber, da ist die Quelle des Lebens.
0: Mhm. Ja. Aber wie kann man jetzt erkennen, dass ich ein Nein brauche? Gibt es da ein paar Hilfeleistungen, die man sich fragen kann?
1: Ja, ich denke, die Leute, die Schwierigkeiten haben, Nein zu sagen, das wissen sie. Und ich glaube, es ist wichtig, dass wir uns ein paar Herzensfragen jetzt stellen. Jeder einzelne von uns, da wo wir sind, ob wir zu Hause sind, in der Bahn, wo wir sind. Wo sage ich ja, aber werde innerlich bitter? Oder wo helfe ich gerne, aber eigentlich will ich kontrollieren? Oder wo diene ich, aber verliere die Freude? Ja? Wo habe ich Angst, dass Menschen mich weniger lieben, wenn ich ehrlich bin? Und deshalb sage ich immer ja. Also wo nennt mein Mund es Liebe, aber mein Herz nennt es oft Erschöpfung. Also ich glaube, das ist etwas, was wir uns ehrlicherweise fragen müssen. Wo bin ich mir selber nicht treu? Wo hüte ich da gerade mein Herz nicht? Und das sind wichtige Herzensfragen. Und in einem stillen Kämmerchen würde ich uns raten, das zu tun. Weil ein Nein, es ist ja nicht etwas Negatives, sondern im Gegenteil, wenn ich Nein zu etwas sage, sage ich Ja zu etwas vielleicht viel Besseres und Schöneres. Also lerne Nein zu sagen nicht aus Kälte, sondern aus der Wahrheit, weil das öffnet Möglichkeiten der Liebe, die ich nicht kannte. Ich gebe ein Beispiel, das passiert mir sehr oft, ja. Wo ich habe sehr viele Termine und sage, oh ja, da habe ich eine Lücke noch, 1,5 Stunden, das schaffe ich noch.
0: Ja.
1: Aber wenn ich Nein sage, dann öffne ich dann meinen Kalender und meinen Tag für einen Moment der Ruhe und der Erholung, die man sich auch gönnen darf, weil es wichtig ist und Jesus möchte, dass es dir gut geht. Also wir öffnen uns in diesem Moment für ein Nein, für die Hektik und doch für ein Ja, für einen Moment der Ruhe und der Erholung. Diese Momente hat selbst Jesus uns gezeigt, als er Nein gesagt hat und einfach weggegangen und für sich die Zeit genommen. Genau.
0: Ja, also dieser Mut zum Nein sagen. Ja, wir hören jetzt Musik und danach geht's weiter mit diesem spannenden Thema. Bleiben Sie dran.

0: 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Sie haben die Lebenshilfe eingeschaltet. Heute mit einem sehr spannenden Thema, das zum heutigen Festtag, dem Festtag des Heiligsten Herzens Jesu, wunderbar passt. Denn unser Herz ist heiß und kämpft und zahllose Alltagssorgen und Ablenkungen ziehen uns von Gott weg. Und darüber wollen wir heute mit Andrea Heck nachdenken. Wir haben schon einiges besprochen. Sie ist von der katholischen Bewegung Regnum Christi und sie denkt mit uns darüber nach, was die alttestamentliche Weisheit aus dem Buch der Sprichworte für uns heute bedeuten kann. Mehr als alles andere hüte dein Herz. Ja, wir haben schon gesprochen, Frau Heck, über dieses Nein sagen dürfen. Und jetzt haben wir auch unterschiedlichste Punkte durchgegangen. Wovon lasse ich mich innerlich ernähren vorher? Was lasse ich an mein Herz rein? Aber dann eben dieses Nein sagen. Und wenn man sich jetzt da schwer tut, gibt es da konkret Hilfestellungen, wie man das lernen kann?
1: Ja, ich glaube, das ist wichtig, dass wir, wenn jemand sich damit schwer tut, dass man das langsam übt. Ich meine damit kleine ehrliche Neins mit kleinen Situationen anfangen, sonst wird das wieder zu Last. Und das möchte ich vermeiden. Also, dass man sagt, okay, ab jetzt muss ich dann darauf achten und Nein sagen und man tut sich sehr schwer. Mhm. Nein, sondern kleine, ehrliche Neins mit kleinen Situationen anfangen. Dass man auch ganz ehrlich sagt, wie geht es mir gerade? Das schaffe ich diesmal nicht. Oder weißt du, ich brauche Zeit, darüber nachzudenken. Manchmal nicht sofort. Ja, ich komme, ich helfe, ich brauche Zeit, darüber nachzudenken. Einfach mal sagen, weißt du, nein, ohne große Erklärung. Manchmal ist es wirklich diese Wahrhaftigkeit viel schöner, wenn man sagt, nein, danke, ich bedanke mich, aber nein, ohne Erklärung. Wichtig ist auch, dass wir merken, Gott liebt dich nicht erst, wenn du nützlich bist. Mhm. Und diese Wahrheit, uns täglich auszusprechen, gerade wenn dein Problem ist, ich sage immer ja, weil sonst, also ich bin da nützlich und ich muss leisten, dass man zu sich selber sagt, Gott, du liebst mich, weil ich bin, nicht weil ich das und das mache, nicht weil ich dir nützlich bin, sondern weil ich bin. Denn Gott will nicht nur durch uns wirken. Das, was er wirklich will, ist in uns wohnen. Er will in dir wohnen. Und nicht nur, dass du gibst. Jesus möchte auch, dass du empfängst. Nicht nur deine Leistung, er will dein Herz. Und heute in diesem Fest, wo wir das Herz Jesu betrachten, wie ist das Herz Jesus? Sein Herz ist durchbohrt. Offen. Wir sehen die Wunden, da fließt das Blut und das Wasser. Ein offenes Herz. Was sagt das zu uns? Das sagt, ich möchte empfangen. Jesus will unsere Liebe empfangen. Er möchte aber auch, dass wir empfänglich sind für ihn. Und wenn wir nur machen, sind wir in diesem Modus, was wir gut, wunderbar kontrollieren können, was wir tun. Aber dieses Loslassen, um zu sagen, Gott, komm zu mir, komm in meinem Herzen. Du liebst mich nicht, weil ich stark bin. Oder du liebst mich nicht nur, weil ich Ja sage. Oder weil alle mit mir zufrieden sind. Sondern du liebst mich, weil ich bin. Ich bin nicht perfekt. Aber du liebst mich. Ich glaube, das ist ein wichtiger Satz vielleicht für jemanden, der uns gerade zuhört. Er liebt dich nicht erst, wenn du nützlich bist, sondern weil du es bist. Ja, und ich glaube, das ist ein wichtiger Teil dazu.
0: Also wir hatten jetzt sozusagen schon zwei Punkte. Was lassen wir in unser Herz hinein? Lernen, Nein zu sagen. Und dann hatten wir noch einen dritten Punkt, der Ihnen noch am Herzen liegt. Und zwar, es gibt einen dritten Punkt, hüte dein Herz, dass wir auch immer wieder alles Gott hinlegen, ihm wieder alles ihm geben. Oder wie würden Sie das noch besser beschreiben?
1: Ja, ich glaube, wir haben jetzt als erster Punkt gesprochen, wir selber schützen unser Herz und wir achten darauf, was wir reinlassen in unserem Herzen. Dann der zweite Punkt war, okay, Schutz, ich sage Nein, ich lerne Nein zu sagen und achte darauf, wie es in meinem Inneren geht. Und ich glaube, dieser dritte Punkt, das immer wieder zu Gott zu bringen, total entscheidend ist, weil...
0: Also was immer wieder zu Gott zu bringen, das Herz oder alles? Unser Herz.
1: Genau, okay. Was uns beschäftigt. Denn wir können unser Herz nicht allein heilen. Wir können es beobachten und schützen und ordnen, aber letztendlich braucht unser Herz den, der es geschaffen hat. Und das ist Gott. Und das ist für manche so, mein Herz zu Jesus zu bringen. Oh, das ist nicht ganz einfach, weil man könnte denken, mein Herz sieht nicht so aus, nicht so schön aus. Ich traue mich fast nicht, Gott mein Herz zu offenbaren. Das sind so viele Wunden, das ist so viel Verletzung, manchmal auch Bitterkeit und das ist nicht so schön. Aber genau darum geht es, dass wir so mutig sind und um christlich zu sein, katholisch zu sein, müssen wir auch mutig sein, dass wir sagen, Herr, ich bringe dir jetzt mein Herz, so wie es ist, mit all diesen Macken, du kennst mich, ich kann dich nicht enttäuschen, weil du mich durch und durch kennst, aber ich bringe dir dieses Herz. Ich bringe dir diese Belastungen, die mich zum Beispiel heute dann beschäftigen. Herr, ich bringe, das ist auch eine Übung, eine alltägliche Übung, sollte es sein und nicht nur von einem Moment, wo ich besonders Jesus begegne, sondern tagtäglich. Herr, ich bin heute wach geworden und ich habe so eine Bitterkeit in meinem Herzen. Mich ärgert diese Freundin, mich ärgert diese Kollege in der Arbeit, dass wir nicht da stoppen, sondern sagen, Herr, ich zeige dir diese Bitterkeit. Schau die Worte, die ich für diese Person genutzt habe. Ich gebe sie dir. Also manche Menschen hüten ihr Herz, indem sie auch niemanden hineinlassen. Das ist so eine Art Selbstschutz, so eine Art Rückzug. Aber in diesem Augenblick wollen wir genau das Gegenteil tun. Sagen, Herr, ich gebe dir das Herz, ich zeige es dir so, wie ich bin. Also ein verschlossenes Herz ist nicht dasselbe wie ein gehütetes Herz. Und das ist wichtig, dass wir halt Gott unser Herz nicht einsperren, sondern dass wir ihm unser Herz geben, damit er das erneuern kann. Da denke ich an diesem wunderbaren Satz, von Hesekiel 36, ich gebe euch ein neues Herz und einen neuen Geist. Ich nehme das steinerne Herz weg und gebe euch ein fleischernes Herz. Das tut Gott nicht mit Gewalt, sondern das macht Gott, wenn wir ihn ehrlich in fast Nacktheit, sage ich, unser Herz anbieten. Sagen, Herr, du trägst heute mein müdes Herz, mein enttäuschtes Herz, vielleicht ein Herz, das sich schuldig fühlt, mit ganz vielen Schamgefühlen, vielleicht ein Herz, das hart geworden ist, weil ich so viel erlebt habe in meinem Leben, aber ich gebe es dir. Und ich glaube, an einem Tag wie heute, da wird sich Jesus nicht nur freuen, der wird Jubelsprünge tun, wenn wir ihn in dieser Ehrlichkeit unser Herz bringen. Und das ist, mutig, wie gesagt, weil das ist fast ein Gefühl, ich bin nicht geschützt, ich zeige mein Herz, aber nur so kann das Herz erneuert werden und von ihm vollkommen geändert werden. Da kommt das Übernatürliche. Und Jesus sagt, komm her zu mir, alle, die ihr mühselig und beladen seid. Ich will euch erquicken. Also mein Appell heute ist, dass wir uns von ihm erquicken, erneuern mit seinem lebendigen Herz voller Liebe und Sanftheit erneuern lassen.
0: Ja, das sagt Andrea Heck. Wir sind in der Lebenshilfe hier bei Radio Horeb im Gespräch mit Frau Heck über das Herz. Mehr als alles behüte und hüte dein Herz. Und die Zeit ist schon weit vorangeschritten. Wir wollten jetzt noch die Hörerinnen und Hörer einladen, damit auch sie sich einbringen können. Vielleicht haben Sie die eine oder andere Erfahrung gemacht. Wir freuen uns auf Ihren Anruf. Vielleicht haben Sie Fragen an Frau Heck. Auch hier sagen wir herzliche Einladung. Sie können gerne anrufen. Das Hörertelefon steht offen für Sie. 089-517-008-008. Das ist die Telefonnummer, unter der Sie jetzt Frau Heck anrufen können und Fragen stellen können oder vielleicht oder das eine oder andere Zeugnis geben können. 089-517-008-008. Ja, Frau Heck, Sie haben gesagt, also kommt alle zu mir, die ihr mühselig und beladen seid. Ich will euch erquicken. Sie haben, glaube ich, auch ein wunderbares Gebet vorbereitet. Vielleicht können Sie da uns noch kurz, bevor die Hörerinnen und Hörer anrufen, da ein bisschen hinführen noch, wie so ein einfaches Gebet ausschauen kann, mitten im Alltag, wenn man vielleicht gar nicht so viel Zeit hat, aber wo man vielleicht 100.000 Sachen um die Ohren hat, wo man ja, wir haben gehört, auch oft selber schuldig ist, wenn man den Terminkalender zu eng taktet. Vielleicht können Sie da noch 2, 3 Sätze verlieren und in dieses Gebet uns noch führen.
1: Ja, gerne. Ich bin eine Freundin von ehrlichen Gebete und wenige sehr fromme Worte. Wenn wir mit Jesus sprechen, sprechen wir mit einem Freund, wie ich jetzt mit Ihnen spreche. Und deshalb, wenn unser Gebet ganz ehrlich ist mit unseren Worten, glaube ich, desto fruchtbarer ist auch für den Herrn, weil er weiß, es kommt aus dem Herzen. Und ich würde einfach mal laut beten, so wie ich das mache morgens. Und ich beginne: Herr, du kennst mein Herz, du kennst meine Schwäche, du kennst meine Wunden, du kennst diese Orte, die wehtun, wo ich sehr oft wegschaue. Du kennst aber auch die Liebe in meinem Herzen für dich, für die Menschen, die ich da trage. Und ich gebe dir heute alles. Ich gebe dir mein Herz und ich zeige dir mein Herz ohne Ängste. Ich zeige dir diese Wunden, weil du weißt, wie sie sind, wann sie entstanden sind. Und du liebst es, wenn ich ehrlich bin. Ich zeige dir auch meine falschen Entscheidungen. Und ich zeige euch auch die Momente, wo ich zu oft Ja gesagt habe und ich eigentlich nicht Ja sagen wollte, sondern Nein. Herz, erfülle du mein Herz mit deinem Frieden. Mach es weich für deine Liebe und stark in deiner Wahrheit und wach für deine Stimme. Ich will dich wahrnehmen, Herr. Führe mich zu deinem Herzen. Ich möchte auch da wohnen. Ich möchte sehen, wie dein Herz ist. Und dann kann man weiter so erzählen von dem Tag. So ganz spontan, wenn jemand lieber ein festes Gebet hat, auch sehr gerne. Aber ich ermutige euch und Ihnen, das mit eigenen Worten zu sagen. Er liebt das. Da bin ich mir ganz sicher.
0: Ja, Sie haben die Lebenshilfe eingeschaltet. Hier bei Radio Horeb geht es heute um das Thema Herz am Herz Jesu Freitag. Mehr als alles andere, hüte dein Herz. Wir sind im Gespräch mit Andrea Heck. Sie ist vom Regnum Christi. Und wir laden Sie jetzt ein, liebe Hörerinnen und Hörer, anzurufen. 089 517 008 008. 089 517 008 008. Das ist die Telefonnummer hier zum Studio, und nach der Musik freuen wir uns auf Sie.

0: 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In der Lebenshilfe sprechen wir heute über das Herz. Und beim Herz-Jesu-Freitag heute geht es auch um ich schenke euch einen neuen Geist, ein neues Herz. Und darüber haben wir heute gesprochen. Ich weiß nicht, ob man mich hört. Darüber haben wir heute gesprochen in diesem Thema. Und jetzt sind Sie, liebe Hörerinnen und Hörer, dran, sich einzubringen. Wir begrüßen schon eine Dame aus dem Sauerland. Hallo, Frau Dorn, Sie sind auf Sendung.
1: Ja, hallo. Ich möchte mich herzlich bedanken für die Sendung. Ich finde das ganz prima. Dieser Vers, der ist auch schon sehr lange bei mir präsent, also 20, 30, 40 Jahre oder so. Und der hilft mir sehr. Und auch, dass Sie den jetzt erstmal diese eine Sache so betont haben, dass es eben ja mit der Überforderung, dass das so schwierig ist zu verdauen und wie man sich da entscheidet und so, das kenne ich sehr stark. Ich komme aus einer Situation mit sehr, sehr starker Überforderung, aber es war für mich nicht möglich, da einfach so rauszukommen. Und wo ich immer und immer wieder mich aufgerieben habe, wirklich an diesen Entscheidungen, wann tue ich was oder was tue ich nicht. Und wo ich, wenn ich da kurz weitergehen möchte, also manchmal ist es auch so, dass der Herr Überforderungen zulässt, aber man darf immer ihm vertrauen. Und ich fand das ganz klasse, zu wissen, dass in 1. Timotheus 1, Vers 5 steht, das Endziel der Weisung aber ist Liebe aus reinem Herzen, aus gutem Gewissen und ungeheucheltem Glauben. Und wenn man das als Entscheidungshilfe nimmt, in jeder Situation, eben auch in den Situationen, die Sie sagten, ne, wann tue ich etwas aus meinem, was weiß ich, dass ich geachtet sein möchte, das kenne ich auch sehr gut, oder eben, ja. Und das ist eben, wenn man da ehrlich ist, weiß man, das ist wegen mir. Und wenn ich dann da hinkomme, ja, was tue ich denn? Was tue ich denn stattdessen? Achte ich auf meinen Körper oder so? Ja, ich achte auf meinen Körper um Jesu Willen. Und wenn es mal nicht geht, dann tue ich das um Jesu Willen. Und das finde ich eine unwahrscheinliche, starke Hilfe in solchen Drucksituationen.
0: Ja, wunderbar, Frau Dorn, danke schön. Das gehen wir jetzt gerne weiter an Andrea Heck. Danke schön.
1: Ja, wiederhören.
0: Danke. Frau Heck?
2: Ja, ich höre. Ja,
0: genau. Wollen Sie dazu noch Stellung nehmen oder sagen Sie, das spricht für sich, das kann man so stehen lassen?
2: Es spricht wirklich für sich. Und ich glaube, was ganz schön war in dieser Aussage, ist dieses Mitgefühl mit sich selber, dass man merkt, okay, ich bin jetzt überfordert mit der Situation. Und das zu erkennen, ist ja schon ein Moment, wo Gott Licht bringt. Und dann sehr schön, wie sie sagte, ich bringe es, ich achte auf mich, weil Jesus das auch möchte. Also dieses Mitgefühl mit sich selber zu entwickeln, dass es nachhaltig eine Veränderung ist, das ist wunderbar. Und ich glaube, das ist auch unsere Verantwortung als Christen, dass ja auch Gott das alles offenbaren und weitergeben. Wunderbar.
0: Ja, Sie haben die Lebenshilfe eingeschaltet hier bei Radio Horeb und wir haben ein spannendes Thema, falls Sie sich noch einbringen wollen. Mehr als alles hüte dein Herz. Sie können jetzt noch anrufen und Frau Heck, unserer Referentin vom Regnum Christi, gerne noch Fragen stellen oder ein Zeugnis geben, so wie auch die Hörerin eben. 089-517-008-008, das ist die Hotline, das ist das Hörertelefon, wo Sie sich jetzt melden und einklinken können. 089-517-008-008. Und wir gehen jetzt weiter zu Frau Elisabeth in Mittelfranken. Grüß Gott, Sie sind auf Sendung. Hallo.
3: Ja, grüß Gott.

0: wollte mich auch bedanken für den Vortrag. Und mir ist jetzt was eingefallen. 1952 ist es her, hatte ich einen wunderbaren Pfarrer als Religionslehrer, also als ich Kind war. Und er hat das Neue Testament uns so ganz nahe gebracht, mit Jesus eben, mit den Gleichnissen und was sie eigentlich auch im Vortrag gebracht haben. Und er hat uns Stoßgebete gelernt, also in Momenten und da habe ich eines behalten. Und das ist sozusagen, das sage ich ganz oft am Tag, bei großen, bei kleinen Problemen. Und zwar heißt es, o Jesus, in dein Herz hinein, nimm alles, was mein Herz bewegt. Also wenn ich zum Beispiel ratlos bin oder, wie gesagt, in schwierigen Sachen, in weniger, und das tut unendlich gut. Und dann möchte ich noch, weil Sie auch das von Jesus gesagt haben, also ich mag Jesus sehr gerne, weil er eine wunderbare Lehre gegeben hat. Und da bete ich auch, bevor der Kommunion bete ich nicht, ich bin nicht würdig, sondern ich bete für mich, Jesus, du hast gesagt, kommet alle zu mir, die ihr mühselig und beladen seid, ich will euch erquicken. Und das bringt mich so in Verbindung dann, anstelle von dem, was ja wirklich immer gesagt wird, ich bin nicht würdig, da könnte ich jetzt auch noch viel sagen. Ja. Aber das wollte ich vermitteln.
1: Okay, wunderbar, das haben Sie sehr schön auf den Punkt gebracht. Vielen, vielen Dank für Ihren wunderbaren, für Ihren Input sozusagen, für Ihr Dazugeben. Und herzliche Grüße nach Mittelfranken. Danke für Ihren Beitrag.
0: Ja, ich danke auch.
1: Ja, danke.
0: Alles Gute.
1: Ja. Ich glaube, auch das können wir so stehen lassen. Und so gehen wir weiter nach München. Wir sind hier bei verbunden mit Hubert Marischka. Hallo, grüß Gott, Sie sind auf Sendung.
2: Grüß Sie Gott, ich freue mich jetzt, dass ich bei Ihnen bin. Sag erstmal herzlichen Dank für Ihre Sendung und für alles, was Sie so tun. Und ich kann genauso wie meine Vorgänger nur auf das Gebet verweisen. Das Gebet, das einzig und allein uns helfen kann, zu dem Herzen Christi hinzufinden, das heißt zu unserem wahren Selbst hinzukommen und dort zu bleiben, damit wir einen gewissen Segensschutz haben. Und schon in der Früh, wenn ich zum Beispiel sage, ich muss durch diesen Tag durchkommen, wie werde ich da in der Lage sein, mit diesen ganzen Anforderungen rundherum fertig zu werden und nicht dabei vollkommen verrückt gemacht werden können? Das Gebet in der Früh, Herr, ich danke dir für alles, was du mir schenkst, für die Geburt des Lebens an sich selbst und bitte dich um den Segensschutz. Der Segensschutz, den wir brauchen, schon um überhaupt nur einen Atemzug zu tun und immer mehr Dank zu sagen und das Gebet ins tägliche Leben mit hinein integrieren.
1: Ja.
2: Ich kann noch eines dazu sagen, es ist nicht umsonst so, dass Menschen früher, bevor sie eingeschlafen sind am Abend, aber auch in der Früh, das Erste, was gemacht wurde, immer, ist das Gebet. Und ohne dem können wir ja überhaupt gar nicht mehr zu unserem wahren Selbst, zum Herzen Christi überhaupt können wir gar nicht mehr hinkommen.
1: Wunderbar. Das ist ein ganz, ganz wichtiger Punkt. Herr Marischka, vielen Dank, dass Sie das nochmal so unterstrichen haben. Das ist wirklich, ich glaube, wir beide, auch Frau Heck, kann hierzu Ja und Amen sagen.
3: Es ist wunderbar, also absolut richtig, das Gebet, dass wir uns davon ernähren und nicht nur, dass wir diesen Segen zu uns holen jeden Tag, sondern wir dürfen nicht vergessen, wir sind auch Segenspender und durch den Tag gehen und auch Menschen segnen von dieser Quelle, die uns ernährt hat morgens, in dem Fall von dem Herrn, der eben gesprochen hat, dass man auch durch den Tag geht und sagt, ich segne mein Haus, ich segne meine Familie, ich segne die Person, mit der ich jetzt gerade spreche, weil auch das hat eine Auswirkung auf mich wiederum. Das ist das, was ich höre und das, was ich sage laut, das lasse ich auch in meinem Herz hinein. Die guten Worte und die schlechten Worte. Also diese Segen, diese Segensgebete und so Stoßgebete des Segens von uns an andere sind auch so wichtig und ja, hellend.
1: Ja, vielleicht sind Sie jetzt unterwegs im Auto oder haben die App in der S-Bahn eingeschaltet oder sind beim Joggen, wo auch immer Sie sich befinden. Sie sind jetzt in der Lebenshilfe hier bei Radio Horeb und unser Thema ist, sich inmitten von Sorgen und Ablenkungen ein reines und hörendes Herz zu bewahren. Das ist das Thema von der Lebenshilfe jetzt mit Andrea Heck vom Apostelhaus Ratingen und wir haben schon die nächsten drei Hörer, die wir noch reinnehmen wollen. Das ist Frau Rosa Maria Catapano aus Agenbühl. Hallo, Sie sind auf Sendung.
4: Ja, danke, danke, ich freue mich sehr. Ich bin heute Morgen um 5 Uhr schon aufgewacht und da kam eine Freude in mein Herz und zwar mit dem Lied. Das habe ich jetzt, das kenne ich seit meiner Jugendzeit, da war ich 17 Jahre alt und das habe ich nie vergessen. Jesu herzlich preist mein Glaube. Das Lied hört man dann kaum noch, aber es ist ein Preis und ein Lobgesang. Ich bin heute Morgen, ich kann gar nicht sagen, wie das war. Ich habe mich einfach gefreut. Und dann habe ich gedacht, Das muss ich aber versuchen. Ich nehme hier den Text und den Plan vom Radio Horeb. Und da habe ich draufgemalt schon vor einer Woche oder vor 2 Wochen an dem Tag, Freitag, 12.06. Freitag, Jesu herzlich preist, habe ich das Lied oben hingeschrieben und ein Herz dazu gemalt mit dem Kuli.
1: Ja.
4: Dann habe ich gedacht, damit ich es ja nicht vergesse am Freitag.
1: Wunderbar.
4: Ja, und ich muss einfach sagen, inzwischen bin ich nicht mehr zu Hause und meine Familie, es ist alles auseinander, alle sind weg und überall in verschiedenen Ländern und da habe ich auch die besucht, aber das ist alles, wenn ich jetzt zurückblicke, manchmal Ängste gehabt, fast Todesängste, beim Flugzeug mal und da kam ich allein an und niemand war da und niemand hat mich abgeholt in Indien und so weiter, immer in verschiedenen Ländern und dann habe ich damals gedacht, aber er hat mich nie allein gelassen und dieses Herz Jesu, das taucht immer wieder auf und es ist wie wenn es gerade in mir wäre und heute Morgen habe ich wie ein Traum war das, mein Auge war wie geschlossen und da sehe ich ein Licht. Das ist das Licht Jesu, das Herzlicht. Einfach ein rundes, kleines Scheibe und die war leuchtend, aber dann war sie plötzlich wieder weg.
1: Mhm. Also das Licht Jesu haben Sie heute noch mal ganz, ganz toll erlebt.
4: Ja,
1: liebe, vielen, vielen Dank, dass Sie uns das mitgeteilt haben, Frau Catapano. Ich hoffe, ich habe das richtig ausgesprochen.
4: Ja, das war's.
1: Ja, also danke schön für den Anruf, für Ihr inspirierendes und begeisterndes Zeugnis aus Agenbühl und herzliche Grüße. Dankeschön.
4: Danke. Alles Gute für
1: Sie auch. Danke, Sie auch. Ja, und so gehen wir zur zweitletzten Hörerin Manuela Stangl aus Bad Reichenhall. Genau, wenn Sie sich kurz fassen können, dann wären wir dankbar. Aber wir freuen uns auf Ihren Anruf. Dankeschön.
5: Ja, ich bedanke mich auch für den wunderbaren Vortrag. Das hat mir so gut getan. Sie haben wirklich Lebenshilfe. Sie geben wirklich Lebenshilfe. Und das war irgendwie so erlösend für mein Herz, dass man auch barmherzig ist gegen sich selbst.
1: Mhm.
5: Man ist meistens so hart zu sich. Und das hat mir wirklich sehr gut getan. Sie haben viele Sachen angesprochen. Und ich dachte, wir haben ja auch den Heiligen Geist bekommen.
1: Ja, wunderbar.
5: Und wenn wir den Heiligen Geist hören, was er sagt, und wie wir uns verhalten sollen, dann ist das schon ein großer Gewinn. Und ich möchte noch eines ganz kurz erwähnen. Ich dachte an das, wo es heißt, Jesus kam mit Gnade und Wahrheit. Aber zuerst immer mit Gnade.
1: Ja.
5: Der Feind kommt nur mit Wahrheit und lügt trotzdem und macht uns depressiv.
1: Ja, danke schön, Frau Stangl. Wunderbar. Also mit Halbwahrheiten, genau. Jetzt ist die Zeit leider eigentlich schon vorbei für die Anrufer. Ja, wir schaffen es nicht mehr, die letzte Anruferin reinzunehmen, aber danke aus München, dass Sie noch angerufen haben. Ja, Frau Heck, wir sind schon am Ende unserer Sendung und ich wollte bitten, dass Sie noch mal kurz zusammenfassen, was denn Sie in einer Minute noch den Hörerinnen und Hörern mitgeben wollten, was Sie vielleicht noch nicht sagen konnten.
3: Ja, ich glaube, das ist wichtig für uns zu wissen, dass Gott möchte in deinem Herz wohnen. Ich glaube, das ist das Allerwichtigste, was wir heute sagen können. Und damit er in uns wohnt und sich auch wohlfühlt, in unserem inneren Garten, da müssen wir unser Herz gut pflegen. Der ist ja wie ein Garten. Und alles, was wir da sehen und bewässern, das wächst. Und wenn wir Liebe und Friede und Freude sehen und bewässern täglich, dann wird es wachsen und wird es stark sein. Also achten wir darauf, was wir in unserem Herzen hineinlassen und lernen auch dieses Mitgefühl mit uns selber zu entwickeln, indem wir auch gut und heilig ein Nein aussprechen können in der Wahrheit und in der Liebe und dass wir uns auch keine Sorgen machen müssen, unser Herz tagtäglich zum Herrn zu bringen, unser imperfektes, unschönes Herz. Er kennt das und er freut sich auf diese Ehrlichkeit, die wir mitbringen und diesen Mut, ihm unser Herz in Ehrlichkeit zu schenken und zu geben. Und so begegnen wir ihm täglich und er wird uns seinen Heiligen Geist geben. Und das ist, wie gesagt, mein Appell heute an diesem wunderbaren Fest, dass wir das mit Freude tun, so wie unsere Zuhörerin mit einem Lied, mit einem Gebet und mit ganz viel Ehrlichkeit im Herzen, mit unseren eigenen Worten.
1: Ja.
3: Er wird sich freuen, er wartet auf uns.
1: Sie haben jetzt das Stichwort Gebet gesagt. Sie haben nämlich zum Abschluss noch ein Abschlussgebet für uns. Das beten wir gerne noch mit Ihnen gemeinsam.
3: Ja, ich würde das jetzt ganz spontan beten. Und wir danken dir, Herr, für dein wunderbares Herz. Wenn wir betrachten dein verwundetes Herz am Kreuz, das sichtbar ist, dein Herz, das durchbohrt ist, das sich ganz hingibt, voller Liebe und offen ist, da wollen wir uns hineinversetzen in diesem Herz. Und ich bitte dich, Jesus, dass du uns in diesem Ort, wo wir uns gerade befinden, in ganz Deutschland, dass du uns abholst in deine Liebe, dass du uns vereinst mit deinem Heiligen Geist und uns dahin bringst in deinem Herz, in diesem Ort, wo wir zu Hause sind. Bring uns an diese Stellen von dir, die verwundet sind, weil da verstehst du uns am besten. Schenke uns dein Sanftmut und dein Demut und mach uns rein. Herr, danke, dass du dieses Fest gemacht hast und wir danken dir heute besonders für deine Mutter. Ohne sie können wir das nicht. Wir empfehlen uns auch das heiligste Herz Mariens und verbinden das mit deinem Herzen, Jesus. Wir danken dir, segne uns und schenke uns deinen Geist. Amen.
1: Amen. Ja, das war unsere heutige Lebenshilfe-Sendung mit Andrea Heck und sie ist Co-Leiterin des Apostelhauses in Ratingen, bei dem sie seit 2019 mit dem Leitungsteam das geistliche Zentrum leitet. Ja, so bedanken wir uns herzlich für Ihre Zeit, für Ihre wunderbar praktischen, lebensnahen Lebenshilfen sozusagen und bedanken uns auch für die Anruferinnen und Anrufer, die fleißig angerufen haben. Und wir freuen uns, wenn es wieder heißt Lebenshilfe, wenn Sie wieder mit dabei sind und einschalten. Vergessen Sie nicht, ein gehütetes Herz ist nicht hart, es ist lebendig, wach und mit Gott verbunden. Mein Name ist Christine Hein-Mosbrucker.

Nachrichten aus Kirche und Welt direkt aus der aktuellen Redaktion von Radio Horeb im Studio Johannes Wiczorek. Santa Cruz. Letzter Tag der Spanienreise von Papst Leo XIV. Das Kirchenoberhaupt besucht heute die kanarische Insel Teneriffa. Zentrales Thema ist die Migration. Nach einer großen Abschlussmesse wird der Papst dann am Abend gegen 20 Uhr in Rom zurückerwartet. Mit dem Spanienbesuch macht Leo XIV. Seine vierte Auslandsreise. Hintergründe zur Reise finden Sie auf der Horeb-Internetseite. Im September steht bereits die nächste Reise an, der Papst besucht Frankreich. Brüssel. Heute tritt die Reform des gemeinsamen europäischen Asylsystems in Kraft. Asylverfahren sollen demnach in Zukunft in den EU-Staaten einheitlicher und schneller ablaufen. Bereits an den Außengrenzen sollen demnach schon Verfahren laufen. Wer aus einem Land stammt, dessen Bürger wenig Chancen auf Asyl haben oder wer ein Sicherheitsrisiko darstellt, durchläuft ein Schnellverfahren an der Außengrenze, in der Regel mit anschließender schneller Rückführung. Flüchtlingsverbände und Kirchen sehen die neuen Regeln kritisch. Bonn. Zum Auftakt der Fußball-Weltmeisterschaft heben die katholischen Bischöfe in Deutschland die verbindende Kraft des Sports hervor. Zugleich erinnerten sie an die Verantwortung eines globalen Großereignisses für Menschenwürde, Fairness und Gemeinwohl. Der Sportbischof der Deutschen Bischofskonferenz, Stefan Oster, betonte, gerade in Zeiten von Kriegen und gesellschaftlichen Spannungen könne Sport Brücken über Grenzen, Sprachen und Kulturen hinwegbauen. Die WM findet bis Mitte Juli in Kanada, Mexiko und den USA statt. Das erste Spiel der deutschen Mannschaft ist am Sonntag. Schafheim bei Aschaffenburg. Die Jesus-Biker starten heute zu ihrer dritten Friedensfahrt nach Wien. Dort wollen die Biker im Umfeld der Klimaschutzkonferenz Austrian World Summit den Schauspieler und früheren US-Politiker Arnold Schwarzenegger treffen. Im Mittelpunkt der Friedensfahrt steht eine elektrisch angetriebene Harley-Davidson. Mit dem Motorrad verbinden die Jesus-Biker die Umweltenzyklika Laudato Si von Papst Franziskus, die Klimaschutzkonferenz und ihre Friedensbotschaft angesichts der Kriege in der Ukraine und im Nahen Osten. Die Tour beginnt heute mit rund 60 Teilnehmern und führt über Altötting nach Wien. 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Das waren Meldungen aus Kirche und Welt. 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

Narren, die ihr seid, eines tausendfachen Todes würdig. Scharfe Worte, mit denen sich Katharina an die Kardinäle wendet, welche für das große abendländische Schisma verantwortlich sind. Sie wandten sich aus Furcht vor den Römern vom rechtmäßig gewählten Papst Urban VI. Ab, selbst die italienischen Kardinäle. Sie wählten einen Gegenpapst in Avignon. Ausgerechnet Robert von Genf, nun Clemens VII., der als Henker von Cesena bekannt ist. Die Leute zweifelten nun an Katharina, denn an ihren Früchten wird man sie erkennen und auf politischer Ebene hatte sie häufig verloren. Die Hände Katharinas sind in dieser Sache gebunden, bis der Papst sie zu sich bestellt. Also räumt sie bei sich zu Hause auf und verfasst ihren letzten Willen und ihr Testament. Louis de Wohl hat diesen Roman über die heilige Katharina von Siena geschrieben. Der Titel lautet »Ein Mädchen aus Siena«. Wir hören heute die vorletzte Folge, die 41., gelesen von Viola von der Burg.

Dann setzte sie in 5 Tagen und 5 Nächten ihren letzten Willen und ihr Testament auf. Es wurde ein Buch von der Größe eines Missales, und sie musste es 3 Männern diktieren, Stefano Marconi, Barduccio Canigiani und Neri di Landoccio, schrieben umsichtig, während sie diktierte, manchmal auf den Knien, manchmal in der Zelle auf- und abgehend, manchmal starr wie eine Statue dastehend und die ganze Zeit über in Trance. Das Buch war ein Zwiegespräch zwischen Gott und der menschlichen Seele und es besaß die gottgeschaffene Ordnung und Schönheit, die den Menschen in seiner Forschung so erschüttert, die Ordnung und die Schönheit eines Kristalls oder eines Sonnensystems. Es war ein unerhört kühnes Bild. Gott, der die Welt als Ganzes in seiner Hand hielt und sprach: Ich will, dass du wissest, dass nichts von mir genommen werden kann, ob sie nun unter meiner Gerechtigkeit oder unter meiner Gnade sind. Sie sind alle mein. Und weil sie alle von mir ausgegangen sind, liebe ich sie unaussprechlich. Und um meines Dieners willen will ich Barmherzigkeit an ihnen üben. Ihre Liebe, die zu Höhen anstieg, wie sie nur wenige Menschen kennen, ließ sie gleichzeitig Schmerz und Jubel empfinden und immer höher und noch höher schwang sie sich empor, bis sie die Brücke sehen konnte, die von der Erde in den Himmel ragte. Und es war die einzige Brücke, die es gab, und alle mussten sie erklimmen. Und die Brücke lebte und war ein Mensch, der Gottmensch. Der Weg war mühsam und hatte viele Phasen, und bei jeder Phase gingen einige verloren. Nicht alle wussten, dass es eine lebendige Brücke war, leuchtend und klar, wie sie war, und nicht alle wussten, dass die Gewässer, die darunter flossen, die Gewässer des Todes waren. Und sie tauchte tief in die Seelen der Hinaufsteigenden ein und beschrieb ihren Zustand von den schweren Sünden bis zu den Feingesponnenen und Verräterischen derjenigen, die sich selbst für gut hielten und doch die ganze Zeit voll Eigenliebe waren. Nur so lange bereit, Gott zu dienen, wie es ihnen selbst Freude bereitete, und sofort im Rückzug, wenn dem nicht so war. Und jene verächtlichste von allen Sünden, wenn jemand das Leid seines Nächsten nicht sehen wollte, weil es seine Lebensfreude und seinen inneren Frieden stören konnte. Wieder und wieder stimmte sie das große Leitmotiv von Liebe und Eigenliebe an, jene erste Perle der Weisheit, die der Herr sie gelehrt hatte, als sie noch wenig mehr als ein Kind gewesen war und doch schon eine Einsiedlerin im Hause ihrer Eltern. Von Besonnenheit sprach sie und vom Gebet, von der Vorsehung Gottes und von Tränen, vom Gehorsam und von der Auferstehung. In letzter Sicht war das ganze Buch ein einziges Versprechen göttlicher Barmherzigkeit für alle durch die Gnade der Vorsehung Gottes, für die Kirche, wenn die Priester Reue empfänden und lebten, wie sie leben sollten. Für die Welt, der Gott Christus gab, die Brücke, und auch für sie selbst, wenn sie in ihrem Kampfe ausharrte. Der allerletzte Teil des Buches war Lobpreisung und Danksagung in der Sprache der Liebe. O ewiger Vater, o Feuer und Abgrund der Liebe, o ewige Schönheit, ewige Weisheit, ewige Gottheit, o Hoffnung, o Zuflucht der Sünder, o unermessliche Großmut, o ewiger, unendlicher Gott, o Torheit der Liebe, bedarfst du denn deiner Kreatur? Es scheint für wahr, du könntest nicht ohne sie leben. O du Leben selbst, von dem alles andere sein Leben hat, warum bist du so töricht? Weil du deine Kreatur liebst?
Du bist wie trunken von dem Verlangen nach ihrer Erlösung. Sie flieht dich, und du gehst hin und suchst sie. 5 Tage und 5 Nächte. Dann war das Buch beendet. Die Antwort aus Rom kam genau in der Form, die sie erbeten hatte, ein Befehl zu kommen. Sie machte sich sofort auf den Weg. Mit ihr gingen Fra Bartolomeo di Domenici und Magister Tantucci, Neri di Landoccio und sein guter Freund Gabriele Piccolomini, Barducci Candignani und ihre getreuen Mantellata Alessia Saracini, Francesca Gori, Lisa Colombini und Giovanna di Capo. Mona Lapa und Stefano Marconi, der seine kranke Mutter pflegen musste, sollten später nachkommen. Sie wandte den Blick nicht, um den Mangiaturm hinter den Hügeln verschwinden zu sehen. Sie ritt vorwärts. Nun doch ein Kreuzfahrer und Anführer eines Kreuzzuges, nicht gegen die Ungläubigen, sondern in etwas viel Schlimmeres hinein. Einen Bürgerkrieg. Sie langte am 28. November an und wurde sogleich zu einer Audienz befohlen. Papst Urban VI. Empfing sie inmitten aller Kardinäle, die in Rom waren. Es waren nur die, die er selbst ernannt hatte. Diesmal wurde kein Dolmetscher gebraucht, ihr Anliegen war kurz. Sie war gekommen, um den Kampf gegen die Feinde der Kirche aufzunehmen. Sie würde überall dort kämpfen, wo der Heilige Vater sie kämpfen ließe. Der dunkeläugige, stämmige Mann auf dem Thron blickte um sich. »Diese kleine Frau beschämt uns alle«, sagte er. »Sie ist ruhig und furchtlos, wo wir furchtsam sind.« Er sah sie wieder an, und das Feuer in ihr entzündete das Seine. »Was hat der Stellvertreter Christi zu fürchten?« sagte er laut. »Selbst, wenn die ganze Welt gegen ihn wäre. Christus, der Allmächtige, ist stärker als die Welt. Er wird seine Kirche nie im Stich lassen.« Aber Christus schien seine Kirche im Stich gelassen zu haben. Unter der geteilten päpstlichen Autorität beanspruchten 2 Bischöfe ein und dasselbe Bistum, 2 Priester ein und denselben Sprengel. Und vor den entsetzten Augen der Gläubigen lief das große feste Schiff des heiligen Petrus auf Grund und wurde von so furchtbaren Stürmen gerüttelt, dass es verloren schien. In den Ländern Europas saßen die Herrscher in ihren Palästen und Schlössern und wägten sorgsam ihre Chancen. Nicht, ob Urban VI. Oder Clemens VII. Nun der echte Papst war, sondern auf wessen Seite sie sich mehr Vorteile für sich selbst erhoffen konnten. Das war das eigentliche Problem, nicht nur für die großen Monarchen auf den Thronen von England und Frankreich, Aragon und Kastilien, Ungarn und Polen, sondern auch für jeden Herzog und Fürsten, jeden Stadtstaat und letzten Endes für jedermann. Auf einen richtungsgebenden Wink des Kaisers hätte man vergebens gewartet. Karl hatte sich sehr einfach aus der Sache gezogen. Er war gestorben. Das Staatsoberhaupt und das sich Papst Urban als Neapolitaner am eifrigsten bemühte, war Königin Johanna von Neapel. Leider hatte er alles getan, um sie ins feindliche Lager zu treiben. Bei einem Staatsbankett hatte er ihren Gemahl Otto von Braunschweig und ihren Kanzler Spinelli schwer beleidigt. Um das Unheil vollzumachen, hatte er sie auch persönlich beleidigt, indem er vor allen Leuten einschließlich ihres Botschafters drastische Bemerkungen über ihre Lebensweise fallen ließ. Jetzt wollte er sie zurückgewinnen. Zu dem Zweck sollte Katharina zusammen mit der Prinzessin Karin von Schweden, der Tochter der frommen Birgitta, nach Neapel gehen.
Aber die Prinzessin weigerte sich strikt. Vor 6 Jahren war sie mit ihrer Mutter und ihrem Bruder Karl auf der Reise ins Heilige Land am Hof der Königin gewesen. Karl war verheiratet und die Königin ebenfalls. Aber wie es ihrer Natur entsprach, verfiel sie einer wilden Leidenschaft zu dem hübschen blonden Schweden, und obgleich sie schon in den 50ern stand, war ihr Charme noch wirksam. Die beiden wollten sich sogar eine Art Ehezeremonie unterziehen. Stunden um Stunden beteten die beiden schwedischen Prinzessinnen um Gottes Eingreifen. Es kam wie ein Donnerschlag. Karl erkrankte und starb. Schon der Gedanke, zu der schrecklichen Königin und ihrem ebenso schrecklichen Hof zurückzukehren, war für Karin unerträglich. Zudem war die Königin durchaus imstande, sich für ihren toten Liebhaber an seiner frommen Schwester zu rächen. Katharina begriff solche Gedankengänge nicht. Für sie war die Reise nach Neapel einfach ein Teil des Krieges, den sie führte. Im Krieg gab es stets Gefahr. Und was persönliche Erinnerungen anbetraf, wie konnte man ihnen irgendwelchen Wert beimessen, wenn die Sache der Kirche auf dem Spiele stand? Sie war empört, als auch Fra Raimond sich gegen den Plan aussprach, genau wie er damals dagegen gewesen war, als sie Sir John Hawkwood vor den Toren von Pisa aufsuchen wollte. Auch die Begründung Fra Raimonds war fast die gleiche. Wie, wenn die rachsüchtige Königin sie und die Prinzessin einer schimpflichen Behandlung schlimmer als nur Grausamkeit aussetzen würde? Sie sei dessen durchaus fähig. Der Papst ließ sich sehr schnell von Fra Raimond überzeugen und der Reiseplan wurde aufgegeben. Er wollte Katharina auch nicht nach Frankreich schicken. Stattdessen schickte er Fra Raimond. Das war ein bitterer Schlag für Katharina. Fra Raimond war der Einzige, der sie ganz verstand, der beste und verlässlichste von allen ihren Freunden. Sie hatte ihn gerade erst wiedergefunden. Nun wurde er ihr wieder entführt. In diesem Tage kam ihr die Erkenntnis, dass Gott ihr nicht nur alle irdischen Bindungen mit Bedacht fortnahm, und waren sie noch so rein und gut, sondern auch jede geistliche Unterstützung, die sie von anderen Menschen hätte empfangen können. Er wollte, dass sie ihren Kampf allein führte, ohne Trost und Hilfe. Sie wusste, wie ungern Fra Raimond ging, und sie wusste mit erbarmungsloser Sicherheit, dass sie sich in diesem Leben nicht wiedersehen würden. Sie hatten ein letztes langes Gespräch. Sie gab ihm eine Anzahl von Briefen mit, die sie geschrieben hatte, an den König von Frankreich, den Herzog von Anjou und eine Reihe von Prälaten und Würdenträgern. Sie ging mit ihm zum Hafen, sah ihn die Galeere besteigen und wartete, bis das Schiff die Anker lichtete und sich vom Ufer löste. Dann kniete sie nieder, bekreuzigte sich und weinte. Es gab keinen Menschen auf der Welt, der ihr teurer war. Aber als sie hörte, dass er sich nicht getraut hatte, die französische Grenze zu überschreiten, weil man ihm eine Warnung zukommen ließ, die Kleministen hätten ihm bei Ventimiglia eine Falle gelegt, und dass er darauf nach Genua zurückgekehrt sei, wurde sie so zornig über ihn wie ein Feldherr, wenn er einer seiner Truppenführer vor einem notwendigen Risiko zurückschreckt. Die Tatsache, dass viele Urbanisten Priester verhaftet, ins Verlies geworfen und einige sogar getötet worden waren, besänftigte ihren Zorn in keiner Weise. »Ihr wart noch nicht würdig, in die Schlacht zu gehen«, schrieb sie ihm. »Ihr kehrtet um wie ein kleiner Junge und wart heilfroh und nur zu bereit zu entkommen. O schlechter kleiner Vater, wie froh wäre eure und meine Seele gewesen, hättet ihr mit eurem Blut einen Stein in der Mauer der Kirche befestigen können.« Aber Fra Raimond blieb in Genua
und der Papst fand dort Beschäftigung für ihn. Wie ein Feldherr versuchte Katharina nun ihre Kräfte zu konzentrieren. Sie berief alle frommen Männer, die sie kannte, nach Rom, um einen geistlichen Feuerwall um den Thron des Papstes zu ziehen. Briefe gingen gleich Marschbefehlen an William Fleet, an Antonio von Nizza, an Fra Giovanni delle Celle in Vallombroso, an den Prior von Gorgona bei Pisa und viele andere. Nur wenige folgten ihrem Ruf sogleich. William Fleet war überhaupt nicht dazu zu bewegen. Niemand, nicht einmal seine bewunderte und verehrte Freundin Katharina, konnte ihn aus seinem Wäldchen bei Leceto fortlocken. »Durchschneidet eure Bande, knüpft sie nicht erst auf«, schrieb sie ihm, »die Märtyrer von Rom rufen euch.« Er schickte ihr eine Absage. Er könne in Leceto so viel besser beten. Der Lärm in Rom würde ihn nur stören. Katharina war entrüstet. »Es scheint«, schrieb sie zurück, »dass Gott nur in Wäldern und sonst an keinem anderen Ort zu finden ist, wo er vielleicht mehr gebraucht wird. Im Übrigen gibt es hier auch Wälder.« Dennoch konnte sie nichts bei ihm ausrichten. »Er ist zu einfältig«, erklärte sie achselzuckend, aber diesmal irrte sie sich. Der Baccalaureus aus Cambridge war ein viel größerer Mann, als sie je ahnte. Nur war seine Art ihrem eigenen Wesen völlig fremd. Von dem eigentümlichen Vergnügen des Engländers, gern für dumm gehalten zu werden, wusste sie nichts. Auch Fra Antonio lehnte anfänglich ab. Dann aber überlegte er es sich und kam. Desgleichen viele andere. Der Haushalt in der Via di Papa stieg auf 30. Ja, 40 Köpfe. Und Alessia Saracini, die ihm vorstand, hatte Mühe, sie alle zu beköstigen. Die kleine Gemeinschaft weigerte sich, Geld dafür vom Papst anzunehmen. Alles, was sie aßen, musste erbettelt sein. Rom war von innen und außen bedroht. Das Castello Sant'Angelo war in den Händen französischer Soldaten, die unter Gregor den 11. dort stationiert worden waren und von einem hervorragenden Offizier, die Restin, befehligt wurden. Das Castell war so gut wie uneinnehmbar für die Sicherheit des Vatikans bedenklich nahe. Urban der 6. musste auf das jenseitige Tiberufer ziehen und residierte in Santa Maria in Trastevere. Von dort schleuderte er seinen Bannstrahl gegen Kardinal Robert von Genf und dessen Hauptanhänger, und von dort aus bemühte er sich um militärische Hilfe, um die schwachen päpstlichen Streitkräfte zu verstärken. Es war die höchste Zeit, die Truppen des Gegenpapstes waren schon im Anmarsch. In diese Zeit fiel die Begegnung Katharinas mit Alberico da Barbiano. Der junge Edelmann, groß, schlank, mit den Augen eines Raubvogels, war ein Truppenkommandant im Dienst des Papstes. Er kam, wie so viele, aus reiner Neugier zu ihr. Sie sprach eine halbe Stunde lang mit ihm. »Bei Gott«, sagte er, von Ehrfurcht ergriffen, »ihr seid ein viel besserer Soldat als ich.« Ganz benommen von den Gedanken, die sie ihm eingegeben hatte, suchte er unverzüglich einige Freunde auf. Sie begannen, eine neue Truppe aufzustellen, Söldner, denn sie sollten gut entlöhnt werden, aber durchweg Italiener, keine Fremden oder Leute, die schon unter allen möglichen Fahnen gekämpft hatten. Am ersten Tage bekam da Barbiano nicht mehr als 15 zusammen, am nächsten weitere 25, nach einer Woche 110 und nach weiteren 2 Wochen etwas über 400. Diese neue Truppe nannte er, so wie es Katharina vorgeschlagen hatte, die Kompanie vom Heiligen Georg, denn sie sollen Drachen töten.
Dann ließ sie da Barbiano in langsamen Schritten an Katharinas Haus in der Via di Papa vorbeimarschieren. Sie wussten alle, wer sie war, und keiner konnte die kleine Gestalt mit den großen leuchtenden Augen mehr vergessen, wie sie im Portal stand, die rechte Hand segnend erhoben. Sie brannten auf den Kampf, als hätte Katharina jedem Einzelnen ihre eigene Seele eingehaucht. Ihre erste Aufgabe war, die päpstlichen Truppen zu verstärken, die das Castello Sant'Angelo belagerten. Den Verteidigern begannen die Mundvorräte auszugehen und den heftigen Angriffen der neu gegründeten Kompanie vom Heiligen Georg konnten sie auf Dauer nicht standhalten. Über 7 Monate lang hatten sie auf Entsetzung gewartet. Nun gaben sie die Hoffnung auf und nach einigen Verhandlungen, an denen Katharina selbst teilnahm, kapitulierten sie. Katharina sah den Gefangenenzug flankiert von Männern der Kompanie vom Heiligen Georg aus dem Kastell herauskommen. Einer der Soldaten, Darbabianos, hob sein Schwert zu ihr empor und nannte sie unsere kleine Frau des Sieges. Und die anderen riefen Beifall. Schon am nächsten Tag kamen Meldungen, dass die Truppen des Gegenpapstes auf Rom zumarschierten. Gerade da wir die Belagerung hinter uns haben, rief Alberico Darbabiano aus. Das beweist, auf wessen Seite der Himmel ist. Die Kompanie vom Heiligen Georg verließ Rom in einer mondlosen Nacht. Dann schien sie völlig verschwunden zu sein.

Werden die Truppen des Gegenpapstes doch noch siegen? Und wie wird es mit dem Tod Katharinas sein, nachdem sie sich schon seit längerem sehnt? Dies hören Sie in unserer letzten, 42. Folge aus dem Roman »Ein Mädchen aus Siena« von Louis de Wohl. Das Buch ist ehemals erschienen im Benno Verlag. Auch diese letzte Folge dürfen Sie nicht verpassen. Schalten Sie gerne wieder ein bei Radio Horeb, wochentags in der Erzählung um 11.15 Uhr. Bis dahin, alles Gute, adieu, sagt Claudia Kiesel.

0: Es ist 11.41 Uhr. 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Jetzt gleich um 11.45 Uhr sind Sie eingeladen, mit uns die Sext, das Mittagslob der Kirche, zu beten. Dazu sind wir um 11:45 Uhr mit Diakon Dr. Alexander Pawkowitsch in München verbunden.
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Es ist 11.45 Uhr. 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Ich darf Sie nun einladen, heute am Hochfest Heiligstes Herz Jesu, gemeinsam mit Diakon Alexander Pawkowitsch die Sext, das Mittagslob der Kirche, zu beten. Die Texte finden Sie im grünen Stundenbuch. Wir beten heute die Sext ab Seite 115 bzw. 114. Den Hymnus finden Sie auf Seite 145 oben und die Psalmen ab Seite 724. Oder Sie gehen im Internet auf stundenbuch.de. Richten wir jetzt im Gebet unseren Blick auf den Herrn Jesus.

0: O Gott, komm mir zu Hilfe.
1: Herr, eile mir zu helfen.
0: Ehre sei dem Vater und dem Sohn und dem Heiligen Geist.
1: Wie im Anfang, so auch jetzt und alle Zeit und in Ewigkeit. Amen. Halleluja.
0: O Gott, du lenkst mit starker Hand den wechselvollen Lauf der Welt. Machst, dass den Morgen mildes Licht, den Mittag voller Glanz erhält.
1: Lösch aus die Glut der Leidenschaft und tilge allen Hass und Streit. Erhalte Geist und Leib gesund, schenk Frieden uns und Einigkeit.
0: Du Gott des Lichts, auf dessen Reich der helle Schein der Sonne weist, dich loben wir aus Herzensgrund, Gott Vater, Sohn und Heiliger Geist. Amen. Mir bricht das Herz in der Brust, alle meine Glieder zittern.
1: Mir bricht das Herz in der Brust, alle meine Glieder zittern.
0: Ich erhebe meine Augen zu dir, der du hoch im Himmel thronst.
1: Wie die Augen der Knechte auf die Hand des ihres Herrn, wie die Augen der Magd auf die Hand ihrer Herrin.
0: So schauen unsere Augen auf zum Herrn, unserem Gott, bis er uns gnädig ist.
1: Sei uns gnädig, Herr, sei uns gnädig.

0: Lungen, als gegen uns ihr Zorn entbrannt war.
1: Dann hätten die Wasser uns weggespült, hätte sich über uns ein Wildbach ergossen.
0: Dann hätten sich über uns die Wasser ergossen, die wilden und wogenden Wasser.
1: Gelobt sei der Herr, der uns nicht ihren Zähnen als Beute überließ.
0: Unsere Seele ist wie ein Vogel dem Netz des Jägers entkommen. Das Netz ist zerrissen und wir sind frei.
1: Unsere Hilfe steht im Namen des Herrn, der Himmel und Erde gemacht hat.
0: Ehre sei dem Vater und dem Sohn und dem Heiligen Geist.
1: Wie im Anfang, so auch jetzt und alle Zeit und in Ewigkeit. Amen.
0: Wer auf den Herrn vertraut, steht fest wie der Zionsberg. Der niemals wankt, der ewig bleibt.
1: Wie Berge Jerusalem rings umgeben, so ist der Herr um sein Volk von nun an auf ewig.
0: Das Zepter des Frevlers soll nicht auf dem Erbland der Gerechten bleiben, damit die Hand der Gerechten nicht nach Unrecht greift.
1: Herr, tu Gutes den Guten, den Menschen mit redlichem Herzen.
0: Doch wer auf krumme Wege abbiegt, den jage, Herr, samt den Frevlern davon. Frieden über Israel.
1: Ehre sei dem Vater und dem Sohn und dem Heiligen Geist.
0: Wie im Anfang, so auch jetzt und alle Zeit und in Ewigkeit. Amen. Mir bricht das Herz in der Brust, alle meine Glieder zittern.
1: Wir hören eine Kurzlesung aus dem Buch Jeremia. Ich schließe mit ihnen einen ewigen Bund, dass ich mich nicht von ihnen abwenden will, sondern ihnen Gutes erweise. Ich lege ihnen die Furcht vor mir ins Herz, damit sie nicht von mir weichen.
0: Ich warte auf einen, der mich tröstet.
1: Doch ich finde keinen.
0: Allmächtiger Gott, wir verehren das Herz deines geliebten Sohnes und preisen die großen Taten seiner Liebe. Gib, dass wir aus dieser Quelle göttlichen Erbarmens die Fülle der Gnade und des Lebens empfangen. Darum bitten wir durch ihn, Christus, unseren Herrn.
1: Amen.
0: Der Herr sei mit euch.
1: Und mit deinem Geiste.
0: Es segne, behüte und bewahre euch der allmächtige und barmherzige Gott, der Vater und der Sohn und der Heilige Geist.
1: Amen.
0: Singet Lob und Preis.
1: Dank sei Gott dem Herrn. Vielen Dank an Diakon Alexander Pawkowitsch für das gemeinsame Gebet der Sext, dem Mittagslob der Kirche und für seinen Segen. Hier bei Radio Horeb bleiben wir im Gebet. Wir laden Sie ein, um 12 Uhr den Angelus mit uns zu beten. Dazu sind wir dann verbunden mit unserem Programmdirektor Pfarrer Richard Kocher in Balderschwang. Liebe Hörerinnen und Hörer, ich darf mich für heute von Ihnen verabschieden. Am Mikrofon war Bernadette Zeisebauer. Ich wünsche Ihnen weiter viel Freude mit unseren Sendungen. Mein Kollege Johannes Wiczorek übernimmt nun die Regie und begleitet Sie weiter durch das Programm. Ich wünsche Ihnen noch einen gesegneten Tag.

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Wir beten jetzt gemeinsam den Engel des Herrn, heute zusammen mit unserem Programmdirektor Pfarrer Richard Kocher.

0: Wir grüßen die Gottesmutter im Gebet des Angelus, heute am Hochfest des Heiligsten Herzens Jesu, in dem Monat, der sowieso dem Herzen Jesu besonders geweiht ist, dem Monat Juni. Der Engel des Herrn brachte Maria die Botschaft.
1: Und sie empfing vom Heiligen Geist.
0: Gegrüßet seist du, Maria, voll der Gnade. Der Herr ist mit dir. Du bist gebenedeit unter den Frauen. Und gebenedeit ist die Frucht deines Leibes, Jesus.
1: Heilige Maria, Mutter Gottes, bitte für uns Sünder, jetzt und in der Stunde unseres Todes. Amen.
0: Maria sprach, siehe in die Magd des Herrn.
1: Mir geschehe nach deinem Wort.
0: Gegrüßet seist du, Maria, voll der Gnade, der Herr ist mit dir. Du bist gebenedeit unter den Frauen, und gebenedeit ist die Frucht deines Leibes, Jesus.
1: Heilige Maria, Mutter Gottes, bitte für uns Sünder, jetzt und in der Stunde unseres Todes. Amen.
0: Und das Wort ist Fleisch geworden
1: und hat unter uns gewohnt.
0: Gegrüßet seist du, Maria, voll der Gnade, der Herr ist mit dir. Du bist gebenedeit unter den Frauen und gebenedeit ist die Frucht deines Leibes, Jesus.
1: Heilige Maria, Mutter Gottes, bitte für uns Sünder, jetzt und in der Stunde unseres Todes. Amen.
0: Bitte für uns, heilige Gottesmutter,
1: dass wir würdig werden der Verheißungen Christi.
0: Lasset uns beten, allmächtiger Gott, gieße deine Gnade in unsere Herzen ein. Durch die Botschaft des Engels haben wir die Menschwerdung Christi, deines Sohnes, erkannt. Lass uns durch sein Leiden und Kreuz zur Herrlichkeit der Auferstehung gelangen. Darum bitten wir durch Christus, unseren Herrn.
1: Amen.
0: Herr, gib den Verstorbenen die ewige Ruhe.
1: Und das ewige Licht leuchte ihnen.
0: Herr, lass sie ruhen in Frieden.
1: Amen.
0: Am Herz-Jesu-Fest ist immer auch der Gedanke der Wiedergutmachung, der stellvertretenden Liebe, dass wir den Herrn gleichsam entschädigen für so viel Liebe, die ihm nicht entgegengebracht wird, dass wir um Verzeihung bitten für unsere eigene, oft mangelhafte Liebe zu ihm. Legen wir einfach das alles in das Herz des Herrn hinein, bitten wir, dass es dort ergänzt wird und alles Ungute, was nicht von ihm kommt, weggenommen, verbrannt wird im Feuer seiner Liebe. Vater unser im Himmel, geheiligt werde dein Name, dein Reich komme, dein Wille geschehe wie im Himmel, so auf Erden.
1: Unser tägliches Brot gib uns heute und vergib uns unsere Schuld, wie auch wir vergeben unseren Schuldigern. Und führe uns nicht in Versuchung, sondern erlöse uns von dem Bösen. Amen.
0: Gegrüßet seist du, Maria, voll der Gnade, der Herr ist mit dir. Du bist gebenedeit unter den Frauen und gebenedeit ist die Frucht deines Leibes, Jesus.
1: Heilige Maria, Mutter Gottes, bitte für uns Sünder, jetzt und in der Stunde unseres Todes. Amen.
0: Ehre sei dem Vater und dem Sohn und dem Heiligen Geist.
1: Wie im Anfang, so auch jetzt und alle Zeit und in Ewigkeit. Amen.
0: Maria, Mutter der Kirche, bitte uns viele geistliche Berufungen und christliche Familien.
1: Amen.
0: Ich spreche noch ein Gebet der Weihe an das Heiligste Herz Jesu heute an diesem Hochfesttag. Ich habe es selber vor einigen Jahren verfasst. Aus deiner geöffneten Seite her flossen Blut und Wasser, welche die Sakramente der Taufe und der Eucharistie versinnbildlichen. Wir danken dir für diese großen Geschenke deiner Liebe, deiner Hingabe am Kreuz und bitten dich um die Erneuerung der Taufgnade. Das Blut, das du am Kreuz vergossen hast, wird in geheimnisvoller Weise im Mahl der Liebe gegenwärtig. Mit dem Brot des Lebens sei es uns immer neu Quelle der Kraft auf unserem Lebensweg. Wir bitten um Verzeihung für unsere Gleichgültigkeit angesichts eines solchen Übermaßes von Liebe bis zum Äußersten. Gieße Ströme von lebendigem Wasser, die aus deiner Seite geflossen sind und ein Sinnbild des Heiligen Geistes darstellen, über unser Leben, unsere Familien und unsere Kinder aus. Bekleide uns mit Gewändern, die reingewaschen sind im Blut des Lammes. Entzünde unsere Herzen neu mit dem Feuer deiner Liebe und bewahre dieses. Wir weihen deinem Herzen unsere Angehörigen und uns selbst, unsere Pfarrei, Radio Horeb mit seinem Evangelisationsauftrag und legen alles in dein heiliges Herz hinein. Heile und befreie uns, stärke und führe uns, beschütze und besiegle uns. Amen.

0: Liebe Hörerfamilie, in den vergangenen Mittagsansprachen bin ich darauf eingegangen, was zeitgemäß ist und wo die Kirche Acht geben muss. Also diese Differenz Zeitgeist oder Heiliger Geist der Zeit. Ausgangspunkt war ein Aufsatz, ein Artikel von Thomas Riebe in der Neuen Zürcher Zeitung vom 29. April. Die Kirche boomt, so die Überschrift, auch in Europa, aber nur dort, wo sie den Mut hat, unzeitgemäß zu sein. In Deutschland und in der Schweiz, so der Untertitel, treten Katholiken scharenweise aus der Kirche aus. In Frankreich und den USA lassen sich so viele Menschen taufen wie noch nie. Das ist mehr als ein Trend. Und er legt dann dar, dass es schon eine gewisse Gefahr ist, wenn die Kirche einfach nur das bejaht, was heute in der Welt sowieso gefordert wird, ohne sich der eigenen Grundlagen im Glauben rückzuversichern, einfach nur das zu wiederholen. Und genau das hat schon vor vielen Jahren, am 14. November 1989, Papst Johannes Paul II. Den deutschen Bischöfen beim Ad Limina-Besuch mitgegeben, weil Hirten, die im Dienst Jesu Christi stehen, immer auch den großen prophetischen Erbe verpflichtet sind, ist der Mut zum Unangepassten, ja zum Unbequemen, ein grundlegendes Element rechter Pastoral. Die Kirche muss den Mut aufbringen, in unerschütterlicher Treue zum Evangelium Minderheit zu sein. Das gehört dazu. Der Glaube steht heute wie immer im Widerspruch zu vielem, was gerade gängig ist. Und gerade als Widerspruch dient er dem Menschen. Im Mut des Widersprechens erhält er neue Schwungkraft, neue Lebendigkeit und wird so Salz der Erde und Licht der Welt. Nicht um des Widerspruchs willen, sondern um der Menschen willen, denen immer wieder auch gesagt werden muss, was vom Evangelium her dran ist und nicht vom Zeitgeist her, weil der sich ständig ändert. Ein prominentes Beispiel in der Bibel, wie man es nicht machen soll, ist die Frage der Schriftgelehrten und Pharisäer, die zu Jesus kommen, hat den Tempel gereinigt. Mit welcher Macht, mit welcher Autorität tust du denn das? Das ist ja schon ein unglaubliches Zeichen, dass einer da den Tempel ausmistet, den heiligsten Ort des Judentums. Und er sagt, ich beantworte eure Frage, habe aber zuvor eine Gegenfrage an euch. Wenn ihr die nicht beantwortet, werde ich eure Frage nicht beantworten. Stammt die Taufe des Johannes von Menschen oder vom Himmel? Sie sind ja mehrheitlich nicht herausgegangen an den Jordan, haben sich nicht taufen lassen. Und dann überlegen sie nun, sagen wir, sie stammt vom Himmel. Dann wird uns fragen, warum habt ihr dann euch nicht taufen lassen, als diese Bußtaufe auf euch genommen? Und wenn wir sagen, sie stammt von Menschen, dann haben wir die Menschen gegen uns. Weil die nämlich Johannes den Täufer respektiert haben als Propheten. Das heißt, in ihrer Antwort, sie gehen dann zum Herrn und sagen, wir wissen es nicht, lassen sie sich steuern von dem, was Menschen denken. Es ist keine Antwort vom Grundsätzlichen ihres Glaubens her, sondern von dem, ja, was die Menschen denken. Und das ist immer fatal. Weil das nicht die Aufgabe von Kirche ist, einfach nur das nachzuplappern, was die Menschen hören wollen, sondern was vom Evangelium her vorgegeben ist. Und da hat Papst Franziskus das in das Stammbuch unserer Kirche uns geschrieben, er hat gesagt, die deutsche Kirche hat zwei Probleme. Das eine ist das Geld, das wird jetzt aber bald ausgehen oder erheblich weniger werden, wie man es verwendet. Es wird sicher auch zu Gutem verwendet, aber auch zu manchem Fragwürdigen. Und das andere ist die Angst, ist der Umgang mit Medien, die Angst vor den Medien, unter gar keinen Umständen schlecht dastehen wollen. Und man weiß ja, was die Erwartungshaltung ist dort in Bezug auf die heißen Eisen und dementsprechend formuliert man dann auch. Man hört dort kaum klare Ansagen oder klare Stellungnahmen, etwa in Bezug auf das Priestertum der Frau, dass die Kirche das nach reifer Überlegung schon entschieden hat. Was soll man denn jetzt sagen oder was ist denn der Hauptauftrag der Kirche? Da hat Roman Herzog am 11. Juni, interessant, dass jetzt fast der Jahrtag ist, in der Frankfurter Paulskirche als deutscher Bundespräsident gesagt, 1998 war das, was ich vom kirchlichen Engagement erwarte, und zwar nicht nur als Person, sondern dezidiert von meinem Amt her, ist, um es vorsichtig zu sagen, die Konfrontation der Menschen mit einer vertikalen, mit einer ganz anderen Perspektive, also vertikal, also das, was von oben kommt, zu vieles, was Staat und Gesellschaft heute beschäftigt, macht den Eindruck, es gehe um Allerletztes und Allerwichtigstes. Die Kirche aber sollte daran erinnern, dass viele unserer Debatten sich im besten Fall um Vorletztes drehen. Das scheint mir die Aufgabe der Kirche zu sein, die heute am notwendigsten ist. Also die Dimension Gottes einzubringen, die Dimension der Offenbarung einzubringen. Das ist ein Punkt, auf den es ankommt. Ein weiterer Punkt ist, dass wenn ich jetzt von Zeichen der Zeit spreche, und das ist ja das Thema auch von mir beim wissenschaftlichen Arbeiten mit der Vorsehung Gottes gewesen, dass ich immer überlegen muss, was sind denn die Zeichen der Zeit? Und das nicht einfach nur, dass ich dann das runterbete, was Menschen hören wollen, sondern dass ich wirklich mal umfassend das in den Blick nehme. Und da fällt mir auf, dass das extrem selektiv ist. Die Auswahl dessen, was man als Zeichen der Zeit wahrnimmt, ist geradezu willkürlich. Evangelisation ist doch ein Zeichen der Zeit, dringend notwendig, dass man sich überlegt, wie kann das Glaubenswissen wieder vermittelt werden unter Ausnutzung auch der modernen Social-Media-Kanäle. Die Hinwendung zu den Armen, in den Synodenpapieren kam das nur ganz marginal in ein oder zwei Sätzen vor. Die Nutzung der modernen Kommunikationsmittel, das fehlt völlig. Gerade Letzteres gehört zu meinem beruflichen Alltag. Während der Pandemie erreichten unsere Hirten die Menschen fast nur noch über die Social-Media-Kanäle. Diese wurden auch mit teilweise erstaunlich hohen Einschaltquoten genutzt. Anstatt weiter in diese Richtung zu gehen, wurde nach der Pandemie, nachdem sie vorbei war, nahezu alles wieder auf den ursprünglichen defizitären Ausgangszustand heruntergefahren. Man hat nicht erkannt, wie wichtig diese Kanäle heute sind, um das Evangelium zu verkünden. Wir haben doch genügend clevere junge Leute, auch junge, die gerade diese Social-Media-Kanäle gut bespielen könnten. Warum wird das nicht entsprechend genutzt? Warum wurde das nicht weitergeführt? Ein weiterer Punkt ist Unterscheidung der Geister. Also soll jetzt die Perspektive des Vertikalen von Gott her einbringen. Ich darf nicht selektiv sein und ich muss die Geister unterscheiden können. Zeitgeist oder Heiliger Geist der Zeit ist der Titel eines meiner Bücher. Und das sind unterschiedliche Wirklichkeiten. Zeitgeist ist das, was kommt und geht, was heute mal so war, morgen wieder anders ist. Und Geisterzeit ist das, was der Geist Gottes in die Zeit hineinsprechen müssen will. Sie nicht auseinanderzuhalten, ist fatal für die Kirche. Ich nehme jetzt nur mal ein Beispiel aus der Kirchengeschichte. Die Kriegsbegeisterung bei Theologen und Bischöfen am Beginn des Ersten Weltkriegs. Man hat ja sehen können, dass es ein Krieg ganz anderer Dimension sein wird angesichts der neuen Waffen der Zerstörung, die man im Vergleich zu früheren Zeiten zur Verfügung hatte. Die allgemeine Kriegsbegeisterung in Deutschland wurde vollkommen unkritisch von Vertretern der Kirche geteilt und das Evangelium daraufhin aktualisiert. Nichts, aber auch wirklich nichts blieb davon verschont. Das habe ich in meiner Doktorarbeit ganz ausführlich dargelegt. Ich habe da die ganzen Schriften, die dementsprechend herausgebracht worden sind, gelesen. Und das war ganz erschreckend. Sogar das Pfingstereignis als Mobilisierung aller Kräfte für die Mission wurde mit der Generalmobilmachung als Einsatz aller Kräfte für den Sieg der deutschen Waffen verglichen. Dieser Irrsinn hörte erst auf, als Millionen Menschen schon tot waren und man kannte, dass man Vertrauen verspielt hatte. Die Menschen fühlten sich in Irre geführt und wandten sich von der Kirche ab. In der evangelischen Kirche war das noch viel heftiger als bei uns. Da hat nämlich Pressel ein Buch geschrieben, die Kriegspredigt 1914 und 18 in der evangelischen Kirche Deutschlands, und das herausgebracht. Der evangelische Bischof Dibelius sprach 1962 Pressel in einem Brief das Recht ab, die Kriegspredigten jener Zeit zu kritisieren. Was natürlich vollkommen verfehlt ist. Das kennen wir doch, dieses Schema. Zuerst geschieht sehr viel Unheil und anstatt sich zu bekennen und Reue zu zeigen, das anzuerkennen, aufzuarbeiten, wird versucht, es zu vertuschen. Gegen Konformismus und billige Anpassung hilft nur eine wirkliche Unterscheidung der Geister. Und das ist keineswegs immer etwas, was ganz leicht ist, wo man schon auch dann genau hinschauen muss und den Geist Gottes bitten muss, um Erkenntnis. Das kann auch manchmal sein, dass eine Minderheitsgruppe diesen Geist hat. In der Kirchengeschichte war das öfters der Fall. Die Früchte des Geistes weisen es dann aus. Wenn dann nur noch mehr Spaltung durcheinander und Konfusion das Ergebnis ist, dann war sicher nicht der Geist Gottes am Werk, sondern der Widersacher, der Verwirrer, der Diabolos. Ja, einfach das, damit sie auch ein bisschen so Kriterien zur Hand haben, was man da bedenken muss. Denn die Kirche muss sich ändern und hat sich immer geändert. Ecclesia semper reformanda, die Kirche ist immer zu reformieren. Aber es ist die Frage, in welche Richtung die Reform geht. Ob das dann aufbaut, geistig weiterbringt oder eher destruiert. Es segne und behüte sie der mächtige und gütige Gott, der Vater, der Sohn und der Heilige Geist.
1: Amen.
0: Ich wünsche Ihnen einen gesegneten Tag und freue mich, wenn wir heute Abend im Hochfest Herz Jesu über Audio und Video aus der Balderschwanger Kirche miteinander verbunden sind. Ihr Pfarrer Kocher.

0: Sie hören Radio Horeb mit dem Streiflicht-Nachrichtenmagazin aus München. Begrüßt Sie dazu Johannes Wiczorek. Letzter Tag der Spanienreise von Papst Leo dem 14. Das Kirchenoberhaupt besucht heute die kanarische Insel Teneriffa. Zentrales Thema ist die Migration. Wir übertragen um 12.40 Uhr live die große Abschlussmesse mit Papst Leo und vorher berichten wir über die bisherige Reise des Papstes durch Spanien und sind dazu dann gleich in wenigen Minuten im Gespräch mit Pfarrer Rolf Abholte, Pfarrer der deutschsprachigen katholischen Gemeinde St. Albertus Magnus in Barcelona. Zuvor gibt es die Nachrichten aus Kirche und Welt. Brüssel. Heute tritt die Reform des gemeinsamen europäischen Asylsystems in Kraft. Asylverfahren sollen demnach in Zukunft in den EU-Staaten einheitlicher und schneller ablaufen. Bereits an den Außengrenzen sollen demnach schon Verfahren laufen. Wer aus einem Land stammt, dessen Bürger wenig Chancen auf Asyl haben oder wer ein Sicherheitsrisiko darstellt, durchläuft ein Schnellverfahren an der Außengrenze, in der Regel mit anschließender schneller Rückführung. Flüchtlingsverbände und Kirchen sehen die neuen Regeln kritisch. Bonn. Zum Auftakt der Fußball-Weltmeisterschaft heben die katholischen Bischöfe in Deutschland die verbindende Kraft des Sports hervor. Zugleich erinnerten sie an die Verantwortung eines globalen Großereignisses für Menschenwürde, Fairness und Gemeinwohl. Der Sportbischof der Deutschen Bischofskonferenz, Stefan Oster, betonte, gerade in Zeiten von Kriegen und gesellschaftlichen Spannungen könne Sport Brücken über Grenzen, Sprachen und Kulturen hinwegbauen. Die WM findet bis Mitte Juli in Kanada, Mexiko und den USA statt. Das erste Spiel der deutschen Mannschaft ist am Sonntag. Schafheim bei Aschaffenburg. Die Jesus Biker starten heute zu ihrer dritten Friedensfahrt nach Wien. Dort wollen die Biker im Umfeld der Klimaschutzkonferenz Austrian World Summit den Schauspieler und früheren US-Politiker Arnold Schwarzenegger treffen. Im Mittelpunkt der Friedensfahrt steht eine elektrisch angetriebene Harley-Davidson. Mit dem Motorrad verbinden die Jesus-Biker die Umweltenzyklika Laudato Si von Papst Franziskus, die Klimaschutzkonferenz und ihre Friedensbotschaft angesichts der Kriege in der Ukraine und im Nahen Osten. Die Tour beginnt heute mit rund 60 Teilnehmern und führt über Altötting nach Wien. 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Das waren Meldungen aus Kirche und Welt. 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

0: 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Gleich ist es 12.25 Uhr. Letzter Tag der Spanienreise von Papst Leo XIV. Das Kirchenoberhaupt besucht heute die kanarische Insel Teneriffa. Zentrales Thema dabei ist die Migration. Wir übertragen in 15 Minuten live die große Abschlussmesse mit Papst Leo. Wir blicken jetzt auf die letzten Tage und dort hat Papst Leo XIV. Barcelona besucht und wir sprechen jetzt im Streiflicht mit Pfarrer Rolf Abholte. Er ist uns zugeschaltet aus Barcelona. Er ist der Pfarrer der deutschsprachigen katholischen Gemeinde St. Albertus Magnus in Barcelona. Pfarrer Abholte, ich grüße Sie.
1: Ja, guten Tag, Herr Wiczorek.
0: Auf dem Programm von Papst Leo standen unter anderem ein Abendgebet im Olympiastadion, ein Besuch in einem Gefängnis und eine heilige Messe in der berühmten Basilika Sagrada Familia in Barcelona. Wie haben Sie denn den Papstbesuch in Barcelona persönlich erlebt?
1: Also von den drei genannten habe ich die Sagrada Familia besucht, also die heilige Messe in der Sagrada Familia, wo ich auch eine persönliche Einladung hatte als Priester des Erzbistums Barcelona. Alle Pfarrer sind dort eingeladen worden, zu konzelebrieren. Im Olympiastadion und im Gefängnis war ich jetzt selber persönlich nicht dabei, habe es aber im Fernsehen verfolgt.
0: Mhm. Wie war denn der Gottesdienst mit dem Papst in der Basilika?
1: Ja, das war schon umwerfend. Also sagen wir mal so, wer das erste Mal in die Sagrada Familia geht als Tourist, als normaler Tourist von außen nach innen, der kann ja gar nicht anders als nur staunen. Das ist so ein wunderbares Werk, diese Kirche von Gaudi. Man weiß nicht, wohin mit den Augen, was es alles zu entdecken gibt. Aber jetzt einen so großen Gottesdienst in diesem wunderschönen Raum zu erleben, das ist wirklich emotional ein Höhepunkt in meinem Leben gewesen. Also man muss sich das vorstellen, das ist sicherlich auch nochmal anders, als wenn ich es nur am Fernsehen sehe. Allein der Klang im Raum, es waren ja, ich glaube, 500 Sängerinnen und Sänger in den oberen Rängen. Das, normalerweise ist da niemand, die abwechselnd gesungen haben. 4000 Menschen, glaube ich, waren ungefähr in der Sagrada Familia im Innenraum. Und es war eine wunderbare Stimmung, als der Papst oder vorher noch der König und die Königin hereinkamen, nachher der Papst mit den ganzen Bischöfen. Also ja, man sah richtig in den Gesichtern, wie berührt alle waren und wie begeistert alle waren. Und der Gottesdienst war auch wirklich wunderbar gestaltet. War auch nicht so lang, muss man sagen, weil wir haben vorher schon fast auf 2, 2,5 Stunden dort gesessen, bis alle durch die Security waren und alle 4000 dann in der Kirche waren. Aber es hat sich wirklich gelohnt. Es ist so nachhaltig in meinen Gedanken immer noch. Es war wunderbar. Ein Highlight in meinem Leben, muss ich wirklich sagen. Ja.
0: Und dieser Papstbesuch in der Sagrada Familia stand ja auch ganz im Zeichen der Einweihung des höchsten Kirchturms der Welt mit 172,5 Metern. War das auch ein besonderer Moment für Sie?
1: Also das war insofern so, dass wir im Innenraum waren, nicht raus konnten. Ja, das wäre auch nicht gewesen, weil draußen war auch schon alles voll. Die Bischöfe sind mit dem Papst, mit dem Heiligen Vater rausgezogen. Das sah man ja im Fernsehen. Das heißt, wir haben diesen Moment der Einweihung im Innenraum an Fernsehbildschirmen verfolgt, so wie das eben die anderen Menschen auch am Fernseher gemacht haben. Und dennoch war es natürlich ein wunderbarer Moment auch. Ich meine, es ist ein Pastoralbesuch des Heiligen Vaters und sicherlich war der Anlass jetzt die Einweihung des großen Christusturms gewesen. Also ich fand ehrlich gesagt die Ansprache, die er gehalten hat oder auch den Gefängnisbesuch mehr als pastoralen Besuch als jetzt, sagen wir mal, das Feuerwerk, was dann nachher kam mit der Drohnenshow. Das war mehr so ein weltlicher Moment in dem Moment für mich persönlich. Ja.
0: Pfarrer Abholte, Sie sind der Pfarrer in der deutschsprachigen katholischen Gemeinde in Barcelona. Welche Bedeutung hat denn der Papstbesuch jetzt auch im Rückblick für Sie und für Ihre Gemeinde?
1: Also für mich persönlich war es jetzt so, ich bin jetzt 2 Jahre in Barcelona, werde noch mal ein paar Jahre hier sein und dass jetzt innerhalb dieser 5 Jahre dieser Papstbesuch dann auch stattfinden konnte oder stattgefunden hat. Das war natürlich für mich auch wunderbar. Und so geht es vielen Familien, die jetzt auch über ja, 5, 6 Jahre in Barcelona sind, dann nach Deutschland, Österreich oder in die Schweiz zurückgehen, die das jetzt hier auch miterleben konnten, teilweise auch live erleben konnten. Wir hatten ein Kontingent von über 50 Karten für das Estadio Olimpico, wo die Vigil am Dienstagabend stattfand. Und die Karten waren auch tatsächlich alle weg in unserer Gemeinde vergeben. Und da waren die Rückmeldungen auch enorm. Das war jetzt mehr für, sag ich mal, Familien, Jugendliche, die Vigil. Und die kamen auch sehr begeistert zurück und auch, ja, sagten mir auch so glaubensmäßig, hat sie das vorangebracht, nicht so eine Erfahrung mit so vielen, ich glaube 38.000 waren im Stadion, mit so vielen gläubigen Menschen, mit dem Paten, mit dem Heiligen Vater zu feiern. Also von daher war das auch ein pastoraler Besuch, der tiefer hatte, nicht? Ja. Mhm.
0: Welche Impulse hat der Papst in seinen Ansprachen denn in Barcelona gesetzt und ist Ihnen da vielleicht auch was Besonderes, ein besonderer Satz, ein besonderes Thema im Gedächtnis geblieben?
1: Ja, ich mache selber Gefängnisbesuche in Barcelona, also von Deutschen, die im Gefängnis einsitzen. Und von daher kann ich das nachvollziehen, was das, also ein wenig nachvollziehen, was das heißt, im Gefängnis, in einem spanischen Gefängnis zu sein. Und mich hat das sehr berührt, was der Heilige Vater den Gefangenen dort gesagt hat. Also hat zum Beispiel gesagt, es gibt keine Situation, die den Herrn dazu veranlassen würde, seinen Blick von uns Menschen abzuwenden, egal was wir getan haben. Er hat ihnen auch gesagt, dass die Fehler, die jeder im Leben macht, nicht die Identität eines Menschen bestimmen. Also das sind schon sehr pastorale, tiefe Aussagen und ich glaube, dass die Menschen das dort auch verstanden haben und darüber hinaus auch ja, für alle Menschen gilt. Also das sind wirklich sehr, sehr starke Sätze, die mich sehr begeistert haben.
0: Und diese Sätze, das bleibt auch über die Tage des Papstbesuches hinaus?
1: Ja, bei mir schon. Also es ist ja so, dass sehr viele Worte gefallen sind und dann fallen einem einzelne Sätze eben besonders auf, die er gesagt hat und die wirklich von einer Tiefe sind, ja, die man einfach mitnimmt, also die ich jetzt nicht mitnehme. Oder er hat auch gesagt, Gott liebt dich so, wie du bist. Aber er hat noch Größeres mit dir vor. Ein wunderbarer Satz für alle Menschen, nicht nur für die Gefangenen. Nicht. Überhaupt ist der Heilige Vater, glaube ich, in Spanien wirklich sehr gut aufgenommen worden, sehr angenommen worden. Sicherlich auch aufgrund seiner Aussagen über den Frieden in der Welt, gegen Kriege, diese Aussagen. Spanien selber hat sich ja positioniert, was jetzt zum Beispiel den Irankrieg angeht, um sich daraus zu halten, gesagt, das ist nicht gerecht oder auch was eben Palästina angeht. Und die Spanier sehen in ihm so einen Verbündeten. Ja. Und darin, glaube ich, ist er wirklich sehr, sehr willkommen gewesen. Barcelona ist eine sehr säkulare Stadt und es war eine Herzlichkeit auf den Straßen zu spüren, die ihm eben entgegenschlug. Und ich glaube, das hat aufgrund seiner ja, pastoralen und auch damit politischen Aussagen zu tun. Ja.
0: Welche Impulse kann denn dieser Papstbesuch auch mit Blick auf die Kirche in Spanien setzen, auch für die Zukunft? Welche Impulse sehen Sie da?
1: Ja, also ich denke, da kann ich durchaus anknüpfen an die, also ich sehe es ja von Barcelona aus, dieser Großstadt, die sicherlich von der religiösen Seite etwas anders ist als es Südspanien oder Andalusien halt, wo noch der Katholizismus sehr stark ist. In Barcelona ist das nicht so. Nicht? Das ist sehr rückläufig. 80 Kirchen sind zugemacht worden, werden verkauft, geschlossen, Gemeinden aufgelöst, sodass ich glaube, dass hier durch seinen Besuch, gerade jetzt in Barcelona, nochmal so ein Zeichen gesetzt worden. Guck mal, wir sind da. Ja? Wir haben auch was zu sagen. Und wir sind keine Randerscheinung der Gesellschaft, sondern unser Glaube gehört in die Mitte und er bringt Frieden und er bringt Zuversicht und er bringt Hoffnung hinein. Und ich denke und hoffe, dass das angekommen ist. So habe ich es jedenfalls auf den Straßen erlebt bei den Menschen, die sich wirklich, wirklich gefreut haben über diesen Besuch.
0: Dann bedanke ich mich erstmal für Ihre Einschätzung, Pfarrer Abholte. Sie sind der Pfarrer der deutschsprachigen katholischen Gemeinde in Barcelona. Natürlich jetzt zum Schluss die Frage, wie kann man denn Ihre Gemeinde besuchen? Urlaubszeit steht ja vor der Tür für viele und vielleicht ist der ein oder andere ja auch in Barcelona und würde in die deutschsprachige Gemeinde gern mal vorbeischauen.
1: Ja, tatsächlich ist das so. Barcelona ist eine Stadt, wo der Tourismus eigentlich ganzjährig ist. Jetzt ist natürlich Hochsaison. Tatsächlich machen wir im August Ferien, weil es einfach zu heiß ist in Barcelona. Und meine Gemeinde, dann auch in Deutschland, in Österreich und in der Schweiz ist in Urlaub. Das heißt, wir machen selber auch im August die Gemeinde zu. Ich bleibe zwar in Bereitschaft, aber es gibt keine Gottesdienste. Ansonsten haben wir jeden Sonntag um 11 Uhr feiern wir die Heilige Messe. Danach ist ein Kirchencafé. Das heißt, die Gemeinde kommt dann zusammen. Und tatsächlich sind praktisch jeden Sonntag auch einige Touristen im Gottesdienst. Und zu Weihnachten und Ostern sind es sogar eine ganze Reihe, die dann kommen. Und wir freuen uns immer herzlich über jeden, der kommt. Wir sind im Internet zu finden unter www.kg-barcelona.de. Da stehen eigentlich alle Informationen drin.
0: Das sagt Pfarrer Rolf Abholte, Pfarrer der deutschsprachigen katholischen Gemeinde St. Albertus Magnus in Barcelona. Vielen Dank für dieses Interview und herzliche Grüße nach Barcelona.
1: Vielen Dank Ihnen auch, alles Gute.
0: Letzter Tag der Spanienreise von Papst Leo dem 14. Eine Station war, wie eben gehört, Barcelona. Der Papst besucht heute Teneriffa und wir übertragen jetzt in wenigen Augenblicken um 12.40 Uhr live aus Spanien die Abschlussmesse mit Papst Leo dem 14. Gegen 20 Uhr wird der Papst dann wieder zurück in Rom erwartet. Hintergründe zur Reise finden Sie natürlich auch auf unserer Internetseite unter horeb.org. Das war das Streiflicht-Nachrichtenmagazin für Sie im Studio Johannes Wiczorek. 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

0: 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Am Mikrofon begrüßt Sie Sebastian Moll. Und wir schalten jetzt direkt von unserem Hauptstadtstudio, ja klar, von unserem Medienhaus, unserem Hauptstudio in Balderschwang, nach Teneriffa, wo der Papst heute seine Spanienreise beendet. Er wird um 13.10 Uhr die Messe im Hafen von Teneriffa halten. Und wir schalten jetzt schon einmal zu unseren Kollegen von Radio Vatikan, die uns ein bisschen darüber berichten, ja, über die Vorbereitungen und wie der Papst bereits durch die Menge mit seinem Papamobil fährt.
1: Ihn fröhlich empfangen. Im Bischofshaus von Teneriffa trifft der Papst danach noch einige Kranke und Ordensleute. Und vielleicht gibt es noch einen kurzen Gruß vom Balkon aus an die örtliche Gemeinschaft der Gläubigen. Und danach geht es dann bereits für den Papst zum Hafen der Hauptstadt Santa Cruz de Tenerife, wo er zum heutigen Herz-Jesu-Fest dann eine heilige Messe feiern wird. Es werden mehrere 10.000 Gläubige dazu erwartet. Der Papst hält kurz im Golfkart an, um ein Kind zu segnen. Dann geht's weiter entlang der Straße, die immer noch gesäumt ist von vielen, vielen, vielen Gläubigen. Weitere Kinder und Babys werden ihm gereicht. Der Papst segnet sie, winkt, grüßt. Und dann dürfte er bald im bischöflichen Sitz ankommen. In seiner Ansprache, die er soeben auf dem Hauptplatz gehalten hat, hat Papst Leo auch die Migranten dazu aufgefordert, sich offen in die aufnehmende Gesellschaft einzubringen, deren Sprache zu lernen, aktiv am Gemeinschaftsleben teilzunehmen. Und die Kirche vor Ort habe die Aufgabe, so der Papst, Menschen nicht nur materiell zu unterstützen, sondern sie auch menschlich und als Gemeinschaft zu begleiten. Ihnen die Botschaft Jesu Christi anzubieten, aber niemals aufzuzwingen. Zugleich verurteilte Papst Leo XIV. Scharf Menschenhändler und alle, die die Not von Migranten ausnutzen, und rief diese zur Umkehr auf und zur Gerechtigkeit. Den Wortlaut der Ansprache des Papstes und auch unseren Beitrag dazu finden Sie in Kürze auf unserer Webseite www.vaticannews.de. Und dort finden Sie auch die Wortlaute und die Beiträge von uns von den letzten Tagen dieser Spanienreise des Papstes und auch von dem Termin heute Vormittag im Aufnahmezentrum Las Raíces. Jetzt geht's noch einmal um die Kurve für den Papst im Golfkart.

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1: Papst Leo ist der erste Papst, der die Kanarischen Inseln besucht. Sie befinden sich im Atlantik vor der Nordwestküste Afrikas, bestehen aus 7 größeren Inseln und weiteren kleinen Inseln, sind alle vulkanischen Ursprungs und bilden die sogenannte autonome Gemeinschaft Spaniens. Damit sind die Kanarischen Inseln die südlichste und westlichste Region Spaniens. Und es wurde auch bereits vom Vatikanischen Presseamt eine weitere Reise, Auslandsreise des Papstes angekündigt. Dies ist nun die 4. hier in Spanien. Die 5. Auslandsreise wird dann nach Frankreich gehen im September. Über den Sommer wird Papst Leo noch einige italienische Städte besuchen. Und heute, an diesem letzten Tag seiner Spanienreise, wird er gleich noch die Gläubigen vor Ort vom Balkon des bischöflichen Sitzes aus begrüßen. Er ist gerade angekommen, vom Golfkart abgestiegen, begibt sich jetzt nach drinnen. Und gleich wird er oben auf dem Balkon dann erscheinen. Und die Anwesenden nochmal offiziell grüßen.
2: 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Wir sind live zugeschaltet über unsere Kollegen von Radio Vatikan nach Teneriffa, wo der Papst gleich um 13.10 Uhr seine Abschlussmesse seiner Spanienreise halten wird. Im Moment hat er gerade den bischöflichen Sitz betreten und die Leute sind...
1: Während wir auf den Papst warten, sehen wir noch letzte Bilder von der Plaza del Cristo, dem zentralen Platz der Insel Teneriffa. Hier werden noch diesen kleinen Gruß übertragen und anschließend geht es weiter mit der Heiligen Messe am Hafen hier auf Teneriffa. Und hierzu auch nochmal herzliche Einladung an Sie alle. Diese werden wir ebenfalls übertragen, live und mit deutschem Kommentar. Und nun, Sie hören es schon am Jubel, erscheint Papst Leo am Balkon, winkt einmal. Guten Tag. Allen einen guten Tag. Danke, dass ihr alle hier seid. Danke, dass ihr mich so empfangen habt. Danke an alle Migranten. Wir alle wollen in unserer Würde, in unserer menschlichen Würde, so wie Gott uns geschaffen hat, anerkannt werden. Ich sehe viele Peruaner und grüße sie, auch Kolumbianer sehe ich und Venezolaner. Und auch viele hier aus Teneriffa. Wir sind alle eine Familie. Gott hat uns das Leben geschenkt und auch

0: die Fähigkeit, geliebt zu werden und zu lieben. So entdecken wir auch den Sinn des Lebens. Vielen lieben Dank. Vielen Dank, dass ihr hier seid. Gott segne euch alle. Vielen lieben Dank. Ja, das war die Übertragung des Treffens des Papstes mit den Integrationsdiensten für Migranten. Den Wortlaut finden Sie, wie eben schon gesagt, auf unserer Webseite www.vaticannews.de und dort finden Sie auch den Newsletter, den wir täglich veröffentlichen, mit unseren Nachrichten, Podcasts und Videos, die wir veröffentlichen. Diesen finden Sie auf unserer Webseite ganz unten rechts. Dort können Sie ihn kostenlos bestellen. Ich danke Ihnen sehr herzlich, dass Sie heute wieder mit dabei waren und verabschiede mich. Vielen lieben Dank. 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
1: Ja, liebe Hörer, der Papst begibt sich jetzt zum Hafen der Hauptstadt Teneriffas, wo er um 13.10 Uhr die Messe halten wird. Das bildet dann den Abschluss seiner Spanienreise. In dieser Woche gegen Abend wird er dann wieder in Rom erwartet. Wir schalten uns um 13.10 Uhr wieder bei unseren Kollegen von Radio Vatikan zu und übertragen dann die Messe. Auf Spanisch natürlich, aber mit deutschem Kommentar ebenfalls unserer Kollegen.

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Liebe Hörer, wir begleiten noch immer die Papstreise von Papst Leo dem 14. nach Spanien. Er hat gerade in Teneriffa das bischöfliche Palais verlassen und begibt sich nun zum Hafen von Santa Cruz de Tenerife, also dem Hafen der Hauptstadt, wo er gleich die Messe halten wird, die dann zugleich den Abschluss seiner Reise bildet. Heute Abend wird er bereits wieder in Rom erwartet. Und dann schalten wir gleich, sobald es losgeht, zu unseren Kollegen von Radio Vatikan. Die Messe wird live übertragen auf Spanisch mit deutscher Übersetzung. Ja, und wir müssen bis dahin noch ein klein bisschen warten und schauen einfach mal, ob der gute Johann Sebastian Bach uns mit seiner berühmten Toccata und Fuge die Zeit ein bisschen vertreiben kann.

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Liebe Hörer, wir warten immer noch auf den Beginn der Papstmesse im Hafen von Teneriffa. Sollte ursprünglich um 12.40 Uhr beginnen. Jetzt wird es wohl eher 13.40 Uhr. Woran das jetzt genau liegt, kann ich Ihnen leider nicht sagen. Wir halten Sie auf dem Laufenden. Wir schalten live nach Teneriffa zu unseren Kollegen von Radio Vatikan, sobald es losgeht.

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Am Mikrofon ist für Sie Sebastian Moll, der sich langsam so ein bisschen fühlt wie ein Zugbegleiter bei der Deutschen Bahn, denn ich habe immer noch nichts zu sagen, außer dass es sich verzögert und ich weiß nicht warum. Wir warten noch auf den Beginn der Messe des Papstes in Santa Cruz auf Teneriffa, die schon vor knapp einer Stunde eigentlich beginnen sollte. Wie gesagt, ich weiß nicht, woran es liegt. Ich kann Ihnen sagen, woran es nicht liegt. Es liegt nicht an einer Signalstörung, denn ich habe ein perfektes Signal von Teneriffa. Es liegt auch nicht an einer Weichenstörung, denn soweit ich weiß, gibt es auf Teneriffa keinen Schienenverkehr. Wie gesagt, ich kann Sie nur noch weiter vertrösten und ich hoffe, dass es bald losgeht. Dann freuen wir uns auf die gemeinsame Messe mit Papst Leo zum Abschluss seiner Spanienreise.

0: 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Es ist 14 Uhr. Sebastian Moll begrüßt Sie am Mikrofon. Ja, und es sieht fast so aus, als würde gleich die Messe mit Papst Leo in Teneriffa, in der Hauptstadt Santa Cruz, am Hafen losgehen. Der Papst befindet sich bereits auf dem, ja, also ist von der Straße runter, befindet sich sozusagen auf dem Parkplatz und begibt sich nun zum Gelände, wo die Messe stattfinden soll. Ich kann Ihnen gerade mal einen kleinen Ton einspielen. Ja, es ist übrigens strahlendes Wetter auf Teneriffa, ganz im Gegensatz zu hier bei uns. Ich weiß nicht, wie es bei Ihnen ist, aber hier bei uns im Balderschwang regnet es in Strömen. Da ist man ein kleines bisschen neidisch. Aber wir wollen das als lässlich anerkennen. Die Menschen sind jedenfalls begeistert. Nicht anders zu erwarten. Sie winken dem Papst begeistert zu. Flaggen wehen in der Luft. Ja, Viva el Papa, es lebe der Papst. Ja, man darf nicht vergessen, Papst Leo XIV. Hat ja einen Großteil seines Lebens im spanischsprachigen Südamerika verbracht. Somit ist Spanisch fast so etwas wie seine Muttersprache. Das hier ist also, ja, technisch gesehen kein Heimspiel, aber er kennt die spanische Kultur und die spanische Sprache sehr, sehr gut.
1: Llenos de alegría, llenos de felicidad, porque ya el Papa León está aquí con nosotros.
0: So, es sieht aus, als käme das Papamobil. Naja, nein, doch noch nicht. Ich dachte, es käme gleich zum Stehen, aber anscheinend doch noch nicht ganz. Liebe Hörer, das wird doch noch ein paar Minuten dauern. Ich werde Sie noch ein klein bisschen vertrösten müssen bis zum Beginn der Messe mit ein wenig Musik. Und dann gebe ich gleich ab zu meinen Kollegen von Radio Vatikan, die die Messe für Sie übertragen und auch aus dem Spanischen ins Deutsche übersetzen werden.

0: Liebe Hörer, nun ist es soweit. Die Messe mit Papst Leo XIV. In Santa Cruz, der Hauptstadt Teneriffas, beginnt. Ich gebe ab zu meinen Kollegen von Radio Vatikan.
1: 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Das Wetter auf Teneriffa ist aktuell sehr angenehm. Blauer Himmel, strahlende Sonne, rund 22 Grad und angenehmer Wind dazu. Papst Leo XIV. Hat am vergangenen Samstag, dem 6. Juni, seine sechstägige Spanienreise begonnen und ist unter anderem schon in den Metropolen Madrid und Barcelona gewesen. Vorgestern feierte er die Heilige Messe in Barcelona, gestern in Gran Canaria und heute schließlich auf Teneriffa, von wo aus er heute Abend seine Rückreise nach Rom antreten wird. Der heutige Tag kann unter einem Stichwort zusammengefasst werden: Herz. Wir kennen das Herz einerseits aus dem Wappen von Papst Leo als augustinisches Symbol, und andererseits ist heute das Herz Jesu Hochfest. Und zu guter Letzt stand der Tag heute unter dem Fokus der Begegnung mit Menschen, die es schwer haben, mit Flüchtlingen, mit Immigranten, für die der Papst um eine herzliche Aufnahme bittet. Teneriffa liegt im Atlantischen Ozean, ist die größte der Kanarischen Inseln und gehört zum Königreich Spanien. Die Insel ist 83 Kilometer lang und 53 Kilometer breit und hat eine Fläche von gut 2000 Quadratkilometer. Sie ist mit 950.000 Einwohnern die bevölkerungsreichste Insel Spaniens. Die Hauptstadt ist Santa Cruz de Tenerife, von wo aus wir heute die Messe übertragen. Teneriffa ist eine Vulkaninsel. So kommt es nicht von ungefähr, dass vorher Vertreter der Zivilbehörden dem Papst ein Kreuz aus Vulkangestein überreicht haben. Ja, wir sehen, das versammelte Volk erhebt sich. Der Gesang des Chors hat begonnen, was auf den bevorstehenden Einzug des Papstes hindeutet. Ja, das ist heute die letzte Messe, die wir aus Spanien übertragen werden. Was können wir zur heutigen Messe sagen? Sie ist die Messe zum Hochfest Herz Jesu. Die Verehrung des Herzen Jesu ist eine Ausdrucksform der römisch-katholischen Spiritualität. Dabei wird Jesus Christus unter dem Gesichtspunkt seiner durch sein Herz symbolisierten Liebe verehrt. Der dazugehörige Grundtext aus dem Johannesevangelium: Als sie aber zu Jesus kamen und sehen, dass er tot war, zerschlugen sie ihm die Beine nicht, sondern einer der Soldaten stieß mit der Lanze in seine Seite und zugleich floss Blut und Wasser heraus. Die Kirche hat in diesen beiden Elementen stets auch die Sakramente der Taufe und der Eucharistie erkannt. Das Fest entwickelte sich im Mittelalter und der damals vorherrschenden menschlichen Spiritualität und Mystik. Wichtige Vertreter dieser Entwicklung waren der Zisterzienser Abt Bernhard von Clairvaux, der Franziskaner Benaventura und die Mystikerinnen, die drei Frauen von Helfter. Auch Papst Franziskus hat in seiner letzten Enzyklika, die Lexit Vos aus dem Jahr 2024, das Herz Jesu in den Mittelpunkt seiner Betrachtungen gestellt. Zur heutigen Messe werden rund 80.000 Gläubige erwartet. Wir haben schon den Altarraum gesehen, der bühnenartig gestaltet ist. Jetzt zieht die liturgische Prozession mit den Konzelebranten, vor allem den Bischöfen und den liturgischen Diensten, durch das Volk Gottes hin zum Altar. Wir sehen hier auf der rechten Seite das Gnadenbild unserer lieben Frau von Candeliera. Darunter stehen zwei Evangelia, zwei Reliquiare. Eine Reliquie enthält die Reliquien des heiligen Bruders Petro, ein Missionar und Apostel der Nächstenliebe in Guatemala. Und das andere Reliquiar enthält eine Körperreliquie vom heiligen José de Anchieta. Er stammt aus La Laguna, wirkte als Missionar und Apostel Brasiliens und war der erste von Papst Franziskus heilig gesprochene. Der wunderschöne Blumenschmuck stammt von einem Floristentum aus der Pfarre Nuestra Señora de la Concepción, hier von der Insel. Im Mittelpunkt stehen dabei eine für die Kanaren sehr charakteristische Blume, die Stelzlilie. Der Gesang zur Einzugsprozession greift Themen aus dem Johannesevangelium, dem 4. Kapitel, auf. Hebe deinen Blick. Der Refrain: Richte den Blick auf, liebe Christi, des Richte den Blick auf die Liebe Christi des Herrn. All dein Durst nach Liebe und Frieden stille in seinem Herzen.

Der Papst ist nun die Stiegen zum Altarraum emporgestiegen, schreitet auf den Altar zu, den er nun mit Kuss und Weihrauch verehren wird. Christus in unserer Mitte, das Symbol des Altars, der Tisch, um dem sich die Gläubigen versammeln.

Die Altardecke, die wir hier sehen, am Altar ausgebreitet, wurde von den Nonnen des Klarissenklosters Monastero de Santa Clara in La Laguna angefertigt. Und ebenfalls die fast 40.000 Hostien, die heute für die Feier der Kommunion, für die Austeilung der Kommunion verwendet werden, wurden in diesem Kloster gebacken. Der Chor hat seinen Eröffnungsgesang beendet und die Gläubigen haben erneut den Papst mit Jubel begrüßt. Der Papst kehrt nun an seinen Sitz, von wo er in jedem Moment mit dem Kreuzzeichen die Feier der Heiligen Messe eröffnen wird. Im Namen des Vaters und des Sohnes und des Heiligen Geistes. Der Friede sei mit euch. Der Herr Jesus, der uns eingeladen hat, zur Feier sein Wort zu hören und seine Eucharistie zu empfangen, ihn wollen wir begegnen mit bereiteten Herzen und wollen bekennen, dass wir gesündigt haben. Ich bekenne Gott dem Allmächtigen und allen Brüdern und Schwestern, dass ich Gutes unterlassen und Böses getan habe. Ich habe gesündigt in Gedanken, Worten und Werken, durch meine Schuld, durch meine Schuld, durch meine große Schuld. Darum bitte ich die selige Jungfrau Maria, alle Engel und Heiligen und euch, Brüder und Schwestern, für mich zu beten bei Gott, unserem Herrn. Der allmächtige Gott, erbarme sich unser, erlasse uns die Sünden nach und führe uns zum ewigen Leben. Wir begrüßen Christus, den Herrn, im Kyrie, aus dem Messordinarium der Missa della Vergine di Candelaria.

Das Gloria. Ehre sei Gott in der Höhe und Friede dem Menschen auf Erden seiner Gnade. Gloria.

0: Das Tagesgebet. Lasset uns beten. Allmächtiger Gott, wir verehren das Herz deines geliebten Sohnes und preisen die großen Taten seiner Liebe. Gib, dass wir aus dieser Quelle göttlichen Erbarmens die Fülle der Gnade und des Lebens empfangen. Darum bitten wir durch Jesus Christus, deinen Sohn, unseren Herrn und Gott, der in der Einheit des Heiligen Geistes mit dir lebt und herrscht in alle Ewigkeit. Es folgt nun die erste Lesung, die ein junger Mann von der Insel El Hierro vorlesen wird. Er stammt aus der Pfarrei Santa Maria de Candelaria. Aus dem Buch Deuteronomium, dem 7. Kapitel.
1: Lectura del libro del Deuteronomio.
0: Mose sprach zum Volk: Du bist ein Volk, das dem Herrn, deinem Gott, heilig ist. Dich hat der Herr, dein Gott, auserwählt, damit du unter allen Völkern auf der Erde leben wirst, das Volk wirst, das ihm persönlich gehört. Nicht, weil ihr zahlreicher als andere Völker wärt, hat euch der Herr ins Herz geschlossen und auserwählt. Ihr seid das Kleinste unter allen Völkern. Weil der Herr euch liebt und weil er auf den Schwur achtet, den er euren Vätern geleistet hat, deshalb hat der Herr euch mit starker Hand herausgeführt und dich aus dem Sklavenhaus freigekauft, aus der Hand des Pharao, des Königs von Ägypten. Daran sollst du erkennen, der Herr, dein Gott, ist der Gott, er ist der treue Gott. Noch nach 1000 Generationen bewahrt er den Bund und erweist denen seine Huld, die ihn lieben und seine Gebote bewahren. Denen aber, die ihn hassen, vergilt er ins Angesicht und tilgt jeden aus. Er zögert nicht, wenn ihr ihn hasst, sondern vergibt ihm ins Angesicht. Aus dem Psalm 103. Die Huld des Herrn währt immer und ewig.

Preise den Herrn, meine Seele, und alles in mir seinen heiligen Namen. Preise den Herrn, meine Seele, und vergiss nicht, was er dir Gutes getan hat.

0: Christus,
1: der dir all deine Schuld vergibt und all deine Gebrechen heilt, der dein Leben vor dem Untergang rettet und dich mit Huld und Erbarmen krönt.

Der Herr vollbringt Taten des Heils, Recht verschafft er allen Bedrängten. Er hat Mose seine Wege kundgetan, den Kindern Israels seine Werke.

Der Herr ist barmherzig und gnädig, langmütig und reich an Huld. Er handelt an uns nicht nach unseren Sünden und vergilt uns nicht nach unserer Schuld.

0: Nach der Kantorin aus der Pfarre Maria Empfängnis aus La Laguna tritt nun eine Jektorin aus der Insel La Palma heraus, eine geweihte Jungfrau. Sie liest die zweite Lesung aus dem ersten Johannesbrief, dem vierten Kapitel. Geliebte, wir wollen einander lieben, denn die Liebe ist aus Gott. Und jeder, der liebt, stammt von Gott und erkennt Gott. Wer nicht liebt, hat Gott nicht erkannt, denn die Liebe ist aus Gott. Darin offenbare sich die Liebe Gottes unter uns, dass Gott seinen einzigen Sohn in die Welt gesandt hat, damit wir durch ihn leben. Darin besteht die Liebe, nicht, dass wir Gott geliebt haben, sondern dass er uns geliebt und seinen Sohn als Sühne für unsere Sünden gesandt hat. Geliebte, wenn Gott uns so geliebt hat, müssen auch wir einander lieben. Niemand hat Gott je geschaut. Wenn wir einander lieben, bleibt Gott in uns und seine Liebe ist in uns vollendet. Daran erkennen wir, dass wir in ihm bleiben und er in uns. Er hat uns von seinem Geist gegeben. Wir haben geschaut und bezeugen, dass der Vater den Sohn gesandt hat als Retter der Welt. Wer bekennt, dass Jesus der Sohn Gottes ist, in dem bleibt Gott und er bleibt in Gott. Wir haben die Liebe, die Gott zu uns hat erkannt und gläubig angenommen. Gott ist die Liebe. Und wer in der Liebe bleibt, bleibt in Gott und Gott bleibt in ihm.
1: Quien confiese que Jesús es el Hijo de Dios, Dios permanece en él y él en Dios. Y nosotros hemos conocido el amor que Dios nos tiene y hemos creído en él. Dios es amor y quien permanece en el amor permanece en Dios y Dios en él. Palabra de Dios.
0: Auf die zweite Lesung folgt nun der Halleluja-Ruf, um den auferstandenen Herrn in unserer Mitte zu begrüßen, der mit seinem Wort mitten unter uns tritt. Das Evangelium wird von einem Diakon der Diözese verkündet, ein ständiger Diakon und bedeutender Sänger und Komponist christlicher Musik. Er tritt nun zusammen mit Kerzen und Weihrauch vor den Heiligen Vater, um seinen Segen zu empfangen, damit das Wort, das er uns verkündet, reiche Frucht zu bringen vermag in unseren Herzen. Das Evangeliar in der Liturgie ist mehr als ein Buch, es ist eine Ikone Christi. Deshalb liegt es jetzt noch am Altar, an dem Ort, wo das Wort Gottes später Fleisch werden wird. Es wird von diesem privilegierten Ort zum Ambo getragen, in feierlicher Prozession, begleitet von Weihrauch und Kerzen. Und es wird nicht von irgendjemandem, sondern von einem Diakon verkündet, der dazu jetzt vom Papst den Segen erhält.

Groß und wunderbar sind deine Werke, o Herr, allmächtiger Gott. Wahrhaft gerecht sind deine Wege, o König der Völker. Halleluja.

0: Der Herr sei mit euch und mit deinem Geiste.
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0: Aus dem Heiligen Evangelium nach Matthäus, aus dem 11. Kapitel. Der Diakon inszeniert nun das Evangeliar, aus dem er nun die Worte Jesu verkünden wird. In jener Zeit sprach Jesus: Ich preise dich, Vater, Herr des Himmels und der Erde, weil du das vor den Weisen und Klugen verborgen und es den Unmündigen offenbart hast. Ja, Vater, so hat es dir gefallen. Alles ist mir von meinem Vater übergeben worden. Niemand kennt den Sohn, nur der Vater. Und niemand kennt den Vater, nur der Sohn und der, dem es der Sohn offenbaren will.

Kommt alle zu mir, die ihr mühselig und beladen seid. Ich will euch erquicken. Nehmt mein Joch auf euch und lernt von mir, denn ich bin gütig und von Herzen demütig. Und ihr werdet Ruhe finden für eure Seele, denn mein Joch ist sanft und meine Last ist leicht.

der Diakon bringt das Evangeliar nun zu Papst Franziskus, der es durch einen Kuss verehren wird und mit demselben das Zeichen des Kreuzes segnend über die versammelte Gemeinde, über uns alle zeichnet.

Nun setzt sich der Heilige Vater und wir warten auf seine Homilie, seine Auslegung des Wortes Gottes am heutigen Hochfest des Heiligsten Herzens Jesu. Es ist die letzte Ansprache des Papstes auf dieser Spanienreise. Liebe Brüder und Schwestern, es ist eine Gnade, uns an dem Tag zu versammeln, an dem wir das Herz Jesu als das Herz der Geschichte betrachten können. Ich freue mich, mit euch die Eucharistie zu feiern und für den Glauben und die Liebe zu danken, von denen ich auf dieser apostolischen Reise so viele Zeugnisse erhalten habe und die auch diesen Archipel, der für seine Schönheit und Gastfreundschaft bekannt ist, zu einem Ort machen, an dem der Auferstandene uns vorausgeht und sich uns zu erkennen gibt. Das vor uns liegende Meer erinnert an die Unendlichkeit ebenso wie der Himmel, doch unendlich ist vor allem die Sehnsucht, die das Herz Gottes mit so vielen menschlichen Herzen verbindet, deren Freude und Hoffnung, Trauer und Ängste im Herzen der Kirche überall Widerhall finden. Kein Mensch ist eine Insel. Die geografische Lage dieser Diözese und die pastoralen Herausforderungen, denen sie sich stellen muss, bezeugen, dass wir zur Begegnung geboren sind und dass es kein Hindernis, keine Entfernung, keine Gefahr und keine Bedrohungen gibt, die einen Menschen an seiner Reise hindern können. Ob man nun ein Leben lang am selben Ort bleibt, ob man sich entscheidet oder gezwungen ist, aufzubrechen, niemand bleibt einfach stillstehen. Das ist das Geheimnis des Herzens, der innere Ruf zum Aufbruch und zur Begegnung. Das Herz Jesu zeigt uns jedoch, wie wir uns in unserer unfruchtbaren Dynamik nicht verlieren. Gott hat seinen einzigen Sohn in die Welt gesandt, damit wir durch ihn leben. Leben entsteht, wenn Leben geschenkt wird. Anderenfalls dreht man sich im Kreis. Tatsächlich erinnert das Konzil daran, dass der Mensch zur Gemeinschaft mit Gott berufen ist und sich selbst nur durch die aufrichtige Hingabe seiner selbst vollkommen finden kann. Seine tiefste Berufung besteht darin, in die trinitarische Dynamik der empfangenden und mitgeteilten Liebe einzutreten. Papst Franziskus stellte fest, viele Menschen spüren eine tiefe Unausgeglichenheit, die sie dazu bewegt, alles in Höchstgeschwindigkeit zu legen, um sich beschäftigt zu fühlen, in einer ständigen Hast, die sie wiederum dazu führt, alles um sich herum zu überfahren. Das wirkt sich auf eine Art, die Umwelt zu behandeln, aus. Das sind Worte, die auch Fragen an die touristische Bedeutung Teneriffas richten, sei es in Bezug auf das Herz derer, die ihren Urlaub verbringen, sei es für die, die auf der Insel leben und arbeiten und dabei mit Besuchern aus vielen Ländern der Welt in Kontakt kommen. Wonach sucht das menschliche Herz? Wie kann man seinen Durst wahrhaftig stillen? Wie wichtig ist es gerade für den, der sich am Evangelium orientieren will, nicht alles auf Geschäft und Gewinn zu reduzieren? In Wirklichkeit kosten diejenigen jeden einzelnen Moment mehr aus und erleben ihn besser, die aufhören, auf der ständigen Suche nach dem, was sie nicht haben, hier und da und dort etwas aufzupicken. Sie sind es, die erfahren, was es bedeutet,
jeden Menschen und jedes Ding zu würdigen und die lernen, mit den einfachsten Dingen in Berührung zu kommen und sich daran zu freuen. So sind sie fähig, die unbefriedigsten Bedürfnisse abzubauen und reduzieren die Ermüdung der verlassenen, der versessenen Strebenden. Liebe Brüder und Schwestern, gestaltet eure Berufung zur Gastfreundschaft in diesem Sinn. Heute scheint das Evangelium diese Herausforderung noch zu verschärfen und erinnert an den Reichtum der Armen. Ein Paradox, das direkt auf das Leben Jesu verweist, auf seine Wahrheit, auf den Weg, auf den er uns weiterhin ruft, ihm nachzufolgen. In dem Abschnitt, den wir gehört haben, preist er den Vater dafür. Es sind die Kleinen, was in diesem Zusammenhang die Geringsten bedeutet, diejenigen, die für unfähig gehalten werden, zu denken und zu sprechen, denen Gott sich selbst offenbart hat. Er hat sie mit dem beschenkt, was denen verborgen bleibt, die von Bewunderung und Erfolg umgeben sind. Mit dem apostolischen Schreiben Dilexit Te wollte ich diesen privilegierten Platz der Armen in der göttlichen Offenbarung und in der Sendung der Kirche Beachtung schenken. Es ist ein Geheimnis, das auf diesen Inseln ganz besonders sichtbar wird, dass sie im Zentrum von Migrationsrouten liegen und somit ein Ort der Erstaufnahme für Brüder und Schwestern ist, deren Reise meist unsäglichen Gefahren und Gewalttaten ausgesetzt ist. Angesichts derer, die mit der Verzweiflung spekulieren, können wir als Christen den Herrn

0: niemand sonst sie ernst nimmt. Sie helfen sich gegenseitig in den dunkelsten Stunden und haben auf diese Weise vieles gelernt, was sie im Geheimnis ihres Herzens bewahren. Diejenigen unter uns, die keine solchen Grenzerfahrungen in ihrem Leben gemacht haben, können sicherlich viel aus jener Quelle der Weisheit schöpfen, die die Erfahrung der Armen darstellt. Nur wenn wir unser Klagen mit ihren Leiden und Entbehrungen in Beziehung setzen, können wir eine Ermahnung vernehmen, die uns nahelegt, unser Leben einfacher zu gestalten. Der Herr, der diejenigen zurechtweist und in Zucht nimmt, die er liebt, möchte unser Leben einfach und würdevoll werden lassen. Liebe Brüder und Schwestern, ich danke euch dafür, was ihr seid und was ihr tut, indem ihr diese Insel zu einem Ort macht, an dem man das Herz Christi im freundschaftlichen und gastfreundlichen Antlitz brüderlicher Menschen und Gemeinschaften finden kann. Wir haben die Liebe, die Gott zu uns erkannt und gläubig angenommen. Möge dieses Glaubensbekenntnis aus dem ersten Brief des Apostels Johannes immer in euch aufleuchten und euch zum Gebet und zum Handeln motivieren. Schenkt den heranwachsenden und jungen Menschen, den Reichen und den Armen, den Einheimischen und den Gästen eure Aufmerksamkeit. Sie alle müssen mit einem Blick wahrgenommen werden, der über den äußeren Schein hinausgeht und die Tiefe ihrer unruhigen Herzen erkennt, die nicht selten, vielleicht unbewusst, bereits auf das Reich Gottes und seine Gerechtigkeit ausgerichtet sind. Ihr sollt davon überzeugt sein, Gott ist die Liebe, und wer in der Liebe bleibt, bleibt in Gott und Gott in ihm. Das ist das Herz des Evangeliums, das Herz Christi. Wer darin eintaucht, lebt nicht mehr für sich selbst allein, öffnet allen dieses Meer der Liebe. Das ist mein Wunsch und mein Gebet für euch alle, denen ihr begegnet werdet. Starke Worte von Papst Leo dem 14., die das Volk, das zuhörende Volk, mit jubelndem Applaus aufgenommen hat, zugestimmt hat. Ja, wir kehren zurück zum Grundthema des heutigen Tages, das Herz. Das Herz für die Armen, das Herz für die Flüchtlinge, das Herz für die Touristen, das Zur-Ruhe-Kommen im Moment, das Zur-Ruhe-Kommen im Herzen Jesu. In diesem Moment der Stille nach dem Evangelium, nach der Predigt, werden jetzt die Fürbitten, die Gebete an Gott vom Volk Gottes gesprochen. Ich entschuldige mich, wir sprechen das apostolische Glaubensbekenntnis, das große Glaubensbekenntnis.
1: Hijo único de Dios, nacido del Padre antes de todos los siglos, Dios de Dios, Luz de Luz.
0: Gott von Gott, Licht vom Licht, wahrer Gott vom wahren Gott, gezeugt, nicht geschaffen, eines Wesens mit dem Vater, durch ihn ist alles geschaffen. Für uns Menschen und zu unserem Heil ist er vom Himmel gekommen, hat Fleisch angenommen durch den Heiligen Geist aus der Jungfrau Maria und ist Mensch geworden. Er wurde von uns gekreuzigt unter Pontius Pilatus, hat gelitten und ist begraben worden, am dritten Tage auferstanden nach der Schrift und aufgefahren in den Himmel. Er sitzt zur Rechten des Vaters und wird wiederkommen in Herrlichkeit, zu richten die Lebenden und die Toten. Seiner Herrschaft wird kein Ende sein.
1: Creo en el Espíritu.

Ich glaube an den Heiligen Geist, der Herr ist und lebendig macht, der aus dem Vater und dem Sohn hervorgeht, der mit dem Vater und dem Sohn angebetet und verherrlicht wird, der gesprochen hat durch die Propheten und die eine heilige katholische und apostolische Kirche. Wir bekennen dir eine Taufe zur Vergebung der Sünden. Wir erwarten die Auferstehung der Toten und das Leben der kommenden Welt. Ja, und auf das Bekenntnis des Glaubens folgen nun die Fürbitten. Richten wir unsere Gebete an Gott, den Vater, der uns seine unendliche Liebe im Herzen seines Sohnes Jesus Christus offenbart hat, und bitten wir im Glauben für die Nöte der gesamten Menschheit. Lasst uns zum Herrn beten. Wir bitten dich, erhöre uns. Die erste Fürbitte liest ein Mitglied des Diözesanpastoralrates für Papst Leo und alle Hirten, damit sie das Volk Gottes mit den Gefühlen des Herzens Christi führen. Die zweite Fürbitte von einer philippinischen Migrantin. Für die Regierenden der Nationen, damit sie durch Gerechtigkeit und Solidarität den Frieden und ein würdiges Leben für alle fördern. Die nächste Fürbitte, ein afrikanischer Migrant aus Guinea-Bissau. Für diejenigen, die unter den Dramen der Migration, der sozialen Ausgrenzung, der Krankheit und der Armut leiden, damit sie Trost in Christus und Unterstützung bei ihren Brüdern und Schwestern finden.

ist der Direktor der De La Salle-Schule in Santa Cruz de Tenerife, für die Gabe der Berufungen, damit in der Kirche Männer hervortreten, die ihren Brüdern mit der Nächstenliebe des guten Hirten dienen. Nun eine velozianische Migrantin. Für die Familien, damit sie die Freude erleben, den Glauben weiterzugeben und die Gabe der Gastfreundschaft zu leben. Und nun die Vorsitzende der Diözesanen Ordenskonferenz. Für diese Eucharistiefeier, damit der Herr uns ein mitfühlendes Herz schenkt, das sich um die Bedürftigsten kümmert.

Höre, Vater, die Gebete deiner Kirche, die in unermesslicher Liebe deines Sohnes feiert, und gewähre uns, worum wir dich in seinem Namen bitten, durch Jesus Christus, unseren Herrn. Amen. Und mit den Fürbitten endet nun der Wortgottesdienst und mit der Gabenprozession beginnt die Eucharistiefeier. Die Gaben von Brot und Wein werden in feierlicher Prozession vor dem Papst getragen. Daran beteiligt sind eine Familie, ein Ehepaar mit zwei Kindern, dann Inselbewohner in traditioneller Tracht und darüber hinaus eine Ordensschwester aus Kolumbien, Generaloberin ihres Ordens der Bethlehemitinnen, einer Kongregation, die heute 500 Ordensschwestern in 12 Ländern weltweit umfasst. Der Diakon, der soeben den Altar bereitet, ist der Diözesanbeauftragte für die Krankenseelsorge. Der Chor und die versammelte Gemeinde singen zusammen: Quiero esta, Señor, en tu presenza. Ich möchte, Herr, in deiner Gegenwart sein. Ich möchte, Herr, an deinem Tisch sein und dir heute meine vollen Hände bringen und dir heute meine ganze Liebe schenken.

Nimm uns an. Nimm es. Nimm es an. Herr, es ist meine Ernte. Nimm es. Verwandle es, Herr, in eine reine Gabe.

Mit dem Brot, Herr, bringe ich mein Leben. Mit dem Kelch gehen meine Wunden. Zu deinem Altar, Herr, bringe ich meine Ehre. Zu deinem Altar der Liebe mein Herz. Der Text von diesem erbaulichen Lied stammt von Camilo Edozian, einem weltweit bekannten spanischen Priester und Komponisten liturgischer Musik.

Die heiligen Gefäße, insbesondere die historisch und künstlerisch wertvollen Kelche, stammen aus dem Museum der Kathedralkirche von La Laguna. Eine Ausnahme bildet der Kelch, mit dem der Papst die Messe feiert. Dieser Kelch wird als historisches Andenken in der Diözese bleiben. Papst Leo XIV. Wird ihn nach dem Ende der Heiligen Messe der Diözese schenken. Es ist der Kelch, den der Papst soeben in die Hand genommen hat.

wie vorhin. Das Evangeliar, die Ikone des Wortes Gottes, mit Weihrauch geehrt wurde, so werden nun die Gaben mit Weihrauch geehrt. Der Weihrauch symbolisiert hier auch die Gebete der Gläubigen, die Sehnsüchte, die Anliegen der Gläubigen, die sie mit den Gaben von Brot und Wein auf den Altar gelegt haben. Sie mögen aufsteigen vor Gottes Angesicht, wie dieser Weihrauch dem Himmel emporsteigt.

Der Weihrauch wird zur Versinnbildlichung, zur Verehrung der Gegenwart Christi in der Gemeinde verwendet. Er ist gegenwärtig in seinem Wort, in der Person dessen, die das Opfer darbringt, der Papst, und in der versammelten Gemeinde, die jetzt mit dem Weihrauch geehrt wird. Denn Jesus hat selbst gesagt, wo zwei oder drei in meinem Namen versammelt sind, da bin ich mitten unter ihnen. Und so wie der Weihrauch nachher auch den Leib und das Blut Christi zur Elevation ehren wird, so hat er sein Volk, das Volk Gottes, nun geehrt. Betet, Brüder und Schwestern, dass mein und euer Opfer Gott, dem allmächtigen Vater, gefalle. Der Herr nehme das Opfer an aus deinen Händen zum Lob und Ruhme seines Namens, zum Segen für uns und seine ganze heilige Kirche. Allmächtiger Gott, sieh auf das durchbohrte Herz deines Sohnes, der uns geliebt und sich für uns hingegeben hat. Lass unser Opfer dir wohlgefallen und zur Sühne für unsere Sünden werden. Durch Christus, unseren Herrn. Der Herr sei mit euch und mit deinem Geiste. Erhebet die Herzen, wir haben sie beim Herrn. Lasst uns danken dem Herrn, unserem Gott. Das ist würdig und recht. In Wahrheit ist es würdig und recht, dir, Herr, allmächtiger Vater, zu danken und deine Größe zu preisen. Denn in deiner unendlichen Liebe hast du ihn, deinen eingeborenen Sohn, für uns am Kreuz erhöht, damit alle Welt zu ihm aufblicke. Aus seiner geöffneten Seite strömen Blut und Wasser, aus seinem durchbohrten Herzen entspringen die Sakramente der Kirche. Das Herz unseres Erlösers steht offen für alle, damit sie freudig schöpfen aus den Quellen des Heils. Darum loben und preisen wir deine Güte und singen mit den Engeln und Heiligen das Lied deiner Herrlichkeit. Das Sanctus. Heilig, heilig, heilig.

Geheimnis des Glaubens. Deinen Tod, o Herr, verkünden wir und deine Auferstehung preisen wir, bis du kommst in Herrlichkeit.

das Amen, die feierliche Zustimmung der Gemeinde zum eucharistischen Hochgebet. Es folgt das Vaterunser in spanischer Sprache.

Erlöse uns, Herr, allmächtiger Vater, von allem Bösen und gib Frieden in unseren Tagen. Komm uns zu Hilfe mit deinem Erbarmen und bewahre uns vor Verwirrung und Sünde, damit wir voll Zuversicht das Kommen unseres Erlösers Jesus Christus erwarten. Denn dein ist das Reich und die Kraft und die Herrlichkeit in Ewigkeit. Der Herr hat zu seinen Aposteln gesagt: Frieden hinterlasse ich euch, meinen Frieden gebe ich euch. Deshalb bitten wir, Herr Jesus Christus, schau nicht auf unsere Sünden, sondern auf den Glauben deiner Kirche und schenke ihr nach deinem Willen Einheit und Frieden. Der Friede des Herrn sei allezeit mit euch und mit deinem Geiste. Gebt einander ein brüderliches Zeichen des Friedens. Der Diakon hat dazu eingeladen, uns ein Zeichen des Friedens zu schenken. Der Papst tut das mit dem Konzebranten um ihn herum. Und der Chor stimmt nun den Gesang zur Brechung des Brotes an, das Agnus Dei, Lamm Gottes, du nimmst hinweg die Sünde der Welt.

Seht das Lamm Gottes, das hinwegnimmt die Sünde der Welt. Selig, die zum Hochzeitsmahl des Lammes geladen sind. Herr, ich bin nicht würdig, dass du eingehst unter mein Dach. Aber sprich nur ein Wort, so wird meine Seele gesund. Der Papst empfängt nun den Leib des Herrn und das Blut des Herrn. Rund 300 außerordentliche Kommunionhelfer, Laien und Angehörige des geweihten Lebens werden nun die Kommunion an die Gläubigen spenden. Auf dem gesamten Hafengelände sind 14 eucharistische Zelte verteilt, in denen jeweils auch ein Tabernakel errichtet wurde. Der Chor hat dafür einige Gesänge vorbereitet. Der erste ist die Vertonung eines Textes des heiligen Johannes vom Kreuz. Er basiert auf dem berühmten mystischen Gedicht, das Johannes während seiner schweren Kerkerhaft in Toledo verfasste. Es beschreibt die verborgene Quelle des göttlichen Lebens im Sakrament der Eucharistie. Auch in den Nächten des Lebens soll sie erfahrbar werden. Der Refrain: Wie gut kenne ich die Quelle, die entspringt und fließt, obwohl es Nacht ist.

ihr ruft sie die Geschöpfe, und an diesem Wasser sättigen sie sich, denn auch im Dunkeln, weil es Nacht ist.

Der nächste Gesang basiert auf einem Text des heiligen Augustinus aus seinen Confessiones. Sero ti amavi pulchritudo tam antiqua et tam nova. Es ist ein Gesang tiefer persönlicher Bekehrung und Verinnerlichung. Der Refrain: Spät habe ich dich geliebt, unendliche Schönheit. Spät habe ich dich geliebt. Spät habe ich dich geliebt, Schönheit, immer alt und immer neu.

wissen, dass der heilige Augustinus der Ordensvater unseres Papstes ist, der selbst Augustiner ist. Und dass Augustinus stets mit dem brennenden, dem entflammten Herz dargestellt wird. Welch schöne Parallele zu diesem heutigen Fest.

Wir sehen hier die gewaltig schöne Kulisse der heutigen Messfeier. Der Atlantische Ozean in seiner Weite, strahlend blau. Ja, der Papst hat nicht umsonst diese Insel Teneriffa ausgewählt für den Schlusspunkt seiner Reise. Ein Ort, an dem so viele Menschen, die auf der Flucht sind, stranden, in Europa ankommen und hier neues Leben erwarten. Sie nicht allein zu lassen, ist der Aufruf des Papstes an uns alle. Um sie sich anzunehmen in gleicher Weise wie die reichen, zahlenden Touristen, die auch in Massen jährlich, besonders jetzt im Sommer, auf dieses schöne Stück Erde kommen. Wie es scheint, ist der Gesang des Augustinus-Textes zugunsten einer schönen Instrumentaleinlage verschwunden. Wir haben schon gehört, dass dieser schöne Blumenschmuck von einem Floristenteam einer örtlichen Pfarrgemeinde erstellt worden ist. Es ist schön, wie man sich hier in Teneriffa ganz besonders darum bemüht hat, die einheimischen Ordenseinrichtungen, Pfarrgemeinden, Diözesanverantwortlichen im Gottesdienst mitwirken zu lassen und sie auf die Weise sichtbar zu machen.

Es war den Verantwortlichen auch wichtig, hier besonders auch die außerordentlichen Kommunionsspender, die in vielen Gemeinden tätig sind, in Erscheinung treten zu lassen und ihrem Dienst in der Papstmesse zu erfüllen. Jetzt kommt der angekündigte Gesang des Augustinus-Gebetes. Spät habe ich dich geliebt, unendliche Schönheit. Spät habe ich dich geliebt. Spät habe ich dich geliebt. Schönheit immer alt und immer neu.

Und ich wusste, Herr, dass du in meiner Seele warst und ich draußen war. Wo suchte ich dich, während ich auf die Schönheit der Schöpfung blickte?

Herr, du hast mich gerufen, deine Stimme erreichte mich, heilte meine Taubheit. Mit diesem strahlenden Licht vertreibst du meine Blindheit in einem Glanz.

warst mit mir, doch ich suchte dich draußen und fand dich nicht. Ich war ein Gefangener der Geschöpfe, fern von dir.

Seele Christi, heilige mich, Leib Christi, rette mich, Blut Christi, berausche mich, Wasser der Seite Christi, wasche mich. Leiden Christi, stärke mich, o guter Jesus, erhöre mich, in deinen Wunden berge mich.

0: Erlaube nicht, dass ich mich von dir trenne. Vor dem boshaften Feind beschütze mich. In der Stunde meines Todes rufe mich und heiße mich zu dir zu kommen, damit ich dich mit deinen Heiligen lobe in alle Ewigkeit. Amen. Seele Christi, heilige mich. Dieser Gesang schwingt noch nach in dieser Kommunionstille, die wir im Radio so leider nicht übertragen können. In diese Stille hinein betet nun der Papst das Schlussgebet.
1: Oremus.
0: Herr unser Gott, du hast uns gestärkt mit dem Sakrament jener Liebe, durch die dein Sohn alles an sich zieht. Entzünde auch in uns das Feuer seiner Liebe, damit wir in unseren Brüdern ihn erkennen und ihm dienen. Darum bitten wir durch Christus, unseren Herrn. Es folgen nun Dankesworte des Diözesanbischofs. Bischof Eloy Alberto Santiago Santiago. Aber zuvor die Jubelrufe des Volkes. Es lebe der Papst, viva, viva! Und tosender Applaus.
2: Santo Padre.
0: Heiliger Vater, mit dieser Feier der Heiligen Messe in diesem unvergleichlichen Rahmen des Hafens von Santa Cruz de Tenerife am Ufer des Atlantischen Ozeans, der unsere schönen Küsten umspült und den so viele Migranten, Seeleute, Fischer und Reisende im Allgemeinen überquert haben und weiterhin überqueren, endet ihr apostolischer Besuch in unserer Diözese de La Laguna und zugleich die erste apostolische Reise nach Spanien. Im Namen des Teils des Volkes Gottes, der auf diesen Inseln La Gomera, Ilhéra, La Palma und Tenerife auf Pilgerschaft ist, und in meinem eigenen Namen möchte ich Ihnen von Herzen für diesen Besuch danken, den ersten eines Pontifex in unserer 200-jährigen Diözesangeschichte, der sich in das Herz eines jeden von uns, dieses gläubigen Volkes, einprägen wird. Es wird ein Moment der Gnade für diese Teilkirche, die sich am Kreuzungspunkt zwischen Europa, Amerika und Afrika befindet. Ja, das Volk stimmt dem Bischof zu mit tosendem Applaus. Diese kleine und bescheidene Kirche, die entsprechend ihrer Einladung im apostolischen Schreiben, die Lexit T, eine Kirche der Seligpreisungen sein will, eine Kirche, die den kleinen Platz macht und arm mit den Armen geht, ein Ort, an dem man den Armen einen privilegierten Platz einnehmen lässt, sein möchte. Das Gedenken an den heiligen Pedro de San José, den heiligen Bruder Pedro, den ersten kanonisierten Heiligen der Kanarischen Inseln, der vor genau 400 Jahren auf dieser Insel geboren wurde und in Guatemala ein bewundernswertes, karitatives Leben an den Armen und den Kranken gewirkt hat, ermutigt uns dazu.
3: Nacido en esta isla hace justo 400 años.
0: Eure Heiligkeit, man sagt, als die Väter des Konzils von Chalcedon den Brief lasen, den Papst Leo, ihr Vorgänger, an den Patriarchen Flavian geschrieben hatte, riefen sie aus: Petrus hat durch den Mund Leos gesprochen. Diese Aussage spiegelt das wider, was auch wir heute empfunden haben, als wir ihre erbaulichen Worte hörten. Durch sie haben sie uns als Nachfolger Petri im Glauben gestärkt, der uns in der Gemeinschaft der Kirche vereint. Unter ihrem liebevollen Hirtenstab als Hirte der Weltkirche und in ihrer väterlichen Sorge für die Kirche und für die Kirchen. In der Kirche stellte der heilige Augustinus fest, dass Petrus die Figur der Universalität und Einheit der Kirche selbst ist. Und ebenso, so haben eure Heiligkeit im Amt von Anfang an Ihr Amt von Anfang an verstanden, wie Sie es in der Predigt zur Heiligen Messe anlässlich des Beginnes Ihres petrinischen Dienstes zum Ausdruck brachten, in der Sie Ihren Wunsch nach einer geeinten Kirche äußerten, die ein Zeichen der Einheit und Gemeinschaft ist und zum Sauerteig für eine versöhnte Welt ist. Zählen Sie auf uns, Heiliger Vater, bei der Verwirklichung dieses Wunsches nach einer Kirche als Sauerteig für eine versöhnte Welt, einer Kirche, die das großartige Menschsein, das uns als Geschenk gegeben wurde, zu bewahren und zu erblühen zu bringen weiß, in Respekt vor der Menschenwürde, im Schutz der grundlegenden Menschenrechte und in der Förderung einer ganzheitlichen menschlichen Entwicklung, die zum Wachstum der menschlichen Geschwisterlichkeit und der gesellschaftlichen Freundschaft führt. An diesem Tag richten wir unseren Blick in Dankbarkeit auf Christus, aus dessen am Kreuz durchbohrtem Herzen die Kirche geboren wurde. Wir richten unseren Blick voll Freude auf seine treue Liebe, die uns ermutigt, voranzuschreiten in der leidenschaftlichen Aufgabe der Evangelisierung, angetrieben vom Heiligen Geist, den Glauben in unseren Werken der Liebe gegenüber den Ärmsten, insbesondere den Migranten, zu bekunden, zum Aufbau einer gerechteren und geschwisterlicheren Gesellschaft beizutragen, in der ein demütiger und beharrlicher Friede gelebt wird, und in der Sorge für unser gemeinsames Haus, das sich auf diesen glücklichen Inseln in der Schönheit ihrer vulkanischen Natur, ihrer reichen Artenvielfalt, dem weiten Ozean, der sie umgibt, und ihren leuchtenden Himmeln manifestiert. Wir richten unseren Blick heute empor, um Gott für das Geschenk Ihres Besuches zu danken, Heiliger Vater, und versichern Sie zugleich unseres Gebetes für Ihre Person und Ihr Amt. Seien Sie gewiss, dass Sie sich die Zuneigung des edlen Volkes von La Guerma, El Hierro, La Palma und Tenerife erworben haben. Dass unser Volk bildet und hier zahlreich vertreten ist, aber auch die so viel anderer, die aus verschiedenen Gründen nicht kommen konnten, die wir aber aufgrund der Bande der Gemeinschaft, die uns als Diözesankirche verbinden, unter uns gegenwärtig wissen. Der Papst ist einer von uns, so empfinden wir es und so werden wir es in Erinnerung behalten. Eure Heiligkeit, Papst Leo XIV. Ist ein Kanarier und auf diesen Inseln wird er immer sein Zuhause haben. Danke, Heiliger Vater. Ja, diesen enthusiastischen Worten des Diözesanbischofs Santiago Santiago stimmen die Gläubigen zu mit tosendem Beifall. Und nun überreicht der Papst sein Gastgeschenk an die Kirche dieser Diözese, indem er den Kelch, mit dem er heute die Messe gefeiert hat, dem Bischof überreicht. Durch die eucharistische Gemeinschaft bleibt die ganze Kirche stets mit Papst und allen ihren Gliedern auf der ganzen Welt verbunden. Es lebe der Papst, ruft die jubelnde Menge. Es folgten nun die Dankesworte, die letzten des Papstes, an die Kirche von Tenerife. Exzellenz, ich danke Ihnen von Herzen und mit Ihnen, dem ganzen Volk von Tenerife, seinen Hirten und seinen Autoritäten. Liebe Brüder und Schwestern, mit dieser Eucharistiefeier geht meine apostolische Reise nach Spanien zu Ende. Ich danke Gott, und all jenen, die mich empfangen und auf vielfältige Weise in der Vorbereitung und Durchführung der verschiedenen Etappen in Madrid, Barcelona und Montserrat sowie auf den Kanarischen Inseln mitgewirkt haben, innerlich bewegt von der großen Zuneigung, die mir entgegengebracht wurde und gestärkt durch die Zeugnisse des Glaubens und der Liebe zur Kirche, Ausdruck des großen katholischen Herzens Spanien, breche ich wieder nach Rom auf. Von diesem Hafen aus, der den Namen des Heiligen Kreuzes trägt, gehen meine Gedanken hinaus in die ganze Welt und zu ihren Wunden, unter denen die ganzen Völker leiden. An alle möchte ich das Motto meiner Reise richten: Erhebt eure Augen! Ja, richten wir unseren Blick auf den gekreuzigten Christus. Sein Herz ist die Quelle der Barmherzigkeit, die allein die Menschen retten kann, die der Vergebung und der Versöhnung bedarf, um zu einem wahren und dauerhaften Frieden zu gelangen. Erheben wir den Blick, wie es Maria, die Mutter aller Leidenden, tat, und lassen wir uns von ihr leiten, um den Weg mit Hoffnung fortzusetzen. Liebe Brüder und Schwestern, herzlichen Dank. Bleiben wir im Gebet verbunden und in der Gemeinschaft in Christus und der Heiligen Kirche. Diese Einladung des Papstes stimmt das versammelte Volk Gottes mit Applaus zu. Applaus, Klatschen. Ja, es ist ja wirklich eine ausgelassene Stimmung zu spüren am Hafen von Heiligenkreuz auf Teneriffa. Und nun erwarten wir den Segen des Papstes. Der Herr sei mit euch. Verneiget euch zum Segensgebet. Der Friede Gottes, der alles Verstehen übersteigt, bewahre eure Herzen und eure Gedanken in der Erkenntnis und

Es lebe der Papst. Es lebe der Papst, ruft das versammelte Volk dem Papst zu. Der letzte Gesang in diesem gemeinsamen Gottesdienst ist ein Gruß an die Mutter von Candelaria, die hier, deren Gnadenbild hier am Altar aufgestellt ist. Es ist die offizielle Hymne für die Schutzpatronin Tenerifas und des gesamten kanarischen Archipels. Die dunkelhäutige Madonna wird normal in der Basilika von Candelaria unweit dieses Ortes verehrt. Sei gegrüßt, Jungfrau, süße Mutter der göttlichen Liebe, klarer Stern unserer Hoffnung, Licht, das von der ewigen Sonne ausstrahlt. Als erhabene Patronin der Kanarien rufen wir dich, unsere Inseln voller Inbrunst an, und voller Bewunderung für dein gnädiges Wirken nennen wir dich liebevoll Mutter und Königin.

Deine Kerze erleuchtet und führt uns auf den Pfad des höchsten Glaubens, wie ein Leuchtturm, der der Welt die Wege zur ewigen Heimat weist.

einen offenen Tempel gaben dir die Gipfel und aus schönem Sand bereiteten die Strände den Boden. Perlenweiß ist dein Baldachin aus Wolken und ihr Wiegenkleid das Rauschen des Meeres. Candelaria, glückliches Volk, Reliquiar deines heiligen Bodens, Ofen und Zentrum der insularen Liebe, Wiege und Quelle des kanarischen Glaubens.

Ja, liebe Hörer von Radio Horeb, mit diesem Gesang verabschieden wir uns von Teneriffa und der Messe, die Papst Leo XIV. Dort als Abschluss seiner Spanienreise gefeiert hat. Wir bleiben trotzdem mit Radio Vatikan verbunden, die uns netterweise die Übertragung zur Verfügung gestellt haben, denn gleich um 16 Uhr geht es weiter mit den Nachrichten von Radio Vatikan, die Sie hier bei Radio Horeb hören. Mein Name ist Sebastian Moll und ich begleite Sie weiterhin durch diesen Freitagnachmittag.

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Gleich ist es 16 Uhr und damit Zeit für die Nachrichten von Radio Vatikan.

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1: Papst Leo verabschiedet sich nach seiner 7-tägigen Reise durch Spanien mit einem eindringlichen Appell für eine menschenwürdige Behandlung von Migranten und die Bekehrung von Menschenhändlern. Das und mehr bei uns in der Sendung heute am Abreisetag des Papstes. Am Mikrofon heißt sie herzlich willkommen Christine Seuss. Das Oberhaupt der katholischen Kirche, Papst Leo XIV., hat gegen Ende seiner Reise nach Spanien an diesem Freitag die Kriminalität auf den Migrationsrouten scharf kritisiert. Bei einem Treffen mit Vertretern aus der Integrationsarbeit in San Cristobal de la Laguna auf Teneriffa richtete der Papst einen direkten Appell an Kriminelle und Ausbeuter, die vom Leid geflüchteter Menschen profitieren. Mehr von Mario Galgano.
2: Das Kirchenoberhaupt mahnte, dass jede Ausnutzung von Hilflosen vor der göttlichen Gerechtigkeit verantwortet werden müsse und forderte eine sofortige Umkehr der Verantwortlichen. Von diesem Platz aus möchte ich ein klares Wort an diejenigen richten, die die Verzweiflung anderer ausnutzen, an diejenigen, die Todesrouten organisieren, Menschenhandel betreiben, Dokumente einbehalten, Arbeiter ausbeuten, Frauen bedrohen, Familien betrügen und das Leid anderer zum Geschäft machen. Hört auf damit, bekehrt euch. Neben den Gefahren auf dem Seeweg, die das Kirchenoberhaupt als Versagen der Menschheitsfamilie bezeichnete, warnte der Papst vor den sozialen Risiken nach der Landung. Wenn Zugewanderte ohne Sprache, Beziehungen und Arbeit isoliert blieben, drohe ein zweiter, stiller Schiffbruch. Wirkliche Integration bedeute, genau diesen Zustand zu verhindern und den Betroffenen dabei zu helfen, den reinen Opferstatus zu überwinden, um ein aktiver Teil der Gesellschaft zu werden. Die Stadt San Cristobal de la Laguna, die historisch ohne Stadtmauern erbaut wurde, diente dem Papst dabei als Symbol. Die schwersten Barrieren seien oft nicht aus Stein, sondern bestünden in den Ängsten und der Gleichgültigkeit der Menschen. Das Evangelium verpflichte die Kirche zu einer Sprache der Nähe und der konkreten Taten, um die Wunden des Nächsten spürbar zu lindern. Der Papst betonte, dass gelungene Integration kein einseitiges Einfordern von Anpassung darstelle, sondern ein gegenseitiger Prozess sei. Während die aufnehmende Gesellschaft ihr Zuhause erweitern müsse, ohne die eigene Identität zu verlieren, liege auch in den Händen der Migranten eine wesentliche Verantwortung. Sie seien dazu aufgerufen, sich der neuen Gesellschaft vertrauensvoll zu öffnen, Gesetze zu respektieren, die Landessprache zu erlernen und ihre eigenen Fähigkeiten dankbar einzubringen. Der senegalesische Migrant Mbake schilderte seinen Weg über die kanadische Stiftung El Buen Samaritano, bei der er seit 1,5 Jahren lebt. Er hob hervor, wie wichtig der respektvolle Umgang und die Geduld der Helfer für Jugendliche seien, die ohne Familie in Europa ankommen. Wir sind Migranten mit Kraft und Leidenschaft, kämpfen wir für das Leben, für einen neuen Platz. Der Weg ist hart, aber es gibt Hoffnung, der Glaube richtet uns wieder auf. Ihr werdet nie müde. Wir tragen Geschichten mit uns, wir tragen Schmerzen mit uns, Mauern werden errichtet, doch es gibt Entschlossenheit. Die Erde gehört allen, es gibt keine Trennungen. Und auch wenn man uns hier als Fremde betrachtet, wissen wir, dass die Welt dazu da ist, geteilt zu werden. Wir bringen Kultur mit, wir bringen Werte mit, wir sind die Samen einer besseren Welt. Zuvor besuchte der Papst Migranten im Aufnahmezentrum Las Raíces in San Cristobal de la Laguna auf Teneriffa. Nach den Grußworten der spanischen Migrationsministerin und des Zentrumsleiters schlug der Papst eine Brücke zwischen dem Kirchenhochfest des Heiligsten Herzens Jesu und der Situation der Geflüchteten. Die göttliche Liebe kenne unabhängig vom Herkunftsort keine Grenzen und mache keine Unterschiede. Das Oberhaupt der katholischen Kirche betonte, dass die Gesichter und die Zeugnisse der Anwesenden von großem Leid gekennzeichnet seien, dass jedoch durch die erfahrene Zuwendung und Großherzigkeit vor Ort Trost finde. In seiner Ansprache erinnerte der Papst an die historischen Persönlichkeiten Bruder Pedro und José de Anchieta, Beide seien einst von den Kanarischen Inseln aufgebrochen, um das Evangelium in Amerika zu verkünden. Diese Missionare seien selbst Migranten gewesen, die sich mit Glauben, Hoffnung und Liebe im Gepäck in das Unbekannte gewagt hätten. In der Fremde hätten sie verstanden, von den eigenen Gütern abzugeben und gleichzeitig das Neue anzunehmen.
1: Und wir werfen nun kurz einen Blick nach Mosambik. Wir erinnern uns, am Samstag erreichte uns die Nachricht, dass der Bischof von Quelimane und apostolischer Administrator von Beira, Osório Chitora Afonso, ermordet worden ist. Nun hat Papst Leo XIV. Sich aus Anlass des heute für ihn gefeierten Requiems erneut tief erschüttert über den Vorfall geäußert. In einem an den Präsidenten der Bischofskonferenz gerichteten Schreiben spricht der Papst der Familie des Bischofs, den Gläubigen, den Missionaren der Konsulate und der Kirche in Mosambik sein Mitgefühl aus. Während er darauf warte, dass die Umstände dieses Verbrechens völlig aufgeklärt werden, erflehe er den Trost der Hoffnung und bete für den Verstorbenen, so der Papst weiter. Die Kirche in Mosambik rufe er dazu auf, trotz dieses Schmerzes fest in der Verkündigung von Vergebung, Versöhnung und Eintracht zu bleiben. Und noch eine aktuelle Meldung vor dem G7-Gipfel vom 15. bis 17. Juni 2026 in Évian-le-Bain haben die Vorsitzenden der katholischen Bischofskonferenzen der G7-Staaten heute erstmals eine gemeinsame Erklärung veröffentlicht. Darin appellieren sie an die Staats- und Regierungschefs, angesichts globaler Krisen Verantwortung für Frieden, Gerechtigkeit und die Menschenwürde zu übernehmen. Die Bischöfe fordern insbesondere die Stärkung von Multilateralismus und Völkerrecht, eine solidarische Entwicklungspolitik mit dem globalen Süden, internationale Regeln für künstliche Intelligenz, mehr Engagement für den Schutz der Schöpfung sowie die Aufnahme und Unterstützung von Flüchtlingen. Zugleich bietet die katholische Kirche ihre weltweite Erfahrung im humanitären Einsatz und im Brückenbauen zwischen Völkern als Beitrag zu Frieden und Dialog an. Und zurück nach Spanien zu Papst Leo und zur letzten Etappe seiner Reise, die heute zu Ende geht. Gestern Abend hatte Papst Leo noch vor seiner Reise nach Teneriffa im Stadion von Las Palmas de Gran Canaria zum Abschluss seines Besuchs auf der Insel eine Messe gefeiert. Zu Beginn erinnerte er an viele auf See verstorbene Migranten und Flüchtlinge.
3: Ich lade euch auch ein, in dieser heiligen Messe gemeinsam für die Seelen der Brüder und Schwestern zu beten, die auf See ihr Leben verloren haben. Im Stadion von Gran Canaria und drumherum hatten sich rund 50.000 Gläubige versammelt, um mit Leo XIV. Die Vorabendmesse zum Hochfest des Heiligsten Herzens Jesu zu feiern, dem ganz Spanien geweiht ist. Das Heiligste Herz Jesu wird oft mit einer Dornenkrone und einer brennenden Flamme dargestellt. Ausgehend davon lancierte der Papst in seiner Predigt den Appell:
4: Encendidos por la caridad de su corazón.
3: Lasst uns, entflammt von der Liebe seines Herzens, zu Boten seiner Barmherzigkeit und seines Friedens werden, damit die Kriege in der Welt aufhören und um uns herum eine neue, in der Liebe versöhnte Menschheit heranwächst. Las Palmas de Gran Canaria liegt nur 150 Kilometer von der marokkanischen Küste entfernt. Laut der Schätzung einer Nichtregierungsorganisation starben allein in den ersten 5 Monaten des Jahres 2026 mehr als 1.300 Bootsflüchtlinge bei dem Versuch, auf der sogenannten Atlantikroute Spanien zu erreichen. Die Fürbitten im Stadion von Gran Canaria wurden nicht nur auf Spanisch, Englisch und Französisch, sondern auch auf Wolof vorgetragen, der am weitesten verbreiteten Sprache im Senegal. Das Heiligste Herz Jesu bezeichnete der Papst in seiner Predigt als Antlitz Gottes, der stets verliebt ist.
4: Siempre enamorado.
3: Es helfe, eine neue Art zu leben und miteinander umzugehen, einen anderen Maßstab für die Beurteilung von Entscheidungen und eine neue und inspirierende Art, Gemeinschaft zu leben, zu lernen. Unter Anspielung darauf und auf das Evangelium rief Leo XIV. Alle auf, das unendliche Maß der Liebe Gottes zum täglichen, großzügigen Dienst an den Brüdern und Schwestern zu machen, denen er uns auf unserem Weg begegnen lässt, besonders den Bedürftigsten, den Schutzlosen, denen, die nichts zurückgeben können. Genau so, wie es auf dieser Insel geschieht, durch Aufnahme, Teilen und selbstloses Geben.
4: In esta isla, en la acogida, en el compartir, en el don desinteresado.
3: Dankte er allen auf Gran Canaria. Die Freigebigkeit des Herzens Christi höre hier jedoch nicht auf, mahnte der Papst zugleich.
4: La gratuidad del corazón de Cristo.
3: Sie geht noch weiter und hilft jedem Einzelnen, nicht nur zu überleben, sondern auch Vertrauen wiederzugewinnen und den Weg fortzusetzen, um in der jeweiligen Einzigartigkeit zum Wohl aller zu wachsen und voll zur Entfaltung zu gelangen. Für Radio Vatikan, Stefanie Stahlhofen.
1: Und am heutigen Freitag, wir erinnern uns, war Papst Leo ja schon seit dem Vormittag auf Teneriffa, einer anderen Insel, die unter anderem bei deutschen Urlaubern sehr beliebt ist, aber ebenfalls große Herausforderungen in Sachen Migration zu bewältigen hat. Beide Themen, also Tourismus und Migration, hat Papst Leo auch bei seiner Messe am frühen Nachmittag, dem letzten Akt seiner Spanienreise, angesprochen. 40.000 Menschen waren zum Hafen von Santa Cruz gekommen.
5: Zur großen Schlussmesse in Teneriffa mit dem Papst hatten sich am Herz-Jesu-Fest, dem dritten Freitag nach Pfingsten, Tausende von Menschen am Hafen von Santa Cruz der Teneriffe versammelt. Ich freue mich, mit euch die Eucharistie zu feiern und für den Glauben und die Liebe zu danken, von denen ich auf dieser Reise so viele Zeugnisse erhalten habe und die auch diesen Archipel, der für seine Schönheit und Gastfreundschaft bekannt ist, zu einem Ort machen, an dem der Auferstandene uns vorausgeht und sich uns zu erkennen gibt. So begann der Papst mit einem Dank für seine Reise und einer erneuten Würdigung der Gastfreundschaft der Kanaren, die als Tor zu Europa zahlreiche Migranten aufgenommen haben. Kein Mensch ist eine Insel. Die geografische Lage dieser Diözese und die pastoralen Herausforderungen, denen sie sich stellen muss, bezeugen, dass wir zur Begegnung geboren sind und dass es kein Hindernis, keine Entfernung, keine Gefahr und keine Bedrohung gibt, die einen Menschen an seiner Reise hindern könnte. Ob man nun ein Leben lang am selben Ort bleibt, ob man sich entscheidet oder dazu gezwungen ist, aufzubrechen, niemand bleibt einfach still stehen. Das ist das Geheimnis des Herzens, der innere Ruf zum Aufbruch und zur Begegnung. Leo erinnerte außerdem unter Berufung auf das Zweite Vatikanische Konzil, zu dem der Papst im Vatikan derzeit seine Generalaudienzen hält, daran, dass der Mensch zur Gemeinschaft mit Gott berufen ist und sich selbst nur durch die aufrichtige Hingabe seiner selbst vollkommen finden kann. In Anknüpfen an die Enzyklika Laudato Si von Papst Franziskus, die vielen Menschen unserer Zeit Hass und Unausgeglichenheit attestierte, die sich darauf auswirke, wie sie die Umwelt behandeln, schlug Leo XIV. Den Bogen zur touristischen Bedeutung Teneriffas und warnte vor Profitgier. Sei es in Bezug auf das Herz derer, die hier ihren Urlaub verbringen, sei es für die, die auf der Insel leben und arbeiten und dabei mit Besuchern aus vielen Ländern der Welt in Kontakt kommen. Wonach sucht das menschliche Herz? Wie kann man seinen Durst wahrhaft stillen? Wie wichtig ist es gerade für den, der sich am Evangelium orientieren will, nicht alles auf Geschäft und Gewinn zu reduzieren.
1: Und damit sind wir am Ende unserer Sendung für heute angelangt, während Papst Leo schon wieder auf dem Rückweg nach Rom ist. Was er bei der fliegenden Pressekonferenz auf dem Rückflug gesagt hat, können Sie bei uns in den nächsten Sendungen nachhören. Aber schon kurz nach seiner Ankunft in Rom bei uns auf der Webseite und in unseren Socials nachlesen. Und damit darf ich mich herzlich bei Ihnen dafür bedanken, dass Sie diese Reise mit uns verfolgt haben. 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Am Mikrofon war Christine Seuss. 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

0: Das waren die Nachrichten von Radio Vatikan hier bei Radio Horeb, Ihrer christlichen Stimme in Deutschland. Am Mikrofon ist für Sie Sebastian Moll und ich darf Ihnen das kommende Programm präsentieren. Um 16.30 Uhr gleich geht es weiter mit Höre Israel als Vorbereitung auf den Sonntag. Meine Kollegin Astrid Mooskopf ist im Gespräch mit Pater Hermann Josef Hupka. Und dann um 17.30 Uhr hören wir wie immer die Vespa mit Angelus, übertragen von den Klarissenkapuzinerinnen von der ewigen Anbetung Kloster Bethlehem in Konstanz.
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0: Hallo und herzlich willkommen zu unserer Sendung Höre Israel, sagt Ihnen Astrid Mooskopf. Höre Israel, unsere Sendung hier bei Radio Horeb, mit der wir uns vorbereiten auf den vor uns liegenden Sonntag. Und das mit der Betrachtung der Texte, die in der Heiligen Messe gelesen werden. Der vor uns liegende Sonntag, das ist der 11. Sonntag im Jahreskreis und wir betrachten die beiden Lesungstexte und das Evangelium. Gemeinsam mit Ihnen, liebe Hörerinnen und Hörer. Sie haben die Möglichkeit, in dieser Sendung hier erst einmal einige Impulse mitzunehmen von unserem Gastreferenten und im Anschluss daran auch selbst sich hier zu Wort zu melden, Eindrücke zu teilen, Fragen zu stellen und sich auf diese Weise auch aktiv auf den Sonntag vorzubereiten. Erst einmal freue ich mich jetzt hier, unseren Gastreferenten begrüßen zu dürfen. Es ist Pater Hermann Josef Hupka von den Brüdern vom gemeinsamen Leben. Er ist uns zugeschaltet aus Waghäusel. Pater Hermann Josef, herzlich willkommen Ihnen.
1: Ja, grüß Gott. Das freut mich, dass wir hier zusammen arbeiten.
0: Ja, eine Arbeit soll es werden, eine heilige Arbeit hoffentlich, mit der wir auch dann eintauchen können ins Heilige. Und es ist schöner Brauch und Sitte bei uns, dass wir diese Sendung beginnen mit Gebet und dafür das Wort an Sie, Pater Hermann Josef.
1: Ja, im Namen des Vaters und des Sohnes und des Heiligen Geistes. Amen. Herr himmlischer Vater, wir danken dir, dass wir bei dir sein dürfen, ganz nahe, dass wir zu deinem Volk dazugehören dürfen und dass du mit uns gehst durch dieses ganze Leben mit allen Höhen und Tiefen. Und so empfehlen wir dir alles an und sagen dir auch, was bei uns im Herzen ansteht. Und wir danken dir, dass wir es einfach so vorbringen dürfen, wie es wirklich aus dem Inneren kommt. Wir wissen, dass es bei dir gut ankommt und bestens aufgehoben ist, auf Heilswege geführt wird. Und so sagen wir dir Lob und Preis und Dank und geben dir die Ehre. Amen.

0: Die erste Lesung vom 11. Sonntag im Jahreskreis, dem vor uns liegenden Sonntag, ist aus dem Buch Exodus, das Kapitel 19, die Verse 2 bis 6. In jenen Tagen kamen die Israeliten in die Wüste Sinai. Sie schlugen in der Wüste das Lager auf. Dort lagerte Israel gegenüber dem Berg. Mose stieg zu Gott hinauf. Da rief ihm der Herr vom Berg her zu: Du sollst dem Haus Jakob sagen und den Israeliten verkünden: Ihr habt gesehen, was ich den Ägyptern angetan habe, wie ich euch auf Adlerflügeln getragen und hierher zu mir gebracht habe. Jetzt aber, wenn ihr auf meine Stimme hört und meinen Bund haltet, werdet ihr unter allen Völkern mein besonderes Eigentum sein. Mir gehört die ganze Erde, ihr aber sollt mir als ein Reich von Priestern und als ein heiliges Volk gehören.
1: Liebe Brüder und Schwestern, diese Lesung hört sich gut an, aber wenn wir ein bisschen tiefer einsteigen, dann ist sie ganz schön hart. Dann sind da ein paar Dinge drin, da kann es uns ganz schön anders werden. Allein schon einmal die Tatsache, wie die Israeliten in der Wüste Sinai ihr Lager aufgeschlagen haben. Bei uns im Orden, da gibt es eine Schwester, die kommt aus Tansania. Und die war mal dabei bei einer Fahrt, wo es auf den Sinai ging. Und die hat dann anschließend so berichtet: Das ist ja noch viel härter wie bei uns. Da wächst ja fast gar nichts, da gibt es ja nur Steine. Und diese Hitze und diese Sonne. Und da hat der Herr das Volk Israel erst einmal hingeleitet. Und jetzt kommt noch ein zweites dazu. Da heißt es: Ihr werdet unter allen Völkern mein besonderes Eigentum sein. Auf den ersten Blick ist das eine feine Sache, wenn der Allerhöchste nach uns schaut. Aber wenn wir dann ein bisschen tiefer gehen, da kommen dann auch so Gedanken auf, wenn wir dem sein Eigentum sind, was hat denn der dann mit uns vor? Was wird denn da werden? Ihr sollt mir als ein Königreich von Priestern und ein heiliges Volk gehören. Wenn man das mal zu Ende denkt, da kann man einen ganz schönen Schrecken bekommen. Sein Eigentum sollen wir sein. Und was wird er denn mit seinem Eigentum anfangen? Da habe ich ja vielleicht gar nicht mehr selber die volle Steuerung. Und das kann wohl sein, dass er Schweres von mir verlangt. Aber nun müssen wir mal schauen. Schauen wir doch mal, wie diese Welt aussieht. Stellen wir fest, sie ist ganz schön kaputt. Nicht nur Kriegsgebiete, Katastrophengebiete, sondern auch der viele Streit, der viele Krach, die viele Angst und so weiter, was da alles ist. Wie soll man denn diese Welt heil bekommen? Und wenn wir dann dem Herrn die Erlaubnis geben, sodass wir ihm gehören und er mit uns schaffen darf, unter diesen Umständen, da müssen wir schon damit rechnen, dass das ganz schön schwer ist. Und dass es auch für den Herrn ganz schön schwer ist, überhaupt jemanden zu finden, der da mitmacht, der in die Wüste bereit ist, rauszugehen. Das ist ganz schön brutal. Es ist einfacher, bei den Fleischtöpfen Ägyptens zu sitzen und da ein bisschen Zwiebel und Lauch und so weiter zu genießen. Aber die, als die es gewagt haben, erst einmal wäre es ja überhaupt nicht gegangen mit dem Pharao und den ganzen politischen Umständen. Und dann das Rote Meer. Und dann die Wüste. Sie haben sich ganz schön schwer getan. Das ging nicht so fluckig locker. Von der Sache hier mit dem Volk Israel. Wenn die alles eins zu eins aufgenommen hätten, wenn die das richtig kapiert hätten, dass der Herr sie auf Adlerflügeln trägt, dann wären die ungefähr innerhalb 12 Tagen eingezogen ins himmlische Jerusalem. Aber dann haben sie es geglaubt, dann haben sie gezweifelt, dann haben sie Ängste gehabt, dann haben sie Schmerzen gehabt, dann haben sie Hunger und Durst gehabt und dann waren sie unzufrieden. Und immer wieder ging es aufs Neue los, 2 Schritte vor und 3 zurück und so weiter. Keine 14 Tage, auch keine 3 Wochen, 38 Jahre sind sie da herumgeeiert. Und bis heute tut sich die Menschheit schwer. Und der Herr tut sich auch schwer, jemanden zu finden, der wirklich mitmacht, der wirklich bereit ist, sich drauf einzulassen. Bei uns wird's nicht ganz so schwer wie bei Jesus. Also die wenigsten werden gekreuzigt werden. Und dann kann man auch noch sagen, der Herr Jesus, der hat die Schmerzen der ganzen Welt getragen. Wir tragen ja im Moment einmal nur hauptsächlich unsere eigenen. Also das ist unendlich, milliardenmal viel größer, was der Herr auf sich genommen hat. Und das ist ihm auch nicht ganz leicht geworden. Aber wenn jetzt der Herr uns eine solche Einladung gibt, dann brauchen wir noch nicht einmal bei all diesem Schweren stehen bleiben, sondern können wir noch ein bisschen weitergehen. Da ist nämlich noch ein ganz fantastischer Punkt drin. Ich habe gesehen, ihr habt gesehen, was ich den Ägyptern angetan habe und wie ich euch auf Adlerflügel getragen und zu mir gebracht habe. Das hat der Herr gemacht. Und das macht er auch heute. Wenn einer ihm die Möglichkeit gibt und wenn wir es wagen, Ja zu sagen. Es werden schwere Aufgaben kommen und der Herr wird viel von uns verlangen. Es ist ein bisschen brutal, das Ganze, aber die Welt hat es notwendig und es tut dem Herrn so gut, wenn einer es wagt, mitzumachen. Weil sein größtes Anliegen ist, dass diese Welt endlich wieder ganz gesund wird und dass seine Menschen eben die glücklichsten Menschen auf Erden werden.

0: Sie haben eingeschaltet bei Radio Horeb. Jetzt zu unserer Sendung Höre Israel, mit der wir uns auf den kommenden Sonntag vorbereiten. Und das mit den Texten, die in der Heiligen Messe am Sonntag gelesen werden, sind die Texte des 11. Sonntags im Jahreskreis. Die zweite Lesung ist entnommen dem Römerbrief, dem Kapitel 5, die Verse 6 bis 11. Brüder, Christus ist schon zu der Zeit, da wir noch schwach und gottlos waren, für uns gestorben. Dabei wird nur schwerlich jemand für einen Gerechten sterben, vielleicht wird er jedoch für einen guten Menschen sein Leben wagen. Gott aber hat seine Liebe zu uns darin erwiesen, dass Christus für uns gestorben ist, als wir noch Sünder waren. Nachdem wir jetzt durch sein Blut gerecht gemacht sind, werden wir durch ihn erst recht vor dem Gericht Gottes gerettet werden. Da wir mit Gott versöhnt wurden durch den Tod seines Sohnes, als wir noch Gottes Feinde waren, werden wir erst recht, nachdem wir versöhnt sind, gerettet werden durch sein Leben. Mehr noch, wir rühmen uns Gottes durch Jesus Christus, unseren Herrn, durch den wir jetzt schon die Versöhnung empfangen haben.
1: Liebe Brüder und Schwestern, das ist doch sehr bedeutend. Der Herr schaut auf uns, als wir noch schwach waren. Und irgendwann hat jeder mal angefangen. Zunächst einmal sind wir sozusagen Kinder Evas auf dem Weg, Kinder Gottes zu werden. Wir unterstehen dem Fürsten dieser Welt und sind auf dem Weg, Heilige zu werden. Und wir machen uns manchmal gar nicht klar, was sich da so alles um uns abspielt. Es ist das größte Anstreben des Herrn, dass diese Welt gesund wird, dass seine Schöpfung eigentlich dem ursprünglichen Zustand, so wie es gedacht war, wieder entspricht. Und er möchte das jetzt nicht einfach künstlich machen, indem er auf den roten Knopf drückt und hier den Menschen ausschaltet. Er möchte es vielmehr so machen, dass der Mensch aus ganzem Herzen mitkommt. Und das ist schon eine ganz schön schwierige Großbaustelle in dieser Welt. Und wenn wir so überlegen, was der Herr getan hat, als wir noch Sünder waren, der ist ja nicht nur ans Kreuz gegangen für Maria Magdalena und für den Lieblingsjünger Johannes, wo er besonders gute Beziehung dazu hatte und so, sondern der ist ans Kreuz gegangen für die Geiselknechte. Der ist ans Kreuz gegangen für Pontius Pilatus, für Kaiaphas, für Herodes, für alle möglichen schwierigen Leute, was er da auf sich genommen hat. Also, wir haben es ja auch manchmal nicht leicht. Und wenn wir dem Herrn nachfolgen, das kann schon ganz schön anspruchsvoll sein. Aber wenn wir das uns einmal überlegen, was er auf sich genommen hat, was muss das für eine Liebe gewesen sein. Also Liebe ist ganz schön anstrengend. Und da geht es darum, dass diese Welt sozusagen repariert wird. Und da kann es schon sein, dass er bei uns anfragt, hilfst du mit?

Kriege. Und dann kommt abends in den Nachrichten, dass wieder ein Vergeltungsschlag gelaufen ist. Und so geht es gerade weiter. Und das nicht nur im ganz Großen, sondern auch im ganz Kleinen. Haben wir Erbschaftskrach, geht es ums Prinzip. Müssen wir uns irgendwo durchsetzen, geht es wieder ums Prinzip. Und es sind so viele ähnliche Dinge, da wird man sich ein bisschen schwer tun, die Liebe herauszuhören. Da hört man eigentlich eher so ein bisschen Egoismus und so. Und der Herr möchte das aufsprengen. Er möchte das, was den Menschen immer so runterzieht, wandeln, so dass die ganze Welt den Zugang findet zu der Heiligkeit. Und was das bedeutet, das fällt nur schwer in Worte zu fassen. Da können wir den Herrn eigentlich nur bitten, so um drei Sachen. Das Erste, dass wir mal einen kleinen Einblick in den Himmel bekommen. Und das Zweite, dass wir vielleicht mal kurz so ein bisschen in der Gemeinschaft der Heiligen verweilen dürfen. Und dann das Dritte, dass wir auch eine Ahnung bekommen von den heiligen Engeln. Und wenn wir jetzt dann noch einmal unseren Text hier betrachten, so ganz am Anfang, wenn da diese Ansprache ist, da heißt es ja, liebe Brüder oder Schwestern und Brüder, liebe Brüder und Schwestern und so weiter, da ist eigentlich mehr dahinter. Dieses ganze Brüder, Schwestern und so weiter könnte man im Grunde eigentlich ein bisschen weglassen. Denn es heißt eigentlich Liebesteil des Leibes Christi. Und wenn du dir dann klar wirst, du bist so angesprochen, dann darfst du dem Herrn so nahe sein. Er wird vieles von dir verlangen, aber er wird dich auch ausstatten. So, wie er es mit den Aposteln gemacht hat und mit den Heiligen, warum nicht auch mit dir? Vertraue ihm und er wird dich durchführen, auch wenn es schwer ist. Aber der Herr hat das letzte Wort und das Ziel ist der Himmel und der Thron des Allerhöchsten. Gelobt sei Jesus Christus in Ewigkeit. Amen.

0: Berufung und Sendung, das große Thema der Texte des kommenden Sonntags, auf den wir uns hier heute bei Radio Horeb in unserer Sendung Höre Israel gemeinsam vorbereiten. Mein Name ist Astrid Moskopf, zu Gast ist Pater Hermann Josef Hupka von den Brüdern vom gemeinsamen Leben an Warkhäusl und er gibt uns hier Impulse mit, um uns an diese Texte heranzuführen. Wir lesen jetzt gemeinsam das Evangelium. Im Anschluss hören wir einen Impuls von Pater Hermann Josef. Und dann, liebe Hörerinnen und Hörer, werden Sie auch Gelegenheit haben, Impulse mit uns zu teilen, Ihre Gedanken oder auch Fragen zu stellen. Der Text des Evangeliums, den finden wir im Matthäusevangelium, Kapitel 9, die Verse 36 bis 10, 8. In jener Zeit, als Jesus die vielen Menschen sah, hatte er Mitleid mit ihnen, denn sie waren müde und erschöpft, wie Schafe, die keinen Hirten haben. Da sagte er zu seinen Jüngern, die Ernte ist groß, aber es gibt nur wenig Arbeiter. Bittet also den Herrn der Ernte, Arbeiter für seine Ernte auszusenden. Dann rief er seine 12 Jünger zu sich und gab ihnen die Vollmacht, die unreinen Geister auszutreiben und alle Krankheiten und Leiden zu heilen. Die Namen der 12 Apostel sind an erster Stelle Simon, genannt Petrus, und sein Bruder Andreas. Dann Jakobus, der Sohn des Zebedäus, und sein Bruder Johannes. Philippus und Bartholomäus. Thomas und Matthäus, der Zöllner. Jakobus, der Sohn des Alphaeus und Thaddäus. Simon Kanaanäus und Judas Iskariot, der ihn später verraten hat. Diese 12 sandte Jesus aus und gebot ihnen, geht nicht zu den Heiden und betretet keine Stadt der Samariter, sondern geht zu den verlorenen Schafen des Hauses Israel. Geht und verkündet, das Himmelreich ist nahe. Heilt Kranke, weckt Tote auf und macht Aussätzige rein, treibt Dämonen aus. Umsonst habt ihr empfangen, umsonst sollt ihr geben.
1: Liebe Brüder und Schwestern, als erstes darf uns mal bei diesem Text auffallen, der Herr ist uns ganz schön nahe und er schaut auf uns und er sieht, was los ist in dieser Welt. Er hatte Mitleid mit ihnen, denn sie waren müde und erschöpft wie Schafe, die keinen Hirten haben. Das war der Ist-Zustand. Und so ist es doch im Grunde auch heute noch. Also, wo man auch hinschaut, es sind überall solche Dinge im Raum. Und jetzt können wir mal ein bisschen auf die 12 Apostel schauen. Die kamen da an und dann haben sie Jesus gesehen. Vielleicht zum ersten Mal. Und dann hat sich da so im Inneren etwas Intensives abgespielt. Das können wir an einer Stelle deutlich herausnehmen, wo da gesagt wird, ich habe den Herrn gefunden, den Messias gefunden. Und Petrus und Andreas so im Austausch und so, da merkt man, da ist was ganz, ganz Großes auf einmal im Raum gestanden. Und bei den anderen wird es nicht viel anders gewesen sein. Und dann kamen eben auch diese Anfragen des Herrn. Das wird für jeden nicht einfach gewesen sein. Man weiß es jetzt nicht so im Einzelnen, was die alle beruflich gemacht haben und wo sie herkamen und so. Aber man kann sich das schon denken. Der junge Johannes, der war vielleicht zum ersten Mal intensiv verliebt. Und jetzt kommt der Herr mit seinem Ruf und dann soll er jetzt dem Herrn nachfolgen und zur Hand gehen sozusagen. Und das mit der großen Liebe, das muss zurückgestellt werden. Und ein anderer, ein Philippus oder ein Bartholomäus, der hat vielleicht zum ersten Mal jetzt wirtschaftlichen Erfolg und jetzt muss er es zurückstellen. Und jetzt gibt es wieder das reine Gottvertrauen und sonst nichts. Und das ist eine ganz schön schwere Entscheidung. Und so war für jeden mit Sicherheit irgend so etwas, wo es erst einmal ein hoher Anspruch war. Aber auf der anderen Seite haben die einen kleinen Blick in den Himmel reinwerfen dürfen. Die haben eine kleine Ahnung bekommen von dem Allerhöchsten und auch von dem Thron Gottes und von dem, was Jesus eigentlich vermag mit dieser Welt. Und das muss so gewaltig gewesen sein, dass die, so schwer es war, ein Ja gefunden haben und mitgegangen sind. Und jetzt kommt hier noch so etwas ganz Gewaltiges, was der Herr dann da aufträgt. Heilt Kranke, weckt Tote auf, macht Aussätzige rein, treibt Dämonen aus. Da wird doch jeder sagen, das kann ich nicht. Oder wie soll denn das gehen? Und dann haben die das eins zu eins gesagt gekriegt. Die haben es geglaubt, die sind losgegangen und siehe da, es hat funktioniert. Und jetzt geht es da nicht so sehr um die Sensation und es geht auch bei uns vielleicht jetzt gar nicht in erster Linie, dass wir gewaltige Wunder erleben und das dann auf der ersten Seite von der Bildzeitung mit großen Buchstaben aufgeschrieben ist, sondern schauen wir nur mal auch auf die Hintergründe. Es gibt vielleicht so manchen Bereich, wo die Leute im Grunde schon längst tot sind, nur noch nicht reif zur Beerdigung. Wo man hier auf dieser Erde irgendwo nur noch sinnlos herumtappt und finstere Gedanken hat. Und da kannst du Licht reinbringen. Aussätzige, das sind auch solche, mit denen man nichts mehr zu tun haben will. Die sind ausgesetzt, lässt man lieber in Ruhe, weil es gibt nur Schwierigkeiten und so. Du bekommst die Geistesgabe, dass das gut wird. Treibt Dämonen aus. Das ist eine ganz schön schwierige Geschichte. Und da kannst du nur mal, also ich so ein Ding dir vor Augen führen, wie schwierig das ist, wenn jemand eine richtig schwere Suchtgeschichte hat. Da kannst du mithelfen, dass das heil wird. Und das sind nur mal so allererste Dinge. Und da wird man bei jedem sagen, oh, wie unangenehm, oh, wie schwierig, oh, ich kann das nicht, ich bin überfordert und was ist mit meinem Lebensglück und so weiter und so fort. Hier hat's geheißen, umsonst habt ihr empfangen und umsonst sollt ihr geben. Und der Herr, er möge uns doch füllen mit den ganzen Gnadengaben des Heiligen Geistes. Für jeden, der mitgeht, hat der Herr auch seine ganz persönliche Gnadengabe bereit. Und er zieht uns durch. Er weiß ganz genau, wie schwierig das ist. Und er macht's mit uns ganz genauso, wie er es auch mit den Aposteln gemacht hat. Und da waren schon auch ganz schön schwierige Geschichten dabei. Wir brauchen ja nur mal den Petrus anschauen. Und der Petrus hat fast denselben Fehler gemacht wie der Judas. Also da muss man dann eigentlich schon sehen. Beim Petrus musste dreimal der Hahn krähen. Und der Petrus, der hat solche Angst gehabt vor den Menschen, dass er dumme Sachen gemacht hat. Und den Herrn verleugnet hat. Aber dann hat er sich wieder erinnert an den Himmel und an diese ganze Kraft, die der Herr ihm schon gegeben hat. Und dann ist er gekommen und das starke Mannsbild hat geweint. Und der Herr hat ihn in die Arme genommen, hat ihn gereinigt, hat ihn wieder ausgestattet. Und es war so schwer. Und was ist draus geworden? Da können wir nur mal schon schauen, so ein bisschen nach Rom. vielleicht eine andere Geschichte. Als der Herr mit denen am Berg Tabor oben war, da wollte der Petrus doch diese 3 Hütten bauen. Hat er auch wieder nicht gekriegt. Und das war so schwer. Und da musste er wieder runter in das Elend dieser Welt. Der musste darauf verzichten. Und jetzt, was wäre gewesen? Er wäre da oben gewesen, hätte sich vielleicht 50 Jahre lang in seiner Hütte erfreut. Und das wäre ganz toll für ihn gewesen. Und dann wäre er halt gestorben und dann war es aus. Und jetzt hat er also auf dieses Lebensglück verzichtet. Musste wieder runter. Und allein gucke mal, was draus geworden ist. Gehen wir mal nach Rom. Der Petersdom. Viel größer als die Hütte auf dem Berg Tabor. Und geistliche Heimat für Milliarden von Leuten. Wie viele sind schon durch die heilige Pforte durchgezogen und damit eigentlich sozusagen in den Himmel eingezogen. Und wie viele Wunder sind da schon passiert? Wie viele Gnaden sind da schon geströmt? Heilt Kranke, weckt Tote auf, macht Aussätzige rein, treibt Dämonen aus. Was ist auf dem Petrus sein Lebensopfer hin geschehen? Und wenn der Herr jetzt uns ruft, und die meisten von uns werden ja gar nicht in so ein großes Ding hineingeführt, sondern für uns sind es die Familien, ist es das die Umfeld, ist es vielleicht die Pfarrei oder die Diözese oder was auch immer. Und in diesen Bereichen, da fängt der Herr mit uns so an, wie bei den Aposteln. Nur wenn wir ihn wirken lassen. Und das kann man schon sagen, es wird ganz schön schwer. Aber er wird uns durchziehen. Neulich habe ich ein so schönes Wort von einer jungen Frau gehört. Die hat eine Geschichte erzählt, wie sie als Kind krank war. Krankenhaus und so weiter. Und die Mutti, die war so entsetzt und die hat geweint, weil das so schlimm war. Jetzt kommt das kleine Mädchen zu seiner Mutti und sagt, Mama, der liebe Gott schleppt uns da durch. Und das war tatsächlich so. Und dann ist es gut geworden und ist eine große Berufung draus geworden. Wenn man den lieben Gott ranlässt, dann wird er für jeden von uns eine große Berufung bereithalten. Und wenn es für uns mal wieder ganz schwer wird, dann schleppt er uns durch. Das darf uns in Fleisch und Blut übergehen. Und wenn wir mit dem Herrn gehen, er lässt die Seinen niemals zuschanden werden. Auch wenn es manchmal schwer ist. Und dann dran denken, Geißelung, Dornengröne, Kreuzigung und so, das war noch viel schwerer. Und er hat's für uns durchgezogen. Und jetzt dürfen wir in unserer Eigenschaft als Leib Christi auch rangehen, in den Bereich, den er uns anvertraut hat.
0: Ein ganz herzlichen Dank, Pater Hermann Josef Hupka, hier bei Radio Horeb in Höre Israel zur Vorbereitung auf den Sonntag für diese Impulse zu den Texten, die wir am Sonntag dann auch in der Kirche hören werden. Liebe Hörerinnen und Hörer, vielleicht haben Sie auch den ein oder anderen Gedanken beim Zuhören gefasst und möchten den hier gerne teilen. Dazu sind Sie herzlich eingeladen. Rufen Sie gerne an unter der 089 517 008 008 089 517 008 008 für Gedanken, Fragen oder auch Impulse, die Sie gerne mit uns teilen möchten.

0: Und ich freue mich bereits, unsere erste Anruferin hier auf Sendung nehmen zu können. Es ist Frau Johanna Herrmann. Grüß Gott, von wo aus rufen Sie uns an?
1: Ja, von Heiligenbronn im Schwarzwald. Grüß Gott zusammen.
0: Grüß Gott.
2: Grüß
1: Gott. Mir fällt
2: Gott
1: ein, dass, wo die Jünger beim Fischen waren und plötzlich sagte der Lieblingsjünger zu Petrus, Jesus ist am Ufer drüben und er hat, es ist der Herr, und er hat sich ausgezogen und ist dann übers Wasser gelaufen. Am Anfang ging es ja ganz gut, aber da, wo der Sturm aufging, da hat er gezweifelt und hat gesagt, Herr, ich gehe zugrunde, rette mich. Er hat kein Vertrauen mehr auf Jesus gehabt. Aber Jesus hat ihn angefasst, was zweifelst du? Und nachher am Kohlefeuer, da hat er ihn auch gefragt, Simon Petrus, liebst du mich? Dann sagt er, ja, Herr, du weißt, dass ich dich liebe. Und nach einer Weile fragt er wieder, Simon Petrus, liebst du mich? Ja, Herr, du weißt, dass ich dich liebe. Dritten Mal fragt er wieder, Simon Petrus, liebst du mich mehr als diese? Da wurde er traurig, weil er ihn ja dreimal verraten hat und hat dann gesagt, mein Jesus, du weißt alles. Du weißt, dass ich dich liebe.
2: Ja. Ja, wir dürfen also aus dieser Geschichte heraus sehen, der Mensch ist schwach. Es fällt dem Menschen schwer. Es kann passieren, dass er auch immer mal wieder fällt. Und der Petrus ist untergegangen, der Petrus hat sich auffällig verhalten und so weiter. Und wenn es kritisch geworden ist, was hat er gemacht? Er hat dann die Hand zum Herrn Jesus ausgestreckt und hat gerufen, Herr, rette mich. Und da hat der Herr ihn aus dem Elend herausgezogen. Und er hat in allen möglichen ähnlichen Situationen immer wieder gesagt, Herr, rette mich. Und der Herr war da. Es war ganz schön schwierig, was da zu tun war und was verlangt worden ist. Aber wenn es drauf ankommt, Herr, rette mich. Und der Herr war da und hat ihn herausgerissen. Und so ist es auch heute noch. Wenn es bei uns mal wieder kritisch wird, Herr, rette mich, und er wird uns rausziehen. Und er wird uns retten. Und er wird uns neu aufstatten und mit uns auf den Weg gehen.
0: Eine weitere Frage hier aus der Redaktion sozusagen, Pater Hermann Josef. Sie hatten zu Beginn gesagt, zum ersten Text zur Lesung, die Israeliten wären innerhalb von 12 Tagen ins Globeland eingezogen, hätten sie dem Herrn vertraut. Stattdessen waren sie über 40 Jahre unterwegs. Und wenn man sich das eigene Leben anschaut, auch man selbst geht auch Umwege, muss man sich schuldig fühlen auf einem Weg mit Gott, wenn man halt erkennt, ich bin Umwege gegangen? Ist es per se falsch, schlecht, sündig? Wird man schuldig an Gott, wenn man Umwege geht?
2: Das, glaube ich, kann man so nicht sagen, weil die haben es nicht besser gekonnt. Gell? Das ist ein Stück weit auch sicherlich menschliche Schwäche und man könnte es ganz einfach haben. Diese ganze Welt könnte innerhalb weniger Minuten ganz gesund sein. Der Herr hat uns sozusagen eine Gebrauchsanweisung für ein glückliches Leben gegeben. Die 10 Gebote, die Seligpreisungen, noch ein paar andere ähnliche Dinge. Wenn wir es schaffen würden, das aufzugreifen, dann wäre diese Welt innerhalb von wenigen Minuten gesund. Und Sie sehen ja selber, wie es ist. Es ist alles gesagt, es ist im Grund alles da. Und die Menschheit tut sich so schwer, das aufzunehmen. Und der Herr, der tut sich auch ganz schön schwer mit der Menschheit. Wenn man sich jetzt mal vorstellt, der Mensch, der weiß ja, wenn er jetzt zum Herrn Ja sagt, dann wird es schwierig. Dann kommen schwierige Aufgaben und dann musst du vielleicht irgend an andere Plätze gehen. Dann musst du alleine bleiben, dann musst du auf vieles verzichten und so weiter. Und wenn du es wagst, dann kommst du da schon den Dingen immer näher. Aber zu diesem ganzen Schwierigen ein Ja zu finden, das kann ganz schön viele Tränen kosten. Und der Herr tut sich da schon schwer, die Leute zu finden, die bereit sind, wenigstens ein bisschen mitzugehen. Und im Grunde gehen wir ja alle Umwege und kapieren es nicht und haben keine Zeit und sonst was. Aber zumindest mal ein Anfang ist gemacht. Und es wäre so schön und so gut, wenn wir es doch schon voll kapieren würden. Aber wir müssen es uns einfach selber auch eingestehen, wie schwer es noch ist. Und da können wir einfach nur um die Gnade Gottes bitten, die uns füllt und uns immer wieder auf den Weg bringt. Selbst beim Petrus gab es Umwege.
0: Viele Tränen, viele Umwege. Das ist manchmal der Preis einer Berufung. Und unter diesem Thema stehen auch die Texte des kommenden Sonntags, die wir hier in Höre Israel bei Radio Horeb gemeinsam gelesen und betrachtet haben. Danke, liebe Hörerinnen und Hörer, für Ihre Anrufe, für Ihre Beiträge hier. Und auch Ihnen, Pater Hermann Josef Hubger, ganz herzlichen Dank für das, was Sie uns ausgehend und hinführend zu den biblischen Texten heute hier mitgegeben haben. Haben Sie einen ganz, ganz herzlichen Dank.
2: Danke auch.
0: Bevor wir gleich noch zu einem Abschlussgebet kommen, liebe Hörerinnen und Hörer, der Hinweis darauf, dass Sie diese Texte natürlich auch eingeladen sind, noch einmal privat nachzulesen, zur Vorbereitung einfach. Es lohnt sich, man hört die Texte einfach ganz anders. Und natürlich sind wir auch nächste Woche am Freitag dann wieder um 16.30 Uhr mit Höre Israel hier wieder am Start und bereiten uns gemeinsam mit Ihnen auf den Sonntag vor. Pater Hermann Josef, dürfen wir Sie jetzt zum Abschluss unserer Sendung um ein Gebet bitten, um Ihren Segen, vielleicht auch ganz besonders mit Blick auf die Berufungen und gerade auch die, die um ihre Berufung ringen, sie zu fassen oder sie zu bewahren.
2: Ja, im Namen des Vaters und des Sohnes und des Heiligen Geistes.
0: Amen. Amen.
2: Herr himmlischer Vater, wir danken dir für diese Worte, die du uns gegeben hast. Und wir danken dir, dass du auf uns schaust, dass du dich unser annimmst. Du kennst die Ängste, die Einsamkeiten, du kennst die Schmerzen und die inneren Unruhen, die Sehnsüchte und eben alles, was den Menschen betrifft. Und du weißt es, wie wichtig es uns eigentlich ist, dass wir den Himmel finden, dass wir die Gnade Gottes finden, dass wir die Schönheit finden deiner Gegenwart. Und wir können es wieder nicht in Worte fassen und wir kriegen es nicht hin und wir weichen aus und wir gehen Umwege und so. Herr, stärke uns, rühre uns an mit deiner Gnade. Und so bitte ich jetzt ganz ausdrücklich, dass du doch jeden von uns einmal ein bisschen in deinen Himmel hineinschauen lässt, weil das ist dann ein so gewaltiges Erlebnis, dass wir ein ganzes Leben lang nie wieder vergessen, damit es uns wirklich klar wird und wir wirklich kapieren, was du für uns bereithältst. Um diese Gnade bitte ich dich für jeden. So ein Tabor-Erlebnis oder für jeden ebenso, wie es zu seiner Geschichte am besten ist. Herr, nimm uns alle an der Hand. Hier ist dein Volk und wir sind bereit. Und wir dürfen dir dann aus ganzem Herzen sagen, Herr, wirke du durch uns. Und wir dürfen ihm sogar, wenn wir es wagen, sagen, hier ist mein Leben. Du darfst mit mir losgehen, so wie du mit den Aposteln auch losgegangen bist. Und Herr Jesus, diese Gnade erbitte ich für alle unsere lieben Brüder und Schwestern in aller Welt. Und dazu segne euch Gott, der Vater und der Sohn und der Heilige Geist, und er bringe euch gut auf den Weg. Amen.
0: Amen.
2: Gelobt sei Jesus Christus.
0: In Ewigkeit.
2: In Ewigkeit. Amen.
0: Einen ganz herzlichen Dank. Das war Pater Hermann Josef Hopka von den Brüdern vom gemeinsamen Leben hier zu Gast bei Radio Horeb in unserer Sendung Höre Israel. Wir verabschieden uns von Ihnen, liebe Hörerinnen und Hörer. Schön, dass Sie mit dabei gewesen sind. Gleich geht es im Anschluss weiter mit den Nachrichten und dann beten wir gemeinsam das Stundengebet der Kirche, dann das Abendlob, die Vesper. Seien Sie auch da gerne mit dabei. Ich sage auf Wiederhören, bis zum nächsten Mal. Mein Name ist Astrid Mooskopf.

Nachrichten aus Kirche und Welt direkt aus der aktuellen Redaktion von Radio Horeb im Studio Johannes Wiczorek. Santa Cruz. Letzter Tag der Spanienreise von Papst Leo XIV. Das Kirchenoberhaupt besucht heute die kanarische Insel Teneriffa. Zentrales Thema ist die Migration. Nach einer großen Abschlussmesse wird der Papst dann am Abend gegen 20 Uhr in Rom zurückerwartet. Mit dem Spanienbesuch macht Leo XIV. Seine vierte Auslandsreise. Hintergründe zur Reise finden Sie auf der Horeb-Internetseite. Im September steht bereits die nächste Reise an, der Papst besucht Frankreich. Brüssel. Heute tritt die Reform des gemeinsamen europäischen Asylsystems in Kraft. Asylverfahren sollen demnach in Zukunft in den EU-Staaten einheitlicher und schneller ablaufen. Bereits an den Außengrenzen sollen demnach schon Verfahren laufen. Wer aus einem Land stammt, dessen Bürger wenig Chancen auf Asyl haben oder wer ein Sicherheitsrisiko darstellt, durchläuft ein Schnellverfahren an der Außengrenze, in der Regel mit anschließender schneller Rückführung. Flüchtlingsverbände und Kirchen sehen die neuen Regeln kritisch. Bonn. Zum Auftakt der Fußball-Weltmeisterschaft heben die katholischen Bischöfe in Deutschland die verbindende Kraft des Sports hervor. Zugleich erinnerten sie an die Verantwortung eines globalen Großereignisses für Menschenwürde, Fairness und Gemeinwohl. Der Sportbischof der Deutschen Bischofskonferenz, Stefan Oster, betonte, gerade in Zeiten von Kriegen und gesellschaftlichen Spannungen könne Sport Brücken über Grenzen, Sprachen und Kulturen hinwegbauen. Die WM findet bis Mitte Juli in Kanada, Mexiko und den USA statt. Das erste Spiel der deutschen Mannschaft ist am Sonntag. Schafheim bei Aschaffenburg. Die Jesus Biker starten heute zu ihrer dritten Friedensfahrt nach Wien. Dort wollen die Biker im Umfeld der Klimaschutzkonferenz Austrian World Summit den Schauspieler und früheren US-Politiker Arnold Schwarzenegger treffen. Im Mittelpunkt der Friedensfahrt steht eine elektrisch angetriebene Harley-Davidson. Mit dem Motorrad verbinden die Jesus-Biker die Umweltenzyklika Laudato Si von Papst Franziskus, die Klimaschutzkonferenz und ihre Friedensbotschaft angesichts der Kriege in der Ukraine und im Nahen Osten. Die Tour beginnt heute mit rund 60 Teilnehmern und führt über Altötting nach Wien. 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Das waren Meldungen aus Kirche und Welt. 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

Wir beten die zweite Vesper zum Hochfest des Heiligsten Herzens Jesu, wie im Stundenbuch ab Seite 116 angegeben.

Aus dem Brief an die Epheser. Gott, der voll Erbarmen ist, hat uns, die wir infolge unserer Sünden tot waren, in seiner großen Liebe, mit der er uns geliebt hat, zusammen mit Christus wieder lebendig gemacht. Aus Gnade seid ihr gerettet. Er hat uns mit Christus auferweckt und uns zusammen mit ihm einen Platz im Himmel gegeben. Dadurch, dass er in Christus Jesus gütig an uns handelte, wollte er den kommenden Zeiten den überfließenden Reichtum seiner Gnade zeigen.

0: Lasst uns beten zu Jesus Christus, unserem Erlöser, der uns den Frieden schenkt.
1: Jesus, Heiland und Erlöser, erbarme dich.
0: Jesus, aus deiner geöffneten Seite wurde die Kirche geboren. Reinige sie von allem Makel und heilige sie.
1: Jesus, Heiland und Erlöser, erbarme dich.
0: Jesus, du König und Mitte aller Herzen, nimm alle Menschen auf in den neuen Bund.
1: Jesus, Heiland und Erlöser, erbarme dich.
0: Jesus, unser Leben und unsere Auferstehung, sei den Sündern gnädig und ziehe sie an dich.
1: Jesus, Heiland und Erlöser, erbarme dich.
0: Jesus, unser Friede und unsere Versöhnung, versöhne miteinander, die sich entzweit haben.
1: Jesus, Heiland und Erlöser, erbarme dich.
0: Jesus, reich für alle, die dich anrufen. Wir rufen dich jetzt an in den Anliegen der Radiofamilie, eines jeden Mitbeters, auch aller in den Anliegen all unserer Wohltäter.
1: Jesus, Heiland und Erlöser, erbarme dich.
0: Jesus, du bist die Quelle des Lebens. Gib ewiges Leben denen, die in deinem Frieden entschlafen sind.

Allmächtiger Gott, wir verehren das Herz deines geliebten Sohnes und preisen die großen Taten seiner Liebe. Gib, dass wir aus dieser Quelle göttlichen Erbarmens die Fülle der Gnade und des Lebens empfangen. Darum bitten wir durch Jesus Christus, deinen Sohn, unseren Herrn und Gott, der in der Einheit

0: Du bist gebenedeit unter den Frauen und gebenedeit ist die Frucht deines Leibes, Jesus.
1: Heilige Maria, Mutter Gottes, bitte für uns Sünder, jetzt und in der Stunde unseres Todes. Amen.
0: Maria sprach, siehe, ich bin die Magd des Herrn.
1: Mir geschehe nach deinem Wort.
0: Gegrüßet seist du, Maria, voll der Gnade, der Herr ist mit dir. Du bist gebenedeit unter den Frauen und gebenedeit ist die Frucht deines Leibes, Jesus.
1: Heilige Maria, Mutter Gottes, bitte für uns Sünder, jetzt und in der Stunde unseres Todes. Amen.
0: Und das Wort ist Fleisch geworden.
1: Und hat unter uns gewohnt.
0: Gegrüßet seist du, Maria, voll der Gnade, der Herr ist mit dir. Du bist gebenedeit unter den Frauen und gebenedeit ist die Frucht deines Leibes, Jesus.
1: Heilige Maria, Mutter Gottes, bitte für uns Sünder, jetzt und in der Stunde unseres Todes. Amen.
0: Bitte für uns, heilige Gottesmutter,
1: dass wir würdig werden der Verheißung Christi.
0: Lasset uns beten, allmächtiger Gott,
1: gieße deine Gnade in unsere Herzen ein. Durch die Botschaft des Engels haben wir die Menschwerdung Christi deines Sohnes erkannt. Durch sein Leiden und Kreuz zur Herrlichkeit der Auferstehung. Darum bitten wir durch Christus, unseren Herrn.
0: Er gibt den Verstorbenen die ewige Ruhe
1: und das ewige Licht leuchtet ihm.

Das war die Vesper der Klarissenkapuzinerinnen von der ewigen Anbetung Kloster Bethlehem aus Koblenz. Hier bei Radio Horeb geht es um 18 Uhr gleich weiter mit der Bambambini Kindersendung. Und heute sind wirklich alle Tiere dabei. Der Schnuckel, das Äffchen, der Piepmatz und in der Hörspielfolge, die wir heute hören, die drei vom Ast, das Eichhörnchen, die Elster und die Eule. Liebe Kinder, freut euch also auf die kommende Sendung.

0: wir Kinder hier im Studio in Balderschwang. Kommt ihr schnell?
1: Ja, bis sie nach Balderschwang kommen, ist die Kinderzeit, die Kindersendungszeit vorbei, Schnucke.
0: Ja, ich mein, ans Radio kommen.
1: Ja, sie sind sicher schon am Radio und hören dich, Schnuckel.
0: Ja, und Flipsi ist da. Unser Äffchenfreund. Er hat gerade gesagt, hallo, liebe Kinder.
1: Ja, und? Das ist der Piepmatz. Ja, was wir alles hier haben hier, das ist ja wunderbar. Das sind ja gleich drei Tiere, so wie die drei vom Ast.
0: Ja, von dem wollen wir jetzt gleich was hören. Wir schalten ein und dann geht's los.
1: Na, kennt die Kinder die drei vom Ast schon?
0: Bestimmt.
1: Na kurz, komm, für die Neuen. Waldemar Eichhörnchen, dann Kleopatra die Elster und die Eule die Gräfin Eulalia. Die drei, die wohnen alle im gleichen Wald, auf dem gleichen Baum, auf dem gleichen Ast. Und da gibt's so manches, was sie erleben. Es geht los mit den Geschichten von Eckhart zur Nieden. Und bekommen haben wir diese CDs vom ERF Verlag.

0: Gräfin Eulweg, Helalia oder so.
1: Waldemar, überleg dir, wie du unsere Gräfin ansprichst.
0: Entschuldigung.
2: Was ist denn?
0: Gräfin von Ulheim, Sophieland. Wo liegt denn Athen?
2: Athen? In Griechenland.
0: Und wo liegt Griechenland?
2: Am Mittelmeer. Südlich von hier, etwas östlich.
0: Und wo ist südlich etwas östlich?
2: Das ist da, wo die Sonne steht, kurz bevor sie an ihren höchsten Punkt kommt.
0: Was? Da oben am Himmel liegt Athen?
1: Ach, Waldemar, was bist du ungebildet?
0: Na, wenn es mir noch niemand erklärt hat.
2: Athen liegt natürlich auf der Erde. Aber von hier aus in der Richtung, wo die Sonne kurz vor Mittag steht. Das ist... Ich kann leider die Augen noch nicht aufmachen. Es ist mir noch zu hell. Aber aus der Erinnerung schätze ich etwa die Richtung zu der Blutbuche.
0: Hm. Und wie weit ist Athen?
2: Sehr, sehr weit. Wenn du dahin laufen wolltest, brauchtest du Wochen.
0: Willst du da gerne hin?
2: Ich? Nein. Wie kommst du denn darauf?
0: Ich habe heute gehört, wie die Menschen sich unterhalten haben. Die haben immer davon gesprochen.
1: Wovon?
0: Von Eulen nach Athen tragen.
2: Ach, Waldemar. Das ist doch nur so ein geflügeltes Wort bei den Menschen. Es heißt, dass man nichts Unnötiges tun soll. Eulen nach Athen zu tragen, wäre unnötig, weil es da schon so viele gibt.
0: Ach so. Na, dann bin ich ja beruhigt, wenn das nur so ein Vogelwort ist.
1: Ein was?
0: Ein Vogelwort, hat doch die Gräfin eben gesagt.
1: Ein geflügeltes Wort, hat sie gesagt. Das ist etwas anderes. Das ist nicht ein Wort, das Flügel hat, sondern das man oft gebraucht.
0: Ich wusste gar nicht, dass es mit der Sprache so schwer ist.
2: Das ist so ähnlich wie Nüsse knacken, verstehst du? Das ist auch so ein geflügeltes Wort.
0: Dann müssen wir dich also nicht wirklich nach Athen tragen, Kleopatra und ich.
2: Nein, nein, lasst mich nur hier. Das könntet ihr ja sowieso nicht.
0: Eben, du bist uns, sie sind uns viel zu schwer. Eher andersrum, sie könnten uns tragen.
2: Bis nach Athen? Wie? Nein, danke.
0: Gräfin?
2: Ja?
0: Also nach Athen will ich auch nicht. Aber könnten Sie mich nicht einmal ein kleines Stück tragen? Durch die Luft, meine ich. Wirklich nur ein ganz kleines Stück.
2: Ach, der berühmte Traum vom Fliegen.
0: Ich würde so gern einmal ein Stückchen fliegen. Das muss herrlich sein, so hoch über allem schweben, alles von oben sehen können. Schon auf der Spitze eines hohen Baumes habe ich manchmal ein tolles Gefühl. Aber wenn ich erst fliegen könnte...
2: Ich tue dir gerne mal einen Gefallen, mein lieber Waldemar. Aber dich durch die Luft tragen, das schlagt dir aus dem Kopf. Du bist viel zu schwer für mich.
0: Aber es müsste ja nicht hoch sein, vielleicht nur ein ganz kurzer Flug, von hier bis zur Erde.
2: Du weißt ja jetzt, wo Griechenland liegt, mein kleiner Freund, nicht wahr?
0: Ja, in der Richtung.
2: Da erzählte man sich vor langer, langer Zeit die Geschichte von einem Mann, der auch gern fliegen wollte. Er hieß Ikarus. Er bastelte sich Flügel aus Vogelfedern, die klebte er mit Wachs an. Mit den Armen bewegte er die Flügel... Und er hob sich auch wirklich in die Luft. Aber er flog zu hoch. Er kam der Sonne zu nah, da schmolz das Wachs, die Federn fielen ab und er stürzte ins Meer.
0: Vielleicht hätte er die Federn anders festmachen sollen.
2: Die Geschichte ist nicht wirklich passiert. Aber man kann trotzdem was draus lernen. Wer nicht fliegen kann, soll es auch nicht versuchen.
0: Aber die Menschen können es eigentlich auch nicht und fliegen trotzdem. In diesen schwarzen, krummen Dingern, die man oft am Himmel sieht. Meine Mutter hat mir gesagt, da sitzen Menschen drin.
1: Aber du bist kein Mensch und Eulalia Hedwig Sophie Gräfin von Eichenhain-Uhland ist kein Flugzeug.
0: Aber ich würde doch so gerne. Könnten wir nicht von dem unteren Ast, ich meine, sollten wir dann abstürzen, wäre es ja nicht weiter schlimm.
2: Es ist ja nicht nur, dass du so schwer bist, Waldemar. Es ist auch, wie soll ich sagen, es ist irgendwie lächerlich. Wenn eine gräfliche Eule mit einem Eichhörnchen auf dem Rücken Hoppereiter spielt. Wenn mich da jemand sieht.
0: Wir könnten es ja machen, wenn es dunkel ist. Dann sehen sie auch, wohin sie fliegen. Und es kann uns keiner beobachten. Ich kann dann zwar nicht sehen, aber naja, wenigstens einmal fliegen.
3: Noch lange reden die beiden so miteinander und Kleopatra mischt sich gelegentlich ein. Der Widerstand der vornehmen Eule schwindet immer mehr und am Ende lässt sie sich doch überreden. Überglücklich klettert Waldemar den Baum hinunter und sucht einen geeigneten Ast aus. Die Gräfin folgt. Sie untersucht alles, macht alleine einen Probeflug, kommt zurück, seufzt tief und setzt sich mit ausgebreiteten Flügeln hin und fordert Waldemar auf, wenn es denn unbedingt sein müsse, vorsichtig auf ihren Rücken zu klettern. Nachdem sie mit Kleopatras Hilfe ein wenig probiert haben, wie denn das Gewicht am günstigsten in die Mitte verlagert werden könnte, stöhnt sie noch einmal, holt tief Luft, ruft:
4: Achtung, jetzt!
3: Und stößt sich ab. Sofort drückt das zusätzliche Gewicht sie heftig nach unten. Sie schlägt kräftig mit den Flügeln und tatsächlich kann sie verhindern, dass beide wie ein Stein zu Boden fallen. Es wird ein Steilflug nach unten. Im Gras, etwas vom Baum entfernt, kommen sie auf. Die Eule kann nicht richtig landen, wie sie es gewöhnt ist, sondern knickt mit ihren Beinen ein und rutscht ein Stück auf den Bauch. Das Eichhörnchen kann sich beim Aufprall nicht mehr festhalten, rollt über den Kopf der Eule hinweg und landet nach einem 1,5-fachen Purzelbaum mit dem Kopf nach hinten und den Beinen nach oben im Gras.
0: Au!
3: Ruft Waldemar, aber es ist mehr der Schreck. Verletzt scheint er nicht zu sein. Kleopatra kommt herangeflogen, beguckt sich die beiden und beginnt aus vollem Hals zu lachen. Es dauert nicht lange, da stimmen Eule und Eichhörnchen in das Gelächter mit ein.
4: Nein, wenn ich die Baronin von Hakenschnabel jetzt so sehen könnte. Oder der Herr Oberstgraf Greif von Greifenstein. Gut, dass sie weit weg sind.
0: Das war wunderschön, Gräfin. Wollen wir es noch mal probieren?
4: Nein, nein, mein Lieber. Keine 10 Pferde kriegen mich mehr dahin.
0: Wieso denn 10 Pferde?
1: Das ist auch so ein geflügeltes Wort.
0: Und ich war heute ein geflügeltes Eichhörnchen.
4: Na, übertreib nicht, mein Freund. Geflügelt war immer noch ich. Weißt du, ich denke, wir lassen es doch dabei, dass du kletterst und springst und Kleopatra und ich fliehen. So ist es vom Schöpfer eingerichtet. Und daran muss man nicht unbedingt etwas ändern wollen.
1: Sonst geht's einem wie dem griechischen Mann mit den künstlichen Flügeln.
4: Dem Ikarus.
0: Meinst du, Gräfin, Gott will nicht, dass ich fliege?
4: Das weiß ich nicht so genau, was Gott will. Aber ich vermute schon, dass er den Eichhörnchen Flügel gegeben hätte, wenn er wollte, dass sie fliegen.
0: Aber den Menschen hat er auch keine Flügel gegeben. Und sie fliegen trotzdem.
4: Denen hat er aber den Verstand gegeben, dass sie sich solche Flugmaschinen bauen können. Den Eichhörnchen nicht. Wenn die Eichhörnchen ihren ersten Hubschrauber gebaut haben, ändere ich gern meine Meinung. Solange aber denke ich, Gott will, dass sie auf der Erde bleiben.
0: Und auf den Bäumen.
4: Jeder muss lernen, mit dem zufrieden zu sein, was er kann. Du kannst hervorragend klettern und weit springen. Darüber solltest du dich freuen. Aber damit lass es auch genug sein.
0: Ich will es mir merken. Und noch schönen Dank, Frau Uhlen, Hedwig Eichendorfi Gräfin.
4: Tut mir einen Gefallen, ihr beiden. Sollte ich jemals Besuch kriegen von Oberst Graf Greif von Greifenstein oder von der Baronin Zita von Hakenschnabel, erwähnt mit keinem Wort, was heute hier geschehen ist.
0: Was brauchen Sie?
1: Großes Ehrenwort.
0: Bleibt unser Geheimnis.
1: Brauchen Sie uns nicht zu sagen, Gräfin, dass diese Eulen nach Athen tragen.

0: Was ist denn da nur los? Cleopatra, guck, so viele Leute kommen auf unsere Lichtung.
1: Keine Ahnung, ob die alle hier Picknick machen wollen?
0: Wie? Picken und nicken?
1: Quatsch, so nennen die Menschen es, wenn sie im Wald essen.
0: Was ist denn das Besonderes? Da habe ich jeden Tag Nickpick.
2: Aber die Menschen wollen nicht picknicken. Sie setzen sich ins Gras. Einige breiten Decken aus, andere nehmen auf Klappstühlen Platz. Dann stellt ein junger Mann große schwarze Kästen hin. Nachdem er verschiedene Fäden gezogen und direkt unter der Eiche ein Gestänge aufgebaut hat, spricht er leise und es tönt ganz laut aus den schwarzen Kästen.
3: 1, 2, 3. 1, 2, 3. 1, 2, 3, 1.
0: Mensch, ist das laut.
1: Das ist wohl eine Lautsprecheranlage.
0: Übt er damit zählen?
1: Quatsch, er probiert aus, ob es funktioniert.
0: Anscheinend funktioniert's.
4: Was ist denn das für ein Krach mitten am Tag?
1: Das sind ganz viele Menschen unter uns, Gräfin. Sie probieren gerade eine Lautsprecheranlage aus.
4: Ach, wie schrecklich. Da ist wieder die Kirchengemeinde mit ihrem Waldgottesdienst.
0: Ihrem was?
4: Das machen sie jedes Jahr, wenn schönes Wetter ist. Wenn es regnet, ist es in der Kirche. Und wenn sie nicht genau wissen, ob es regnen wird, machen sie es im Pfarrgarten, damit sie notfalls schnell in die Kirche können. Die letzten Jahre war glücklicherweise immer schlechtes Wetter. Da haben sie uns verschont. Aber heute...
0: Seht mal da.
1: Die haben so große Röhren bei sich.
0: Lange gebogene Röhren.
1: Die glänzen wie Gold.
4: Ach, du Schreck. Das sind die Posaunen. Wie soll ich dabei nur schlafen können?
0: Was ist das, Posaunen?
4: Damit machen sie Musik. Sie pusten hinein und dann klingt es, wie wenn im Herbst die Hirsche röhren.
0: Oh, das muss ich hören. Seid mal still.
4: Dazu müssen wir nicht still sein. Das hörst du auf jeden Fall.
5: Liebe Freunde, ich begrüße Sie herzlich zu unserem Waldgottesdienst. Diesmal können wir ja wieder hier draußen sein und ich denke, wir freuen uns ja alle drüber. Wir beginnen dann, indem wir gemeinsam das Lied singen, Geh aus, mein Herz und suche Freud. Das ist die Nummer 371. Die Posaunen spielen eine Strophe voraus.

0: Da würde sich die arme alte Eule am liebsten die Ohren zuhalten, aber das kann sie nicht. Waldemar und Kleopatra dagegen finden den Krach lustig, sowas haben sie noch nie gehört. Gebannt sitzen sie auf ihrem Ast und gucken durch die Blätter nach unten. Als das Lied zu Ende ist, geht ein Mann vorne hin und fängt an zu reden. Erst sind die beiden oben auf dem Ast gespannt, was da wohl passiert. Aber es passiert nichts. Der Mann redet und redet. Warum hören die nur alle so lange geduldig zu, denkt Waldemar. Das muss ihnen doch längst langweilig sein. Oder ob da was Interessantes zu sehen ist, was ich von hier oben nicht beobachten kann? Vorsichtig läuft Waldemar auf einen anderen Ast, der weiter unten ist und nicht so viel Laub hat. Er kann jetzt zwar den redenden Mann besser sehen, aber etwas Spannendes ist auch von hier aus nicht zu entdecken. Plötzlich ruft ein kleines Kind mit heller Stimme, »Mama, sieh mal da, ein Eichhörnchen!« Waldemar erschrickt und springt schnell auf einen höheren Ast. Alle Leute gucken hinter ihm her und schmunzeln. Nur der stehende Mann vorne guckt ein bisschen streng, weil seine schöne Rede unterbrochen wurde. Jetzt kommt Waldemar wieder oben bei seinen Freunden an.
1: Der Mann war wohl ein bisschen ärgerlich über mich. Das habe ich in seinem Gesicht gesehen. Dabei habe ich doch gar nichts gemacht, nur da gesessen.
2: Weil er gestört wurde.
1: Ich werde doch noch friedlich auf meinem Baum sitzen dürfen.
2: Weißt du, Waldemar, viele Leute halten das für sehr wichtig, was sie zu sagen haben. Und sie sind ein bisschen beleidigt, wenn sie dabei gestört werden. Besonders Prediger, weil sie es gewöhnt sind, dass man ihnen lange Zeit schweigend zuhört.
1: Was ist ein Prediger?
2: Das ist der Mann, der vorn steht und der was über Gott sagt.
1: Ich habe ihn ja gar nicht gestört. Das war das Kind, das gerufen hat.
2: Es macht dir ja auch niemand einen Vorwurf. Dem Kind natürlich auch nicht. Kinder nimmt man sowas nicht übel. Jeder weiß, dass sie nicht so lange zuhören können und das langweilig finden. Die Erwachsenen finden es auch manchmal langweilig, aber sie sagen nichts.
3: Dann könnten sie dem Kind ja noch dankbar sein.
2: Nun seid aber wieder still. Ich will doch mal versuchen, noch ein kleines Nickerchen zu machen, bis die Posaunen wieder mit ihrem Gebläse einsetzen.
3: Waldemar, geh doch noch mal auf den Ast. Es macht so Spaß, wenn der Redner sich ärgert, weil er zu dir hingucken.
1: Oh ja, ich könnte auch am Stamm runterlaufen.
3: Gute Idee. Und ich fliege direkt vor seiner Nase vorbei. Da kann er überhaupt nicht mehr reden, weil alle lachen.
1: Das machen wir.
0: Gesagt, getan. Waldemar, das Eichhörnchen, turnt am Stamm der alten Eiche rauf und runter, guckt neugierig in die vielen lachenden Gesichter, wedelt mit dem buschigen Schwanz, versteckt sich und kommt wieder hervor. Kleopatra, die Elster, macht Flugübungen über der Versammlung. Im Sturzflug rast sie auf den Prediger zu, dreht im letzten Moment ab, segelt dicht über die Köpfe der Leute hin, bleibt einen kurzen Augenblick flatternd in der Luft stehen, landet dann auf der Wiese und startet wieder, als ein Kind auf sie zukommt. Es macht ihnen beiden einen Riesenspaß. Notgedrungen muss der Redner schließen. Keiner hört ihm mehr zu. Ein Lied wird angesagt und dann fängt die laute Musik wieder an.
2: Vorbei mit der Ruhe. Ach, was bin ich müde.
1: Das hättest du sehen sollen, Gräfin. Wir haben den ganzen Waldgottesdienst durcheinander gebracht.
3: Ich konnte nicht mehr weiterreden.
1: Alle haben gelacht.
3: Das hat toll Spaß gemacht.
2: Schämt ihr euch denn gar nicht?
1: Schämen? Wieso?
3: War das denn nicht gut, was wir gemacht haben?
2: Nein, gar nicht gut. Einen Gottesdienst stört man nicht.
3: Aber es war doch so langweilig.
2: Für euch ja. Aber ihr wart ja auch nicht Gottesdienstbesucher. Für euch war die Predigt nicht gedacht.
1: Aber die Kinder. Du hast selbst gesagt, die Kinder finden es auch langweilig.
2: Für die war die Predigt auch nicht gedacht, sondern für die Erwachsenen. Mag sein, dass der eine oder andere von ihnen es auch langweilig gefunden hat. Aber mancher wollte sicher noch etwas über Gott hören. Die meisten wissen doch vorher, dass eine Predigt gehalten wird. Wenn sie trotzdem kommen, wollen sie sie also auch hören. Auch wenn ihr das nicht verstehen könnt.
1: Das tut mir leid.
2: Nun, ihr habt es nicht in böser Absicht getan. Aber es war trotzdem nicht gut. Es war kindisch.
3: Hört mal.
4: Liebe Freunde, ist das nicht schön, dass wir heute so in Gottes wunderbare Schöpfung sein können? Also lasst uns den Flug der Vögel und das Spielen der Eichhörnchen nicht als Störung betrachten, sondern uns darüber freuen. Deswegen sind wir schließlich hier. Wenn wir völlig ohne Ablenkung einer Predigt zuhören wollten, hätten wir in der Kirche bleiben können. Wir danken also unserem Herrn Pfarrer, dass er sich über unsere Unaufmerksamkeit nicht geärgert hat. Wir danken den Tieren des Waldes, indem wir ihnen, außer vielleicht ein paar Kekskrümeln als Geschenk, keine Abfälle auf der Lichtung zurücklassen. Und wir danken unserem Gott für diesen schönen Tag mit unseren Gebeten und Liedern. Wir singen nun gemeinsam das Lied 370, Wie lieblich ist der Mayen. Denn dort wird beschrieben, was wir heute hier erlebt haben. Die Tier sieht man jetzt springen mit Lust auf grüner Weid. Die Vöglein hört man singen, die loben Gott.

0: haben sich sogar gefreut über uns.
1: Und sie bedanken sich sogar mit etwas zu essen.
0: Ein Lied haben sie auch, in dem wir vorkommen.
1: Und das singen sie jetzt für uns.
0: Haben Sie es gehört, Gräfin?
1: Ist das nicht toll?
0: Ich finde, Waldgottesdienste sind was Schönes.
1: Das sollten Sie ruhig öfters hier machen.
2: Oh, nur das nicht.
3: Nur das nicht. Ja, liebe Kinder, die Eule will natürlich schlafen bei Tag. Ihr wisst ja, dass die Eulen nachts wach sind und am Tag schlafen. Und dann kann die Eule natürlich nicht schlafen, wenn die Bläser kommen. Aber ich mag sowas auch total gerne. Im Draußen, im Freien, Prozessionen zu einer Mariengrotte oder ein Gottesdienst. Bei uns hier in Balderschwang, da gibt es keinen Waldgottesdienst, sondern einen Almgottesdienst. Da, wo dann im Sommer, wenn die Kühe da sind, dann wird draußen auch ein Gottesdienst gefeiert. Und da sind die Kühe und auch die Tiere.
1: Und die Vögel.
3: Und die Vögel. Ja, die Affen, die sind normalerweise nicht da, Flipsi. Ja, dann bleibst du einfach so lange, bis hier mal ein Gottesdienst ist. Hm? Na, schauen wir mal, wie lange du wirklich bleibst. Ja, und ja, natürlich, du hast die... Ja, ganz viele Vögel hast du gehört. Die gibt's hier auch. Die gibt's wohl überall. Na, in der schönen Natur Gottes. Ich hoffe, es hat euch gefallen, liebe Kinder, wieder von den Dreien vom Ast zu hören. Das sind CDs vom IRF-Verlag. Eckhard zu Nieden hat die Geschichten aufgeschrieben und wir haben noch eine ganze Menge von diesen Geschichten. Und ich habe Hoffnung und ich denke, dass ihr Freude dran habt.
1: Ja, gleich wieder.
3: Gleich wieder, Schnucke. Na gut, schauen wir mal. Jetzt erstmal gute Nacht, liebe Kinder, und bitten wir Gott noch um seinen Segen. Guter Gott, wir bitten dich, dass du uns segnest in dieser Nacht. Und danke, dass du die Natur so wunderbar gemacht hast für uns, dass wir Freude dran haben. Und auch uns hast du wunderbar gemacht. Wir preisen dich, Vater im Himmel. Ehre sei dem Vater und dem Sohn und dem Heiligen Geist, wie im Anfang, so auch jetzt und alle Zeit und in Ewigkeit. Amen. So, gute Nacht. Schlaft gut.
1: Gute Nacht. Tschüss, euer Schnuckel.

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Wir singen aus dem Gotteslob Nummer 371, Herz Jesu, Gottes Opferbrand, im Gotteslob Nummer 371.

0: Liebe Hörerfamilie, liebe Brüder und Schwestern hier bei in unserer Pfarrkirche St. Anton in Balderschwang. Ich freue mich, dass zwei Mitbrüder aus der Erzdiözese Köln bei uns sind. Immer wieder verbringen ja auch Priester Urlaubstage bei uns. Ab morgen, wenn ihr dann schon fast wieder fahrt, wird das Wetter richtig schön. Eine Ironie des Schicksals. Es sind Sebastian Hanich und Dr. Michael Schmitz. Letzterer hat eine Arztausbildung und ist dann später noch Theologe geworden. Ihr seid für mich wirklich ein großartiges Geschenk. Seit Wochen komme ich nicht mehr dazu, mein Buch weiterzuschreiben. Und heute Nachmittag, weil ihr mir jetzt am ganzen Wochenende die Predigten abnimmt, konnte ich da wieder einiges voranbringen. Ich freue mich, dass du, Sebastian, die Predigt übernimmst und auch morgen haben wir Patrozinium Antonius, da werden die auch das Wort Gottes verkünden. Danke sehr und heute Herz Jesu und natürlich ein Hochfest, etwas ganz Großartiges. Ich freue mich auf die Begegnung mit dem Herrn und werde auch Ihre Anliegen mit hineinnehmen.
1: Wir dürfen uns freuen, dass wir hier mit Ihnen und auch mit allen, die über die Übertragung mit uns verbunden sind, die Heilige Messe, dieses Hochfest feiern können. Vielleicht wissen das ein paar von Ihnen, im Erzbistum Köln ist das Herz-Jesu-Fest der Tag, wo die Priesterweihe stattfindet. Ist natürlich jedes Jahr immer ein anderes Datum, aber das Fest ist auch mit unserer Priesterweihe verbunden. Von daher freuen wir uns, dass wir in gewisser Weise unseren Priesterweihetag auch mit Ihnen allen durch die Übertragung auch mit uns verbunden feiern können. Im Namen des Vaters und des Sohnes und des Heiligen Geistes.
2: Amen.
1: Der Herr Jesus Christus, der uns das Herz Gottes geöffnet hat, sei mit euch.
2: Und mit deinem Geiste.
1: Der Einzige, der Gott ist und am Herzen des Vaters ruht, er hat Kunde gebracht. So endet Johannes die Einleitung in sein Evangelium. Das Herz des Vaters schlägt in der Brust Jesu. Das dürfen wir am heutigen Hochfest feiern. Und deswegen wollen wir uns auch am Beginn dieser heiligen Feier wieder der Liebe Gottes aussetzen. Wollen wir unser Herz seiner Liebe und seinem Herzen aussetzen. Wir sprechen das Schuldbekenntnis. Ich bekenne Gott, dem Allmächtigen,
2: und allen Brüdern und Schwestern, dass ich Gutes unterlassen und Böses getan habe. Ich habe gesündigt in Gedanken, Worten und Werken, durch meine große Schuld. Darum bitte ich die selige Jungfrau Maria, alle Engel und Heiligen, für mich zu beten bei Gott, unserem Herrn.
1: Der allmächtige Gott erbarme sich unser. Er nehme von uns Sünde und Schuld, damit wir mit reinem Herzen diese Feier begehen.
2: Amen.
1: Kyrie eleison.
2: Kyrie eleison.
1: Christe eleison.
2: Christe eleison.
1: Kyrie eleison.
2: Kyrie eleison.
3: Gloria Nummer 170 im Gotteslob.

Lasset uns beten. Allmächtiger Gott, wir verehren das Herz deines geliebten Sohnes und preisen die großen Taten seiner Liebe. Gib, dass wir aus dieser Quelle göttlichen Erbarmens die Fülle der Gnade und des Lebens empfangen. Darum bitten wir durch Jesus Christus, deinen Sohn, unseren Herrn und Gott, der in der Einheit des Heiligen Geistes

Lesung aus dem Buch Deuteronomium. Mose sprach zum Volk: Du bist ein Volk, das dem Herrn, deinem Gott, heilig ist. Dich hat der Herr, dein Gott, ausgewählt, damit du unter allen Völkern, die auf der Erde leben, das Volk wirst, das ihm persönlich gehört. Nicht, weil ihr zahlreicher als die anderen Völker wäret, hat euch der Herr ins Herz geschlossen und ausgewählt. Ihr seid das Kleinste unter allen Völkern. Weil der Herr euch liebt und weil er auf den Schwur achtet, den er euren Vätern geleistet hat, deshalb hat der Herr euch mit starker Hand herausgeführt und dich aus dem Sklavenhaus freigekauft, aus der Hand des Pharao, des König von Ägypten. Daran sollst du erkennen: Der Herr, dein Gott, ist der Gott. Er ist der treue Gott. Und nach 1000 Generationen bewahrt er den Bund und erweist denen seine Huld, die ihn lieben und seine Gebote bewahren. Denen aber, die ihn hassen, vergilt er ins Angesicht und tilgt einen jeden aus. Er zögert nicht, wenn er ihn hasst, sondern vergilt ihm ins Angesicht. Deshalb sollst du das Gebot bewahren und die Gesetze und die Rechtsentscheide, auf die ich dich heute verpflichte, und du sollst sie halten. Wort des lebendigen Gottes.

Lesung aus dem ersten Johannesbrief. Geliebte, wir wollen einander lieben, denn die Liebe ist aus Gott und jeder, der liebt, stammt von Gott und erkennt Gott. Wer nicht liebt, hat Gott nicht erkannt, denn Gott ist die Liebe. Darin offenbarte sich die Liebe Gottes unter uns, dass Gott seinen einzigen Sohn in die Welt gesandt hat, damit wir durch ihn leben. Darin besteht die Liebe, nicht, dass wir Gott geliebt haben, sondern dass er uns geliebt und seinen Sohn als Sühne für unsere Sünden gesandt hat. Geliebte, wenn Gott uns so geliebt hat, müssen auch wir einander lieben. Niemand hat Gott je geschaut. Wenn wir einander lieben, bleibt Gott in uns und seine Liebe ist in uns vollendet. Daran erkennen wir, dass wir in ihm bleiben und er in uns bleibt. Er hat uns von seinem Geist gegeben. Wir haben geschaut und bezeugen, dass der Vater den Sohn gesandt hat als Retter der Welt. Wer bekennt, dass Jesus der Sohn Gottes ist, in dem bleibt Gott und er bleibt in Gott. Wir haben die Liebe, die Gott zu uns hat, erkannt und gläubig angenommen. Gott ist Liebe und wer in der Liebe bleibt, bleibt in Gott und Gott bleibt in ihm. Wort des lebendigen Gottes.

0: Der Herr sei mit euch. Aus dem Heiligen Evangelium nach Matthäus. In jener Zeit sprach Jesus: Ich preise dich, Vater, Herr des Himmels und der Erde, weil du das vor den Weisen und Klugen verborgen und es den Unmündigen offenbart hast. Ja, Vater, so hat es dir gefallen. Alles ist mir von meinem Vater übergeben worden. Niemand kennt den Sohn, nur der Vater. Und niemand kennt den Vater, nur der Sohn und der, dem es der Sohn offenbaren will. Kommt alle zu mir, die ihr mühselig und beladen seid. Ich will euch erquicken. Nehmt mein Joch auf euch und lernt von mir, denn ich bin gütig und von Herzen demütig. Und ihr werdet Ruhe finden für eure Seele, denn mein Joch ist sanft und meine Last ist leicht. Evangelium unseres Herrn Jesus Christus.
1: Los, sei dir.

Der Einzige, der am Herz des Vaters ruht, er hat Kunde gebracht. Das Herz des Vaters und des Sohnes, Jesus Christus, ist ein Herz. Wenn wir heute das Herz Jesu feiern, dann ist es auch das Herz des Vaters und das Herz des Heiligen Geistes. Denn wo, wenn nicht im Herzen, in der Liebe, ist der dreieinige Gott eins. Wir haben es in der zweiten Lesung gehört, Gott ist Liebe. Und somit feiern wir mit dem Festherz Jesu dieses Herz Gottes. Und von diesem Herzen aus hat Jesus Christus Kunde gebracht. Und das hat er getan, nicht einfach, indem er uns was gepredigt hat von Gott, sondern die Kunde vom Herzen des Vaters ist der Sohn Jesus Christus selbst. Er, Jesus, ist die Kunde Gottes an uns, diese frohe Botschaft. Und das, was Jesus Christus uns gebracht hat, diese Kunde des Vaters, ist ja im Evangelium überliefert worden. Und das Evangelium, die vier Evangelien, sind ja das Herzstück der ganzen Heiligen Schrift. Ich habe letztens mal mit anderen Kolleginnen und Kollegen in der Pastoral ein kleines Quiz gemacht oder Schätzspiel oder wie man es auch immer nennen möchte. Und zwar, so im Laufe eines Kirchenjahres begegnen uns ja manche Abschnitte aus dem Evangelium immer mal wieder. Es gibt also manche Klassiker, die fast ständig kommen. Und da habe ich mal so gefragt, was sind deiner Meinung nach die Stellen des Evangeliums, die uns im Laufe eines Kirchenjahres am meisten begegnen? Die Stellen des Evangeliums, die wir am meisten hören. Ich fände es ganz interessant, jetzt auch mal bei Ihnen zu hören, was Sie meinen. Welches Evangelium hören wir ständig oder immer wieder oder auch bei Ihnen über die Übertragung? Sie können ja mal einen kurzen Augenblick überlegen, ja, welches Evangelium, welche Stelle aus dem Evangelium hören wir ganz häufig? Ich nehme einfach mal ein paar Dinge, die mir damals sofort eingefallen sind, als ich mich mit den anderen darüber unterhalten habe. Also eine Stelle, die ja wirklich sehr häufig vorkommt, vor allem wenn man gerne Marienmessen besucht, ist natürlich die Verkündigung.

Gottes. Und nicht nur das, sondern auch da an Maria bei der Fest der Verkündigung, wenn wir es im Evangelium hören, dass der Heilige Geist sie überschattet und sie den Sohn Gottes empfangen darf, empfängt durch ihr Ja-Wort. Genau in diesem Moment ist ja Menschwerdung. In diesem Moment ist menschliche Herzwerdung Gottes. Ich habe das mal recherchiert. Das Herz ist tatsächlich im Embryo, im wachsenden Menschen, das erste funktionale Organ. Das Herz ist das erste Organ, das überhaupt in einen Menschen heranwächst. Und wissen Sie, nach wie vielen Tagen nach der Empfängnis das Herz schon schlägt? Es ist anfangs, so habe ich nachgelesen, nur ein primitives Herzrohr. Aber schon nach ungefähr 22 Tagen schlägt schon das Herz. Die meisten Mütter wissen dann noch gar nicht, dass sie schwanger sind, dass sie ein Kind in ihrem Leib erwarten. Da schlägt das Herz von uns Menschen schon. Und so ist es dann auch bei der Verkündigung an Maria gewesen. Sie darf diese frohe Botschaft, die Kunde Gottes, Jesus selbst, in sich empfangen. Und den ersten Herzschlag Jesu hat er im Leib von Maria getan. Das Herz Jesu wächst in ihrem Leib. Also dieses Evangelium, Gott sei Dank, kommt das sehr häufig vor, diese wunderbare Botschaft der Verkündigung des Engels Gabriels an Maria. Was gibt es sonst noch für Evangelien, die häufig vorkommen? Ich nehme einfach mein nächstes. Stichwort Caesarea Philippi. Das ist die Stelle, wo Jesus fragt, was sagen eigentlich die Menschen über mich? Und dann diese entscheidende Frage, ihr aber, die Frage Jesu an seine Jünger, ihr aber, für wen haltet ihr mich? Auch dieses Evangelium kommt sehr häufig im Jahreskreis vor. Für wen haltet ihr mich? Die wunderbare Antwort von Petrus, du bist der Sohn des lebendigen Gottes. Wir haben einen lebendigen Gott. Und sein Leben zeigt sich, das Leben zeigt sich bei uns Menschen ja am Herzschlag. Wir haben einen Gott, dessen Herz schlägt für uns Menschen. Das ist der lebendige Gott, das ist der Sohn des lebendigen Gottes. Und heute am Fest Herz Jesu wird uns das deutlich, wie sehr sein Herz für uns schlägt. Er hat es am Kreuz, hat er es hingegeben, hat er öffnen lassen, sein Herz, wie wir es in der Lesung auch gehört haben. Darin besteht die Liebe. Nicht, dass wir Gott geliebt haben, sondern dass er uns geliebt und seinen Sohn als Sühne für unsere Sünden gesandt hat. Daran wird deutlich, wie unfassbar dieser Tod Jesu am Kreuz ist, weil er der Sohn des lebendigen Gottes ist. Sie kennen wahrscheinlich den Ausdruck, wenn etwas Schlimmes einem widerfährt, dann sagt man, boah, da habe ich tausend Tode gestorben. Ich habe das mal Kindern versucht zu erklären, dass das Leiden von Jesus, so schlimm das ist, wenn wir es am Kreuz betrachten, ist es ja nicht einfach nur dieses Leiden eines Menschen am Kreuz. Es sind so viele andere auch am Kreuz oder andere schreckliche Tode gestorben. Und Jesus ist am Kreuz nicht nur Tausende von Toden gestorben, sondern Jesus Christus ist Milliarden von Toden gestorben in diesem Moment, weil er den Tod von allen Menschen gestorben ist, auch ihren Tod. Und ihren Tod, meinen Tod, diese Abermilliarden von Toden hat Jesus Christus in diesem einen Moment seines Todes erlitten. Das hat der Sohn des lebendigen Gottes für uns getan und sein Leben, sein Herzschlag ist stärker als all diese Tode. Ich möchte noch auf ein letztes Evangelium eingehen, das auch ständig kommt, jedenfalls habe ich immer den Eindruck, nämlich das heutige Evangelium. Und wir sind ja jetzt hier unter uns, deswegen kann ich das vielleicht ein bisschen sagen. Ich tue mich mit dem Evangelium ein bisschen schwer, mit den Plagen, mit den Lasten, mit dem Joch. Vielleicht, weil es so häufig vorkommt. Und trotzdem ist genau in diesem Evangelium, das wir heute hören, eben dieses Herzensanliegen Gottes enthalten. Dass er ein Herz für uns Menschen hat. Dass wir zu ihm kommen dürfen. Dass wir von ihm lernen dürfen. Und da war es ganz gut, dass dieses Evangelium doch auch wieder heute drangekommen ist, denn ich konnte auch wieder was lernen. So schwer ich mich mit dem Evangelium tue, weil es so häufig vorkommt, aber da steht drin, wir dürfen lernen. Im Moment ist ja in unserer Kirche das

0: Thema Jüngerschaft ganz wichtig. Jünger, wenn man es aus dem Griechischen übersetzt, heißt eigentlich eher Schüler oder Lehrlinge. Als Christen sind wir Menschen, die lernen, die von Gott, von Jesus Christus lernen dürfen. Und das ist sicherlich die Botschaft am heutigen Evangelium. Das ist die Botschaft vom Evangelium selbst, von dieser Kunde, vom Herzen des Vaters. Wir dürfen von Gott lernen zu lieben. Wir dürfen von Gott lernen zu lieben. Weil der Herr euch liebt, deswegen hat er euch auserwählt. Das Herz Jesu ist das Herz Gottes, das für uns Menschen schlägt. Und er, der Gott des Lebens, der Gott der Liebe, ist für uns gestorben, für jeden Einzelnen, aus Liebe zu uns. Von dieser Liebe dürfen wir lernen. Wir hören es immer wieder in der frohen Botschaft, in der Kunde im Evangelium. Wir können dieses Evangelium nie genug hören, auch wenn manche Stellen häufiger vorkommen. Aber es ist das Herz Gottes, das uns dort verkündet wird. Und so dürfen wir auch heute an diesem Festtag wieder beten. Herr Jesus Christus, bilde unsere Herzen, bilde mein Herz nach deinem göttlichen und liebenden Herzen. Amen.
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0: Zu diesem Gott dürfen wir uns bekennen in dem Glaubensbekenntnis, das uns verbindet mit allen Christen durch die Jahrhunderte, durch die Welt hindurch, sprechen wir das apostolische Glaubensbekenntnis.
2: Ich glaube an Gott, den Vater, den Allmächtigen, den Schöpfer des Himmels und der Erde und an Jesus Christus, seinen eingeborenen Sohn, unseren Herrn, empfangen durch den Heiligen Geist, geboren von der Jungfrau Maria, gelitten unter Pontius Pilatus, gekreuzigt, gestorben und begraben, hinabgestiegen in das Reich des Todes, am dritten Tage auferstanden von den Toten, aufgefahren in den Himmel. Er sitzt zu Rechten Gottes, des allmächtigen Vaters. Von dort wird er kommen, zu richten die Lebenden und die Toten. Ich glaube an den Heiligen Geist, die heilige katholische Kirche, Gemeinschaft der Heiligen, Vergebung der Sünden, Auferstehung der Toten und das ewige Leben. Amen.
0: Heute dürfen wir unserem Herrn Jesus Christus, besonders all jene Menschen ans Herz legen, die der Liebe bedürfen. So rufen wir und beten wir zu dir, Herr Jesus Christus, der du uns deine Liebe, dein Herz schenkst.
3: Wir beten für alle, die den Glauben verkünden und weitergeben sollen. Herr Jesus Christus, erhöre uns.
2: Herr Jesus Christus, erhöre uns.
3: Wir beten für alle, die von anderen ausgeschlossen oder gemobbt werden. Herr Jesus Christus, erhöre uns. Wir beten für alle, die verfolgt oder unterdrückt werden. Herr Jesus Christus, erhöre uns. Wir beten für alle, die einsam oder verlassen sind. Herr Jesus Christus, erhöre uns. Wir beten für alle, die sich nach Annahme und Liebe sehnen. Herr Jesus Christus, erhöre uns. Wir beten für alle, denen wir die Liebe schuldig bleiben. Herr Jesus Christus, erhöre uns. Wir beten für unsere Verstorbenen und alle Toten, besonders für die, an die niemand mehr denkt. Herr Jesus Christus, erhöre uns.
0: Herr Jesus, du hast dein weites Herz, das allen Menschen offen steht, für uns hingegeben am Kreuz. Für deine Liebe zu uns sagen wir Lob und Dank, heute und in Ewigkeit.
2: Amen.
0: Wir feiern diese heilige Messe zu Ehren der vereinten Herzen Jesu und Mariens. Musik.
1: Zur Gabenbereitung Nummer 369. O Herz des Königs aller Welt, Nummer 369.

Lasset uns beten. Allmächtiger Gott, sieh auf das durchbohrte Herz deines Sohnes, der uns geliebt und sich für uns hingegeben hat. Lass unser Opfer dir wohlgefallen,

Ja, du bist heilig, großer Gott, und alle deine Werke verkünden dein Lob. Denn durch deinen Sohn, unseren Herrn Jesus Christus, und in der Kraft des Heiligen Geistes erfüllst du die ganze Schöpfung mit Leben und Gnade. Bis ans Ende der Zeiten versammelst du dir ein Volk, damit deinem Namen das reine Opfer dargebracht werde, vom Aufgang der Sonne bis zum Untergang. Darum bitten wir dich, allmächtiger Gott, heilige unsere Gaben durch deinen Geist, damit sie uns werden Leib und Blut deines Sohnes, unseres Herrn Jesus Christus, der uns aufgetragen hat, dieses Geheimnis zu feiern. Denn in der Nacht, da er verraten wurde, nahm er das Brot und sagte Dank, brach es, reichte es seinen Jüngern und sprach, nehmet und esset alle davon, das ist mein Leib, der für euch hingegeben wird.

Ebenso nahm er nach dem Mahl den Kelch, dankte wiederum, reichte ihn seinen Jüngern und sprach: Nehmet und trinket alle daraus. Das ist der Kelch des neuen und ewigen Bundes. Mein Blut, das für euch und für alle vergossen wird, zur Vergebung der Sünden. Tut dies zu meinem Gedächtnis.

0: Darum, gütiger Vater, feiern wir das Gedächtnis deines Sohnes. Wir verkünden sein heilbringendes Leiden, seine glorreiche Auferstehung und Himmelfahrt und erwarten seine Wiederkunft. So bringen wir dir mit Lob und Dank dieses heilige und lebendige Opfer dar. Schaue gütig auf die Gabe deiner Kirche, denn sie stellt dir das Lamm vor Augen, das geopfert wurde und uns nach deinem Willen mit dir versöhnt hat. Stärke uns durch den Leib und das Blut deines Sohnes und erfülle uns mit seinem Heiligen Geist, damit wir ein Leib und ein Geist werden in Christus.
1: Er mache uns auf immer zu einer Gabe, die dir wohlgefällt, damit wir das verheißene Erbe erlangen, mit deinen Auserwählten, mit der seligen Jungfrau und Gottesmutter Maria, dem heiligen Josef, ihrem Bräutigam, mit deinen Aposteln und Märtyrern, mit dem heiligen Antonius und mit allen Heiligen, auf deren Fürsprache wir vertrauen.
2: Barmherziger Gott, wir bitten dich, dieses Opfer unserer Versöhnung bringe der ganzen Welt Frieden und Heil. Gestern war ein Bischof aus der Ukraine hier. Wir beten besonders, ich habe es auch ihm versprochen, für den Frieden in diesem Land. Beschütze deine Kirche auf ihrem Weg durch die Zeit und stärke sie im Glauben und in der Liebe, deinen Diener, unserem Papst Leo, unserem Bischof Bertram und die Gemeinschaft der Bischöfe, unsere Priester und Diakone, alle, die zum Dienst in der Kirche bestellt sind, und das ganze Volk deiner Erlösten. Erhöre, gütiger Vater, die Gebete der hier versammelten Gemeinde, auch aller, die über Radio und Fernsehen uns verbunden sind, und führe zu dir auch all deine Söhne und Töchter, die noch fern sind von dir.
1: Erbarme dich unserer verstorbenen Brüder und Schwestern und aller, die in deiner Gnade aus dieser Welt geschieden sind. Nimm sie auf in deine Herrlichkeit und mit ihnen lass auch uns, wie du verheißen hast, zu Tische sitzen in deinem Reich.
0: Darum bitten wir dich durch unseren Herrn Jesus Christus, denn durch ihn schenkst du der Welt alle guten Gaben.

0: Jesus ist nicht mehr der Einzige, der am Herzen des Vaters ruht. Er hat uns auch dorthin geholt. Deswegen dürfen wir genauso beten, wie Jesus selbst gebetet hat.
1: Vater unser im Himmel, geheiligt werde dein Name, dein Reich komme, dein Wille geschehe, wie im Himmel, so auf Erden. Unser tägliches Brot gib uns heute und vergib uns unsere Schuld, wie auch wir vergeben unseren Schuldigern. Und führe uns nicht in Versuchung, sondern erlöse uns von dem Bösen.
0: Erlöse uns, Herr allmächtiger Vater, von allem Bösen und gib Frieden in unseren Tagen. Komm uns zu Hilfe mit deinem Erbarmen und bewahre uns vor Verwirrung und Sünde, damit wir voll Zuversicht das Kommen unseres Erlösers Jesus Christus erwarten.
1: Denn dein ist das Reich und die Kraft und die Herrlichkeit in Ewigkeit. Amen.
0: Jesus, du hast deinen Aposteln deinen Frieden anvertraut, weil die Welt diesen Frieden so sehr braucht. Deswegen beten wir auch in unserer Zeit und für unsere Welt. Herr Jesus Christus, schau nicht auf unsere Sünden, sondern auf den Glauben deiner Kirche und schenke ihr nach deinem Willen Einheit und Frieden. Der Friede des Herrn sei allezeit mit euch.
1: Und mit deinem Geiste.

0: Seht das Lamm Gottes, das hinwegnimmt die Sünde der Welt.
1: Herr, ich bin nicht würdig, dass du ein Jesus unter mein Dach, aber sprich nur ein Wort, so wird meine Seele gesund.
0: Kommt alle zu mir, die ihr mühselig und beladen seid, und lernt von mir, ich werde euch Ruhe verschaffen.

heiligstes Herz, Jesu, wir danken dir, dass dein Herz offen steht für uns alle. Dass du uns einlädst, komm zu mir, ich will euch Ruhe verschaffen. Wir kommen zu dir mit unserer Sehnsucht, dass du unsere Herzen berührst, sie heilst, die Wunden reinigst, dass wir an deinem Herzen Ruhe finden. Wie der heilige Johannes wollen wir an deinem Herzen ruhen, deinen Frieden in uns einlassen. Ja, o Jesus, ich weihe dir mein Herz. Komm, schließ es in das Deinige ein. In deinem Herzen will ich wohnen. Durch dein Herz will ich lieben. In deinem Herzen will ich leben, der Welt unbekannt. In ihm werde ich Licht, Mut, Kraft und wahren Trost finden. In ihm werde ich die Liebe finden, die mein Herz verzehren soll. O heiligstes Herz Jesu, mein Herz sei der Altar, auf dem ich mich dir opfere. Amen.

Zum Dank im Gotteslob Nummer 377. O Jesu, all mein Leben bist du. Nummer 377.

0: Lasset uns beten. Herr, unser Gott, du hast uns gestärkt mit dem Sakrament jener Liebe, durch die dein Sohn alles an sich zieht. Entzünde auch in uns das Feuer seiner Liebe, damit wir in unseren Brüdern und Schwestern ihn erkennen und ihm dienen. Darum bitten wir durch ihn, Christus, unseren Herrn.
1: Amen.
0: Die Kunde, die uns Jesus Christus, der Sohn Gottes, gebracht hat vom Vater, das ist seine Liebe, das ist er selbst. Am heutigen Festtag wird das insbesondere deutlich. Wir dürfen diesen Gott an unserer Seite wissen, der uns liebt, der uns nicht alleine lässt, der bis in den Tod mit uns geht, der unseren Tod schon kennt und erlitten hat. Somit ist es für uns aus dem Erzbistum Köln ein wirklich sehr geeigneter Festtag für die Priesterweihe. Ich möchte gerne dieses Anliegen auch am Ende dieser Heiligen Messe noch einmal aufgreifen, dass wir um Berufungen beten, dass wir aber auch die Priester, die jetzt in diesen Tagen im Erzbistum Köln oder auch in anderen Bistümern in Deutschland geweiht wurden oder demnächst geweiht werden, dass wir die auch mit in dieses Gebet hineinnehmen, dass wir den Herrn bitten um geistliche Berufungen in unserer Zeit. Dieses Gebet ist entstanden bei uns im Erzbistum Köln im Oberbergischen Kreis. Da habe ich mit einer Jugendgruppe damals dieses Gebet entworfen, das ich nun vorbeten darf mit Ihnen allen, auch über das Radio und im Fernsehen, dass wir das beten. Gott, unser Vater, dein Sohn Jesus Christus ist gekommen, um den Samen des Glaubens zu säen. Du rufst Menschen, um sie als Arbeiter für deine Ernte auszusenden. Entzünde durch deinen Heiligen Geist die Herzen derjenigen, die du berufen willst. Gib ihnen den Mut, sich deiner Stimme zu öffnen und dir in der heutigen Zeit nachzufolgen. Schenke ihnen brüderliche Gemeinschaft und gute Wegbegleiter. Gib uns und unseren Gemeinden die Offenheit, sie in ihrer Entscheidung zu ermutigen und zu stärken. Lass alle, die du als Priester oder Ordenschrist berufst, in Freude und Begeisterung dir und den Menschen dienen. Darum bitten wir dich durch Christus, unseren Herrn.
1: Amen.
0: Der Herr sei mit euch.
1: Und mit deinem Geiste.
0: Es segne und erhalte euch in seiner Liebe und seinem Frieden, der Dreieinige und

Zum Hochfest des Heiligsten Herzens Jesu nahmen wir an der Heiligen Messe in der Kirche St. Anton in Balderschwang im Bistum Augsburg teil. Herzlichen Dank an Zelebrantpfarrvikar Sebastian Hanning und an Kohn-Zelebrantpfarrer Dr. Richard Kocher, unseren Programmdirektor von Radio Horeb. Ein Dankeschön auch an alle Mitwirkenden, an die Musiker und an das Techniker-Team vor Ort. Es ist 19 Uhr und 33 Minuten. Aus dem Münchner Studio von Radio Horeb möchte ich alle Hörerinnen und Hörer begrüßen. Ich bin Bettina Radermacher und begleite Sie durch den heutigen Abend.

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Radio Horeb, Leben mit Gott, 19.42 Uhr, am Mikrofon Bettina Radermacher. 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

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Pater Thomas Maria Höflich, Rektor der Passionistenkommunität Maria Schutz in Österreich, spricht nun am heutigen Hochfest Heiligstes Herz Jesu zum Thema Das Herz Jesu als Quelle der heiligen Liebe.

Ja, liebe Freunde, grüß Gott aus dem wunderschönen Maria Schutz in Österreich. Ich darf heute über das Thema das Herz Jesu als Quelle der heiligen Liebe sprechen. Dieses Herz Jesu-Fest, das wir heute begehen, ist eines der meiner Meinung nach schönsten Feste, die wir haben im Kirchenjahr, weil es darum geht, dass wir an diesem Hochfest auf das Wesen Gottes, auf das Innerste Gottes, auf sein Herz schauen, das reine Liebe ist. Und ich denke, es ist immer wieder gut für uns auch, sich Gedanken zu machen über das Wesen Gottes, wer denn Gott überhaupt ist. Und ich möchte einsteigen mit der zweiten Lesung, die wir heute gehört haben in der Liturgie aus dem ersten Johannesbrief. Ich werde sie nochmal kurz vorlesen, weil es einfach ein wunderbarer Text ist, der uns wirklich tief ins Herz geht und den wir ganz, ganz wunderbar im Herzen erwägen dürfen. Lesung aus dem ersten Johannesbrief. Geliebte, wir wollen einander lieben, denn die Liebe ist aus Gott. Und jeder, der liebt, stammt von Gott und erkennt Gott. Wer nicht liebt, hat Gott nicht erkannt, denn Gott ist Liebe. Darin offenbarte sich die Liebe Gottes unter uns, dass Gott seinen einzigen Sohn in die Welt gesandt hat, damit wir durch ihn leben. Darin besteht die Liebe, nicht dass wir Gott geliebt haben, sondern dass er uns geliebt und seinen Sohn als Sühne für unsere Sünden gesandt hat. Geliebte, wenn Gott uns so geliebt hat, müssen auch wir einander lieben. Niemand hat Gott je geschaut. Wenn wir einander lieben, bleibt Gott in uns und seine Liebe ist in uns vollendet. Daran erkennen wir, dass wir in ihm bleiben und er in uns bleibt. Er hat uns von seinem Geist gegeben. Wir haben geschaut und bezeugen, dass der Vater den Sohn gesandt hat als Retter der Welt. Wer bekennt, dass Jesus der Sohn Gottes ist, in dem bleibt Gott und er bleibt in Gott. Wir haben die Liebe, die Gott zu uns hat, erkannt und gläubig angenommen. Gott ist Liebe und wer in der Liebe bleibt, bleibt in Gott und Gott bleibt in ihm. Liebe Freunde, das haben wir heute in der Heiligen Messe in der Liturgie gehört. Ein wunderbarer Text und alleine das Wort Liebe oder geliebt oder lieben kommt 14 Mal in diesem kleinen Abschnitt vor. Also die Liebe ist etwas Entscheidendes bei Gott in seinem Wesen. Es drückt sein Wesen aus. Aber die Liebe ist, denke ich, oft auch missverstanden in der heutigen Zeit. Deshalb ist es auch wieder wichtig, sich Gedanken zu machen darum, was denn die Liebe Gottes oder Gott als das Wesen der Liebe, was das bedeutet. Es lohnt sich hier auch, wie immer in unserem Glauben, einen Blick in den Katechismus, in dem steht mit der Nummer 254 bis 257, dass Gott in sich schon, in der allerheiligsten Dreifaltigkeit, in sich und für sich Liebesbeziehung ist. Der Vater bezieht sich in Liebe auf den Sohn und der Sohn auf den Vater und der Heilige Geist auf beide. Sie stehen in Relation zueinander. Die Liebe steht in Relation der einzelnen Personen zueinander. Alle drei Personen sind dennoch eine Substanz und in ihnen ist alles eins, wo sich keine Gegensätzlichkeit der Beziehung entgegenstellt. Also eine Person der heiligsten Dreifaltigkeit ist nicht neidisch auf die andere oder ist nicht irgendwie, will sich in den Vordergrund drängen, sondern die Liebe vervollkommnet die Beziehung. Eine Substanz in der Liebe, sie sind nicht voneinander getrennt. Das Wesen Gottes als die Liebe ermöglicht eben diese reine und unvergängliche Liebesbeziehung. Gott würde sich in der allerheiligsten Dreifaltigkeit selbst genügen, weil er die vollkommene Liebe ist. Er bräuchte also kein Geschöpf außerhalb von sich, um zu lieben.
bräuchte keins, aber er wollte und er will ein Geschöpf außerhalb von sich selbst, das er lieben kann. Denn er hat sich dafür entschieden, aus freiem Willen seine Herrlichkeit und Glückseligkeit

Spruch, den wir eben im ersten Johannesbrief gehört haben, Gott ist die Liebe, mit einem vollkommen guten Gott auch zu vereinbaren. Ich habe gesagt, der Vater sende oder Gott wollte sich mitteilen, er hat die Welt geschaffen. Wir wissen, dass es da ein kleines, in Anführungszeichen, Problem gab in dieser Schöpfung, nämlich die Sünde ist eingetreten, es ging ein Riss durch die Schöpfung und diese Liebesbeziehung zwischen Gott und seinen Geschöpfen wurde gestört. Die Schöpfung an sich ist ein Werk der göttlichen Liebe. Die göttliche Liebe will sich hier in den Geschöpfen entfalten. Und unsere Berufung ist es auch, vor allem die Berufung der Menschen, in diesen Austausch der Liebe einzustimmen. Und nur wenn die Liebe erwidert wird, entfaltet sie sich auch. Gott hat uns eben durch die Sendung seines Sohnes auch in unsere Zeit, in die heutige Zeit, geholfen, diesen Makel der Sünde zu überwinden. Beziehungsweise er hat die einzige Lösung gebracht, nämlich sich selbst, und hat sich für uns hingegeben in seiner Liebe, um diese Beziehung zwischen Gott und Mensch, das durch die Sünde gestört wurde, wiederherzustellen. Und das ist eben diese vollkommene Liebe. Und jetzt kommen wir langsam zum Kreuz. Wirklich auch lange Einführung, was das Wesen der Liebe in der heiligsten Dreifaltigkeit ist. Aber es geht darum zu verstehen, was am Kreuz geschehen ist. Wie gesagt, Gott genügt sich selber. Er braucht uns nicht, aber er will uns. Er will uns lieben und er will auch ganz aus seiner freien Entscheidung heraus mit uns in Beziehung treten. Und so hat er diesen wunderbaren Plan gefasst, seinen Sohn zu senden, damit er die Erlösung bringt. Und diese Offenbarung der Liebe Gottes hat sich nirgendwo mehr gezeigt als am Kreuz. Und in dem Augenblick, als die Seitenwunde bzw. die Seite Jesu geöffnet wurde, jetzt kommen wir zum Herzen Jesu, wurde sein Herz somit freigelegt und somit hat sich diese Liebe auch aus dem Herzen Jesu heraus in die ganze Schöpfung von Neuem ergossen. Und alle, die sie ergreifen, sind in dieser Liebe Gottes wieder geborgen und haben wieder die Möglichkeit zurückzukehren, den Makel der Sünde, diesen Graben, den er gerissen hat, diesen Riss in der Schöpfung zu überwinden durch die Liebe Gottes, die sich uns am Kreuz gezeigt hat, sich offenbart hat, um uns zurückzuholen in diese Liebesbeziehung. Und durch die Sendung des Heiligen Geistes an Pfingsten, das haben wir vor kurzem gefeiert, ist der Mensch eben befähigt, wieder die Nachfolge Christi anzutreten, einzustimmen in das, was Jesus für uns getan hat, diese Erlösung für sich geltend zu machen, in Anspruch zu nehmen, damit wir auch wieder in diese vollkommene Liebe des Vaters zurückkehren. Und so ist auch diese Aussage des Johannesevangeliums zu verstehen, was tatsächlich mein Lieblingsvers in der Bibel ist, im Johannesevangelium Kapitel 3, Vers 16. Gott hat die Welt so sehr geliebt, dass er seinen einzigen Sohn hingab, damit jeder, der an ihn glaubt, nicht verloren geht, sondern ewiges Leben hat. Darum geht es uns, das ewige Leben zu schenken und auch die Quelle zum ewigen Leben zu öffnen. Und das ist eben das Herz Jesu. Und darüber werden wir nach einer kurzen Musikpause mehr hören.

dürfen. Wie gesagt, es ist ein wunderbares Fest, das wir heute feiern, dass wir dieses Herz Jesu verehren dürfen. Und wir dürfen wirklich immer wieder sehr, sehr dankbar sein, dass wir glauben dürfen, dass wir so einen wunderbaren Gott haben. Das Herz Jesu als die Quelle der heiligen Liebe. Ich habe schon über das Wesen der Liebe, über das Wesen Gottes gesprochen. Es ist recht kompliziert, aber doch so wunderbar einfach, die Liebe, die sich verschenken möchte. Diese Liebe, die sich uns schenken möchte, die göttliche Liebe. Und Gott hat sich klein gemacht für uns, ist erst ein Mensch geworden für uns, um uns seine Liebe zu zeigen, zu offenbaren. Und der größte Ort der Offenbarung ist das Kreuz, wo sich Jesus in Liebe bis zum Letzten hingibt für uns, für die Erlösung, für diese Beziehung, die wieder möglich wird durch seinen Tod am Kreuz und seine Auferstehung. Und sein Herz wurde geöffnet durch den Stich der Lanze, das Herz Jesu geöffnet für uns. Es strömt Blut und Wasser heraus, die Quelle der Liebe, die Quelle der Gnade, die sich uns schenken möchte. Die Frage ist, wenn wir über eine Quelle sprechen, die Quelle der Liebe, über die Liebe haben wir schon gesprochen, aber was ist eine Quelle? Es ist manchmal gut, sich einfach Gedanken zu machen über die einfachen Worte unserer Gebete, unseres Glaubens. Eine Quelle ist zunächst einmal etwas, was schon da ist, was nicht gemacht wird von Menschen. Eine Quelle ist ein Geschenk Gottes an uns. Das ist auch bei Wasserquellen, bei Ölquellen oder was auch immer. Diese Quelle ist da und sie ist nicht von uns gemacht. Ein Geschenk Gottes. Und so ist es natürlich auch für uns, das Geschenk Gottes, seines geöffneten Herzens als Quelle der Gnade. Ein Geschenk, das wir nicht machen können, das wir uns nicht verdienen können, sondern das einfach da ist. Und eine Quelle ist auch an einem bestimmten Ort zu finden. An einem bestimmten Ort hier in Maria Schutz gibt es auch eine Quelle hinter dem Hochaltar. Diese Quelle ist der Ursprung auch unserer Wallfahrt, weil dort Menschen hingepilgert sind vor 300 Jahren oder seit den letzten 300 Jahren, um von dieser Quelle zu trinken und um Heilung zu erfahren. Immer wieder erfahren sie auch Heilung. Also diese Quelle war hier an diesem Ort und wurde entdeckt. Es ist ein bestimmter Ort, wo die Quelle ist. Und so ist auch für die Quelle der Liebe und für die Quelle der Gnade ein ganz bestimmter Ort bestimmt, ein ganz bestimmter Ort, wo wir aus dieser Quelle oder wo wir diese Quelle der Gnade finden können, die Quelle der Liebe, nämlich das Kreuz. Es ist wichtig für uns Christen, dass wir das Kreuz nicht wegschieben oder nicht hinschauen wollen, sagen, ach, das ist unbequem, das interessiert mich nicht so. Das Kreuz ist das Zentrum unseres Glaubens und das wird es auch immer bleiben. Und es ist wichtig, diesen Ort auch wahrzunehmen, diesen fundamentalen, wichtigen Ort unseres Glaubens oder das fundamental wichtige Ereignis unseres Glaubens, das Kreuz. Hier ist der Ort, wo die Quelle der heiligen Liebe geöffnet wird. Und was noch eine Quelle ausmacht? Eine Quelle müssen wir suchen. Wir machen uns auf die Suche nach einer Quelle. Hier in Maria Schutz war das so. Bei Ölquellen kennen wir das, da wird nach Öl gesucht. Manchmal aber nicht aus so lauteren Hintergründen, aber das nur am Rande. Also eine Quelle müssen wir suchen. Und wenn wir die Quelle der Liebe suchen, dann ist das unsere Sehnsucht, die uns antreibt. Die Sehnsucht führt uns letztendlich in die Suche. Jeder von uns hat eine Sehnsucht im eigenen Herzen. Er merkt, er sehnt sich nach dieser Quelle der heiligen Liebe. Ich habe vorhin von der vollkommenen göttlichen Liebe gesprochen, von der AKP. Das ist eben etwas, was wir Menschen nicht machen können, sondern etwas, was wir nur bei Gott finden können. Und wir Menschen spüren das, dass wir nur unvollkommen lieben können und somit wir uns lassen wir uns immer wieder ein auf diese Sehnsucht nach der größeren, nach der wahren Quelle der Liebe zu suchen.
Leider ist es so, dass wir, wenn wir außerhalb suchen, uns da ganz schnell auch irgendwo rein verstricken können, wenn wir ja vielleicht dann auch auf Irrwege geraten. Aber allerdings, diese Sehnsucht bleibt da. Und es ist ein Drama, gerade bei jungen Menschen, dass sie in so viele verschiedene Bereiche eindringen, um dort die Liebe zu suchen. Die Liebe ist tatsächlich nur dieser eine Ort der vollkommenen Liebe, ist das Kreuz Jesu Christi, ist Gott selbst. Aber ich komme später dazu, was das noch auch für uns für eine Konsequenz hat, diesen Ort gefunden zu haben. Also wir müssen diesen Ort suchen, wir müssen diese Quelle suchen in der Sehnsucht nach der wahren, nach der vollkommenen Liebe, die wir tief im Herzen spüren. Und was noch eine Quelle ausmacht, ist, die Quelle bringt etwas Kostbares hervor. Sie bringt kostbares, frisches Wasser hervor. Heilendes Wasser, wie zum Beispiel in Lourdes. Sie bringt Öl hervor, das Kostbares, was wirklich wichtig und kostbar ist. Also eine Quelle bringt etwas Kostbares hervor. Und in unserem Fall ist dieses Kostbare, das die Quelle der heiligen Liebe, das geöffnete Herz hervorbringt, das Leben. Das Leben, so haben wir es gehört in der Lesung. Gott hat seinen einzigen Sohn in die Welt gesandt, damit wir durch ihn leben. Darin offenbarte sich die Liebe Gottes unter uns, so haben wir im Johannesbrief gehört. Das Leben kommt hervor aus dieser Quelle. Und es ist für uns auch immer wieder gut, sich zu fragen, was ist das Leben? Was ist das wahre Leben? Das wahre Leben ist das, wonach wir wirklich im tiefsten Herzen Sehnsucht haben, nämlich die Liebe. Ohne die Liebe, vor allem ohne die Liebe Gottes, macht das Leben keinen Sinn. Es ist eigentlich nicht wirklich möglich. Es gab schreckliche Versuche an neugeborenen Kindern, die man versorgt hat, einfach das, was sie brauchen, man hat ihnen Milch gegeben, man hat ihnen Nahrung gegeben, aber man hat ihnen keine Liebe gegeben. Und diese Kinder sind alle gestorben. Sie sind zugrunde gegangen, weil sie zwar alles, was notwendig ist zum Leben, hatten, aber das wirklich Wichtige, die Liebe hat ihnen gefehlt und so konnten sie nicht leben. Also ohne die Liebe ist das Leben nicht wirklich oder ist nicht möglich. Wir brauchen die Liebe. Darin besteht die Liebe, haben wir gehört im ersten Johannesbrief. Nicht, dass wir Gott geliebt haben, sondern dass er uns geliebt und sich seinen Sohn als Sühne für unsere Sünden gesandt hat. Das habe ich vorhin schon beschrieben. Gott hat seinen Sohn gesandt, um die Sünde der Welt hinwegzunehmen, diesen Graben zwischen Gott und dem Menschen aufzufüllen, damit wir wieder in die Gegenwart Gottes kommen können, den Makel der Sünde hinwegzunehmen, die Sünde der Welt hinwegzunehmen. Und im Johannesbrief heißt es weiter, Geliebte, wenn Gott uns so geliebt hat, müssen auch wir einander lieben. Es geht darum, dass sich eine Quelle, sind wir wieder bei diesem Bild der Quelle, sie muss sich verströmen. Wenn eine Quelle sich nicht verströmt, ist es sinnlos. Wenn wir auf eine Quelle einen Korken drauf machen, na gut, dann würde vielleicht dann rausgeschossen werden oder was, weil die Quelle muss sich verströmen, sonst funktioniert es nicht. Eine Quelle wird zu einem Bach, ein Bach wird zu einem Fluss, ein Fluss wird zu einem Strom und der Strom fließt ins Meer hinein. Also sie verströmt sich, die Quelle, und wird dadurch immer größer. Und darum geht es auch bei der Liebe. Wenn sie sich verströmt, wird sie immer größer. Und das ist auch unser Auftrag. Und über diesen Auftrag, die Liebe zu verströmen, werden wir nach einer weiteren kurzen Musikpause mehr hören.

Geliebte, wenn Gott uns so geliebt hat, müssen auch wir einander lieben. Wenn wir einander lieben, bleibt Gott in uns und seine Liebe ist in uns vollendet. Daran erkennen wir, dass wir in ihm bleiben und er in uns bleibt. Er hat uns von seinem Geist gegeben. Wir haben geschaut und bezeugen, dass der Vater den Sohn gesandt hat als Retter der Welt. Wenn Gott uns so geliebt hat, liebe Brüder und Schwestern, dann müssen auch wir einander lieben. Ich habe es gerade gesagt vor der kurzen Musikpause, dass die Quelle sich oder eine Quelle sich verströmen muss. Und so auch die Quelle der Liebe, sie muss sich verströmen. Wir haben die Liebe erkannt, haben wir gehört. Dieses Erkennen, diese Liebe zu erkennen, das ist ein Gnadengeschenk, das wir annehmen können, das wir annehmen sollen. Es ist nichts, was wir selber machen können. Die Liebe erkennen, diese Quelle erkennen, ist ein Gnadengeschenk. Und dieses Gnadengeschenk, wenn wir das annehmen, wenn wir uns davon füllen lassen, von dieser Liebe Gottes, die sich durch das Herz Jesu zu uns verströmt, führt uns das zum Bekennen. Das Erkennen der Liebe Gottes und an sich ranlassen führt uns zum Bekennen. Und das ist es, wo wir dieser Liebe Raum geben. Wir bezeugen, dass, so wie wir es gehört haben, der Vater den Sohn gesandt hat als Retter der Welt. Dieses Bekenntnis, das wir tun, ein Statement der Liebe abzugeben, ein Bekenntnis der Liebe. Und das bedeutet, dass wir damit die Liebe bekennen, wenn wir selber Gutes tun, wenn wir den Menschen Gutes wünschen, wenn wir Gutes tun für sie, wenn wir die Liebe leben, wenn wir sie umsetzen in unserem Leben, dieser Liebe Raum geben. Und das heißt nichts anderes, als die Gebote Gottes zu achten, die Gebote Gottes, das Evangelium zu leben, Christus nachzufolgen. Das ist ein Statement der Liebe, ein Bekenntnis der Liebe, Gutes zu tun. Und das ist es, was Jesus auch damit meint. Seine Last ist leicht, sein Joch drückt nicht. Das ist dieses Joch, das er uns auflegt. Es ist kein wirkliches Joch, weil es nicht drückt, sondern es ist ein Hinweis, wie wir die Liebe leben können, dieses Statement der Liebe abgeben können. Und wir haben auch gehört, gerade in der Lesung, dass Gott uns von seinem Geist gegeben hat. Und was ist der Heilige Geist, der Geist Gottes? Es ist nichts anderes als die lebendige Liebe zwischen Vater und Sohn, aber auch diese Liebe, die uns den Lebensatem eingehaucht hat, der Heilige Geist. Und dieser Heilige Geist, er lebt in uns seit unserer Taufe und unserer Firmung, lebt dieser Geist der Liebe in uns, damit wir befähigt sind, Gutes zu tun. Wie gesagt, das ist kein schweres Joch, sondern es ist ein Einwilligen in das, dass Gottes Geist sich durch uns verströmen will. Die Schwierigkeit bei uns Menschen ist nämlich oft, dass wir die Liebe selber machen wollen. Wir wollen selber gut sein, aus eigener Kraft und selber auf die Schulter klopfen und sagen, naja, ich bin ja wirklich ein guter Mensch. Wir wollen uns selbst bestätigen. Wir wollen irgendwo auch selbst die Guten sein. Wir haben Schwierigkeiten damit, etwas anzunehmen und dass etwas nicht von uns kommt. Das ist wieder das wie mit der Quelle, die einfach da ist, die wir nicht selber machen. Wir können uns die Quelle dieser Liebe nicht machen. Und das ist vielleicht eine große Irrglaube in der heutigen Zeit, dass man denkt, man könnte diese Quelle irgendwie selbst machen. Vielleicht geht auch die ganze KI-Geschichte in diese Richtung, dass wir uns etwas selber erschaffen wollen, dass wir dann irgendwie annehmen wollen. Aber das ist eben etwas, das in die Irre führt. Das wird uns nicht in die Liebe und in die Quelle der Liebe führen, sondern die Liebe zu empfangen und zu verströmen. Das ist es, wo wir wirklich dann auch zum Sinn des Lebens finden und zum Frieden unseres Herzens finden. Dieses Verströmen der Liebe, dieses Bekenntnis der Liebe, das hat auch damit zu tun, dass wir uns mit dieser Liebe identifizieren.
dass wir wirklich sagen, ja, diese Liebe Gottes ist ein Teil von mir. Ich lasse sie in mich hinein. Diese Liebe Gottes lebt in mir und ich möchte, dass sich diese Liebe Gottes in mir entfaltet. Wir kennen alle diesen Ausspruch in der Herz-Jesu-Litanei. Bilde unser Herz nach deinem Herzen. Und das ist genau dieses Bekennen, dieses sich damit identifizieren, zu sagen, ich möchte dieser Liebe ähnlich sein. Ich möchte so sein wie die Liebe Gottes. Ich möchte mich verwandeln lassen. Es geht in unserem Glauben um Wandlung. Das Höchste, was geschehen kann auf Erden, ist die Wandlung von Brot und Wein in Leib und Blut Christi in der Heiligen Messe. Es geht um Wandlung. Es geht auch darum, dass wir uns verwandeln, dass wir uns aus der Menschlichkeit, aus dieser Gebrochenheit verwandeln lassen. Nicht selber verwandeln, sondern verwandeln lassen von Gott. Dass er unser Herz und unser Leben nach seinem Herzen und nach seinem Leben bildet. Darum geht es in unserem Leben. Dieses Erkennen dieser Quelle, diese Liebe empfangen, ist eine Gnade, die uns gegeben ist, die einfach da ist. Und das ist so schwer für uns anzunehmen, dass diese Gnade uns einfach geschenkt ist, dass wir nichts dafür leisten müssen, sondern es geht darum, diese Gnade anzunehmen. Und wenn wir diese Liebe, diese Gnade aus dem Herzen Jesu, diese Liebe annehmen, dann werden wir befähigt, sie auch weiterzugeben durch den Heiligen Geist, der in uns wohnt. Also es geht wirklich darum, dass wir klein werden, so wie die Mutter Gottes letztendlich, die ganz Empfangende war, die nichts von sich, sondern sie hat immer gesagt, sie empfängt von ihrem Sohn, sie empfängt von Gott. Und sie hat schon im Augenblick der Empfängnis Ja gesagt dazu, dass dieses Kind nicht durch ihr Zutun in ihrem Leib Raum nimmt, sondern dass sie es geschenkt bekommt vom Herrn, von Gott. Das ist wie die Mutter Gottes, geht es darum, dass wir uns dafür öffnen müssen, wir diese Gnade öffnen müssen. Und zur Öffnung für die Gnade, das ist das, was für uns Passionisten auch immer so wichtig ist, dass wir diese Liebe und auch vor allem auch diese Hingabe Gottes am Kreuz und das Herz Jesu, dieses geöffnete Herz für uns, dass wir es betrachten, auch wieder wie die Mutter Gottes, betrachten, diese Dinge wahrnehmen, diese Glaubenswahrheiten an uns heranlassen, in unserem Herzen erwägen, sie betrachten, damit wir immer tiefer hineingeführt werden in dieses Wesen der Liebe, was es überhaupt bedeutet, wenn wir beten, das Herz Jesu als die Quelle der heiligen Liebe. Es geht darum, Gottes Liebe in unserem Leben, in unserem je eigenen Leben, dass jedes Leben ist unterschiedlich, Gottes Liebe immer mehr gegenwärtig zu setzen. Dass wir dort, wo wir sind, dort, wo wir hingestellt sind, mit all den Talenten, mit all den Gaben und Charismen, ihn und seine Liebe, Gottes Liebe, gegenwärtig setzen, in unserem je eigenen Leben. Das hat auch damit zu tun, dass wir unser eigenes Leben auch so annehmen, wie es ist, und nicht schauen, jemand anders sein wollen, sondern in unserem Leben Gottes Liebe anzunehmen, gegenwärtig zu setzen. Und das haben wir gehört im Johannesbrief. Dann bleiben wir in Gott und Gott bleibt in uns. Und dieses bei Gott bleiben ist ja letztendlich die größte Sehnsucht, die wir alle haben, dass wir bei ihm einen Platz haben, dass wir dort bleiben können, wo unser Herz zur Ruhe kommt. So wie der heilige Augustinus gesagt hat, unruhig ist mein Herz, bis es ruht in dir. Und das hat damit zu tun, dort zu bleiben, wo unser Herz Ruhe findet. Also es geht darum, Gottes Liebe in unserem Herzen, in unserem Leben Raum zu geben. Dann bleiben wir in Gott und Gott bleibt in uns. Und das wird auch uns zur Glückseligkeit führen. Weiter diesem wunderbaren Thema und zum Abschluss würde ich dann nach einer weiteren kurzen Musikpause etwas sagen noch und anschließend den Segen zum Abschluss geben.

0: Gott ist Liebe, und wer in der Liebe bleibt, bleibt in Gott, und Gott bleibt in ihm. So endet die zweite Lesung heute an diesem Herz-Jesu-Fest. Das Herz Jesu als die Quelle der heiligen Liebe. Dieses wunderbare Thema der Liebe Gottes zu uns, die sich vor allem am Kreuz gezeigt hat durch das geöffnete Herz Jesu, ist etwas, was wir nicht nur am Herz-Jesu-Freitag oder am Herz-Jesu-Fest in unserem Leben betrachten und erwägen sollten, sondern wir sollten das immer, jeden Tag wirklich auch uns dem geöffneten Herzen Jesu anvertrauen und darin Geborgenheit finden, dort zu ruhen, wie der heilige Apostel Johannes, der am Herzen des Herrn geruht hat und dort einfach nur den wirklichen Frieden gefunden hat. Darum geht es in unserem Glauben, darum geht es dem Herrn, dass wir bei ihm Ruhe finden, dass wir bei ihm Frieden finden, dass wir bei ihm bleiben und dass dieser Friede in unserem Leben Raum gewinnt und wir Boten des Friedens werden. Diese Liebe, die sich verströmt. Und dazu darf ich Ihnen und uns allen den Segen Gottes spenden, dass er uns befähigt, diese Liebe anzunehmen, nicht selbst machen zu wollen und diese Liebe auch weiterzugeben, indem wir dem Heiligen Geist in unserem Leben Raum geben, dass er durch uns sich verströmt und der Welt auch somit den Frieden bringt. Jeder von uns ist dazu berufen, zu lieben und Frieden zu bringen. So gebe ich Ihnen allen den Segen. Der Herr sei mit euch.
1: Und mit deinem Geiste.
0: Auf die Fürsprache des unbefleckten Herzens Mariens, des heiligen Josef, des heiligen Paul vom Kreuz, aller Engel und Heiligen, segne euch, behüte, stärke euch in der Liebe, er der allmächtige und gütige Gott, der Vater und der Sohn und der Heilige Geist.
1: Amen. Ein herzliches Dankeschön an Pater Thomas Maria Höflich, Rektor der Passionistenkommunität Maria Schutz in Österreich. Er sprach heute zum Thema „Das Herz Jesu als Quelle der heiligen Liebe“.

Es ist 20.27 Uhr. Bei Radio Horeb geht es um 20.30 Uhr mit der Sendereihe über die Tugenden. 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

0: Was ist Liebe? Um nichts Geringeres geht's heute in dieser Credo-Sendung bei Radio Horeb, Ihrer christlichen Stimme in Deutschland. Mein Name ist Gregor Dornis. Ich bin sehr gespannt auf diese Sendung mit dem Regensburger Philosophen Professor Rolf Schönberger. Die Liebe, kaum ein Wort wird so häufig und vielfältig gebraucht und missbraucht. Was meinen wir denn, wenn wir von Liebe sprechen? Ist sie Verlangen oder Hingabe, unverfügbare Erfahrung oder ein christliches Gebot? Professor Rolf Schönberger aus Regensburg hat uns einen Vortrag vorbereitet und er spannt in diesem Vortrag einen weiten, einen interessanten Bogen von der antiken Vorstellung des Eros bis zur christlichen Nächstenliebe. Sind wir jetzt ganz Ohr, kommen danach auch noch ins Gespräch. Liebe Hörerinnen und Hörer, hier nur noch schnell der Hinweis, wenn Sie sich für die Arbeit und vor allen Dingen auch für die unzähligen Bücher von Professor Rolf Schönberger interessieren, haben wir entsprechend verlinkt in den Details zur Sendung auf horeb.org. Ja, Leidenschaft, Selbstlosigkeit, was gibt es da alles? Der Regensburger Philosoph Professor Rolf Schönberger spricht über Eros, Caritas und das Geheimnis menschlicher Zuwendung, die Liebe.
1: Meine lieben Zuhörerinnen und Zuhörer, was ist in seiner unbändigen Kraft, auch in seiner Tragik öfters in der Kunst dargestellt und in der Musik besungen worden als die Liebe? Was ist höher gerühmt, was abgründiger verdächtigt worden als die Liebe? Worüber ist eigentlich mehr nachgedacht worden als über die Liebe? Meine Zunft, die Philosophie, trägt sie ja sogar in ihrem Namen. Sie heißt ja wörtlich Liebe zur Weisheit. Ja, und welches Wort ist kostbarer, welches aber auch mehr missbraucht worden als das Wort Liebe? Was ist also angesichts dessen überhaupt unsere Aufgabe? Offenbar versteht man unter Liebe sehr Verschiedenes. Manchmal ist das Gemeinde völlig klar, in anderen Fällen nicht. Wir sprechen bei höchst unterschiedlichen Verhältnissen von Liebe, zum Ehepartner, zu Eltern, zu Kindern, zum Beruf, zu Freizeittätigkeiten, zu Musikarten und zu Musikstücken, zu Bildern und Fotos, zu Landschaften, zu irgendwelchen Vorlieben und so weiter und so weiter. Das ist offensichtlich nicht immer dasselbe Verhältnis gemeint, aber auch nicht völlig Verschiedenes. Es scheint also ratsam, sich statt die Bedeutung der Liebe für das Leben des Menschen zu bestimmen und zu suchen, sich zuerst einmal mit den Bedeutungen des Wortes auseinanderzusetzen. Es wird heute im Wesentlichen um zwei Beispiele gehen, und zwar nicht für unterschiedliche Verwendungsweisen, sondern für gegensätzlich anmutende, sich aber daher scheinbar ausschließende Konzeptionen von Liebe. Wenn man sich klar machen muss, dass das Wort ganz verschiedene Bedeutungen hat, dann wäre das zunächst mal kein Unglück, das gibt es ja sonst auch in unserem Wortschatz. Aber vielleicht verfehlt man seine Bedeutsamkeit gerade dann, wenn man diese Bedeutungen nur voneinander trennt und nicht ihre Beziehungen zueinander verständlich macht. Ich nenne zwei Beispiele. Erster Gegensatz: Liebe ist reine Selbstlosigkeit, ein sich Verschwenden für die geliebte Person. Oder andererseits, Liebe ist ein Verlangen, eine Sehnsucht, eine Begierde. Manche haben gesagt, dies seien nicht nur zwei unterschiedliche, ja sogar gegensätzliche Begriffe von Liebe, sondern zugleich zwei Grundverständnisse unterschiedlicher Kulturen insgesamt. Eine Quelle unserer Kultur, die Antike, verstehe Liebe als Eros, als Begehren. Das Christentum demgegenüber als Agape, als Zuwendung. Das eine sei nicht auf das andere zurückzuführen, man könne sich nur entscheiden und man müsse sich für die Zuwendung entscheiden, denn dies sei eindeutig die weitaus höhere Form der Liebe. Diese ist nämlich nicht egoistisch, die andere Form aber durchaus. Das Haben-Wollen begegnet ja auch in anderen Gestalten. Man will Geld, Anerkennung, Macht, also die Möglichkeit, sich nicht von anderen, oder von anderem bestimmen zu lassen, sondern umgekehrt selbst andere und anderes zu bestimmen. Die Vereinigung beider Formen, also das Verlangen und das Gönnen, hat übrigens selbst auch wieder entgegengesetzte Seiten. Die eine Fraktion sieht sich bestätigt und sagt, der Mensch kann gar nicht unegoistisch sein. Es geht ihm immer, wie subtil und verborgen auch immer, doch stets um sich selbst. Und die andere Fraktion sagt umgekehrt, man könne weder das eine noch das andere Moment der Liebe aus ihrem Begriff herauskürzen und dann noch genau das meinen, was damit gesagt ist. Denn der Mensch ist doch eine Person und es liebt ja nicht der Geist oder der Leib, sondern die eine Person. Und die kann man nicht auseinanderdividieren in das Geistige und das rein Leibliche. Das gibt es eben im Menschen auch gar nicht. Aber das ist natürlich jetzt noch keine Antwort, warum das so sei, sondern es ist nur eine These. Gehen wir zum zweiten Gegensatz. Ein anderes Kernproblem ist das folgende. Liebe ist einerseits etwas, was der Mensch als unverfügbar erfährt. Andererseits aber ist Liebe im Christentum ein Gebot. Gewiss nicht nur ein Gebot, aber eben auch. Wird hier dasselbe Wort für Dinge verwendet, die letztlich gar nichts miteinander zu tun haben, ja gar nichts miteinander zu tun haben können? Es kann dem Menschen ja nicht etwas geboten werden, was er gar nicht erfüllen kann. Ein unerfüllbares Gebot ist keines. Man kann sinnvollerweise nicht etwa zu Sympathie aufgefordert werden. Aber versuchen wir es mal folgendermaßen. Nehmen wir den auffälligsten Aspekt. Liebe als Amor, als Amour, als Amore und so weiter, ist eine Leidenschaft, ist ein Affekt. Ich betone ein Affekt, denn wir Menschen haben ja noch andere Affekte. Also auch Verlangen und Flucht, Freude und Trauer und so weiter. Aber, ich soll sagen, diese innere Zuneigung, also Liebe als Amor, bildet nicht nur sagen, ein Affekt neben anderen, sondern ist der Ursprung aller anderen Affekte. Denn wenn uns nicht um etwas zu tun wäre, um mich ganz allgemein auszudrücken, würden wir auch keine Abwehr gegen irgendetwas anderes entwickeln, nämlich gegen das, was das Geliebte irgendwie beeinträchtigt oder gar bedroht. Diese Liebe als Amor ist nun etwas, was den Menschen nicht nur sozusagen beschleicht, sondern was ihn über sich hinausreißt. Die alten Autoren sprechen wörtlich von Ekstase, aber natürlich nicht nur im emotionalen Sinne. Damit ist also nicht gemeint, dass frisch Verliebte bekanntermaßen manchmal verrückte Dinge tun, sondern dass die Liebe den Menschen aus seiner Ich-Zentrierung, die ja viel tiefer geht als der bloße Egoismus im moralischen Sinne, hinausreißt. Im Deutschen gibt es dafür das wunderbare Wort Hingabe. Die Liebe ist im Idealfall eine Art, nein, die höchste Art von Einheit. Zwei Menschen haben da nicht nur die Zuneigung gemeinsam, sondern eine sie miteinander verbindende Gemeinschaft. Diese ist zunächst eine affektive Einheit, dann aber auch, das haben schon die alten Philosophen beschrieben, der Wunsch, zusammen zu sein. Also auch eine physische Nähe und das fortwährend, also das, was man ein Zusammenleben nennt. Diese Auszeichnung führt dann natürlich auch zu dem, was man landläufig Eifersucht nennt, wenn die Exklusivität bedroht ist. Aber worauf ist nun die Liebe genau gerichtet? Man wird sagen, ja, auf bestimmte Eigenschaften oder auf die Kombination bestimmter Eigenschaften. Man muss nun mal in so etwas Trostloses wie Heiratsannosen einen Blick werfen. Aber so einfach ist die Sache nicht. Blaise Pascal, ein bedeutender französischer Philosoph und Mathematiker, hat im 17. Jahrhundert auf das entscheidende Problem schon aufmerksam gemacht. Ich zitiere ihn. Wer eine Person wegen ihrer Schönheit liebt, liebt er sie wirklich? Nein, denn die Windpocken, die ihre Schönheit auslöschen, werden bewirken, dass er sie nicht mehr liebt. Und wer mich um meines Urteils, meines Gedächtnisses willen liebt, liebt man dann mich? Nein, denn ich kann diese Eigenschaften verlieren, ohne mich selbst zu verlieren. Ende des Zitats. Pascal möchte auf eine Merkwürdigkeit aufmerksam machen. Wenn man bestimmte Eigenschaften einer Person liebt, dann hört die Liebe auf, wenn diese Eigenschaften entschwinden. Wenn man aber umgekehrt nicht die Eigenschaften, sondern die Person, die diese Eigenschaften hat, liebt, dann kann man irgendwie nicht angeben, wo das Personensein denn verankert ist. Denn sowohl Seele als auch Körper werden ja nur durch ihre Eigenschaften zugänglich. Dieses Problem scheint ein Dilemma, das Pascal selber auch gar nicht löst. Aber was er nicht in Erwägung zieht, ist die Möglichkeit, dass die Liebe sich zwar an bestimmten Eigenschaften entzündet, dann aber in ihrer Vertiefung der Verbindung sich auf die Person richtet, welche diese Eigenschaften hat und sich daher derselben Person gegebenenfalls auch als einer zuwenden kann, welche diese Eigenschaften ehedem gehabt hat, aber inzwischen nicht mehr hat. Der früheste Beleg, der mir untergekommen ist, ist zwar früher als Pascal, aber doch erst nachmittelalterlich. Ich zitiere nochmal jemand, nämlich Michel de Montaigne. Der hat am Ende des 16. Jahrhunderts 20 Jahre an seinen Essays gearbeitet, hat diesen Titel auch, diese Form von Literatur begründet. Da sagt er im Kapitel über die Freundschaft, das ist ja eigentlich unser Thema, da spricht er über seinen Freund Etienne de la Boétie. Zitiere, wenn man in mich dringt, ich soll sagen, warum ich meinen Freund Etienne de la Boétie liebe, so fühle ich wohl, dass ich das nicht anders ausdrücken lässt, als wenn ich antworte, weil es er war, weil ich es war. Die Singularität der Beziehung habe ich dort zum ersten Mal ausgedrückt gefunden. Dies ist wohl eine Entdeckung, scheint mir, der frühen Neuzeit. Die älteren Konzeptionen der Freundschaft nennen bestimmte Züge freundschaftlicher Beziehungen, sind aber, soweit ich sehe, nie bis zum Individuum in seiner Einmaligkeit gelangt. Natürlich wurden einzelne Personen, Herrscher oder andere hoch verehrt, hat an ihnen alles Mögliche gerühmt. Aber die innere und die einzige Beziehung kommt darin ja nicht zur Geltung. Nach der Renaissance, die Entdeckung des Individuums zugeschrieben, und dazu passt dieser Befund ja irgendwie. Aber die Einzigkeit scheint mir noch eine viel wichtige Quelle zu haben, die liegt nämlich im Christentum. Auch wenn diese Quelle zugegebenermaßen nicht sofort wirksam wurde. Ich denke, vielleicht etwas gewagt, an die Lehre von der Dreieinigkeit, um welche die Prediger gerne ja einen Bogen machen. Aber hier ist von einer Liebe die Rede, die die geliebte Person erst hervorbringt, aber gerade an ihr nicht seine Eigenschaften liebt, denn die sind allen göttlichen Personen ja gemeinsam. Ich werde noch auf ein anderes Beispiel kommen. Man sieht, glaube ich, ziemlich schnell, dass es sich bei der Liebe zunächst einmal, also ursprünglich um eine asymmetrische Beziehung handelt, die aber bei Menschen zu einer wechselseitigen werden kann und soll. Dies ist aber keine sozusagen psychologische Beschreibung dessen, was unser Seelenleben alles betreffen kann. Liebe ist ja nicht adäquat beschrieben, wenn sie nicht als eine überwältigende Glückserfahrung verstanden würde. Dies ist aber wohl von der bloßen Beziehung des Angetanseins oder und zwar von einem Gut, nicht hinreichend zu begründen. Jetzt im zweiten Teil möchte ich eine andere Form der Liebe zum Thema machen, und wiederum unter einem lateinischen Stichwort, nämlich Liebe als Caritas. Auch da muss man einen ganz großen Bogen zunächst einmal schlagen, scheint mir. Denn diese Liebe als Caritas ist wohl nicht zu erfassen, wenn man nicht eine grundstürzende Erfahrung der Religionsgeschichte mit berücksichtigt. Die außerchristlichen archaischen Religionen, sind tendenziell von einem Bewusstsein einer höheren Macht geprägt, die einerseits dem Menschen total überlegen ist, die er niemals beherrschen kann, die aber in ihrer Freundlichkeit ganz ungewiss ist. Die Religionsgeschichte ist daher übersät mit Praktiken, diese höheren Mächte freundlich zu stimmen. Nicht nur damit, aber auch damit hängt zusammen, dass diese Menschenopfer so verbreitet waren in alten Zeiten. Also zu Tausenden. Man kann von den Göttern nichts erhoffen, wenn man nicht auch selbst zu höchst schmerzlichen Opfern bereit ist. Wie und wodurch wurde das überwunden? Dadurch würde ich sagen, dass nicht mehr die vielen Götter jeweils für dieses Volk oder jenes Land zuständig sind, sondern für die Welt insgesamt und es deshalb nur einer ist. Denn wenn die Welt erschaffen ist, dann kann es gerade nichts geben, was diesem Akt der Schöpfung vorhergeht. Es ist deshalb in meinen Augen kein Zufall, dass die Geschichte von der Weltschöpfung im selben Buch steht wie die Abwendung des Menschenopfers in der Geschichte von Abraham und seinem Sohn Isaak. Es kommt aber noch etwas hinzu. Gott als der Schöpfer der Welt übt nicht nur Vorsehung über und Fürsorge für das Geschehen in der Geschichte der Menschen aus, wie das auch der antike Philosoph Platon gedacht und ausführlich begründet hat, sondern Gott liebt seine Geschöpfe. Er hat sie geschaffen, wie es in der Bibel an anderer Stelle knapp und entscheidend heißt, damit sie alle sind. Dass da diese Liebe, die dem Menschen verliehene Freiheit einschließt, eröffnet sich damit auch die Möglichkeit der freien Abkehr des Menschen von seiner Bestimmung. Und dies erfordert nun eine göttliche Rettung, und zwar wiederum aus Liebe. Die alte Philosophie, also die Philosophie der Antike, hatte viel darüber nachgedacht, wie man das Misslingen des Lebens verhindern kann, konnte aber das wirkliche Misslingen gar nicht vollständig würdigen, geschweige denn eine Rettung ersinnen. Man kann so die Voraussetzung überhaupt der antiken Ethik, ein richtiges Leben führen, sonst gibt Ethik ja gar keinen Sinn, wenn es nur Glückssache wäre. Die meisten Menschen aber führen ein falsches, aber dagegen ist in aller Regel allenfalls durch Belehrung etwas zu machen. Und wenn diese Belehrung verpufft, dann ist eben nichts zu machen. Dies ist in der Bibel, wie Sie wissen, völlig anders. Die Propheten warnen vor dem Unheil, sie interpretieren auch das Unheil, vor allem aber lehren sie, Gottes Hilfe zu erhoffen. Es ist wunderbar, wie unnachgiebig und wie häufig die Psalmen diese Hilfe erflehen, auf sie hoffen und natürlich auch für sie danken. Was will ich damit sagen? Das Wort Liebe bleibt nicht dasselbe, wenn es auch auf Gott angewendet wird. Die singuläre Stellung zeigt sich in der menschlichen Liebe zuvorkommenden göttlichen Liebe. Das heißt, dass der Mensch ja der Welt insgesamt als Werk der Liebe angesehen wird. Bei allem Abstand zum Ursprung ist der Mensch, also jeder Mensch, Ebenbild Gottes. Schematisch gesagt, in der Antike ist die Liebe als Eros primär einseitig. Die Liebe als Freundschaft ist wechselseitig. Und im Christentum ist die Liebe als göttliche Liebe zuvorkommend und zugleich Liebe erweckend. Aber mit dem Christentum rückt der Begriff der Liebe nicht nur in das Zentrum, es geschieht natürlich auch in einem verwandelten Verständnis der Liebe. Dies hat nun zwei unterschiedliche, aber in beiden Fällen, glaube ich, höchst wichtige Dimensionen. Diese bezieht sich einerseits auf die Erfahrung des Volkes Israel, vor allem auf seine Befreiung aus dem Sklavenhaus aus Ägypten und die Gesetzgebung am Sinai, und zum anderen aber auch auf den Einzelnen. In den Psalmen spricht immer ein Einzelner. Ich glaube, man kann die darin bekundete Erfahrung schwerlich überschätzen. Jetzt wird nämlich nicht mehr die Liebe durch ein bestimmtes augenscheinliches Gut geweckt, sondern die Erfahrung des Geliebtwerdens artikuliert. Es ist freilich in der Religion ein Glaube und damit etwas, was einerseits auf etwas verweisen kann, ist ja nicht blind und beliebig, andererseits aber auch dann festgehalten wird und werden soll, wenn der Grund nicht offensichtlich ist oder es gar einen Grund für die Aufgabe dieses Glaubens zu geben scheint. Die Psychologie weiß ja längst, wie unersetzlich die Erfahrung des Geliebtwerdens, also genauer gesagt des beständigen und vorbehaltlosen Geliebtwerdens, für die Entfaltung des Menschen, seiner Selbstgewissheit, seiner eigenen Kraft zur Anerkennung ist. Aber selbst in der Form des Glaubens ist es entscheidend, vor allem wenn dieser Glaube keine bloße Selbstbeschwichtigung oder ein vages Dafürhalten ist. Denn der Glaube beruht zwar nicht auf Erfahrung, aber er prägt doch unsere Erfahrung in einer grundlegenden Weise. Wir sollen freilich nicht etwas sehen, was gar nicht da ist. Aber was da ist, sollen wir mit menschenfreundlichen Augen sehen, damit das, was da ist, zu dem werden kann, was es sein soll. Ich muss aber noch einen Schritt weitergehen. Denn es war ja anfangs von dem Gebot der Liebe die Rede. Sie kennen das alles, das Doppelgebot. Ich will da auch gar keine Auslegung versuchen, sondern nur auf zwei wichtige Punkte das Augenmerk richten. Als Jesus von einem Schriftgelehrten danach gefragt wird, welches der überaus vielen Gebote denn das größte, beziehungsweise das erste, also das wichtigste sei, antwortet Jesus, höre Israel, der Herr unser Gott ist der einzige Herr. Darum sollst du den Herrn, deinen Gott, lieben mit ganzem Herzen, mit ganzer Seele, mit deinem ganzen Denken, mit deiner ganzen Kraft. Als zweites kommt hinzu, du sollst dein Leben, deinen Nächsten lieben wie dich selbst, so heißt es bei Markus. Damit greift Jesus zwei Bibelstellen heraus, aber das sind natürlich nicht x-beliebige. Das erste ist das wohl wichtigste Gebet des Judentums. Auffällig ist daran, dass es immer um eine ganze, also um eine vorbehaltlose Zuwendung geht. Man kann nämlich nicht sehen, worin sich die angeführten menschlichen Dinge, Herz, Seele, Denken, Kraft denn genau unterscheiden. Also kommt es nicht auf deren Unterscheidung, sondern einzig auf die Ganzheit der Zuwendung an. Das ist aber vielleicht das besonders Irritierende daran. Denn man wird sofort die Stirn runzeln und fragen,

Aber warum und inwiefern denn nun gerade lieben? Es scheint die unbedingte Bundesloyalität gemeint zu sein, so sagen Exegeten, denn der Bund ist ein Rechts- und ein Liebesbündnis zugleich. Darum ist der Bruch des Bundes ein Verrat, ein Treuebruch. Es ist geradezu wie Fremdgehen. Aber warum tritt nun ein anderes Gebot aus einem völlig anderen Text des Alten Testaments diesem ersten an die Seite? Den Nächsten soll man lieben wie sich selbst. Entweder du sollst deinen Menschen lieben, wie du dich selbst liebst, so könnte man es verstehen. Man hat als Erwachsener für sich selbst zu sorgen. Die eigenen Belange sind einem deshalb zunächst einmal die wichtigsten. Sie werden einer selbstständigen Person ja auch nicht abgenommen. Aber es kann eben sein, dass in irgendeiner Lebenssituation uns jemand begegnet, dass Belange sollen einem dann unter Umständen so wichtig werden, wie einem die eigenen Belange sind. Oder man kann es auch verstehen, dass wie dich selbst als eine Aufforderung. Du sollst den Nächsten lieben, wie du dich selbst lieben sollst. Es kann Situationen geben, wo ein anderer Mensch denselben Grad an Bedeutung erlangen kann, wie man ihn auch sich selbst zuschreiben muss. Ein dem viel gelesener Theologe aus dem 12. Jahrhundert, er heißt Hugo von St. Victor, schreibt einmal den lapidaren Satz: Liebe dich, weil du von ihm geliebt wirst. Sozusagen das Vorbild, aber zugleich der Grund für die Selbstliebe. Die innere Beziehung dieses Doppelgebots ist also gut zu sehen. Im ersten Fall darf nichts einen gleichen Rang wie Gott haben und im zweiten Fall soll gerade jemand den gleichen Rang wie man selbst haben. Und was ist der Grund dafür? Der Paradefall der Nächstenliebe zeigt eine Geschichte, die sich auf dem ungefähr 27 Kilometer langen und stark abfallenden, aber vor allem durch einen wildnisführenden Weg zwischen Jerusalem und Jericho abspielt. Ein Mann, der dort unterwegs ist, wird dort überfallen, ausgeraubt und schwer verletzt. Drei andere Menschen kommen des Wegs, ein Priester, ein Levit und irgendjemand aus Samarien. Nur dieser Letzte hilft dem Opfer. Die Pointe der Geschichte ist offenkundig, dass es gar nicht um einen Anspruch auf Hilfeleistung geht und die Bedingungen, unter denen dieser Anspruch zu Recht besteht, sondern dass die Hilfe einzig aus der Not, aus der Hilfsbedürftigkeit selbst begründet wird, und zwar so stark, dass weder sakrale Vorschriften oder sonst irgendwelche Regeln diese Gründe aushebeln dürfen. Wer sich an dem zu orientieren sucht, der Regeln lässt über Gerechte und Ungerechte, der darf seine Barmherzigkeit nicht unter Bedingungen stellen. Barmherzigkeit heißt im Lateinischen Misericordia. Das kommt von dem Ausdruck das arme Herz, das Miserum cor, angesichts des Leiden eines anderen. Es ist also, meine Damen und Herren, kein spezifisches soziales Verhältnis, sondern eine situative Konstellation. Diese beiden Personen verbindet keine bestimmte Eigenschaft, irgendwie derselbe Beruf, dieselbe Herkunft, das gerade nicht. Sondern, was dann? Ja, nur das Menschsein. Aber dann ist es die Hilfsbedürftigkeit, die aus der zufälligen Begegnung dann eine menschliche macht, wenn sich die eine Person der anderen annimmt. Dies macht dann übrigens auch verständlich, warum ein Mensch, der in irgendeine Not geraten ist, überhaupt als Nächster bezeichnet wird, jedenfalls zunächst einmal. Als derjenige, der hier und jetzt meiner Hilfe bedarf. Einem nahestehenden Menschen hilft man, weil er einem nahesteht. Einen weiteren Grund braucht es gar nicht. Jetzt aber wird der Hilfsbedürftige, der nur zufällig und im räumlichen Sinne nahe ist, ein Nahestehender, dem man eben wie einem sonst Nahestehenden hilft. Dass in dem Gleichnis ausgerechnet der Samariter die Hilfe leistet und das auch noch ziemlich großzügig, zeigt doch, dass es nicht auf partikularistische Vorbehalte, sondern auf das humane Selbstverständnis ankommt. Von Mitleid bewegt zu sein, ergibt sich nicht aus einer moralischen Regel, sondern aus einem humanen Verständnis des Menschseins und aus einem ebenso humanen Sinn für ein konkretes Erfordernis. Wenn es noch einen Zweifel am zugespitzten Sinn von Liebe im Fall von Gottes

Nächstenliebe geben sollte, dann zeigt die Aufforderung zur Feindesliebe, dass Liebe nicht immer etwas mit Sympathie oder Angetanntsein zu tun hat. Die Liebe als Nächstenliebe und als Feindesliebe kann auch ziemlich unsympathischen Menschen gelten, dass die Sympathie spielt eben gerade keine Rolle. Was ist das hier herausgestellte Moment der Liebe? Nämlich die Anerkennung von Bedeutsamkeit wird hier in Anspruch genommen. Dieser Moment der Liebe, eben das Moment des Wichtignehmens, wird zwar hier nicht eigens artikuliert, denn wenn man dafür eine geeignete Vokabel sucht, wird man nur wieder auf das Wort Liebe stoßen, schreibt mir. Und um das noch zu unterstreichen, dass es nur um das humane Verhältnis geht, zitiere ich den Mailänder Bischof Ambrosius, der Mitte der 380er Jahre Ansprachen über das Lukas-Evangelium gehalten hat. Und dort sagt er, im Mittelalter viel zitiert, nicht das Verwandtsein macht jemand zum Nächsten, sondern das Erbarmen, weil das Erbarmen der Natur entspricht. Nichts entspricht so sehr der Natur, wie jemandem zu helfen, der an derselben Natur Anteil hat. Und im anderen Zusammenhang sagt sein Schüler, wenn ich so sagen darf, Augustinus, zitiere nochmal, dein Nächster ist derjenige, der wie auch du von Adam und Eva abstammt. Wir sind alle Nächste aufgrund der Abstammung. Als deinen Nächsten musst du jeden Menschen ansehen, auch bevor er Christ ist. Du hast keine Kenntnis, was er vor Gott ist, in welcher Weise Gott ihn vorgesehen hat. Das weißt du nicht. Ende des Zitats. Also die Liebe zum Nächsten hat, anders als das Gebot der Gottesliebe, das jeden Lieben in Bezug auf anderes so nachdrücklich auszuschließen scheint, einen Bezug wie dich selbst. Und wenn dies ebenfalls unter einem Anspruch steht, dann scheint mir, versteht man das Gebot richtig. Nun hat in jüngster Zeit ein Thema aus diesem Zusammenhang sogar publizistische Aufmerksamkeit erlangt, nämlich die Lehre des Thomas von Aquin über den Ordo Amoris, also auf Deutsch gesagt über die Abstufe der Rangordnung der Liebe. Und das mit der Absicht zu sagen, also es gibt eben Leute, die müssen sich hinten anstellen, vor allem sagen Notleidende aus fremden Ländern, die sind die Letzten in der Kette der Hilfeleistungen. Andere haben da gesagt, nein, das ist ganz falsch, Liebe ist Liebe und lässt sich durch gar nichts begrenzen. Der amerikanische Vizepräsident hat geschrieben oder gesagt, just google it, du brauchst es nur googeln. Ja, das ist ganz falsch, weil man doch besser die Texte in die Hand nimmt. Und dann wird man sehen, dass dieser Ordo Amoris gar kein durchgehender ist, sondern dass es um jeweilige Vorordnungsverhältnisse geht. Nun kann man sagen, ja, aber vielleicht sind einzelne Vorrangstellungen bei Thomas falsch beurteilt. Vielleicht kann man überhaupt gar keine vollständige Rangordnung von ganz oben bis ganz unten machen. Das kann alles sein. Aber was man nicht kann, ist zu sagen, dass diese Rangordnung sich nicht auf jeweilige Vorzugsverhältnisse bezieht. Das hat aber mit der Hilfeleistung, um die geht es ja in diesem Zusammenhang, gar nichts zu tun. Über die Leistungen für Notleidende redet Thomas von Aquin an anderer Stelle und nicht im Rahmen seiner Lehre vom Ordo Amoris. Aber wie gesagt, Texte besser lesen als nur googeln. Damit will ich es im Wesentlichen bewenden lassen, nur noch eine Schlussbemerkung. Am Ende dieses kurzen Vortrags über verschiedene Begriffe der Liebe
möchte ich noch etwas hervorheben und Ihnen ans Herz legen. Untersuchungen zu Wörtern und zu Begriffen führen, wenn es gut geht, zu einem besseren Verständnis eben dieser Wörter und Begriffe. Aber bei allen Dingen, die etwas mit der menschlichen Praxis zu tun haben, ersetzt keine noch so raffinierte Definition die eigene Erfahrung. Daran ist nichts zu deuteln und nichts zu rütteln. Aber, ein Aber gibt's. Die unersetzliche Erfahrung wird durch gründlicheres Nachdenken immerhin differenzierter und bewusster und schon dadurch kann sie und nur dadurch kann sie eine andere Erfahrung werden und nicht eine, die wir sagen, auch ohne Nachdenken und ohne Reflexion sowieso machen. Vielen, vielen Dank für Ihre Aufmerksamkeit und Ihr Interesse.

0: Professor Rolf Schönberger ist zu Gast in dieser Sendung, in der es um die Liebe geht, um philosophische Zugänge zur Liebe und natürlich auch der besondere Blick auf die besondere christliche Tradition des Liebesverständnisses, des Liebesbegriffes. Ganz zum Schluss, jetzt haben Sie noch eine Anmerkung gemacht, Professor Schönberger, dass wir, wenn es um Fragen der Praxis geht, nicht jenseits der Erfahrung darüber sprechen können. Wir können uns darüber nicht verständigen, wir können das nicht einfach begrifflich klären. Ich würde trotzdem, wenn wir schon jemanden wie Sie hier zu Gast haben, würde ich trotzdem nochmal ins Begriffliche gehen, wenn man es so sagen kann. Dieser starke, aus der christlichen Tradition kommende Liebesbegriff, wie mich selbst. Das heißt, im anderen denjenigen sehen, der mit Augustinus dieser Formulierung gesagt, der auch von Adam abstammt. Oder mich lieben, weil Gott mich liebt. Und wie Gott mich liebt. Dieser starke, auf der einen Seite oder auf den ersten Blick sehr selbstlos klingende Liebesbegriff, aber auf der anderen Seite ja auch sehr auf mich als Ganzes, als ganze Person gerichtete gleichzeitig Liebesbegriff. Inwiefern ist denn diese Vorstellung, diese Auffassung, nicht Vorstellung, diese Auffassung von Liebe und auch gleichzeitig ja eine Erfahrung von Liebe, inwiefern ist die denn vernünftig? Ist das wirklich philosophisch auch zu rechtfertigen, dass man so einen Liebesbegriff hat? Oder wäre es nicht, Sie sind es gewohnt, dass wir Ihnen in dieser Sendung immer mal wieder gerne moderne Fragen stellen, ist es nicht gänzlich irrational, so zu lieben? Man könnte aus Zweckgründen zum Beispiel genügend andere Motive finden, dass man eine solche Liebe besser lässt, zum Beispiel aus sozial-evolutionären Gründen oder so. Nein, die Christen sagen, das ist die Liebe, die erst eigentlich diesen Begriff verdient. Ist das vernünftig?
1: Das ist sogar sehr vernünftig. Und zwar aus folgenden Gründen. Die Erfahrung, dass wir von irgendetwas oder irgendjemand, sagen wir mal, entzückt sind, das ist ja eine Erfahrung, die im Feld zu unserem sonstigen Lebensgang ja zufällig ist. Ob uns dieser Mensch nun gerade über den Weg läuft oder nicht. Oder? Aber das Selbstverhältnis des Menschen ist nicht zufällig. Denn es ist der Grund dafür, wie wir mit anderen Menschen in ein Verhältnis kommen. Und wie ist das Selbstverhältnis nun bestimmt? Ja, das hängt eben davon ab, ob wir sagen, als in der Kindheit sagen, die Erfahrung der vorbehaltlosen Zuwendung machen oder nicht. Aber oder nicht ist schon wieder Zufall. Das ist ja nicht garantiert. Aber die göttliche Zuwendung, die ist nicht zufällig. Sonst gäbe es uns nämlich gar nicht, sodass das sehr vernünftig ist, dies im Glauben aufzugreifen. Also sagen, der Mechanismus zwischen Selbstliebe und Zuwendung zu anderen und der gegenteilige Mechanismus, die Selbstverachtung, der Selbsthass und dergleichen mehr und der Hass gegen andere oder das mangelnde geliebt werden und der Hass auf andere, der nach Aufmerksamkeit schreit, das ist ja sind ja nicht zu bestreitende Zusammenhänge. Aber sie werden nur durchbrochen, eben nicht durch Zufall, sondern durch diese rationale Verbindung von Anerkennung von einem selbst und der Anerkennung von Ansprüchen von anderen. Denn das menschliche Leben, ich habe es vorhin ja gesagt, führt sich nicht von alleine. Und es ist doch sehr merkwürdig, dass wir nicht nur sagen, irgendwie uns überlegen, was will ich eigentlich für ein Leben führen, mit wem will ich es zubringen, was will ich eigentlich tun ein Leben lang und so, sondern die Fragen stellen sich überhaupt nur, wenn ich mein Leben überhaupt bejahe. Und diese Bejahung ist auf, hängt an Bedingungen. Das ist, macht sie nicht von selbst. Es ist sozusagen nicht in die Wiege gelegt, sondern das über die Art und die Intensität der Selbstbejahung entscheidet sich, wie wir unser Leben führen und wie das sich im Magnetfeld sagen, unserer Existenz auswirkt. Und das Zweite, der zweite Anker in der Rationalität liegt da, bei dieser Universalisierung der Liebe, liegt eben darin, dass es dafür einen Grund gibt. Also wenn man so in den alten Texten, die 2000 Jahre alt sind und so sind, herumstöbert, wird man entdecken, dass zum Beispiel der Aristoteles sagt, es ist doch merkwürdig, dass Menschen in der Fremde sich freundlich behandeln. Also die nichts miteinander zu tun haben, die sie vielleicht auch gar nicht richtig verstehen, die andere Hautfarbe haben und so weiter. Aber irgendwie sind Menschen doch in der Fremde irgendwie freundlich zueinander. Wieso? Er führt das auf die menschliche Natur zurück. Aber das ist aber dann ist eine naturale Begründung, die reicht aber nicht im Konfliktfall. Und deswegen ist diese Lehre von der Ebenbildlichkeit des Menschen eine so unglaubliche Kostbarkeit, weil nur darin sagen, ein rationaler Grund genannt wird. Ja, denn empirisch sind wir ja alle unterschiedlich. Die Stimmung ist jeden Tag eine andere und so weiter. Und aussehen tun wir anders und so weiter und so weiter. Also daran kann es ja alles nicht liegen. Also wenn überhaupt, wenn es auch im Extremfall Ansprüche gibt, dann nur dann, wenn Menschen einen Punkt der Identität, nämlich der Ebenbildlichkeit haben. Sodass sozusagen sowohl im Begriff der menschlichen Natur als auch im Selbstverhältnis scheint mir eine ganz rationale Verankerung zu liegen.
0: Und um da keine Missverständnisse aufkommen zu lassen, Professor Rolf Schönberger, dieses, wenn Sie sagen, Gott Ebenbildlichkeit, erinnern wir uns, damit ist nicht eine Klammer auf, zum Beispiel naturale oder supranaturale Klammer zu Eigenschaft gemeint, sondern Gott Ebenbildlichkeit sagt, ich erkenne im anderen und ich anerkenne, dass er in Gänze und vollständig geliebt ist. Darin besteht die Gott-Ebenbildlichkeit und das ist der Grund für die Vernünftigkeit dessen, was wir jetzt mit Liebe umschrieben haben.
1: Ganz genau, ganz genau. Denn es macht einen himmelweiten Unterschied, ob man sich als ein Zufallsprodukt ansieht oder ob man sich als gewollt, geliebt, gekannt ansieht. Das kann in concreto natürlich immer beeinträchtigt oder sogar ausbleiben. Der Glaube an die Schöpfung schließt genau diese Moment der Ebenbildlichkeit ein. Es gibt nichts, was nicht sein, keine Natur, die nicht sein soll. Bei Menschen ist es ganz besonders, weil eben der Mensch sagen, diese Liebe erwidern kann und soll, erstens mal, und zweitens, weil er ein Bewusstsein von seiner Herkunft hat. Mehr oder weniger ausdrücklich. Mal ziemlich unausdrücklich, gebe ich zu, aber ganz auslöschen, glaube ich, kann man es nicht. Was die Alten gesagt haben, der Mensch hat irgendwie ein natürliches Gottesbewusstsein. Also eine von einer höheren Macht, aber es ist eben nicht nur eine Macht.
0: Ich will es, Rolf Schönberger, zum Ausklang dieser Sendung nicht unnötig verstammtischen, sagen wir es mal so. Aber es ist wirklich eine Frage, die mir oft unter den Nägeln brennt, gerade weil sie jetzt von diesem, so ganz unauslöschlich ist es nicht, aber man kann es schon ganz schön zudecken. Ich würde gern doch nochmal die wirklich alltägliche Frage mit der ganz menschlichen Erfahrung stellen. So schön das alles klingt. Ich will ganz an den Anfang Ihres Vortrags nochmal zurückkehren. Stichwort Eros. Die ganz menschliche Erfahrung des nackten Begehrens. Wenn ich sozusagen richtig in die Liebe falle und am liebsten den Menschen, den ich da so sehr begehre, am liebsten auffressen würde und keine Ruhe geben, bis ich nicht die letzte Faser von seinem Knochen genagt habe, weil ich ihn so sehr begehre. Steht das dieser Liebe im Weg? Steht der blanke Eros dieser hohen und zugleich so tief in uns gegründeten Liebe entgegen, die Anerkennung, die Bejahung? Mache ich notwendig was kaputt oder kann es auch gelingen, wenn ich dem Eros nachgebe?
1: Das kann nicht nur gelingen, es sollte auch gelingen, weil ja man nicht denken sollte, dass die Begierde etwas sozusagen rein Animalisches ist. Da hat lange Zeit ein Irrtum geherrscht. Man denkt ja, der Mensch ist doch ein Vernunftwesen und die Sinne und also auch das Streben und die Begierde, das Verlangen, das hat er mit den anderen Lebewesen gemeinsam. Aber das ist falsch. Das ist schon phänomenologisch falsch, weil zur menschlichen Begierde, sonst wäre sie gar keine menschliche, gehört die Sprache. Und es gehört sagen die Wechselseitigkeit. Wir antizipieren und erhoffen, dass dieses Verlangen zum Beispiel erwidert wird und so weiter. Also sagen, das sind alles nur jetzt kurz angedeutete Phänomene, die belegen sollen, dass der Eros des Menschen ihn nicht sagen, auf das Animalische herunterzieht, sondern eine ganz eigene Form hat. Also sagen, auch die Rücksichtnahme auf die begehrte Person und vieles andere mehr, das alles spricht dafür, dass sagen, jetzt, also wir nicht so einfach so eingetaucht werden in den Strom des Lebens und sozusagen völlig den Verstand verlieren. Ja, wir verlieren ja die Sprache schon nicht einmal. Ja? Also man muss nicht zum Minnesänger werden, aber das ist doch ist kein Zufall, dass diese Beziehungen eine so starke sprachliche Form haben. Wenn uns dann die Neuropsychologen sagen, welche Hormone im Gehirn ausgeschüttet werden, dann kann man sagen, vielen Dank, das ist interessant, aber es erklärt die Liebe nicht. Es erklärt ja auch, die Neuronen erklären auch nicht, warum 3x3 9 ist und nicht 8. Das ist so stark auch kulturell geprägt, diese Affekte, dass sagen die naturalen Bedingungen, also die neuronalen Bedingungen, meine ich genauer gesagt, da gar keinen Erklärungswert haben. Also ich sehe da überhaupt keinen Widerspruch, sondern etwas, was dem Verlangen, der Begierde, dem Eros von vornherein eine andere Gestalt gibt, nämlich eine sprachlich ausdrückbare, und deshalb auch sagen auch so eine innere Prägbarkeit hat, eben zum Beispiel durch Rücksichtnahme und anderes mehr, durch die Wechselseitigkeit und so weiter und so weiter. Also ich glaube, dieses Bedenken kann man ohne weiteres ausräumen.

In dieser Credo-Sendung bei Radio Horeb ging es um die Liebe. Und wir waren im Gespräch mit Professor Rolf Schönberger, emeritierter Philosoph der Uni Regensburg. Professor Rolf Schönberger hat viele Bücher verfasst. Vor kurzem ist auch eine Festschrift für ihn erschienen. Und dazu haben wir Links für Sie bereitgestellt in den Details zur Sendung auf horeb.org. Programm, der heutige Tag, dann diese Credo-Sendung. Und in den Details finden Sie das dann, Hinweise zu den Büchern von Rolf Schönberger. Damit geht diese Credo-Sendung für heute zu Ende. Danke Ihnen allen fürs Dabeisein. Hier folgt jetzt die Sendereihe Nachgehört. Alles Gute und gottesreichen Segen wünscht Ihr Gregor Dornis.

Radio Horeb, Leben mit Gott, 21.26 Uhr am Mikrofon, Bettina Rademacher. Gleich um 21.30 Uhr folgt die Sendung Nachgehört mit Rolf Wundrak, wenn es heißt, warum sind Heilige wichtig?

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Heilige, das klingt für viele erst einmal nach vergangenen Jahrhunderten, alten Kirchenfenstern und Menschen, die mit unserem Alltag wenig zu tun haben. Aber stimmt das wirklich? Warum beschäftigen sich auch heute noch viele junge Christen mit Heiligen und was können sie ganz konkret für das eigene Leben mitgeben? Darüber hat David Kreuter am Abend der Jugend mit Rolf Wundrak gesprochen.

0: Also es gibt ja, wenn ich jetzt nicht falsch liege, über 6500 heilige und selige Personen. Da sind Menschen dabei, die sind eben jetzt wie die zitierte Familie Martin aus dem Alltag, Carlo Acutis aus dem Alltag, Päpste, Theologen, viele, viele andere Personen, Schutzheilige, wir rufen viele als Schutzheilige an. Wir haben vorhin gehört, der heilige Michael wird angerufen. Also es gibt wirklich für jeden und für jede unter diesen Personen gibt es jemanden, den man sich sozusagen aussuchen kann. Vielleicht wissen das ja einige, meine Frau und ich, wir machen ja an Silvester jetzt seit einigen Jahren eine Live-Sendung immer von Mitternacht bis 6 Uhr und ziehen für die Hörerinnen und Hörer Jahresheilige. Also ganz kurz, wird jemand ruft an, bekommt einen Jahresheiligen gezogen, das passiert über ein Körbchen, da raschelt es dann im Sender und mit meiner Hand wird dann diese Person gezogen. Und die Reaktionen der Leute, es ist einfach wunderbar zu sehen, wie viele Leute sich mit diesen Heiligen beschäftigen wollen. Das ist nämlich auch eine Variante, sich vielleicht nicht nur ein oder zwei auszusuchen, sondern vielleicht jedes Jahr sich jemanden ziehen zu lassen. Das geht auch über andere Einrichtungen wie Kirche in Not, eben auch bei Radio Horeb. Und so kann man auch, vielleicht in 10 Jahren hat man dann 10 verschiedene Jahresheilige und kann sich damit mit diesen Personen beschäftigen. Und dann merkt man, dass diese Personen erstens nicht perfekt waren, das sind wir auch nicht, niemand von uns, und zweitens uns einfach mit der Art und Weise, wie sie gelebt haben und für das, was sie stehen, für unser Heute, für uns ganz konkret eine Bedeutung haben können. Die einzige Bedingung ist, wir müssen uns ein wenig öffnen dafür. Wir dürfen nicht hingehen und sagen, eben, das ist altes Zeug. Die Leute haben irgendwann einmal gelebt. Das ist vorbei. Mit dem Argument könnte ich auch die Bibel verwerfen. Aber das wissen wir, das ist natürlich auch sehr, sehr unglücklich, wenn man das tun würde. Weil das ist auch ein Buch noch für heute, obwohl es auch schon uralt ist. Also das sind eigentlich so die Bedingungen, sich öffnen. Und das ist das Wichtigste. Und dann kann man ungemein viel mitnehmen. Und man sollte diesen Schatz der Heiligen, das ist ein riesengroßer Schatz, den wir haben, den viele gar nicht wissen, dass es ihn gibt. Viele bergen ihn nicht. Die, die es versucht haben, das ist meine ganz persönliche Erfahrung, die es versucht haben, die dringen immer tiefer ein, wie in den normalen Glaubensfragen auch. Und es ist ein Schatz, über Heilige etwas zu erfahren, zu entdecken, Parallelen zu entdecken, hilfreiche Tipps zu entdecken, und zwar für mich und für heute.
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Es ist 21.36 Uhr. 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Am Mikrofon im Studio München begleitet Sie durch den Abend Bettina Rademacher. Gleich um 21.40 Uhr beten wir die Komplett, das Nachtgebet der Kirche mit Pfarrer Paul Burtscher, der im Pfarrverband Bilstein-Schwarzach in Österreich tätig ist. Den Text zur heutigen Komplett zum Hochfest nach der zweiten Vesper finden Sie auf der Webseite stundengebet.katholisch.de, in der Stundenbuch-App und im grünen Stundenbuch zum Jahreskreis auf Seite 696.

Es ist 21.40 Uhr. Wir schalten zu Pfarrer Paul Butcher und beten mit ihm gemeinsam die Komplett hier bei Radio Horeb. 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

0: O Gott, komm mir zu Hilfe.
1: Herr, eile mir zu helfen.
0: Ehre sei dem Vater und dem Sohn und dem Heiligen Geist.
1: Wie im Anfang, so auch jetzt und alle Zeit und in Ewigkeit. Amen. Halleluja.
0: Es ist wieder Abend geworden und wir schauen zurück auf diesen vergangenen Tag. Wir haben heute das Fest des Heiligsten Herzens Jesu gefeiert. Wir dürfen diesen Tag unter dem Blick der Güte und Barmherzigkeit Gottes betrachten und vertrauen, dass Gott unsere Schwächen annimmt, dass er uns Vergebung schenkt und dass wir seine Liebe spüren dürfen, die auch uns Vollkommene liebt und annimmt. So lasst uns jetzt unsere Schuld bekennen. Ich bekenne Gott, dem Allmächtigen, und allen Brüdern und Schwestern, dass ich Gutes unterlassen und Böses getan habe. Ich habe gesündigt in Gedanken, in Worten und Werken. Durch meine Schuld, durch meine Schuld, durch meine große Schuld. Darum bitte ich die selige Jungfrau Maria, alle Engel und Heiligen und euch Brüder und Schwestern, für mich zu beten bei Gott, unserem Herrn.
1: Amen.
0: Der allmächtige Gott, erbarme sich unser, erlasse uns die Sünden nach und führe uns zum ewigen Leben.
1: Amen.
0: Bevor des Tages Licht vergeht, o Herr der Welt, hör dies Gebet. Behüte uns in dieser Nacht durch deine große Güte und Macht.
1: Hüllt Schlaf die müden Glieder ein, lass uns in dir geborgen sein und mach am Morgen uns bereit zum Lobe deiner Herrlichkeit.
0: Dank dir, o Vater, reich an Macht, der über uns voll Güte wacht, und mit dem Sohn und Heiligen Geist des Lebens Fülle uns bereit. Amen. Mit seinen Flügeln beschirmt dich der Herr. Du brauchst dich nicht zu fürchten vor dem Schrecken der Nacht.
1: Mit seinen Flügeln beschirmt dich der Herr. Du brauchst dich nicht zu fürchten vor dem Schrecken der Nacht.
0: Wer im Schutz des Höchsten wohnt, und ruht im Schatten des Allmächtigen.
1: Der sagt zum Herrn, du bist für mich Zuflucht und Burg, mein Gott, dem ich vertraue.
0: Er rettet dich aus der Schlinge des Jägers und aus allem Verderben.
1: Er beschirmt dich mit seinen Flügeln, unter seinen Schwingen findest du Zuflucht. Schild und Schutz ist dir seine Treue.
0: Du brauchst dich vor dem Schrecken der Nacht nicht zu fürchten, noch vor dem Pfeil, der am Tag dahinfliegt.
1: Nicht vor der Pest, die im Finstern schleicht, vor der Seuche, die wütet am Mittag.
0: Fallen auch tausend zu deiner Seite, dir zur Rechten 10-mal 1000, so wird es doch dich nicht treffen.
1: Ja, du wirst es sehen mit eigenen Augen. Wirst zuschauen, wie den Frevlern vergolten wird.
0: Denn der Herr ist deine Zuflucht. Du hast dir den Höchsten als Schutz erwählt.
1: Dir begegnet kein Unheil, kein Unglück naht deinem Zelt.
0: Denn er befiehlt deinen Engeln, dich zu behüten auf all deinen Wegen.
1: Sie tragen dich auf ihren Händen, damit dein Fuß nicht an einen Stein stößt.
0: Du schreitest über Löwen und Nattern, trittst auf Löwen und Drachen.
1: Weil er an mir hängt, will ich ihn retten. Ich will ihn schützen, denn er kennt meinen Namen.
0: Wenn er mich anruft, dann will ich ihn erhören. Ich bin bei ihm in der Not. Befreie ihn und bringe ihn zu Ehren.
1: Ich sättige ihn mit langem Leben und lasse ihn schauen, mein Heil.
0: Ehre sei dem Vater und dem Sohn und dem Heiligen Geist.
1: Wie im Anfang, so auch jetzt und alle Zeit und in Ewigkeit. Amen.
0: Mit seinen Flügeln beschirmt dich der Herr. Du brauchst dich nicht zu fürchten vor dem Schrecken der Nacht.
1: Kurzlesung aus dem Buch der Offenbarung. Sie werden sein Angesicht schauen, und sein Name ist auf ihre Stirn geschrieben. Es wird keine Nacht mehr geben, und sie brauchen weder das Licht einer Lampe noch das Licht der Sonne. Denn der Herr, ihr Gott, wird über ihnen leuchten, und sie werden herrschen in alle Ewigkeit.
0: Herr, auf dich vertraue ich, in deine Hände lege ich mein Leben.
1: Herr, auf dich vertraue ich, in deine Hände lege ich mein Leben.
0: Lass leuchten über deinem Knecht dein Antlitz, hilf mir in deiner Güte.
1: In deine Hände lege ich mein Leben.
0: Ehre sei dem Vater und dem Sohn und dem Heiligen Geist.
1: Herr, auf dich vertraue ich. In deine Hände lege ich mein Leben.
0: Sei unser Heil, o Herr, wenn wir wachen, und unser Schutz, wenn wir schlafen, damit wir wachen mit Christus und ruhen in seinem Frieden.
1: Sei unser Heil, o Herr, wenn wir wachen, und unser Schutz, wenn wir schlafen, damit wir wachen mit Christus und ruhen in seinem Frieden.
0: Nun lässt du, Herr, deinen Knecht, wie du gesagt hast, in Frieden scheiden.
1: Denn meine Augen haben das Heil gesehen, das du vor allen Völkern bereitet hast.
0: Ein Licht, das die Heiden erleuchtet, und Herrlichkeit für dein Volk Israel.
1: Ehre sei dem Vater und dem Sohn und dem Heiligen Geist.
0: Wie im Anfang, so auch jetzt und alle Zeit. Und in Ewigkeit. Amen. Sei unser Heil, o Herr, wenn wir wachen, und unser Schutz, wenn wir schlafen, damit wir wachen mit Christus und ruhen in seinem Frieden. Lasst uns beten, allmächtiger Gott. Wir haben heute das Geheimnis der Auferstehung unseres Herrn gefeiert. Heute am Fest des Heiligsten Herzens Jesu. Am Abend rufen wir zu dir, bewahre uns in dieser Nacht vor allem Bösen. Lass uns in deinem Frieden ruhen und morgen den neuen Tag mit deinem Lob beginnen. Darum bitten wir durch Christus, unseren Herrn.
1: Amen.
0: Eine ruhige Nacht und ein gutes Ende gewähre uns der allmächtige Herr.
1: Amen.
0: Liebe Hörerinnen und Hörer, ich darf Ihnen noch ein paar Gedanken sagen zum heutigen Fest des Heiligsten Herzens Jesu. Papst Benedikt hat vor 16 Jahren, also am 11. Juni 2010, am Herz-Jesu-Fest, an die Priester folgende Gedanken gesagt. Es sind Gedanken, die uns alle betreffen und ich denke, die tun uns heute Abend von Herzen gut. Papst Benedikt hat gesagt, wir feiern das Herz-Jesu-Fest und schauen mit der Liturgie der Kirche gleichsam in das Herz Jesu hinein, das im Tod von der Lanze des römischen Soldaten geöffnet wurde. Ja, sein Herz ist offen für uns, und vor uns und damit das Herz Gottes selbst. Die Liturgie legt uns die Sprache des Herzens Jesu aus, die vor allem von Gott als dem Hirten der Menschen spricht und uns damit das Priestertum Jesu zeigt, das im Innersten seines Herzens verankert ist und den immerwährenden Grund für den gültigen Maßstab alles priesterlichen Dienstes zeigt, der immer im Herzen Jesu verankert sein und von daher gelebt werden muss. Ich möchte heute vor allem die Texte auslegen, mit denen die betende Kirche auf das in den Lesungen ausgebreitete Wort Gottes antwortet. Am wichtigsten unter diesen Texten ist in der Liturgie von heute der Psalm 23. Der Herr ist mein Hirte. In dem das betende Israel die Selbstoffenbarung Gottes als Hirten aufgenommen und zur Wegweisung im eigenen Leben gemacht hat. Der Herr ist mein Hirte, nichts wird mir fehlen. In diesem ersten Vers spricht sich Freude und Dankbarkeit dafür aus, dass Gott da ist und sich um uns sorgt. Die Lesung aus Ezechiel beginnt mit dem gleichen Motiv. Ich will mich selber um meine Schafe kümmern. Gott kümmert sich persönlich um mich, um uns, um die Menschheit. Ich bin nicht allein gelassen, nicht verloren im Weltall und in einer immer verwirrender werdenden Gesellschaft. Er kümmert sich um mich. Er ist kein ferner Gott, dem mein Leben zu unwichtig wäre. Die Religionen der Welt haben, soweit wir sehen können, immer gewusst, dass es letztlich nur einen Gott gibt. Aber dieser Gott war weit weg. Er überließ allem Anschein nach die Welt anderen Mächten und Gewalten, anderen Gottheiten. Mit ihnen musste man sich arrangieren. Der eine Gott war gut, aber doch fern. Er war nicht gefährlich, aber auch nicht hilfreich. So brauchte man sich mit ihm nicht zu beschäftigen. Er herrschte nicht. In der Aufklärung ist merkwürdigerweise dieser Gedanke zurückgekehrt. Man verstand noch, dass die Welt einen Schöpfer voraussetzt. Aber dieser Gott hatte die Welt gebaut und sich offensichtlich von ihr zurückgezogen. Nun hatte sie ihre Gesetzmäßigkeiten, nach denen sie ablief, in die Gott nicht eingriff, nicht eingreifen konnte. Gott war nur ein ferner Anfang. Viele wollten vielleicht auch gar nicht, dass Gott sich um sie kümmere. Sie wollten nicht gehört sein durch Gott, gestört sein durch Gott. Wo aber Gottes Sorge und Liebe als Störung empfunden wird, da ist der Mensch verkehrt. Es ist schön und tröstlich zu wissen, dass ein Mensch mir gut ist und sich um mich kümmert. Aber noch viel entscheidender ist, dass es den Gott gibt, der mich kennt, mich liebt und sich um mich sorgt. Ich kenne die Meinen und die Meinen kennen mich, heißt es im Johannesevangelium. So betet die Kirche vor dem Evangelium mit einem Wort des Herrn. Gott kennt mich, Gott sorgt sich um mich. Dieser Gedanke sollte uns richtig froh werden lassen. Lassen wir ihn tief in uns eindringen. Dann begreifen wir auch, was es bedeutet. Gott will, dass wir als Priester seine Sorgen um die Menschen an einem kleinen Punkt der Geschichte mittragen. Wir wollen als Priester Mitsorgende mit seiner Sorge

0: So, liebe Hörerinnen und Hörer, wir wurden gerade unterbrochen, aber Pfarrer Paul Burtscher gibt uns jetzt noch seinen Segen.
1: Der Herr sei mit euch.
0: Und mit deinem Geiste.
1: Zu Ehren des Heiligsten Herzens Jesu und mit seiner Liebe möge sie und ihre Lieben segnen der dreieine gute Gott, der Vater, der Sohn und der Heilige Geist.
0: Amen.
1: Morgen feiern wir das Herz Mariä. Möge auch die Mutter Gottes sie beschützen und segnen auf ihren Wegen. Gelobt sei Jesus Christus.
0: In Ewigkeit. Amen.
1: Ich wünsche Ihnen eine gesegnete Nacht und alles Liebe.
0: Das wünsche ich Ihnen auch. Dankeschön. Auf Wiederhören.

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Gleich um 22 Uhr geht es hier weiter mit der Sendung Gott hört dein Gebet. 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Stimmen Sie sich auf die Sendung ein und spüren Sie die Nähe unseres Herrn.

0: Grüß Gott und guten Abend wünscht Ihnen, liebe Hörerinnen und Hörer, Bettina Rademacher. Für alle Zuhörer, die neu sind bei Radio Horeb gehört ja zur großen Weltfamilie von Radio Maria. Hier in der Sendung Gott hört dein Gebet können Sie sich von überall mit Ihrem Gebetsanliegen, Ihrem Dank und einem kurzen christlichen Gebet live einbringen. Wenn Sie es möchten, suche ich gerne ein Gebet für Sie aus. Rufen Sie mich im Münchner Studio an, wählen Sie die 089 517 008 008. Von außerhalb Deutschlands die 0049 89 517 008 008. Beginnen wir unser Beisammensein und die Verbundenheit durch Radio Horeb mit einem Gebet am heutigen Hochfest zum Heiligsten Herz Jesu, zu Gottes Sohn, unserem Bruder. Stellen wir uns an das Kreuz der Erlösung und der Liebe und schauen wir in unser Herz. Im Namen des Vaters und des Sohnes und des Heiligen Geistes. Amen. Heiligstes Herz Jesu, lass uns dein Heiliges Herz sehen als Symbol der Menschwerdung Gottes Sohnes, der alle Sünden gehorsam bis in den Tod getragen hat. Jesus, lass uns dein heiligstes Herz verehren, das von Verstand, Wille, Gemüt und Sinne durchströmt, das Innigste der göttlich-menschlichen Existenz darstellt. Jesus, lass uns dein heiligstes Herz betrachten und mit allem, was uns als Mensch ausmacht, die göttliche Liebe mit dir erkennen und erfahren. Jesus, danke für die Erfahrung der göttlichen Liebe. Erneuere und forme uns zu deinem Ebenbild, dass wir die Liebe Gottes überall bezeugen können. Amen. Gott hört dein Gebet, Gott hört ihr Gebet hier bei Radio Horeb. Mein Name ist Bettina Rademacher. Ich nehme Ihren Dank an den Herrn und Ihr Gebetsanliegen an. Sie können gerne anonym bleiben oder auch Ihren Namen nennen. Und um auf Sendung zu kommen, wählen Sie die 089 517 008 008 oder von außerhalb Deutschlands die 0049 89517008008. Guten Abend.
1: Grüß Gott, Frau Rademacher. Ich möchte gerne beten für alle Kranke und für meine Gesundheit. Hätten Sie ein Gebet für mich?
0: Dann beten wir jetzt zur Mutter von Jesus, dass sie ihnen hilft und sie unter ihren schützenden Mantel nimmt und Marias reines Herz auch auf uns wieder strahlt. Maria, lehre uns deine Güte und Sanftheit, dass wir die Kirche der Herzen präsentieren und würdig das einmalige Wort Gottes weitersagen. Mutter Maria, du bist wie Jesus ohne Erbsünde geboren, wie ihn nahm Gott dich leiblich in den Himmel auf. Zeige uns die reine Liebe ohne Kanten und Bedingungen. Maria, du Knotenlöserin, löse alte Bindungen und Prägungen, führe uns wie neugeboren in deine Mutterkirche, lass uns dort den Frieden finden und nach außen leben. Maria, du Gottesmutter, forme uns zu einem einzigen Leib, der auch die Schwächsten der Welt aufnimmt und Menschen am Rande der Gesellschaft beisteht. Maria, du Friedenskönigin, lass unser Herz nicht zum Stein werden, sondern immer vom Heiligen Geist durchströmen, dass sich Gott, unser Vater, in unserem Leben wohlfühlt. Danke, Maria. Für deine reine Liebe. Amen.
1: Amen. Vergelt's Gott, Frau Rademacher.
0: Ja, ich danke Ihnen, Frau Baumann, für Ihren Anruf und gottesreichen Segen, Gesundheit und Heilung wünsche ich Ihnen.
1: Danke, Frau Rademacher.
0: Auf Wiederhören.
1: Auf Wiederhören.
0: Gott hört dein Gebet heute am Hochfest des heiligsten Herz Jesu. Und wir gehen gleich weiter zur nächsten Anruferin. Guten Abend.
2: Guten Abend, mein Name ist Mera Atekus aus Kiel und Frau Rademacher, ich begrüße Sie. Ich bitte um ein Gebet für alle Gefangenen und ich bitte Sie um ein Gebet, okay? Die Gefangenen brauchen es auch.
0: Ja, da gehen wir gleich. Warten Sie mal, ich habe da was vorbereitet, weil unser Papst, der war ja in Spanien und der hat das spanische Gefängnis besucht. Das war am letzten Mittwoch während seiner Spanienreise. Und da hat er auch erwähnt, dass, dass alle Frauen und Männer in den Gefängnissen auch mutig bleiben sollen. Ja, er hat ihnen Mut gemacht mit seiner Aussage, die war: Gott liebt dich so, wie du bist, aber er hat noch Größeres mit dir vor. Beten wir wie mit Papst Leo alle gemeinsam zu Gott, unserem Herrn und Vater. Herr, gib allen Frauen und Männern in den Gefängnissen, von denen viele ja auch Radio Horeb hören, ein starkes Selbstwertgefühl und die Gewissheit, dass du sie liebst, sowie den Mut und die Zuversicht für neue Pläne, ganz gleich wie und wo sie sind. Danke, Herr. Amen.
2: Amen. Vielen Dank und Gott segne Sie.
0: Ich danke Ihnen für das Gebetsanliegen und für Ihren Anruf. Gottes Segen auch für Sie, Frau Atekus. Auf Wiederhören.
2: Wiederhören.
0: Gott hört dein Gebet hier bei Radio Horeb. Wenn Sie auch Ihr Gebetsanliegen nennen möchten, dann melden Sie sich unter der Nummer 089 517 008 008 und Sie sind live auf Sendung. Guten Abend.
3: Guten Abend. Ich würde gerne beten für drei Menschen, die mir sehr nahe stehen und ich glaube, die sehr viel Kraft auf ihren Weg brauchen. Ich weiß nicht, ob Sie da ein passendes Gebet haben.
0: Haben Sie ein Lieblingsgebet vielleicht?
3: Nein, ich habe leider momentan auch keine Gebetsbücher da.
0: Ja,
3: deswegen.
0: Gut, dann beten wir doch zum Jesus, unser liebendes Herz am heutigen Hochfest. Und dass er uns alle auch, ja, uns nahe steht und berührt mit dem Heiligen Geist, dass wir auch unser Herz immer mehr reinigen, dass es leuchtend wird und Jesus sich wohlfühlt in unserem Herzen. Jesus, du kennst uns, achte und behüte unser Herz, trage mit uns das Leid und jeden Schmerz. Wenn du unser Herz veränderst, führe uns vom Bösen zum Guten. Wenn unser Herz ab und zu blutet, reinige es mit deinen heilenden Tränen. Wenn unsere Seele weint, die Schwermut sich auf unser Gemüt legt, berühre uns, lass uns immer deine Nähe spüren, bleibe in Gebeten und Gesprächen mit uns verbunden. Jesus, unser Bruder, mit dir bleiben wir im Guten, in der Liebe, der Wahrheit und im Frieden. Du nennst uns immer bei unserem Namen. So sei es. Danke, Jesus. Amen.
3: Amen. Vielen Dank.
0: Ja, gerne. Gottes reichen Segen für Sie.
3: Danke Ihnen auch.
0: Auf Wiederhören. Gott hört dein Gebet am Freitagabend. Und hier bei Radio Horeb geht es gleich weiter mit der nächsten Anruferin. Guten Abend.
4: Guten Abend, mein Name ist Löse Schuster. Ich rufe aus dem Bistum Augsburg an. Guten Abend an alle. Und ich möchte mich zunächst mal bedanken bei Gott, unserem Schöpfer, dass meine Gesundheit seit einem Jahr sich wesentlich verbessert hat, dass danke ich auch der Heiligen Geisteswelt, die mir geholfen hat, auf verschiedene Arten. Heute ist aber mein größeres Anliegen für eine Freundin von mir. Die wurde am Knie operiert und sie hat jetzt größere Probleme wie zuvor. Und sie war ganz verzweifelt, weil ich mit ihr gesprochen habe. Und sie bitte ich auch die Mutter Gottes, ich war ja erst auch in Medjugorje und bin da noch mit der Mutter Gottes besser verbunden, dass sie Heilung findet nach dem Willen Gottes. Ich habe in dem Buch Mit Gott fang an die Nummer 130 ausgesucht.
0: Moment, Schatz, schlagen wir gleich auf im blauen Hörergebetbuch die Nummer 130. Ja.
4: Soll ich beginnen? Oder?
0: Sie beginnen und dann bete ich das zweite und Sie das dritte. Genau.
4: Heilige Maria, Mutter Gottes, du hast der Welt das wahre Licht geschenkt. Jesus, deinen Sohn, Gottes Sohn.
0: Du hast dich ganz dem Ruf Gottes überantwortet und bist so zum Quell der Güte geworden, die aus ihm strömt.
4: Zeige uns Jesus, führe uns zu ihm, lehre uns, ihn kennen und ihn lieben, damit auch wir selbst wahrhaft Liebende und Quelle lebendigen Wassers werden können, inmitten einer dürstenden Welt. Amen.
0: Amen.
4: Und ich hoffe, dass es meiner Freundin wieder besser geht.
0: Ja, wir nehmen auch alle Anliegen mit in das abschließende Segensgebet mit hinein. Und ich wünsche Ihnen auch ein segensreiches Wochenende, Frau Schuster.
4: Ich danke Ihnen. Guten Abend.
0: Guten Abend. Gott hört dein Gebet hier bei Radio Horeb. Und wer anrufen möchte, die Hörertelefonnummer ist 089-517-008 und die hat auch der nächste Anrufer gewählt. Guten Abend.
5: Bin ich jetzt dran?
0: Ja, Sie sind auf Sendung.
5: Ja, Frau Jennissen, ja, Frau Rademacher. Frau Rademacher, meine Schwägerin liegt im Sterben und die Kinder und die Enkelkinder, die sind so verzweifelt. Der Priester war aber auch schon da. Ja, haben Sie ein besonderes Gebet? Sonst nehme ich das Vaterunser und das Gegrüßet seist du Maria.
0: Dann nehmen wir das, was Sie vorschlagen, die drei Grundgebete, und die beten wir im Wechsel. Und Sie beginnen bitte.
5: Ja, Vaterunser, der du bist im Himmel, geheiligt werde dein Name, dein Reich komme, dein Wille geschehe, wie im Himmel, so auf Erden.
0: Unser tägliches Brot gib uns heute und vergib uns unsere Schuld, wie auch wir vergeben unseren Schuldigern. Und führe uns nicht in Versuchung, sondern erlöse uns von dem Bösen. Amen.
5: Gegrüßt seist du, Maria. Du bist voll der Gnade. Der Herr ist mit dir. Du bist gebenedeit unter den Frauen. Und gebenedeit ist die Frucht deines Leibes, Jesus.
0: Heilige Maria, Mutter Gottes, bitte für uns Sünder, jetzt und in der Stunde unseres Todes. Amen.
5: Ehre sei dem Vater und dem Sohn und dem Heiligen Geist.
0: Wie im Anfang, so auch jetzt und alle Zeit und in Ewigkeit. Amen.
5: Ich bedanke mich, ja.
0: Ich bedanke mich bei Ihnen, Frau Jennissen, für den Anruf. Und Gottes reichen Segen für Sie.
5: Danke.
0: Auf Wiederhören.
5: Wiederhören.
0: Gott hört dein Gebet. Schauen wir auch auf die E-Mails, die uns erreicht haben an gebetsanliegen@horeb.org und die wir auch alle mit ins Segensgebet am Ende der Sendung mit hineinnehmen. Viele Hörerinnen und Hörer möchten dafür beten, dass an diesem Hochfest des Allerheiligsten Herzen Jesu das kostbare Blut Jesu ihre Wunden in Körper, Geist und Seele heilt und Jesus allen Kranken beisteht. Beten wir mit einer Hörerin für ihren Bruder, der am Montag operiert wird, dass alles gut geht. Eine andere Hörerin bittet um Heilung von Depressionen. Und beten wir für einen krebskranken Vater von 4 kleinen Kindern um Heilung von den Metastasen in der Lunge. Eine weitere Hörerin mit einer starken Herzinsuffizienz und deren Hausarzt ihr empfohlen hat, ins Krankenhaus zur Behandlung zu gehen, bittet um ein Gebet, dass sie in ihrer Entscheidung vom Heiligen Geist geführt wird und Heilung erfahren darf. Beten wir mit einer Mutter für ihren Sohn. Er hat vor 3 Jahren den Hof des verstorbenen Nachbarn dazugekauft, mit dem Ziel, davon Bauplätze verkaufen zu können. Das hat nicht geklappt und die Kredite gehen mit den Zinsen so in die Höhe, dass auch die Schwiegertochter sehr darunter leidet. Beten wir, dass der Heilige Geist in allen Lebensumständen uns hilft und jedem Einzelnen den Impuls gibt, wenn es gut und notwendig wäre, professionelle Hilfe in Anspruch zu nehmen. Heiliger Geist, vom Herrn ausgesendet, komm zu uns, durchströme und reinige Körper, Geist und Seele. Entzünde, inspiriere und erfülle uns, lass dein Feuer in unseren Herzen brennen. Fördere in uns den Mut und den Willen, mit dir den christlichen Weg unbeirrt zu gehen. Lehre uns, jedes Strohfeuer zu vermeiden und Gottes Willen mit göttlicher Glut zu erfüllen. Heiliger Geist, zeige uns die Unterscheidung der Geister, dass wir das Falsche in jeder Verkleidung erkennen. Und wir danken dir auch für all die Gaben, die du uns schenkst, dass du unsere Einsicht förderst und wir die Gaben richtig anwenden. Heiliger Geist, komm und bleibe bei uns. Amen. Ja, liebe Hörerinnen und Hörer, die Seelsorger der Seelsorger-Hotline bei Radio Horeb sind weiterhin täglich von 16 bis 17 Uhr erreichbar unter der Nummer 08328 921 170. Oft hilft neben dem Gebet eine persönliche Aussprache mit einem erfahrenen Priester oder Seelsorger. Und natürlich auch, wenn es dringend ist, gehen Sie zu einem Experten, zu einem Arzt, zu einem Psychologen, egal um was es sich handelt, oder auch wenn es sich um Geldangelegenheit handelt, dann suchen Sie einen Experten auf. Natürlich können Sie auch die Seelsorge-Hotline bei seelischen, geistigen Problemen anrufen, auch wenn es um Befreiung geht, um seelische Krisen, Bedrängnisse. 08328 921 170, täglich von 16 bis 17 Uhr. Hier in der Sendung Gott hört dein Gebet können Sie Ihr Anliegen nennen unter der Nummer 089 517 008 und von außerhalb Deutschlands 0049 89 517 008 008. Ich bin Bettina Radermacher und nehme Ihren Anruf entgegen. Guten Abend.
6: Ja, guten Abend, Frau Radermacher. Ich möchte beten für mein Enkelkind. Und zwar ist sie zurzeit in einer psychiatrischen Klinik. Und ja, ich hätte ein Gebet, Frau Radermacher.
0: Ja.
6: Herr Jesus Christus, bleibe bei uns. Als das Licht in unserer Finsternis. Als die Macht in unserer Ohnmacht, als das Leben in unserem Tod, als der Trost in unserem Leid, als die Kraft in unseren Versuchungen, als das Erbarmen in unserer Friedlosigkeit, als die Hoffnung in unserem Sterben, als das Leben unseres Lebens. Maria mit dem Kinde lieb, uns allen deinen Segen gib. Amen.
0: Amen.
6: Vielen Dank.
0: Ja, ich wünsche Ihnen, Ihrer Enkelin, Gesundheit.
6: Ja.
0: Und ja, dass Sie ihr gut beistehen können und sie es sehr bald wieder besser geht.
6: Ja, ich Gott danke ist, Ihnen.
0: Gottes reichen Segen auch für Sie.
6: Ja, vielen Dank. Das ist mein großes Anliegen.
0: Ja, beten wir weiter dafür, auch für alle, die psychisch krank sind, dass es einfach gelingt, Ihnen beizustehen und auch das Richtige mit Ihnen zu tun und auch die richtigen Experten vielleicht dazu holt, dass es dann sorgfältiger geht. Neben dem Gebet natürlich.
6: Ja, sie ist in der Klinik, es geht ja einigermaßen, aber es braucht seine Zeit.
0: Ja, das braucht Zeit.
6: Ja.
0: Und viel Liebe, die Sie ihr ja geben. Gottes reichen Segen für Sie.
6: Ich danke Ihnen, Frau Radermacher.
0: Auf Wiederhören. Gott hört dein Gebet und wir gehen gleich weiter zum nächsten Anrufer, zum nächsten Hörer. Guten Abend.
7: Guten Abend. Hier ist Frau Johanna Herrmann aus Heiligenbronn.
0: Grüße Sie, Frau Herrmann.
7: Ich habe auch ein großes Anliegen. Ich habe mein Hörgerät verloren und ist nirgends aufzutreiben. Jetzt haben wir dann Krankenkasse angerufen und die ist so kritisch. Ich möchte gerne die Sequenz vom Heiligen Geist beten lassen, und damit sie doch das Hörgerät schicken, weil es 2000 Euro kostet. Und dann möchte ich um den Frieden in unserer Gruppe bitten, weil heute war wieder ein heftiger Streit bei uns. Und meine Zwillingsschwester ist in Tränen ausgebrochen. Und ich möchte den Heiligen Geist auch bitten, dass auch sie gestärkt wird. Und auch um Heilung möchte ich bitten, für mich selber auch. Und ich möchte auch noch dankbar Dank sagen für alles, was Radio Horeb uns immer so anbietet und die anderen Menschen erfreut.
0: Ja, haben Sie ein bestimmtes Gebet an den Heiligen Geist?
7: An die Sequenz, aber ich kann es nicht auswendig.
0: Moment, schauen wir mal. Ja.
7: Ja.
0: Die Pfingstsequenz.
7: Ja.
0: Wer das Gotteslob zu Hause hat, das neue Gotteslob, Seite 344, beten also wir die ersten Zeilen. Komm herab, o Heiliger Geist, der die finstere Nacht zerreißt, strahle Licht in diese Welt. Komm, der alle Armen liebt, komm, der gute Gaben gibt, komm, der jedes Herz erhält. Höchster Tröster in der Zeit, Gast, der Herz und Sinn erfreut, köstlich Labsal in der Not. In der Unrast schenkst du Ruh, hauchst in Hitze Kühlung zu, spendest Trost in Leid und Tod. Komm, o du glückselig Licht, fülle Herz und Angesicht, dring bis auf der Seele Grund. Beten wir für alle psychisch Kranken, dass sie vom Heiligen Geist erfüllt werden und auch ein klares Denken möglich ist und sie sich in Geduld auch an das Alltagsleben gewöhnen wieder. Ohne dein lebendig Wehen kann im Menschen nichts bestehen, kann nichts heil sein noch gesund. Was befleckt ist, wasche rein, dürrem gieße Leben ein, heile du, wo Krankheit quält. Wärme du, was kalt und hart, löse, was in sich erstarrt, lenke, was den Weg verfehlt. Gib dem Volk, das dir vertraut, das auf deine Hilfe baut, deine Gaben zum Geleit. Lass es in der Zeit bestehen, deines Heils Vollendung sehen und der Freuden Ewigkeit. Amen. Halleluja.
7: Halleluja. Ich danke Ihnen aus ganzem Herzen.
0: Ja, gerne.
7: Ich drücke einen schon, weil wir früher nie eine eigene Meinung hatten. Und heute war es wirklich heftig, ja.
0: Ja, aber trotzdem, zur eigenen Meinung kann man ja stehen. Und ja.
7: Ja, und ich danke auch, dass ich das Radio habe, das Radio Horeb.
0: Ja, ich hoffe, das hat Sie jetzt auch beruhigt, das Gebet.
7: Ja,
0: und
7: doch,
0: dass Sie auch Frieden schließen können mit allen.
7: Vielen herzlichen Dank, gell.
0: Nehmen wir alle, die bei dieser Gruppe heute dabei waren, auch in das Abschlussgebet hinein.
7: Ja?
0: Ja?
7: Danke vielmals.
0: Auf Wiederhören.
7: Ja, Wiederhören.
0: Gott hört dein Gebet hier am Freitagabend. Ui, hat jemand gerade aufgelegt, als ich Sie aufrufen wollte. Haben Sie Geduld, bleiben Sie. Es kann manchmal dauern, bis Sie drankommen. Guten Abend. Hallo?
8: Ja, bin ich jetzt dran, ja?
0: Sie sind jetzt dran, ja?
8: Ich bitte ums Gebet für meinen Enkel.
0: Haben Sie das Radio noch an? Das müssten Sie ausstellen.
8: Jetzt habe ich es aus, ja. Also ich bitte ins Gebet für meinen Enkel. Er hat immer so große Angst vor der Abschlussprüfung, dass Gott und der Heilige Geist ihm hilft, dass er das Gelernte auch abrufen kann und vor Angst nicht den Blackout bekommt. Und dann bitte ich noch um Hilfe in unseren Krankheiten von der ganzen Familie.
0: Ja, haben Sie einen bestimmten Gebetswunsch?
8: Ich habe jetzt nichts da, aber Sie haben immer so schöne Gebete.
0: Ja, wir beten zum Heiligen Geist, dass er auch bei allen Prüfungen immer da ist und dass alle die Prüflinge schön in der Ruhe bleiben. Heiliger Geist, lass uns deine Impulse wahrnehmen, bereichere uns mit deinem göttlichen Auftrag, halte uns in der Ruhe, wenn Prüfungen anstehen, dass wir die richtigen Antworten abrufen können. Ja, und komm doch, wenn wir dich rufen. Lass uns mit göttlichem Segen handeln. Schenke uns Kraft, Mut und Durchhaltevermögen. Heiliger Geist, wirke mit unserem Geist. Handle mit unseren Händen. Schau und höre mit unseren Sinnen. Heiliger Geist, komm, belebe und erfülle uns. Amen.
8: Danke Ihnen für das schöne Gebet und wünsche Ihnen noch einen schönen Abend. Danke.
0: Das wünsche ich Ihnen auch. Gottes Segen. Auf Wiederhören.
8: Danke, Wiederhören.
0: Gott hört dein Gebet hier bei Radio Horeb. Guten Abend.
9: Guten Abend, Frau Radewacher. Bei unserem letzten Gebet hat meine Frau die letzte Ölung bekommen. Jetzt ist sie leider eingeschlafen.
0: Oh, mein herzliches Beileid.
9: Am Montag ist sie eingeschlafen. Ich war 68 Jahre mit einem Enkel verheiratet. Und jetzt ist sie weg. Ich habe sie verloren. Bitte haben Sie ein passendes Gebet zu meinem Enkel.
0: Zu einem Engel oder zu Verstorbenen? Wir können auch zu
9: ihm. Meine Frau war ein Engel von einem Menschen. Und ich...
0: Wie heißt denn Ihre Frau? Wie heißt Ihre Frau?
9: Rosemarie.
0: Rosemarie. Dann beten wir jetzt für Rosemarie. Herr, nimm Rosemarie, so wie alle Töchter und Söhne, die gestorben sind jetzt in dieser Zeit, nimm sie in deinen Himmel auf. Ja, lass Rosemarie ganz nah bei dir sein, Herr, bei ihrem und unserem Vater. Sie ist jetzt daheim. Herr, stehe allen Trauernden bei, auch dem Mann von Rosemarie, dass die tiefe Trauerarbeit in innerem Frieden geschehen kann, ja, dass er sich Zeit nimmt, um zu trauern und auch im Gespräch mit Rosemarie bleibt, sie aber loslässt, dass sie ganz auch zufrieden beim Vater sein kann und sich vom kleinen Jesuskind getröstet fühlt. Ja, Herr, tröste du den Mann von Rosemarie und alle Verwandten, die jetzt trauern, dass sie auch vom kleinen Jesuskind getröstet werden. Danke, Herr. Amen.
9: Oh, danke Ihnen herzlich. Ich bin so glücklich über das Gebet, das war so schön. Und das gibt mir Hoffnung, dass ich nicht ganz so alleine sein werde. Sie wird auf mich schauen vom Himmel.
0: Sie wird auf Sie schauen. Die Rosemarie schaut auf Sie und Sie schauen auf Ihr Bild und können mit ihr reden zu Hause.
9: Ja, danke schön.
0: Ich wünsche Ihnen, ja, ich wünsche Ihnen ein gesegnetes Wochenende.
9: Gelobt sei Jesus Christus.
0: Gelobt sei Jesus Christus in Ewigkeit.
9: In Ewigkeit. Amen. Amen.
0: Gute Nacht. Auf Wiederhören. Gott hört dein Gebet am heutigen Freitagabend. Die Telefonnummer ist 089-517-008-008. Hier ins Studio von Radio Horeb in München. Auch aus dem Ausland 004989-517-008-008. Und Sie sind auf Sendung. Guten Abend. Hallo?
10: Ja, hier ist die
0: Marianne, grüß Gott.
10: Ja, bin ich schon dran. Ja. Wunderbar, grüß Gott. Frau Rademacher, grüß Gott alle Hörerinnen und Hörer. Ich möchte wirklich zuerst sagen, diesem Mann, wo jetzt so tief traurig ist, weil seine Frau gestorben ist, dass ich für ihn beten werde, dass er bald auch etwas, einen inneren Frieden wieder haben darf. Und seine Frau wird Fürbitterin für ihn sein. Da bin ich überzeugt. Aber ich verstehe, dass wenn man so lange verheiratet ist, dass das ein großer Schmerz ist. Ja, und ich möchte auch danken dem lieben Gott, dass bis jetzt mit dem Papst Leo alles gut gegangen ist und dass im letzten Moment das noch wegen der wegen dem Flugzeugpanne entdeckt worden ist. Da war der liebe Gott dabei, die Hand im Spiel, dass er noch gut ankommt in Rom. Anscheinend ist er noch nicht dort, weil eben diese Verspätung war. Und ich danke auch natürlich für Radio Horeb, das wunderbare Radio, und bitte auch darum. Und für die schweren Anliegen von der Radio Horeb-Hörerfamilie. Und Frau Rademacher, weil Sie einfach wirklich so schöne Gebete haben. Ich weiß jetzt natürlich nicht, ob Sie jetzt ein spezielles Gebet haben, dass man noch für diesen Mann einen Trost irgendwie noch mehr spenden könnte.
0: Wir beten zu den Heiligen, dass er sich auch wunderbar getröstet wird, fühlt von allen Heiligen und allen Engeln und, wenn er uns noch zuhört, auch den Schutzengel seiner Frau Rosemarie und sein eigener Schutzengel, die kennen sich ja, die können sich ja austauschen, die können sich besuchen, dass er einfach alle Hilfsmöglichkeiten, die uns zur Verfügung stehen, auch wirklich benutzt und eben mit dem Schutzengel und den Heiligen auch zusammenarbeiten. Da können wir auch ein Schutzengelgebet beten, genau. Und dabei an den Schutzengel von Rosemarie und ihrem Mann denken und natürlich an unsere eigenen Schutzengel. Das gilt ja auch für Sie jetzt und Ihren Mann. Jeder von Ihnen hat einen Schutzengel, die sich austauschen können. Lieber Schutzengel, danke, dass du uns Tag und Nacht vom Herrn an die Seite gestellt bist. Die dunkelsten Nächte und die Schönheit der Natur lass uns gemeinsam erfahren. Bei jeder Traurigkeit und jeder Freude des Lebens nimm uns an deine geistigen Hände. Bei Draufgängertum, Selbstüberschätzung und Übermut gib uns deine Hinweise zur Vorsicht. Lass uns deine Wegweiser erkennen und beherzt folgen, um den Willen Gottes zu erfüllen. Lieber Schutzengel, danke, dass du immer bei uns bist. Bleibe unser treuer Freund im Leben. So sei es. Danke. Amen.
10: Danke vielmals, Frau Rademacher. Das können Sie wunderbar. Frau Rademacher, Ihnen allen Hörerinnen und Hörern, speziell dieser Mann, einen schönen Abend, erholsame Nacht, viel Kraft für diesen Mann und Trost und allen gottesreichen Segen und Gnade.
0: Ihnen und Ihren Mann auch gottesreichen Segen.
10: Danke vielmals, Frau Rademacher.
0: Und Gnade.
10: Danke vielmals. Danke, auf Wiederhören.
0: Auf Wiederhören.
10: Danke vielmals.
0: Viele möchten für alle Politiker beten, dass sie sich human und christlich orientieren. Herr, gib du ihnen die Klarheit, zeige du ihnen ihren Weg und zeige auch uns, wie wir in deinem Sinne für den Frieden tätig sein können. Danke, Herr. Amen. Gott hört dein Gebet hier bei Radio Horeb. Wir gehen gleich weiter. Guten Abend.
11: Guten Abend, Frau Rademacher. Ich grüße Sie.
0: Ja, grüße Sie, Frau Braun.
11: Ich möchte beten. Ich möchte beten, so wie ein Familiengebet. Für meine Brüder, meine Geschwister mit ihren Krankheiten. Es gibt verschiedene Krankheiten bei unserer Familie. Ich möchte für Sie bitten, dass Sie möchte. Ich möchte, dass für Sie beten, für mich, für meinen Mann und für meine Familie. Sie haben so schöne Gebete. Bitte Sie.
0: Ja, Jesus, liebendes Herz, das hatten wir heute. Ich habe ja gerade gesagt, ein Schutzengelgebet und ein Gebet für die Heiligen. Aber wir beten weiter zum Heiligen Geist, weil den brauchen wir auch täglich, dass wir immer in Kontakt mit Jesus und dem Herrn sind, mit der Dreifaltigkeit, und der Heilige Geist uns immer wieder neu belebt und wir unseren eigenen Willen zügeln, sondern Gottes Impulse wahrnehmen, die uns bereichern und mit einem neuen göttlichen Auftrag versorgen. Heiliger Geist, komm doch, wenn wir dich rufen, lass uns mit göttlichem Segen handeln, denn du schenkst uns Kraft, Mut und Durchhaltevermögen. zeige uns auch, was wir jetzt im Leben als nächstes zu tun haben. Welche Samen können wir als Christen streuen? Zeige uns das, was wir am besten können und wo wir es auch gut einsetzen können. Ja, Heiliger Geist, du durchströmst uns und wir fühlen deine Berührung, die uns neuen Mut, neue Kraft gibt, um auch Unbequemes zu durchstehen. Heiliger Geist, danke, dass du immer da bist. Amen.
11: Amen. Vielen Dank, vielen großen herzlichen Dank, Frau Radimaru.
0: Gottes reichen Segen für Sie.
11: Ach, was Sie, danke, danke schön.
0: Auf Wiederhören.
11: Wiederhören.
0: Gott hört dein Gebet hier bei Radio Horeb und der nächste Hörer ist auf Sendung. Guten Abend.
12: Ja, schönen guten Abend. Herzliches Grüß Gott, Frau Rademacher, zu Ihnen nach München. Guten Abend, liebe Hörer.
0: Grüßen Sie, Herr Leibinger.
12: Bei so viel Not und Leid und Trauer heute Abend möchte ich mich auch anschließen und würde gern das Herz-Jesu-Gebet beten, die Nummer 93 am Herz-Jesu-Freitag. Für all die Anliegen, mein Schulfreund ist auch gestorben, da möchte der Familie und der Tochter auch viel Kraft wünschen. Und allen meinen Kranken und Leidenden in meinem Bekanntenkreis, da gibt es auch einige. Und ja,
0: da beten wir, die
12: viel
0: Nummer
12: Kraft und Zufriedenheit und Ruhe bekommt. Ja.
0: Im blauen Hörergebet von der die Nummer 93
12: von der Schwester Faustina Kowalska. Ja.
0: Genau.
12: Barmherzigstes Herz Jesu sei gegrüßt, lebendige Quelle aller Gnaden, einzige Zufluchtsstätte, die uns schützt. Du suchst uns mit Hoffnung zu laben.
0: Barmherzigstes Gottesherz sei gegrüßt, unergründlicher Born der Liebe, für uns Sünder aus dir Leben sprießt, dem Brunnen der Wonne uns bietet.
12: Sei gegrüßt, Wunde im Herzen Jesu, du strahlst Erbarmen, stehst für uns offen. Wir dürfen das Leben aus dir schöpfen und auf deine Barmherzigkeit hoffen.
0: Sei mir gegrüßt, Herzensgüte des Herrn, niemals begriffen, niemals ergründet. Wie eine Mutter bleibst du uns nicht fern, erbarmend, stets in Liebe uns findend.
12: Lamm Gottes, Thron des Erbarmens, sei gegrüßt. Für mich hast du dein Leben dargebracht. Meine Seele neigt sich in Demut vor dir, in tiefem Glauben, ob Tag oder Nacht. Amen.
0: Amen.
12: Noch ein guter Ratschlag zur Ruhe gekommen. Herr Dr. Koch, der Programmdirektor, hat heute Morgen gesagt, den Rosenkranz beten. Und das tue ich auch jeden Morgen. Das tut gut.
0: Sehr schön.
12: Viel Ruhe und Nähe zu Jesus und zur Mutter Gottes sowieso auch. Radio Horeb, vergelt's Gott. Wir beten weiter.
0: Wir beten weiter, Herr Leibinger. Gottes reichen Segen für Sie. Gute Nacht.
12: Aber auch, ja.
0: Gott hört dein Gebet und wir gehen hier auch weiter zur nächsten Anruferin. Guten Abend.
13: Guten Abend, Frau Rademacher. Hier ist Elisabeth aus dem Südburgund. Ich habe erfahren, dass einer unserer Reisegruppe nach Fatima sehr schwer erkrankt ist. Eine ganz schlimme Prognose hat. Ich weiß nicht, ob er mitkommen kann. Ich fliege am Montag nach Fatima für eine Woche. Und ich habe eine Enkelin, die heute ihre zweite Prüfung an der Universität hatte. Und ich wünsche so sehr, dass sie besteht, weil die Fallquote ist bei 70% und ich habe so Angst um sie. Sie liebt ihr Studium. Sie studiert Psychologie. Und ich habe einen Gesang gefunden, den wir beten können, im Gotteslob Nummer 418.
0: Schauen wir mal, 418 im Gotteslob. Ja, und Sie beginnen bitte.
13: Befiehl du deine Wege und was dein Herz kränkt, der allertreuesten Pflege, der den Himmel lenkt, der Wolken, Luft und Winden gibt Wege, Lauf und Bahn. Der wird auch Wege finden, dort ein Fuß gehen kann.
0: Dem Herrn musst du trauen, wenn dir's soll wohl ergehen. Auf sein Werk musst du schauen, wenn dein Werk soll bestehen. Mit Sorgen und mit Grämen und mit selbsteigner Pein lässt Gott sich gar nichts nehmen, es muss erbeten sein.
13: Dein ewige Treu und Gnade, o Vater, weiß, sieht, was gut sei oder schade, dem Sterblichen geblüht. Und was du dann erlesen, das treibst du, starker Held, und bringst zum Stand und Wesen, was seinem Rat gefällt.
0: Weg hast du aller Wegen, an Mitteln fehlt's dir nicht, dein Tun ist lauter Segen, dein Gang ist lauter Licht, dein Werk kann niemand hindern, deine Arbeit darf nicht ruhen, wenn du, was deinen Kindern ersprießlich ist, willst tun.
13: Mach End, o Herr, mach Ende mit aller unserer Not. Stärk unsere Füße und Hände und lass bis in den Tod uns allzeit deiner Pflege und treu empfohlen sein. So gehen unsere Wege gewiss zum Himmel ein. Amen.
0: Amen.
13: Ich denke, das ist auch ein Gebet, um den trauernden Ehemann für seine Rosmarie zu unterstützen. Wenn er sich daran hält, das wird ihm gut tun.
0: Das wird ihm gut tun, genau.
13: Ja, und ich danke, dass ich das Glück habe, nach Fatima zu gehen. Ich werde für alle beten, die ihn so gut.
0: Ja, danke schön. Und Gottes reichen Segen dort auch für Sie.
13: Ja, vielen, vielen Dank. Vielen Dank. Schönen Abend noch.
0: Ihnen auch.
13: Frau Rademacher.
0: Einen schönen Abend.
13: Danke.
0: Gott hört dein Gebet heute am Freitagabend. Es ist gleich 22.45 Uhr und wir kommen zum Schluss der Sendung. Hier bei Radio Horeb geht es um 22.50 Uhr weiter mit dem Nachtprogramm und der Wiederholung der Mittagsansprache vom heutigen Tag. Legen wir nun alles, was uns noch belastet, was unausgesprochen geblieben ist, an Jesus Kreuz. Beten wir für unsere ganze Radio-Gebetsgemeinschaft zum Abschluss der heutigen Gebetssendung den Segen und die Gebetslyrik mit Gott durch die Zeit. Aus meinem Buch Gott suchen und finden. Das Buch Gott suchen und finden ist wie meine weiteren Bücher mit Gebeten und Lyrik über Amazon erhältlich. Schauen Sie gerne auf meine Webseite bettina-rademacher.de. Gehen wir im Gebet ins Gespräch mit dem Herrn. Im Namen des Vaters und des Sohnes und des Heiligen Geistes. Amen. Mit Gott durch die Zeit, an den Tag gedacht, es ist nichts mehr zu ändern, haben wir heute bereits gelacht, Vergangenes flattert an vielen Bändern. Im Moment leben, wir entkommen nicht der Zeit, können ruhig an unseren Taten weben, sind jeden Moment für Gottes Ruf bereit. Geben unsere Sinne Acht, Gott bringt Herzen in Bewegung. Jesus redet mit göttlicher Vollmacht, unsere Seelen braucht Menschen mit Erfahrung. Wenn Gott kommt, müssen wir uns für ihn entscheiden. Er ist der König, der sich in unseren Herzen sonnt und wir im Glauben mit dem Herrn verbunden bleiben. Der Herr macht uns frei von den Machenschaften des Bösen. Wir sind mit Jesus, dem heiligen Christus, dabei, uns mit einem reinen Geist von allem Dunklen zu lösen. So sei es. Herr, du unser Vater, nimm unsere Hand und segne uns, du unser allmächtiger Gott, der Vater und der Sohn und der Heilige Geist. Amen. Einen behüteten Schlaf in Gottes schützender Hand wünscht Ihnen Bettina Rademacher. Gute Nacht.

0: Einen wunderschönen guten Abend wünscht Ihnen, liebe Hörerinnen und Hörer, Radio Horeb. Wir wiederholen jetzt für Sie die Mittagsansprache vom Tag.
1: Liebe Hörerfamilie, in den vergangenen Mittagsansprachen bin ich darauf eingegangen, was zeitgemäß ist und wo die Kirche Acht geben muss. Also diese Differenz Zeitgeist oder Heiliger Geist der Zeit. Ausgangspunkt war ein Aufsatz, ein Artikel von Thomas Riebe in der Neuen Zürcher Zeitung vom 29. April. Die Kirche boomt, so die Überschrift, auch in Europa, aber nur dort, wo sie den Mut hat, unzeitgemäß zu sein. In Deutschland und in der Schweiz, so der Untertitel, treten Katholiken scharenweise aus der Kirche aus. In Frankreich und den USA lassen sich so viele Menschen taufen wie noch nie. Das ist mehr als ein Trend. Und er legt dann dar, dass es schon eine gewisse Gefahr ist, wenn die Kirche einfach nur das bejaht, was heute in der Welt sowieso gefordert wird, ohne sich der eigenen Grundlagen im Glauben rückzuversichern, einfach nur das zu wiederholen. Und genau das hat schon vor vielen Jahren, am 14. November 1989, Papst Johannes Paul II. Den deutschen Bischöfen beim Ad Limina-Besuch mitgegeben, weil Hirten, die im Dienst Jesu Christi stehen, immer auch den großen prophetischen Erbe verpflichtet sind, ist der Mut zum Unangepassten, ja zum Unbequemen, ein grundlegendes Element rechter Pastoral. Die Kirche muss den Mut aufbringen, in unerschütterlicher Treue zum Evangelium Minderheit zu sein. Das gehört dazu. Der Glaube steht heute wie immer im Widerspruch zu vielem, was gerade gängig ist. Und gerade als Widerspruch dient er dem Menschen. Im Mut des Widersprechens erhält er neue Schwungkraft, neue Lebendigkeit und wird so Salz der Erde und Licht der Welt. Nicht um des Widerspruchs willen, sondern um der Menschen willen, denen immer wieder auch gesagt werden muss, was vom Evangelium her dran ist und nicht vom Zeitgeist her, weil der sich ständig ändert. Ein prominentes Beispiel in der Bibel, wie man es nicht machen soll, ist die Frage der Schriftgelehrten und Pharisäer, die zu Jesus kommen, hat den Tempel gereinigt. Mit welcher Macht, mit welcher Autorität tust du denn das? Das ist ja schon ein unglaubliches Zeichen, dass einer da den Tempel ausmistet, den heiligsten Ort des Judentums. Und er sagt, ich beantworte eure Frage, habe aber zuvor eine Gegenfrage an euch. Wenn ihr die nicht beantwortet, werde ich eure Frage nicht beantworten. Stammt die Taufe des Johannes von Menschen oder vom Himmel? Sie sind ja mehrheitlich nicht herausgegangen an den Jordan, haben sich nicht taufen lassen. Und dann überlegen sie nun, sagen wir, sie stammt vom Himmel. Dann wird uns fragen, warum habt ihr dann euch nicht taufen lassen? Das ist diese Bußtaufe auf euch genommen. Und wenn wir sagen, sie stammt von Menschen, dann haben wir die Menschen gegen uns. Weil die nämlich Johannes den Täufer respektiert haben als Propheten. Das heißt, in ihrer Antwort, sie gehen dann zum Herrn und sagen, wir wissen es nicht, lassen sie sich steuern von dem, was Menschen denken. Es ist keine Antwort vom Grundsätzlichen ihres Glaubens her, sondern von dem, ja, was die Menschen denken. Und das ist immer fatal. Weil das nicht die Aufgabe von Kirche ist, einfach nur das nachzuplappern, was die Menschen hören wollen, sondern was vom Evangelium her vorgegeben ist. Und da hat Papst Franziskus das in das Stammbuch unserer Kirche uns geschrieben, er hat gesagt, die deutsche Kirche hat zwei Probleme. Das eine ist das Geld, das wird jetzt aber bald ausgehen oder erheblich weniger werden, wie man es verwendet. Es wird sicher auch zu Gutem verwendet, aber auch zu manchem Fragwürdigen. Und das andere ist die Angst, ist der Umgang mit Medien, die Angst vor den Medien, unter gar keinen Umständen schlecht dastehen wollen. Und man weiß ja, was die Erwartungshaltung ist dort in Bezug auf die heißen Eisen. Und dementsprechend formuliert man dann auch. Man hört dort kaum klare Ansagen oder klare Stellungnahmen, etwa in Bezug auf das Priestertum der Frau, dass die Kirche das nach reifer Überlegung schon entschieden hat. Was soll man denn jetzt sagen oder was ist denn der Hauptauftrag der Kirche? Da hat Roman Herzog am 11. Juni, interessant, dass jetzt fast der Jahrtag ist, in der Frankfurter Paulskirche als deutscher Bundespräsident gesagt, 1998 war das, was ich vom kirchlichen Engagement erwarte, und zwar nicht nur als Person, sondern dezidiert von meinem Amt her, ist, um es vorsichtig zu sagen, die Konfrontation der Menschen mit einer vertikalen, mit einer ganz anderen Perspektive, also vertikal, also das, was von oben kommt, zu vieles, was Staat und Gesellschaft heute beschäftigt, macht den Eindruck, es gehe um Allerletztes und Allerwichtigstes. Die Kirche aber sollte daran erinnern, dass viele unserer Debatten sich im besten Fall um Vorletztes drehen. Das scheint mir die Aufgabe der Kirche zu sein, die heute am notwendigsten ist. Also die Dimension Gottes einzubringen, die Dimension der Offenbarung einzubringen. Das ist ein Punkt, auf den es ankommt. Ein weiterer Punkt ist, dass wenn ich jetzt von Zeichen der Zeit spreche, und das ist ja das Thema auch von mir beim wissenschaftlichen Arbeiten mit der Vorsehung Gottes gewesen, dass ich immer überlegen muss, was sind denn die Zeichen der Zeit? Und das nicht einfach nur, dass ich dann das runterbete, was Menschen hören wollen, sondern dass ich wirklich mal umfassend das in den Blick nehme. Und da fällt mir auf, dass das extrem selektiv ist. Die Auswahl dessen, was man als Zeichen der Zeit wahrnimmt, ist geradezu willkürlich. Evangelisation ist doch ein Zeichen der Zeit, dringend notwendig, dass man sich überlegt, wie kann das Glaubenswissen wieder vermittelt werden unter Ausnutzung auch der modernen Social-Media-Kanäle. Die Hinwendung zu den Armen, in den Synodenpapieren kam das nur ganz marginal in ein oder zwei Sätzen vor. Die Nutzung der modernen Kommunikationsmittel, das fehlt völlig. Gerade Letzteres gehört zu meinem beruflichen Alltag.

0: wurde das nicht weitergeführt. Ein weiterer Punkt ist Unterscheidung der Geister. Also ich darf so jetzt die Perspektive des Vertikalen von Gott her einbringen. Ich darf nicht selektiv sein und ich muss die Geister unterscheiden können. Zeitgeist oder Heiliger Geist der Zeit ist der Titel eines meiner Bücher. Und das sind unterschiedliche Wirklichkeiten. Der Zeitgeist ist das, was kommt und geht, was heute mal so war, morgen wieder anders ist. Und der Heilige Geist der Zeit ist das, was der Geist Gottes in die Zeit hineinsprechen müssen, will. Sie nicht auseinanderzuhalten, ist fatal für die Kirche. Ich nehme jetzt nur mal ein Beispiel aus der Kirchengeschichte. Die Kriegsbegeisterung bei Theologen und Bischöfen am Beginn des Ersten Weltkriegs. Man hat ja sehen können, dass es ein Krieg ganz anderer Dimension sein wird angesichts der neuen Waffen der Zerstörung, die man im Vergleich zu früheren Zeiten zur Verfügung hatte. Die allgemeine Kriegsbegeisterung in Deutschland wurde vollkommen unkritisch von Vertretern der Kirche geteilt und das Evangelium daraufhin aktualisiert. Nichts, aber auch wirklich nichts blieb davon verschont. Das habe ich in meiner Doktorarbeit ganz ausführlich dargelegt. Ich habe da die ganzen Schriften, die dementsprechend herausgebracht worden sind, gelesen. Und das war ganz erschreckend. Sogar das Pfingstereignis als Mobilisierung aller Kräfte für die Mission wurde mit der Generalmobilmachung als Einsatz aller Kräfte für den Sieg der deutschen Waffen verglichen. Dieser Irrsinn hörte erst auf, als Millionen Menschen schon tot waren und man kannte, dass man Vertrauen verspielt hatte. Die Menschen fühlten sich in Irre geführt und wandten sich von der Kirche ab. In der evangelischen Kirche war das noch viel heftiger als bei uns. Da hat nämlich Pressel ein Buch geschrieben, die Kriegspredigt 1914 und 18 in der evangelischen Kirche Deutschlands, und das herausgebracht. Der evangelische Bischof Dibelius sprach 1962 Pressel in einem Brief das Recht ab, die Kriegspredigten jener Zeit zu kritisieren. Was natürlich vollkommen verfehlt ist. Das kennen wir doch, dieses Schema. Zuerst geschieht sehr viel Unheil und anstatt sich zu bekennen und Reue zu zeigen, das anzuerkennen, aufzuarbeiten, wird versucht, es zu vertuschen. Gegen Konformismus und billige Anpassung hilft nur eine wirkliche Unterscheidung der Geister. Und das ist keineswegs immer etwas, was ganz leicht ist, wo man schon auch dann genau hinschauen muss und den Geist Gottes bitten muss, um Erkenntnis. Das kann auch manchmal sein, dass eine Minderheitsgruppe diesen Geist hat. In der Kirchengeschichte war das öfters der Fall. Die Früchte des Geistes weisen es dann aus. Wenn dann nur noch mehr Spaltung durcheinander und Konfusion das Ergebnis ist, dann war sicher nicht der Geist Gottes am Werk, sondern der Widersacher, der Verwirrer, der Diabolos. Ja, einfach das, damit Sie auch ein bisschen so Kriterien zur Hand haben, was man da bedenken muss, denn die Kirche muss sich ändern und hat sich immer geändert. Ecclesia semper reformanda, die Kirche ist immer zu reformieren. Aber es ist die Frage, in welche Richtung die Reform geht. Ob das dann aufbaut, geistig weiterbringt oder eher destruiert. Es segne und behüte sie der mächtige und gütige Gott, der Vater, der Sohn und der Heilige Geist.
1: Amen.
0: Ich wünsche Ihnen einen gesegneten Tag und freue mich, wenn wir heute Abend beim Hochfest Herz Jesu über Audio und Video aus der Balderschwanger Kirche miteinander verbunden sind. Ihr Pfarrer Kocher.
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1: Heute am Hochfest des Heiligsten Herzen Jesu hören wir in der Lebenshilfe hier bei Radio Horeb ein Thema, das besser nicht passen könnte. Es geht um das Herz. Und zwar um das menschliche Herz. Mehr als alles andere, hüte dein Herz. Das ist heute unser Thema. Hier in der Lebenshilfe mit Andrea Heck. Sie ist vom Regnum Christi. Ja, und dieses Thema ist so spannend. Es gibt anscheinend nicht nur diese Dimension des Herzens mit Gefühlen und Emotionen. Heute war ich sehr beeindruckt, als ich mit der S-Bahn hierher kam. Da gab es einen ganz jungen blinden Mann. Ich habe es von der Ferne beobachtet. Er hat sich so mit dem Blindenstock herumgetastet. Da kam eine Frau und hat sich seiner erbarmt. Und dann auf der Rolltreppe habe ich mitbekommen, sie hat sich entschieden, ihn sozusagen dorthin zu bringen, wo er hin muss. Das hat mich tief bewegt und da sind wir schon mitten im Thema. Herzlich willkommen, Frau Heck.
2: Ja, guten Morgen. Ich freue mich, hier sein zu dürfen.
1: Ja, guten Morgen. Ja, heute ist ja nicht nur das Herz Jesu fest und in der Laudes hatten wir schon wunderbare Verse gehört, die mitgebetet haben. Zum Beispiel, ich gebe euch ein neues Herz. Und einen neuen Geist schenke ich euch. Das habe ich so ein bisschen verbunden mit meiner Geschichte, die ich heute erlebt habe. Ich hatte mir dann den Gedanken gemacht, ja, diese Frau hat sich entschieden. Ich hätte mich nicht entscheiden können. Ich hatte können, diesen jungen Mann zu begleiten. Ich hatte einen Termin. Aber diese junge Frau hat sich entschieden, diesem blinden Mann zu helfen. Und darüber geht es heute, dass das Herz ja nicht nur von Emotionen geprägt ist. Aber zuerst noch, liebe Frau Heck, zu Ihrer Person, bevor wir durchstarten mit diesem spannenden Thema. Am Mikrofon ist für Sie heute Christine Hein-Moosbrugger. Und Sie, Frau Heck, sind verheiratet, Mutter von drei erwachsenen Kindern und Juristin. Sie sind zum stellvertretenden Vorsitzung der Stiftung für Familienwerte Gründungsmitglied und Vorstand von Wertvoll Wachsen e.V. und Gründerin von Toto Unique Devotional Pieces und Co-Leiterin des Apostelhauses in Ratingen. Und seit der Gründung des Apostelhauses in Ratingen gehören Sie seit 2019 auch zum Leitungsteam dieses geistlichen Zentrums. Und die Schwerpunkte Ihrer Arbeit liegen bei Ihnen in dem Thema Frauenpastoral, Gebet, Charismen. Aber Sie sind immer wieder auch bei Blessed-Exerzitien und anderen Heilungsexerzitien in diesem Dienst eingebunden. Und gemeinsam mit Pater Klaus Einzle leiten Sie das Apostelhaus in Ratingen. Viele haben ihn schon bei uns auf Sendung gehört. Und nur noch zur Info, weil es ja sehr reichhaltig ist, sozusagen das Apostelhaus. Das Apostelhaus ist ein Projekt der katholischen Gemeinschaft Regnum Christi. Ja, erst nochmal herzlich willkommen, Frau Heck, hier live auf Sendung.
2: Sie haben das alles so schön beschrieben. Vielen herzlichen Dank. Ja, ich freue mich.
1: Ja, also wir hatten schon vom Herzen gesprochen. Ich meine, was Aristoteles über das Herz gesagt hat, ist ja nochmal philosophisch auch noch sehr, sehr interessant. Das können wir vielleicht uns nachher später noch anschauen. Aber wir haben rausgehört, es geht jetzt nicht nur um Emotionen. Es geht nicht nur um Gefühle, was man so oft denkt, sondern ich habe schon vorhin angekündigt, also diese Frau hat eine Willensentscheidung getroffen. Also was würden Sie sagen? Was ist denn das menschliche Herz?
2: Ach, was für eine Frage. Aber erstmal zu Ihrer Erfahrung. Wir sehen, wir merken schon, die Schönheit bewegt uns. Und so eine Art der Nächstenliebe und so ein schönes Bild, das bewegt unser Herz. Und das passt so schön zu dem Thema. Und bevor wir beginnen zu sprechen, wir sollen unser Herz hüten. Was ist das Herz? Das ist die schönste Frage. Und für uns ist es manchmal, wir vermischen das Herz oder wir denken, das Herz ist der Ort, wo unsere Gefühle sitzen. Ja, wir kennen das. Oh, ich habe so ein gebrochenes Herz, ich bin traurig. Aber wenn wir jetzt in der Bibel schauen, was die Semiten dann damals geschrieben haben, war das Herz nicht nur als letzte Gefühle, wie wir es heute oft tun, sondern viel umfassender. Das Herz hat damals beschrieben, was also der Inneren des Menschen, denken, das Wollen, entscheiden, wie fühle ich, mein Gewissen, mein Glauben, also alles Umfassende. Das ist quasi der Sitz des Denkens und des Verstehens gewesen. Deshalb denken wir an diesen schönen Satz von Salomo. Er bittet den Herrn um ein hörendes Herz. Er bittet also um Weisheit, um Urteilsfähigkeit. Darum kann das Herz klug und verständlich oder auch töricht sein in der Bibel. Also es ist Ort unserer Gefühle, unserer Willen, unserer Entscheidungen. Und das ist ja aber auch das Zentrum unserer Gottesbeziehung. Gott sieht nicht nur das äußere Verhalten, sondern er sieht das Herz. Ja, das ist, deshalb sagt er ja auch, deshalb heißt es etwa, liebe den Herrn, deinen Gott, von ganzem Herzen. Gemeint ist natürlich mit der ganzen Person, nicht nur emotional, sondern mit allen Fähigkeiten. Das ist das Zentrum der Persönlichkeit, das ist das Herz. Und davon sprechen wir auch heute.
1: Ja, und das ist ja heute nochmal unser Thema hier in der Lebenshilfe am Herz-Jesu-Freitag. Passender könnte es nicht sein. Mehr als alles andere hüte dein Herz. Das finden wir in Sprüche 4,23. Ja, also ein starker Satz. Und wir haben jetzt schon einmal durchleuchtet, was ist denn das Herz? Natürlich kann man da noch viel tiefer einsteigen. Muss man dann nicht auch sagen, wenn man es hüten muss, soll, das ist ja mehr als ein, es ist nicht nur so ein lapidar dahingesagte Sache, sondern es ist auch nicht nur ein Auftrag von Gott in dem Fall, sondern es ist ein Befehl. Und jetzt fragt man sich natürlich, heißt es, da muss ich doch Acht geben, was man reinlässt oder nicht?
2: Absolut, absolut. Aber das ist, also wenn man denkt, das ist ein Befehl, das klingt ein bisschen hart. Ich würde das fast beschreiben wie, als wenn man diesen Satz liest, und das ist so schön, ne? Mehr als alles andere, achte auf dein Herz, denn von ihm geht das Leben aus. Ich würde das fast interpretieren wollen wie ein Vater, der sagt, mein Kind, schau auf die Wege, die du gehst, pass auf, dass du Weisheit in deinem Leben annimmst, dass es dir nichts geschieht. Also es ist nicht ein Befehl, sondern es ist eine liebende Umarmung des Vaters, der sich um das Kind kümmert. So sehe ich das. Und vor allem, weil in der Bibel steht, achte auf das Herz, weil das Herz ist wie eine Quelle. Und wenn diese Quelle ganz klar ist, kann das Leben fließen. Ja, wenn eine Quelle verstopft ist oder vergiftet, ausgetrocknet, das merken wir ja. Merken wir auch in unseren Worten, in unseren Beziehungen, unseren Entscheidungen, wenn da irgendwie Bitterkeit ist oder Müdigkeit oder Angst in unserem Herzen, das zeigt sich. Deshalb, ich betrachte das Herz wie eine Quelle, die man bewahren muss und die total wichtig ist. Das Herz hat einen Wert und diese innere Welt in uns hat eine Schönheit und einen Wert. Da merken wir das oft gar nicht. Und deshalb ist es total grundsätzlich wichtig, dass wir darauf achten, was in unserem inneren Leben passiert, in unserem Herzen.
1: Ja, das ist sehr spannend. Hüte dein Herz. Also das heißt, es gibt dann, wir werden auf drei Punkte eingehen, was das alles mit einbeziehen wird. Und wie vorhin schon gesagt, also Sie haben es ja auch erwähnt, es geht um Wachsamkeit, haben Sie gesagt, um das Herz behüten. Das heißt, ich muss auch, das ist, denke ich mal, der erste Punkt, dass man darauf achtet, was man dann ins Herz hineinlässt. Und warum ist das so aktuell?
2: Richtig, also das ist der erste wichtige Punkt. Hüte dein Herz und achte darauf, was du in deinem Herz hineinlässt. Das klingt so ein bisschen defensiv, als musste man sich so ein bisschen verstecken, aber es geht vor allem um Wachsamkeit. Und das ist erstaunlich aktuell, weil wir merken, diese Welt ist laut. Wir bekommen sehr viele Stimmen, böse Nachrichten, Ängste, Druck, Konflikt und auch manchmal sogar religiöse Stimmen, die auch manchmal sehr hart klingen. Und deshalb müssen wir uns täglich fragen, was lasse ich in meinem Herz hinein? Es ist interessant, weil wir sehr oft darauf achten, und das höre ich sehr oft, ja, ich trinke jetzt ganz wenig Kaffee, das möchte ich nicht so gern, also maximal 2 Tassen am Tag, Alkohol bitte nicht und nicht so viel Fleisch. Da sind wir sehr achtsam, aber wir achten dann wenig auf diese Wichtigkeit, was lasse ich in meinem Inneren rein. Ich gebe jetzt ein Beispiel. Ich habe da so eine ganz liebe Freundin, die auch Politik sehr mag, und die verpasst keine Nachrichtensendungen. Und sie liebt es, aber gleichzeitig nach diesen Nachrichtensendungen ist sie total unruhig. Und diese ganzen Nachrichten erzeugen in ihr sehr viel Druck. Und dann frage ich mich, wow, warum tun wir uns so schwer anzuerkennen, dass das uns nicht gut tut und dass diese gesunde Maß auch da total wichtig ist. Natürlich heißt das nicht, dass wir von der Realität fliehen. Jesus selbst hat die Welt total klar gesehen. Er hat das Leid gesehen, die Ungerechtigkeit, die Krankheit, alles, der Zerbruch. Aber der Unterschied ist, Jesus hat nie zugelassen, dass die Dunkelheit oder die Ängste ihn bestimmen. Und das tun wir oft. Deshalb, ich kann total informiert sein, ohne dass ich innerlich überflutet werde. Mhm. Ich kann mitfühlen, also für Menschen, wenn ich dann sehr viele Geschichten höre, aber ich verliere mich da nicht selbst in diesen Geschichten. Und ich kann auch Menschen helfen und dienlich sein, ohne meine Seele auszubrennen. Mhm. Und um das zu schaffen, ist dieses der Key, ja, das Wichtigste ist, genau da mich ehrlich zu fragen, was formt mich gerade? Was formt mein Herz? Denn nicht alles, was erlaubt ist, ist für mich hilfreich. Auch nicht alles, was interessant ist, ist gut für meine Seele. Und ich denke, diese Kleinigkeiten im Alltag sind so wichtig für unsere Seele. Das ist nicht uninteressant. Noch ein Beispiel. Ich kenne einen Mann, der liebt Filme mit so nicht Gewaltszenen, aber das ist so ein bisschen Karate, so ein bisschen in diese Richtung. Und auch er hat im Nachhinein festgestellt, oh wow, das tut mein Herz auf Dauer nicht gut. Mhm. Und diese Wachsamkeit zu schauen, diese Gespräche, die ich führe, vielleicht mit jemandem, den ich sehr mag, aber wo ich nachher unruhig bin, mhm. dieses Sachen, die ich mir anschaue, diese Nachrichten, die ich lese, das ist alles wichtig. Das nährt unser Herz. Und darauf müssen wir tagtäglich achten, weil das wohltuend ist einfach, weil das auch ein Teil unserer Achtsamkeit ist. Und das, was Jesus uns lehrt.
1: Also das heißt, es würde, wenn Ihre Freundin keine Nachrichten verpassen will, da kann man den ganzen Tag vorm Fernseher sitzen, weil irgendwo auf irgendeinem Kanal kommt sowieso immer Nachrichten, auch im Radio. Das heißt, es ist vielleicht gut, wenn man nicht jeden Tag Nachrichten schaut, sondern jeden zweiten Tag oder nur einmal. Das wäre vielleicht etwas, was man tun könnte. Oder was die andere Frage, oder kann man das so sagen, dass man da auch gut dosiert, wie Sie gesagt haben, im Maß?
2: Ich denke, diese kleinen Gewohnheiten sind wichtig. Also ich glaube, man kann Nachrichtensendungen schauen und sich davon überfluten lassen. Wenn man aber gleichzeitig die kleine Gewohnheit hat, den stillen Moment sich zu gönnen, ein kleines Gebet auszusprechen, das Licht reinbringt, vielleicht ein Lied zu hören, das mir gut tut, weil das ist immer so ein Ausgleich. Mhm. Ich kann mich nicht nur von den bösen Nachrichten und die falschen politischen Entscheidungen und was uns allen betrifft in diesen Tagen nähren, ohne dass ich gleichzeitig in mir was kultiviere, was mir gut tut. Mhm. Und deshalb würde ich sagen, das ist eine persönliche Entscheidung und es ist wichtig, dass wir diese kleinen Gewohnheiten im Alltag üben, Herz, also das Licht und den Frieden und die Hoffnung in unserem Herz reinzulassen. Gerade wenn man sich da exponiert hat in der Welt der Nachrichten und Social Media und so weiter.
1: Genau. Jetzt haben Sie vorhin gesagt, Sie hören den Menschen zu, ihre Geschichte, aber sie verlieren sich nicht darin. Aber da kommt jetzt ganz spontan bei mir eine Frage auf. Auf der einen Seite ist diese Spannung, sich nicht darin zu verlieren. Auf der anderen Seite, und das hat man ja im Leben Jesu immer gesehen, sein Herz war voller Mitleid. Also er hatte ein mitleidendes Herz, ein barmherziges Herz. Boah, das ist ja eine ziemliche Spannung zwischen sich nicht verlieren und dennoch ein barmherziges Herz zu haben und es nicht zu verlieren.
2: Absolut. Und wir können nicht nonstop barmherzig zu den anderen sein, wenn wir auch mit uns selber barmherzig sind. Und es gibt da gerade wenn man so sich dann gerne hingibt und ein dienendes Herz hat, man möchte hören und den Menschen trösten und helfen. Und das ist wundervoll. Das sagt uns der Herr, das sollen wir tun. Aber wenn wir merken, dass das tut mir persönlich dann in einem bestimmten Zeitpunkt nicht mehr gut, dann muss ich lernen, barmherzig mit mir selber zu sein. Und das ist ein Teil von Schütze dein Herz. Weil was man hineinlässt in dem Herzen, wird irgendwann Wurzel schlagen. Und wenn ich ja nur mich kümmere um die Krankheit von anderen und um die Depression von der Freundin und so weiter, was auch wichtig ist, dann lasse ich das auch ein bisschen in mir wachsen. Deshalb ist diese innere Gewohnheit, diese tägliche Gewohnheit, bewusst zu wählen, welche Worte ich annehme in meinem Herzen, welchen Stimmen ich Raum gebe in mir und welche Einflüsse mich nähren, so wichtig. Mhm. Weil nicht alles verdient Zugang zu meinem Inneren.
1: Genau.
2: Und nicht alles. Ich kann barmherzig sein, aber wie gesagt, liebe die anderen, wie du dich selber liebst. Also dieser Zugang zu meinem Inneren, das bestimme ich. Und ich schütze mein Herz nicht aus Angst, sondern aus Liebe zu dem, was in mir wachsen soll.
1: Ein weiterer ganz spannender Gedanke, der mir da kommt, ist auch, also erstmal ein geheiltes Herz ist anders als ein nicht geheiltes. Und es gibt ja sozusagen, ich sag's jetzt mal so ganz salopp, ein Herz, das nicht geheilt ist, ist vielleicht ein Herz, wo also alles durchfließt. Ich sage jetzt mal Raupe nimmer satt. Das heißt, wenn jemand es gibt ja Menschen, die suchen wirklich sehr viel Liebe, weil sie kein geheiltes Herz haben oder sie noch nicht in Gott gefunden haben. Und dann kommt ja diese Frage, es gibt ja Menschen, die immer zu allem Ja sagen, weil sie geliebt werden wollen. Wie sieht denn dieser Aspekt aus? Ich meine, ohne da genauer hinzuschauen, weil das ist ein eigenes Thema, das ist eine andere Sendung, so ein geheiltes Herz und nicht geheiltes Herz. Aber zum Beispiel jemand, der nach Liebe sucht und zum Beispiel nicht Nein sagen kann.
2: Ach, das ist ein sehr wichtiger Punkt. Und das ist auch vielleicht besonders herausfordernd, und das ist Lernen, Nein zu sagen. Das ist auch eine Art, unser Herz zu schützen. Weil für manche Menschen ist ein Nein total selbstverständlich, haben kein Problem mit. Und für andere Menschen fühlt sich ein Nein wie ein kleiner Verrat. Und ich muss mich outen. Ich habe mich mit dieser Thematik sehr beschäftigt, weil ich selber tue mir sehr schwer, Nein zu sagen. Als würde ich mit meinem Nein jemandem enttäuschen, oder als wäre ich egoistisch, oder als ob ich Liebe verweigern würde, wenn ich ein Nein ausspreche. Und gerade Nein zu sagen, ist total entscheidend, weil wir müssen schauen, warum tun wir uns schwer, Nein zu sagen? Was passiert in mir? Wenn ich Ja sage, fühle ich mich gebraucht. Wenn ich Ja sage, dann möchte ich Konflikte vermeiden. Wenn ich Ja sage, dann werde ich nicht abgelehnt. Oder was sehr oft vorkommt, wenn ich Ja sage, bin ich wertvoll, weil ich kann dann funktionieren und ich leiste. Und dieser Leistungsgedanke bei dem Ja macht unser Körper müde, reizt unsere Seele und unser Herz. Und das zeigt sich dann irgendwann mal nicht nur körperlich aus, sondern in unserer Seele. Mhm. Ich habe mich sehr beschäftigt, wie gesagt, mit dem Thema und habe ein wunderbares Buch gelesen von einem Arzt und Psychotherapeut, der heißt Gabor Maté, ist wahrscheinlich einige von unseren Zuhörern bekannt. Und er hat sehr stark darüber gesprochen, wie gefährlich es ist, wenn Menschen ihre eigenen Grenzen dauerhaft übergehen. Und diese Beobachtung von ihm war, was passiert, wenn ein Mensch nie gelernt hat, innerlich, also ja, Nein zu sagen. Was passiert innerlich mit ihm, mit seinem Körper? Irgendwann mal sagt der Mund ja, das Herz sagt nein und der Körper sagt, ich schicke dir hier ein Signal, ein Warnlicht, das ist nicht richtig.
1: Und wie könnte dieses Warnlicht ausschauen? Das heißt, dass man krank wird oder was hat
2: ja,
1: der Arzt?
2: Er sagt in seinem Buch als Arzt, sehr oft, wenn wir ja sagen und innerlich nein, das spüren wir körperlich. Und ich habe in vielen Gesprächen das auch bestätigt. Dass man sagt, okay, ja, ich mache das wieder, ich komme, ja, ich bin da um 15 Uhr und eigentlich denkt man innen drin, oh, ich habe schon so viel und das fällt mir echt schwer, aber das tue ich. Und dann haben manche Menschen auf einmal Bauchschmerzen, dann kommt die Migräne, dann kommt ein Unwohlgefühl. Also der Körper zeigt das. Und da rufe ich auch unsere Zuhörer zu Wachsamkeit. Was passiert mit meinem Körper, wenn ich äußerlich Nein sage, aber innerlich äußerlich Ja sage und innerlich Nein? Weil die Mischung oder die Einheit Körper und Seele ist einfach eine Realität. Und wenn diese Spaltung da ist, da geschieht nicht nur etwas mit unserem Körper, sondern auch mit unserer Seele, mit unserem Herzen. Und deshalb ein Ruf zu Achtsamkeit, weil ich selber dachte, okay, das ist jetzt nicht nur, das sagt nicht nur ein Arzt, sondern der beste Arzt von allem, unser Herr Jesus, der hatte sehr oft auch Nein gesagt. Und ich habe mich hingesetzt als meine persönliche Übung und betrachtet die Stellen in der Bibel, wo Jesus Nein gesagt hat. Mhm. Und da sind nicht wenige. Auch okay. Jesus sagt heute manchmal zu uns Nein. Ja? Also Jesus zog sich auch zurück, obwohl ihn viele Menschen suchten. Da hatte er kein Problem damit zu sagen, meine liebe Jünger, ich gehe jetzt schlafen. Und er war auf dem Berg und hat die ganze Nacht im Gebet verbracht, obwohl er so gebraucht war. Oder er sagte Nein zu der Versuchung. Er sagte Nein zu diesem religiösen Druck von den Pharisäern. Ganz entschieden. Er sagte Nein zu falscher Eile. Oder auch er sagte Nein zu Maria Ich kann mir vorstellen, nach 30 Jahren zusammenzuleben mit der Mutter, als der Sohn sagt, Mama, ich gehe jetzt, das fiel Maria sicher nicht leicht. Vor allem, sie war alleine, Josef war nicht mehr da. Und Jesus kann auch Nein sagen. Sagt Maria, nein, ich bleibe nicht, ich gehe. Also in alle Richtungen hat uns Jesus ein Vorbild gegeben, wie man ein Nein sagt, aber nicht ein Nein, der egoistisch ist. Das ist nicht sein Nein. Und von diesem Nein spreche ich ja auch nicht. Mhm. Ein Nein, der lieblos ist. Oder ein Nein, der aus Stolz kommt. Sondern ein Nein, der aus der Klarheit kommt. Ein Nein, das sagt, ich bin nicht Gott. Ich kann nicht alles tragen. Ich kann nicht überall sein. Ich kann nicht jede Erwartung erfüllen. Auch nicht jede Lücke stopfen. Ich bin ein Mensch. Ich bin ein Mensch. Und das ist simpel und doch so revolutionär. Ich darf Mensch sein und ich bin nicht verantwortlich für die Gefühle von aller Menschen. Ich bin vor allem verantwortlich für mein Herz, weil das ist was in der Bibel steht und was uns Jesus geraten hat. Mhm. Aber, da ist die Quelle des Lebens.
1: Ja. Aber wie kann man jetzt erkennen, dass ich ein Nein brauche? Gibt es da ein paar Hilfeleistungen, die man sich fragen kann?
2: Ja, ich denke, die Leute, die Schwierigkeiten haben, Nein zu sagen, das wissen sie. Und ich glaube, es ist wichtig, dass wir uns ein paar Herzensfragen jetzt stellen. Jeder einzelne von uns, da wo wir sind, ob wir zu Hause sind, in der Bahn, wo wir sind, wo sage ich ja, aber werde innerlich bitter? Oder wo helfe ich gerne, aber eigentlich will ich kontrollieren? Oder wo diene ich, aber verliere die Freude? Ja? Wo habe ich Angst, dass Menschen mich weniger lieben, wenn ich ehrlich bin? Und deshalb sage ich immer ja. Also, wo nennt mein Mund es Liebe, aber mein Herz nennt es oft Erschöpfung. Also, ich glaube, das ist etwas, was wir uns ehrlicherweise fragen müssen. Wo bin ich mir selber nicht treu? Wo hüte ich da gerade mein Herz nicht? Und das sind wichtige Herzensfragen. Und in einem stillen Kämmerchen würde ich uns raten, das zu tun. Weil ein Nein, es ist ja nicht etwas Negatives, sondern im Gegenteil, wenn ich Nein zu etwas sage, sage ich Ja zu etwas vielleicht viel Besseres und Schöneres. Also lernen Nein zu sagen nicht aus Kälte, sondern aus der Wahrheit, weil das öffnet Möglichkeiten der Liebe, die ich nicht kannte. Ich gebe ein Beispiel, das passiert mir sehr oft, ja. Wo ich habe sehr viele Termine und sage, oh ja, da habe ich eine Lücke noch, 1,5 Stunden, das schaffe ich noch.
1: Ja.
2: Aber wenn ich Nein sage, dann öffne ich dann meinen Kalender und meinen Tag für einen Moment der Ruhe und der Erholung, die man sich auch gönnen darf, weil es wichtig ist und Jesus möchte, dass es dir gut geht. Also wir öffnen uns in diesem Moment für ein Nein, für die Hektik und doch für ein Ja, für einen Moment der Ruhe und der Erholung. Diese Momente hat selbst Jesus uns gezeigt, als er Nein gesagt hat und einfach weggegangen und für sich die Zeit genommen. Genau.
1: Ja, also dieser Mut zum Nein sagen. Ja, wir hören jetzt Musik und danach geht's weiter mit diesem spannenden Thema. Bleiben Sie dran.

0: 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Sie haben die Lebenshilfe eingeschaltet. Heute mit einem sehr spannenden Thema, das zum heutigen Festtag, dem Festtag des Heiligsten Herzens Jesu, wunderbar passt. Denn unser Herz ist heiß und kämpft und zahllose Alltagssorgen und Ablenkungen ziehen uns von Gott weg. Und darüber wollen wir heute mit Andrea Heck nachdenken. Wir haben schon einiges besprochen. Sie ist von der katholischen Bewegung Regnum Christi und sie denkt mit uns darüber nach, was die alttestamentliche Weisheit aus dem Buch der Sprichworte für uns heute bedeuten kann. Mehr als alles andere hüte dein Herz. Ja, wir haben schon gesprochen, Frau Heck, über dieses Nein sagen dürfen. Und jetzt haben wir auch unterschiedlichste Punkte durchgegangen. Wovon lasse ich mich innerlich ernähren vorher? Was lasse ich an mein Herz rein? Aber dann eben dieses Nein sagen. Und wenn man sich jetzt da schwer tut, gibt es da konkret Hilfestellungen, wie man das lernen kann?
1: Ja, ich glaube, das ist wichtig, dass wir, wenn jemand sich damit schwer tut, dass man das langsam übt. Ich meine damit kleine ehrliche Neins mit kleinen Situationen anfangen, sonst wird das wieder zu Last. Und das möchte ich vermeiden. Also, dass man sagt, okay, ab jetzt muss ich dann darauf achten und Nein sagen und man tut sich sehr schwer. Mhm. Nein, sondern kleine ehrliche Neins mit kleinen Situationen anfangen, dass man auch ganz ehrlich sagt, wie geht es mir gerade, das schaffe ich diesmal nicht. Oder weißt du, ich brauche Zeit, darüber nachzudenken. Manchmal nicht sofort, ja, ich komme, ich helfe, ich brauche Zeit, darüber nachzudenken. Oder einfach mal sagen, weißt du, nein, ohne große Erklärung. Manchmal ist es wirklich diese Wahrhaftigkeit viel schöner, wenn man sagt, nein, danke, ich bedanke mich, aber nein, ohne Erklärung. Wichtig ist auch, dass wir merken, Gott liebt dich nicht erst, wenn du nützlich bist. Mhm. Und diese Wahrheit uns täglich auszusprechen, gerade wenn dein Problem ist, ich sage immer ja, weil sonst, also ich bin da nützlich und ich muss leisten, dass man zu sich selber sagt, Gott, du liebst mich, weil ich bin, nicht weil ich das und das mache, nicht weil ich dir nützlich bin, sondern weil ich bin. Denn Gott will nicht nur durch uns wirken. Das, was er wirklich will, ist in uns wohnen. Er will in dir wohnen. Und nicht nur, dass du gibst. Er möchte auch, Jesus möchte auch, dass du empfängst. Nicht nur deine Leistung, er will dein Herz. Und heute an diesem Fest, wo wir das Herz Jesu betrachten, wie ist das Herz Jesus? Sein Herz ist durchbohrt, offen. Wir sehen die Wunden, da fließt das Blut und das Wasser. Ein offenes Herz. Was sagt das zu uns? Das sagt, ich möchte empfangen. Jesus will unsere Liebe empfangen. Er möchte aber auch, dass wir empfänglich sind für ihn. Und wenn wir nur machen, machen, machen, machen, sind wir in diesem Modus, was wir gut, wunderbar kontrollieren können, was wir tun. Aber dieses Loslassen, um zu sagen, Gott, komm zu mir, komm in meinem Herzen. Du liebst mich nicht, weil ich stark bin. Oder du liebst mich nicht nur, weil ich ja sage. Oder weil alle mit mir zufrieden sind, sondern du liebst mich, weil ich bin. Ich bin nicht perfekt, aber du liebst mich. Ich glaube, das ist ein wichtiger Satz vielleicht für jemanden, der uns gerade zuhört. Er liebt dich nicht erst, wenn du nützlich bist, sondern weil du es bist. Ja, und ich glaube, das ist ein wichtiger Teil dazu.
0: Also wir hatten jetzt sozusagen schon zwei Punkte. Was lassen wir in unser Herz hinein? Lernen, Nein zu sagen. Und dann hatten wir noch einen dritten Punkt, der Ihnen noch am Herzen liegt. Und zwar, es gibt einen dritten Punkt, hüte dein Herz, dass wir auch immer wieder alles Gott hinlegen, ihm wieder alles ihm geben. Oder wie würden Sie das noch besser beschreiben?
1: Ja, ich glaube, wir haben jetzt als erster Punkt gesprochen, wir selber schützen unser Herz und wir achten darauf, was wir reinlassen in unserem Herzen. Dann der zweite Punkt war, okay, Schutz, ich sage Nein, ich lerne Nein zu sagen und achte darauf, wie es in meinem Inneren geht. Und ich glaube, dieser dritte Punkt, das immer wieder zu Gott zu bringen, total entscheidend ist, weil...
0: Also was immer wieder zu Gott zu bringen, das Herz oder alles?
1: Unser Herz. Genau, okay. Was uns beschäftigt. Denn wir können unser Herz nicht allein heilen. Wir können es beobachten und schützen und ordnen, aber letztendlich braucht unser Herz den, der es geschaffen hat. Und das ist Gott. Und das ist für manche so, mein Herz zu Jesus zu bringen. Oh, das ist nicht ganz einfach, weil man könnte denken, mein Herz sieht nicht so aus, nicht so schön aus. Ich traue mich fast nicht, Gott mein Herz zu offenbaren. Das sind so viele Wunden, das ist so viel Verletzung, manchmal auch Bitterkeit und das ist nicht so schön. Aber genau darum geht es, dass wir so mutig sind und um christlich zu sein, katholisch zu sein, müssen wir auch mutig sein, dass wir sagen, Herr, ich bringe dir jetzt mein Herz, so wie es ist, mit all diesen Macken, du kennst mich, ich kann dich nicht enttäuschen, weil du mich durch und durch kennst, aber ich bringe dir dieses Herz, ich bringe dir diese Belastungen, die mich zum Beispiel heute dann beschäftigen. Herr, ich bringe, das ist auch eine Übung, eine alltägliche Übung, sollte es sein und nicht nur von einem Moment, wo ich besonders Jesus begegne, sondern tagtäglich. Herr, ich bin heute wach geworden und ich habe so eine Bitterkeit in meinem Herzen. Mich ärgert diese Freundin, mich ärgert diese Kollege in der Arbeit, dass wir nicht da stoppen, sondern sagen, Herr, ich zeige dir diese Bitterkeit. Schau die Worte, die ich für diese Person genutzt habe. Ich gebe sie dir. Also manche Menschen hüten ihr Herz, indem sie auch niemanden hineinlassen. Das ist so eine Art Selbstschutz, so eine Art Rückzug. Aber in diesem Augenblick wollen wir genau das Gegenteil tun. Sagen, Herr, ich gebe dir das Herz, ich zeige es dir so, wie ich bin. Also ein verschlossenes Herz ist nicht dasselbe wie ein gehütetes Herz. Und das ist wichtig, dass wir halt Gott unser Herz nicht einsperren, sondern dass wir ihm unser Herz geben, damit er das erneuern kann. Da denke ich an diesem wunderbaren Satz, von Hesekiel 36, ich gebe euch ein neues Herz und einen neuen Geist. Ich nehme das steinerne Herz weg und gebe euch ein fleischernes Herz. Das tut Gott nicht mit Gewalt, sondern das macht Gott, wenn wir ihn ehrlich, in fast Nacktheit, sage ich, unser Herz anbieten, sagen, Herr, du trägst heute mein müdes Herz, mein enttäuschtes Herz, vielleicht ein Herz, das sich schuldig fühlt, mit ganz vielen Schamgefühlen, vielleicht ein Herz, das hart geworden ist, weil ich so viel erlebt habe in meinem Leben, aber ich gebe es dir. Und ich glaube, an einem Tag wie heute, da wird sich Jesus nicht nur freuen, der wird Jubelsprünge tun, wenn wir ihn in dieser Ehrlichkeit unser Herz bringen. Und das ist, mutig, wie gesagt, weil das ist fast ein Gefühl, ich bin nicht geschützt, ich zeige mein Herz, aber nur so kann das Herz erneuert werden und von ihm vollkommen geändert werden. Da kommt das Übernatürliche. Und Jesus sagt, komm her zu mir, alle, die ihr mühselig und beladen seid, ich will euch erquicken. Also mein Appell heute ist, dass wir uns von ihm erquicken, erneuern mit seinem lebendigen Herz voller Liebe und Sanftheit erneuern lassen.
0: Ja, das sagt Andrea Heck. Wir sind in der Lebenshilfe hier bei Radio Horeb im Gespräch mit Frau Heck über das Herz. Mehr als alles behüte und hüte dein Herz. Und die Zeit ist schon weit vorangeschritten. Wir wollten jetzt noch die Hörerinnen und Hörer einladen, damit auch sie sich einbringen können. Vielleicht haben Sie die eine oder andere Erfahrung gemacht. Wir freuen uns auf Ihren Anruf. Vielleicht haben Sie Fragen an Frau Heck. Auch hier sagen wir herzliche Einladung. Sie können gerne anrufen. Das Hörertelefon steht offen für Sie. 089-517-008-008. Das ist die Telefonnummer, unter der Sie jetzt Frau Heck anrufen können und Fragen stellen können oder vielleicht oder das eine oder andere Zeugnis geben können. 089-517-008-008. Ja, Frau Heck, Sie haben gesagt, also kommt alle zu mir, die ihr mühselig und beladen seid. Ich will euch erquicken. Sie haben, glaube ich, auch ein wunderbares Gebet vorbereitet. Vielleicht können Sie da uns noch kurz, bevor die Hörerinnen und Hörer anrufen, da ein bisschen hinführen noch, wie so ein einfaches Gebet ausschauen kann, mitten im Alltag, wenn man vielleicht gar nicht so viel Zeit hat, aber wo man vielleicht 100.000 Sachen um die Ohren hat, wo man ja, wir haben gehört, auch oft selber schuldig ist, wenn man den Terminkalender zu eng taktet. Vielleicht können Sie da noch 2, 3 Sätze verlieren und in dieses Gebet uns noch führen.
1: Ja, gerne. Ich bin eine Freundin von ehrlichen Gebeten und wenige sehr fromme Worte. Wenn wir mit Jesus sprechen, sprechen wir mit einem Freund, wie ich jetzt mit Ihnen spreche. Und deshalb, wenn unser Gebet ganz ehrlich ist mit unseren Worten, glaube ich, desto fruchtbarer ist auch für den Herrn, weil er weiß, es kommt aus dem Herzen. Und ich würde einfach mal laut beten, so wie ich das mache morgens. Und ich beginne: Herr, du kennst mein Herz. Du kennst meine Schwäche. Du kennst meine Wunden. Du kennst diese Orte, die wehtun, wo ich sehr oft wegschaue. Du kennst aber auch die Liebe in meinem Herzen für dich, für die Menschen, die ich da trage. Und ich gebe dir heute alles. Ich gebe dir mein Herz und ich zeige dir mein Herz ohne Ängste. Ich zeige dir diese Wunden, weil du weißt, wie sie sind, wann sie entstanden sind. Und du liebst es, wenn ich ehrlich bin. Ich zeige dir auch meine falschen Entscheidungen. Und ich zeige euch auch die Momente, wo ich zu oft Ja gesagt habe und ich eigentlich nicht Ja sagen wollte, sondern Nein. Herz, erfülle du mein Herz mit deinem Frieden. Mach es weich für deine Liebe und stark in deiner Wahrheit und wach für deine Stimme. Ich will dich wahrnehmen, Herr. Führe mich zu deinem Herzen. Ich möchte auch da wohnen. Ich möchte sehen, wie dein Herz ist. Und dann kann man weiter so erzählen von dem Tag. So ganz spontan, wenn jemand lieber ein festes Gebet hat, auch sehr gerne, aber ich ermutige euch und ihn, das mit eigenen Worten zu sagen. Er liebt das. Da bin ich mir ganz sicher.
0: Ja, Sie haben die Lebenshilfe eingeschaltet. Hier bei Radio Horeb geht es heute um das Thema Herz am Herz Jesu Freitag. Mehr als alles andere, hüte dein Herz. Wir sind im Gespräch mit Andrea Heck. Sie ist vom Regnum Christi. Und wir laden Sie jetzt ein, liebe Hörerinnen und Hörer, anzurufen. 089 517 008 008 089 517 008 008. Das ist die Telefonnummer hier zum Studio, und nach der Musik freuen wir uns auf Sie.

0: 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In der Lebenshilfe sprechen wir heute über das Herz. Und beim Herz Jesu Freitag heute geht es auch um ich schenke euch einen neuen Geist, ein neues Herz. Und darüber haben wir heute gesprochen in diesem Thema. Und jetzt sind Sie, liebe Hörerinnen und Hörer, dran, sich einzubringen. Wir begrüßen schon eine Dame aus dem Sauerland. Hallo, Frau Dorn, Sie sind auf Sendung.
1: Ja, hallo. Ich möchte mich herzlich bedanken für die Sendung. Ich finde das ganz prima. Dieser Vers, der ist auch schon sehr lange bei mir präsent, also 20, 30, 40 Jahre oder so. Und der hilft mir sehr. Und auch, dass Sie den jetzt erstmal diese eine Sache so betont haben, dass es eben ja mit der Überforderung, dass das so schwierig ist zu verdauen und wie man sich da entscheidet und so, das kenne ich sehr stark. Ich komme aus einer Situation mit sehr, sehr starker Überforderung, aber es war für mich nicht möglich, da einfach so rauszukommen. Und wo ich immer und immer wieder mich aufgerieben habe, wirklich an diesen Entscheidungen, wann tue ich was oder was tue ich nicht. Und wo ich, wenn ich da kurz weitergehen möchte, also manchmal ist es auch so, dass der Herr Überforderungen zulässt, aber man darf immer ihm vertrauen. Und ich fand das ganz klasse, zu wissen, dass in 1. Timotheus 1, Vers 5 steht, das Endziel der Weisung aber ist Liebe aus reinem Herzen, aus gutem Gewissen und ungeheucheltem Glauben. Und wenn man das als Entscheidungshilfe nimmt, in jeder Situation, eben auch in den Situationen, die Sie sagten, ne, wann tue ich etwas aus meinem, was weiß ich, dass ich geachtet sein möchte, das kenne ich auch sehr gut, oder eben, ja, und das ist eben, wenn man da ehrlich ist, weiß man, das ist wegen mir. Und wenn ich dann da hinkomme, ja, was tue ich denn? Was tue ich denn stattdessen? Achte ich auf meinen Körper oder so? Ja, ich achte auf meinen Körper um Jesu Willen. Und wenn es mal nicht geht, dann tue ich das um Jesu Willen. Und das finde ich eine unwahrscheinliche, starke Hilfe in solchen Drucksituationen.
0: Ja, wunderbar, Frau Dorn. Dankeschön. Das gehen wir jetzt gerne weiter an Andrea Heck. Dankeschön.
1: Ja, wiederhören.
0: Danke. Frau Heck?
2: Ja, ich höre.
0: Ja, genau. Wollen Sie dazu noch Stellung nehmen oder sagen Sie, das spricht für sich, das kann man so stehen lassen?
2: Es spricht wirklich für sich. Und ich glaube, was ganz schön war in dieser Aussage, ist dieses Mitgefühl mit sich selber, dass man merkt, okay, ich bin jetzt überfordert mit der Situation. Und das zu erkennen, ist ja schon ein Moment, wo Gott Licht bringt. Und dann sehr schön, wie sie sagte, ich bringe es, ich achte auf mich, weil Jesus das auch möchte. Also dieses Mitgefühl mit sich selber zu entwickeln, dass es nachhaltig eine Veränderung ist, das ist wunderbar. Und ich glaube, das ist auch unsere Verantwortung als Christen, dass ja auch Gott das alles offenbaren und weitergeben. Wunderbar.
0: Ja, Sie haben die Lebenshilfe eingeschaltet hier bei Radio Horeb und wir haben ein spannendes Thema, falls Sie sich noch einbringen wollen. Mehr als alles hüte dein Herz. Sie können jetzt noch anrufen und Frau Heck, unserer Referentin vom Regnum Christi, gerne noch Fragen stellen oder ein Zeugnis geben, so wie auch die Hörerin eben. 089-517-008-008, das ist die Hotline, das ist das Hörertelefon, wo Sie sich jetzt melden und einklinken können. 089-517-008-008. Und wir gehen jetzt weiter zu Frau Elisabeth in Mittelfranken. Grüß Gott, Sie sind auf Sendung. Hallo.
3: Ja, grüß Gott. Und ich wollte mich auch bedanken für den Vortrag. Und mir ist jetzt was eingefallen. 1952 ist es her, hatte ich einen wunderbaren Pfarrer als Religionslehrer, also als ich Kind war. Und er hat das Neue Testament uns so ganz nahe gebracht, mit Jesus eben, mit den Gleichnissen und was Sie eigentlich auch im Vortrag gebracht haben. Und er hat uns Stoßgebete gelernt, also in Momenten und da habe ich eines behalten. Und das ist sozusagen, das sage ich ganz oft am Tag, bei großen, bei kleinen Problemen. Und zwar heißt es, o Jesus, in dein Herz hinein, nimm alles, was mein Herz bewegt. Also wenn ich zum Beispiel ratlos bin oder, wie gesagt, in schwierigen Sachen, in weniger. Und das tut unendlich gut. Und dann möchte ich noch, weil Sie auch das von Jesus gesagt haben, also ich mag Jesus sehr gerne, weil er eine wunderbare Lehre gegeben hat. Und da bete ich auch, bevor der Kommunion bete ich nicht, ich bin nicht würdig, sondern ich bete für mich, Jesus, du hast gesagt, kommet alle zu mir, die ihr mühselig und beladen seid, ich will euch erquicken. Und das bringt mich so in Verbindung dann, anstelle von dem, was ja wirklich immer gesagt wird, ich bin nicht würdig, da könnte ich jetzt auch noch viel sagen.
0: Ja.
3: Aber das wollte ich vermitteln.
0: Okay, wunderbar, das haben Sie sehr schön auf den Punkt gebracht. Vielen, vielen Dank für Ihren wunderbaren, für Ihren Input sozusagen, für Ihr Dazugeben. Und herzliche Grüße nach Mittelfranken. Danke für Ihren Beitrag.
3: Ja, ich danke auch.
0: Ja, danke.
3: Alles Gute.
0: Ja, ich glaube, auch das können wir so stehen lassen. Und so gehen wir weiter nach München. Wir sind hier bei verbunden mit Hubert Marischka. Hallo, grüß Gott, Sie sind auf Sendung.
4: Grüße Gott, ich freue mich jetzt, dass ich bei Ihnen bin. Sag erstmal herzlichen Dank für Ihre Sendung und für alles, was Sie so tun. Und ich kann genauso wie meine Vorgänger nur auf das Gebet verweisen. Das Gebet, das einzig und allein uns helfen kann, zu dem Herzen Christi hinzufinden, das heißt zu unserem wahren

0: Gebet ins tägliche Leben mit hinein integrieren.
1: Ja.
0: Ich kann noch eines dazu sagen. Es ist nicht umsonst so, dass Menschen früher, bevor sie eingeschlafen sind am Abend, aber auch in der Früh, das Erste, was gemacht wurde, immer, ist das Gebet. Und ohne dem können wir ja überhaupt gar nicht mehr zu unserem wahren Selbst, zum Herzen Christi überhaupt können wir gar nicht mehr hinkommen.
1: Wunderbar. Das ist ein ganz, ganz wichtiger Punkt. Herr Marischka, vielen Dank, dass Sie das nochmal so unterstrichen haben. Das ist wirklich, ich glaube, wir beide, auch Frau Heck, kann hierzu Ja und Amen sagen.
2: Es ist wunderbar, also absolut richtig, das Gebet, dass wir uns davon ernähren und nicht nur, dass wir diesen Segen zu uns holen jeden Tag, sondern wir dürfen nicht vergessen, wir sind auch Segenspender und durch den Tag gehen und auch Menschen segnen von dieser Quelle, die uns ernährt hat morgens, in dem Fall von dem Herrn, der eben gesprochen hat, dass man auch durch den Tag geht und sagt, ich segne mein Haus, ich segne meine Familie, ich segne die Person, mit der ich jetzt gerade spreche, weil auch das hat eine Auswirkung auf mich wiederum. Das ist das, was ich höre und das, was ich sage laut, das lasse ich auch in meinem Herz hinein, die guten Worte und die schlechten Worte. Also diese Segensgebete und so Stoßgebete des Segens von uns an andere sind auch so wichtig und ja, erhellend.
1: Ja, vielleicht sind Sie jetzt unterwegs im Auto oder haben die App in der S-Bahn eingeschaltet oder sind beim Joggen, wo auch immer Sie sich befinden. Sie sind jetzt in der Lebenshilfe hier bei Radio Horeb. Und unser Thema ist, sich inmitten von Sorgen und Ablenkungen ein reines und hörendes Herz zu bewahren. Das ist das Thema von der Lebenshilfe jetzt mit Andrea Heck vom Apostelhaus Ratingen. Und wir haben schon die nächsten drei Hörer, die wir noch reinnehmen wollen. Das ist Frau Rosa Maria Catapano aus Agenbühl. Hallo, Sie sind auf Sendung.
3: Ja, danke, danke, ich freue mich sehr. Ich bin heute Morgen um 5 Uhr schon aufgewacht und da kam eine Freude in mein Herz und zwar mit dem Lied. Das kenne ich seit meiner Jugendzeit, da war ich 17 Jahre alt und das habe ich nie vergessen. Jesu, herzlich preist mein Glaube. Das Lied hört man dann kaum noch, aber es ist ein Preis und ein Lobgesang. Ich bin heute Morgen, ich kann gar nicht sagen, wie das war. Ich habe mich einfach gefreut. Und dann habe ich gedacht, Ich muss aber versuchen. Ich nehme hier den Text und den Plan vom Radio Horeb. Und da habe ich draufgemalt schon vor einer Woche oder vor 2 Wochen. An dem Tag, Freitag, 12.06. Freitag, Jesu herzlich preist, habe ich das Lied oben hingeschrieben und ein Herz dazu gemalt. Mit dem Kuli.
1: Ja.
3: Dann habe ich gedacht, damit ich es ja nicht vergesse am Freitag.
1: Wunderbar.
3: Ja, und ich muss einfach sagen, inzwischen bin ich nicht mehr zu Hause und meine Familie, es ist alles auseinander, alle sind weg und überall in verschiedene Länder und da habe ich auch die besucht, aber das ist alles, wenn ich jetzt zurückblicke, manchmal Ängste gehabt, fast Todesängste, beim Flugzeug mal und da kam ich allein an und niemand war da und niemand hat mich abgeholt in Indien und so weiter, immer in verschiedene Länder und dann habe ich damals gedacht, aber er hat mich nie allein gelassen und dieses Herz Jesu, das taucht immer wieder auf und es ist wie wenn es gerade in mir wäre und heute Morgen habe ich wie ein Traum war das, mein Auge war wie geschlossen und da sehe ich ein Licht. Das ist das Licht Jesu, das Herzlicht. Einfach ein rundes, kleines Scheibe und die war leuchtend, aber dann war sie plötzlich wieder weg.
1: Mhm. Also ist das Licht Jesu, haben Sie heute noch mal ganz toll erlebt.
3: Ja,
1: vielen, vielen Dank, dass Sie uns das mitgeteilt haben, Frau Catapano. Ich hoffe, ich habe das richtig ausgesprochen.
3: Ja, das war's.
1: Ja, also danke schön für den Anruf, für Ihr inspirierendes und begeisterndes Zeugnis aus Agenbühl und herzliche Grüße. Danke schön.
3: Danke. Alles Gute für
1: Sie
3: auch.
1: Danke, Sie auch. Ja, und so gehen wir zur zweitletzten Hörerin Manuela Stangl aus Bad Reichenhall. Genau, wenn Sie sich kurz fassen können, dann wären wir dankbar. Aber wir freuen uns auf Ihren Anruf. Dankeschön.
4: Ja, ich bedanke mich auch für den wunderbaren Vortrag. Das hat mir

0: so gut getan. Sie haben wirklich Lebenshilfe, sie geben wirklich Lebenshilfe. Und das war irgendwie so erlösend für mein Herz, dass man auch barmherzig ist gegen sich selbst. Mhm. Man ist meistens so hart zu sich. Und das hat mir wirklich sehr gut getan. Sie haben viele Sachen angesprochen. Und ich dachte, wir haben ja auch den Heiligen Geist bekommen.
1: Ja, wunderbar.
0: Und wenn wir den Heiligen Geist hören, was er sagt und wie wir uns verhalten sollen, dann ist das schon ein großer Gewinn. Und ich möchte noch eines ganz kurz erwähnen. Ich dachte an das, wo es heißt, Jesus kam mit Gnade und Wahrheit, aber zuerst immer mit Gnade.
1: Ja.
0: Der Feind kommt nur mit Wahrheit und lügt trotzdem und macht uns depressiv.
1: Ja, danke schön, Frau Stangl. Wunderbar. Also mit Halbwahrheiten, genau. Jetzt ist die Zeit leider eigentlich schon vorbei für die Anrufer. Ja, wir schaffen es nicht mehr, die letzte Anruferin reinzunehmen, aber danke aus München, dass Sie noch angerufen haben. Ja, Frau Heck, wir sind schon am Ende unserer Sendung und ich wollte bitten, dass Sie noch mal kurz zusammenfassen, was denn Sie in einer Minute noch den Hörerinnen und Hörern mitgeben wollten, was Sie vielleicht noch nicht sagen konnten.
2: Ja, ich glaube, das ist wichtig für uns zu wissen, dass Gott möchte in deinem Herz wohnen. Ich glaube, das ist das Allerwichtigste, was wir heute sagen können. Und damit er in uns wohnt und sich auch wohlfühlt, in unserem inneren Garten, da müssen wir unser Herz gut pflegen. Der ist ja wie ein Garten. Und alles, was wir da sehen und bewässern, das wächst. Und wenn wir Liebe und Friede und Freude sehen und bewässern täglich, dann wird es wachsen und wird es stark sein. Also achten wir darauf, was wir in unserem Herzen hineinlassen und lernen auch dieses Mitgefühl mit uns selber zu entwickeln, indem wir auch gut und heilig ein Nein aussprechen können in der Wahrheit und in der Liebe und dass wir uns auch keine Sorgen machen müssen, unser Herz tagtäglich zum Herrn zu bringen, unser imperfektes, unschönes Herz. Er kennt das und er freut sich auf diese Ehrlichkeit, die wir mitbringen und diesen Mut, ihm unser Herz in Ehrlichkeit zu schenken und zu geben. Und so begegnen wir ihm täglich und er wird uns seinen Heiligen Geist geben. Und das ist, wie gesagt, mein Appell heute an diesem wunderbaren Fest, dass wir das mit Freude tun, so wie unsere Zuhörerin mit einem Lied, mit einem Gebet und mit ganz viel Ehrlichkeit im Herzen, mit unseren eigenen Worten.
1: Ja.
2: Er wird sich freuen, er wartet auf uns.
1: Sie haben jetzt das Stichwort Gebet gesagt. Sie haben nämlich zum Abschluss noch ein Abschlussgebet für uns. Das beten wir gerne noch mit Ihnen gemeinsam.
2: Ja, ich würde das jetzt ganz spontan beten. Und wir danken dir, Herr, für dein wunderbares Herz. Wenn wir betrachten dein verwundetes Herz am Kreuz, das sichtbar ist, dein Herz, das durchbohrt ist, das sich ganz hingibt, voller Liebe und offen ist, da wollen wir uns hineinversetzen in diesem Herz. Und ich bitte dich, Jesus, dass du uns in diesem Ort, wo wir uns gerade befinden, in ganz Deutschland, dass du uns abholst in deine Liebe, dass du uns vereinst mit deinem Heiligen Geist und uns dahin bringst in deinem Herz, in diesem Ort, wo wir zu Hause sind. Bring uns an diese Stellen von dir, die verwundet sind, weil da verstehst du uns am besten. Schenke uns dein Sanftmut und dein Demut und mach uns rein. Herr, danke, dass du dieses Fest gemacht hast und wir danken dir heute besonders für deine Mutter. Ohne sie können wir das nicht. Wir empfehlen uns auch das heiligste Herz Mariens und verbinden das mit deinem Herzen, Jesus. Wir danken dir segne uns und schenke uns deinen Geist. Amen.
1: Amen. Ja, das war unsere heutige Lebenshilfe-Sendung mit Andrea Heck. Und sie ist Co-Leiterin des Apostelhauses in Ratingen, bei dem sie seit 2019 mit dem Leitungsteam das geistliche Zentrum leitet. Ja, so bedanken wir uns herzlich für Ihre Zeit, für Ihre wunderbar praktischen, lebensnahen Lebenshilfen sozusagen und bedanken uns auch für die Anruferinnen und Anrufer, die fleißig angerufen haben. Und wir freuen uns, wenn es wieder heißt Lebenshilfe, wenn Sie wieder mit dabei sind und einschalten. Vergessen Sie nicht, ein gehütetes Herz ist nicht hart, es ist lebendig, wach und mit Gott verbunden. Mein Name ist Christine Hein-Mosbrücker.
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1: Das Nachtprogramm bei Radio Horeb. Wir beten den Engel des Herrn in einer Aufzeichnung mit Papst Benedikt dem 16. und den glorreichen Rosenkranz auf Latein in einer Aufzeichnung mit Papst Johannes Paul dem 2.

0: Rosarium Beate Maria Virginis.
1: Der glorreiche Rosenkranz.
2: Nomine Patris et Filii et Spiritus Sancti.
1: Amen. Wir betrachten die Geheimnisse unseres Heils.
2: Deus in adiutorium meum intende. Gloria Patri et Filii et Spiritus Sancti. Mysteria gloriosa.
1: Die glorreichen Geheimnisse.
2: Jesus a mortuis resurgit.
1: Jesus steht von den Toten auf.
2: Gloriosa es, Sancta Maria, mulier nova, ex te novus homo Christus Jesus natus es.
1: Zu rühmen bist du, heilige Maria, die neue Frau, aus der der neue Mensch, Jesus Christus, geboren wurde.

In einer Aufzeichnung mit Papst Johannes Paul II. Haben wir den glorreichen Rosenkranz gebetet. Wir wünschen Ihnen weiterhin gesegnete Stunden im Nachtprogramm bei Radio Horeb.

0: Herzlich willkommen bei Radio Horeb. Es ist 1 Uhr. Sie hören jetzt noch einmal eine Credo-Sendung aus der Vorwoche.
1: Willkommen bei Radio Horeb, Ihrer christlichen Stimme in Deutschland. Mein Name ist Gregor Dornis. Credo wird eine besondere Sendung sein, eine sehr persönliche, eine sehr ernste Sendung. Zu Gast ist Dr. Boris Wandruschka, der Philosoph und Mediziner, Psychiater und Psychotherapeut. Boris Wandruschka ist oft bei uns zu Gast in verschiedenen Formaten, zu philosophischen Themen, zu theologischen Themen, zu Fragen der Lebenshilfe. In dieser Credo-Sendung heute Abend werden wir ihn mal ganz persönlich hören. Der Philosoph des Leidens, Boris Wandruschka, macht das nicht im akademischen Elfenbeinturm. Boris Wandruschka hat selber eine lebenslange Leidensgeschichte. Er weiß, wovon er spricht. Und auch in den letzten Jahren ist er nicht verschont geblieben. Ganz im Gegenteil. Nicht nur durch schwere Krankheiten, Unfälle, lange Krankenhausaufenthalte, intensive Behandlungen. In diese Zeit fällt auch eine große, schwere persönliche Enttäuschung, gebrochenes

0: Vertrauen und ein tiefer Einschnitt in sein Leben. Was genau passierte, was das mit Boris Wandruschka gemacht hat und bis heute macht. Darüber jetzt mehr in einem besonderen persönlichen Zeugnis. Boris Wandruschka, was sein Leben so sehr veränderte und was er sich in dieser Situation wünscht. Dr. Wandruschka, wir sprechen heute sehr persönlich. Natürlich werden wir auch allgemein, aber wir sprechen sehr persönlich etwas an, was Ihnen nicht einfach nur widerfahren ist, ein Unglück. Das wäre schon schlimm genug, da hätten wir genug zu reden. Aber es ist mehr als nur, dass es Ihnen widerfahren wäre. Es ist Ihnen angetan worden. Helfen Sie uns mal ein bisschen, klären Sie uns auf. Was ist da passiert? Was ist geschehen?
1: Ja, zuerst einmal herzlichen Gruß und vielen Dank an Radio Horeb und vor allem natürlich an Sie, Herr Dornis, dass Sie mir die Möglichkeit geben, ein persönliches Anliegen vorzubringen, das mich doch sehr bedrückt und leider auch nicht loslässt, noch nicht. Es geht, ich versuche es mal zu schildern, es geht um ein Unrecht, ja, wenn man dazu nimmt, dass noch 500 andere betroffen sind, 500 andere Personen, dann ist es eigentlich ein Verbrechen, das sich für mich fatal auf mein Leben ausgewirkt hat und noch auswirkt und mich auf vielen Ebenen, also finanziell und seelisch, aber auch ja, sozusagen sozial, zumindest schwer beeinträchtigt. Um was geht es? Es geht um Folgendes. Ich hatte jahrelang einen Finanzberater, der mein Vermögen sozusagen, was ich verdient habe, mein Einkommen, was ich ein bisschen zurückgelegt habe, verwaltet hat und mich beraten hat. Name und Firma werde ich hier nicht nennen. Das lief eigentlich immer ganz gut. Ich habe das zurücklegen müssen, das Geld, weil ich alleine lebe, keine Familie habe, auch kein Erbe bekommen werde und fürs Alter vorsorgen muss. Außerdem wollte ich mit dem Geld dann meine vielen Schriften, die ich schon verfasst habe, so nach und nach veröffentlichen, was ja sehr teuer ist, um bei Verlagen das drucken zu lassen. Das mal vorneweg. Und eines Tages, das ist jetzt schon sicherlich 4-5 Jahre her, würde ich sagen, machte er mir den Vorschlag, mein Geld, das war dann schon doch erheblich viel, was ich da zurückgelegt hatte, besser anzulegen, weil sich eben die wirtschaftliche Situation in Deutschland geändert habe und das Geld auf den Banken eigentlich nicht mehr gut liegt und eher immer weniger wird. Und hat mir eben von seiner Firma, die bekannt war, anerkannt auch einen Vorschlag gemacht, nämlich doch in Wohnungen zu investieren, die diese Firma aufkauft, also Wohnungen, die man renovieren muss, Häuser, die man renovieren muss und die dann Menschen zur Verfügung gestellt werden, die in schwierigen Situationen sind, die Wohnungen suchen. Wir kennen ja das Problem. Also dachte ich in meiner vielleicht Naivität erstmal, ja, ist eine gute Sache und auch eigentlich eine relativ sichere Sache. Wohnungen werden gebraucht. Warum soll ich da nicht mein Geld sozusagen anlegen? Die weiteren Details des Vertrags lasse ich jetzt mal weg. Ich hielt es also für relativ sicher, war aber auch zu der Zeit doch durch den schweren Unfall und dann die vielen, vielen Operationen einfach nicht in der Lage, jetzt dem genau nachzugehen. Ich habe dem Mann einfach vertraut und es war ja selbst sogar so, dass er mich in der schweren Zeit immer wieder kontaktiert hat, mir Kuchen gebracht hat, sich nach mir erkundigt hat und hat viel Einfühlungsvermögen gezeigt in meiner schweren Lage. Er wusste ja, wie es um mich steht und dass ich da ziemlich kämpfen muss mit den vielen Verletzungen und Operationen. Und da habe ich ihm einfach vertraut. Heute im Nachhinein habe ich dann natürlich schon erkannt, dass das auch sozusagen ein Stück weit meine meine Geschichte ist auch eine gewisse Fehlhaltung bei mir, dass ich doch mich so sehr nach Vertrauen sehne aufgrund meiner Kindheit und Vergangenheit. Ich sehne mich richtig nach Vertrauen und bin dann doch auch etwas zu unkritisch und überprüft das nicht so sehr. Aber gut, ich dachte ja, die Verträge sind sicher und das sollten ja dann auch immer in gewissen Abständen Teilauszahlungen, Rückzahlungen erfolgen. Und als ich dann wieder aus den Krankenhäusern raus war, habe ich das dann eben angesprochen und habe gesagt, ja, jetzt wäre es ja langsam Zeit. Und dann merkte ich, er verzögert es. Und dann habe ich immer wieder nachgefragt und wurde dann eben misstrauisch, habe ihn auch konfrontiert. Aber dann hat er sich so irgendwie entzogen und dann wurde ich doch hellhörig, bin zur Polizei gegangen. Und der Hauptkommissar in Stuttgart hat mir sofort ein Foto vorgelegt und habe ich gesagt, ja, das ist der. Ja, den würden Sie seit Jahren suchen, die Firma, die dahinter steht, auch. Da seien eben schon 500 Menschen schwer betrogen worden. Und daraufhin habe ich dann natürlich gesagt, ja, ich habe ja Kontakt zu ihm, ich habe sein E-Mail, ich habe sein Telefon, das können Sie doch orten. Das lehnte er ab und hat gesagt, nein, das machen Sie nicht, das geht jetzt an den Staatsanwalt und dann muss man abwarten. Das fand ich sehr irritierend, habe mich auch dagegen gewehrt und habe gesagt, wieso nutzen Sie die Chance nicht? Mir droht ein schwerer Schaden. Und es wäre ein leichtes, dem nachzugehen jetzt. Das hat er aber verweigert. Dann habe ich einen Rechtsanwalt eingesetzt, meinen Rechtsanwalt, der dann auch versuchte, mit dem Staatsanwalt in Verbindung zu treten. Das hat er erst abgelehnt und irgendwann hat es aber geklappt und dieser Staatsanwalt hat halt nur zynisch gesagt, ja, die Leute sind ja selber schuld, wenn sie auf sowas reinfallen. Und da muss ich schon sagen, das ist so eine Dimension, als guter Bürger, der anständig ist und dann von seinem Staat so doch allein im Regen stehen gelassen wird, das hat mich doch sehr erschüttert und ist auch bis heute eine ungeklärte Sache. Also es ist nie was passiert von Seiten des Staatsanwalts. Der Mann und diese Firma und die Leute, die dahinter stehen, sind eben dann untergetaucht. Dann waren sie natürlich weg. Dann war es nicht mehr möglich, da was zu erreichen. Ich habe dann eigene Nachforschungen angefangen, habe auch einiges erreicht, aber das lasse ich jetzt mal dahingestellt. Das ist jetzt nicht so wichtig. Ja, damit war jedenfalls erstmal klar, der Mann ist weg, die Firma wurde dann auch bundesweit ausgeschrieben als Betrugsfirma und so weiter. Ja, aber was tun? Mit anderen Betroffenen konnte ich nicht in Verbindung treten. Die Polizei hat es verboten. Ich durfte auch nicht selber sozusagen den Mann suchen. Das habe ich ja mal gemacht. Ich bin auch recht weit gekommen. Ich habe die Polizei auch gleich zurückgepfiffen. Und so stand ich da und ja, jetzt wusste ich, okay, jetzt ist es so, das Geld ist weg und mein Leben ist von heute auf morgen ein völlig anderes. Also meine Lebensplanung war zerstört. Ich wusste, mit dem Geld, was ich jetzt habe, ich bin ja so viel krank gewesen, meine Rente ist nicht so toll, das reicht nicht. Und schon gar nicht meine Projekte wie Bücher veröffentlichen und vielleicht noch andere Dinge. Und ja, das hat mich sehr belastet, hat mich dann umgetrieben, regelrecht krank gemacht. Die Nächte konnte ich kaum noch schlafen. Ich war wie zerschmettert eigentlich. Am Anfang war ich richtig taub. Ich habe gar nichts mehr gefühlt. Ich war wie vor den Kopf geschlagen und hatte so die typischen Symptome eines traumatisierten Menschen. Diese Lähmung, diese innere, diese Leere, dieses völlige nicht verstehen können, was ist hier eigentlich passiert, was passiert mir da und warum kriege ich keine Hilfe. Also Zustand der Hilflosigkeit, der Vergeblichkeit und der hält eigentlich bis heute an. Natürlich als Christ bete ich drum, bitte um Hilfe. Und das sind jetzt so meine Wünsche, meine Ziele. Das eine natürlich das Allerwichtigste, ich will Gottes Willen verstehen. Warum mutet er das mir zu, immer wieder solche schwersten Schläge, gesundheitlich, jetzt auch finanziell, wirtschaftlich? Was für eine Prüfung ist das? Was soll ich daraus lernen? Was will er denn wirklich? Ja, das würde ich gerne besser verstehen. Dann würde ich eigentlich gerne diesen Menschen noch mal sehen. Ich will ihn jetzt gar nicht strafen, das steht mir auch nicht zu, sondern mich mit ihm aussprechen. Ich würde gern verstehen, warum hat er das gemacht? Gibt es vielleicht Gründe? War er selber in Not? Warum hat er seine Versprechen so gebrochen? Warum hat er mich so getäuscht? Also ich würde gerne mehr verstehen. Ich wünsche mir auch für mich persönlich von ihm gesehen und ernst genommen zu werden. Und ich wäre jederzeit bereit, irgendeine Lösung zu finden. Das würde sogar so weit gehen, dass ich schon versöhnt wäre, wenn er das Geld, was er mir gestohlen hat, wirklich für Wohnungssuchende, für Menschen geben würde, die keine Wohnung bezahlen können. Dann wäre ich schon irgendwie innerlich zufrieden und hätte gesagt, okay, dann ist mein Geld wenigstens für was Gutes verloren gegangen, aber das ist ja unwahrscheinlich. Natürlich will ich auch einfach, dass dieses Leiden aufhört, diese Schlafstörungen, auch meine Verwirrung, in der ich bin, die Selbstvorwürfe, die natürlich auch immer wieder kommen, dass ich zu naiv war. Das wünsche ich mir natürlich, dass das zu Ende kommt, dass die Seele wieder ihren Frieden kriegt. Und deswegen bin ich so dankbar, jetzt diese Chance zu kriegen. Ja, Radio Horeb, wie auch immer, Gottes Wege sind unergründlich, dass der Mann oder wer auch immer zu ihm gehört, davon irgendwie erfährt und zum Nachdenken kommt und vielleicht doch sich ein Herz fasst und mit mir darüber spricht. Wer weiß, ja, es ist eine Chance und die möchte ich ergreifen. Und dafür bin ich auch Radio Horeb sehr, sehr dankbar, dass wir einfach diese Chance nutzen und Gott anvertrauen, dass er vielleicht da doch irgendwelche Wege findet, das zu was Gutem zu führen und nicht so offen und stehen zu lassen für den Rest meines Lebens. Das sind so die vielleicht in Kürze die wichtigsten Gedanken und Wünsche, die ich hier vortragen möchte. Ja, damit bin ich erstmal am Ende.
0: Dr. Boris Wandruschka, der hier, liebe Hörerinnen und Hörer, regelmäßig bei uns zu Gast ist, zu philosophischen Themen, zu Themen der Lebenshilfe. Er ist, oder er war, oder ist es immer noch, Psychotherapeut, er ist Arzt und er ist auch Philosoph in Freiburg. Und er spricht heute ganz persönlich über sein Schicksal beziehungsweise über ein Unrecht, das ihm angetan wurde. Und um das nochmal richtig zu verstehen, Dr. Wandruschka, würde ich gern nochmal dabei bleiben. Also, dass Sie sich so sehr auch erhoffen und wünschen, dass es nochmal zu einer Begegnung kommt mit diesem Ihrem Finanzberater, der Ihr ganzes Leben, man muss es so hart sagen, Ihre Lebensplanung, alles, wie genau. Sie gesagt haben, ja. Das Leben war nach dieser Katastrophe ein völlig anderes. Alles war anders und neu. Und um es, wie ich sagte, richtig zu verstehen, das war nicht einfach nur, in Anführungszeichen, nur jemand, dem Sie so, in Anführungszeichen, so geschäftlich vertraut haben. Ja, nee, das wäre sozusagen nochmal, das wäre schon schlimm genug. Und der ganze materielle Schaden, den Sie haben und diese unfassbare Zusammenbruch Ihrer Existenz quasi, das muss man ja so hart sagen, das wäre schon extrem genug, aber es gab durchaus auch ein wirkliches Vertrauensverhältnis zwischen Ihnen beiden. Das heißt, Sie haben ihm auch, als Sie sehr krank waren und Ihr ganzes Leben ist eine einzige Krankheitsgeschichte, aber auch in einer besonderen Lage, wo Sie wirklich sehr krank waren, haben Sie ihm auch persönlich sehr vertraut. Ich versuche mir das jetzt gerade vorzustellen. Das ist eine unfassbare Herausforderung. Ihnen wird auch nicht wirklich geholfen. Das heißt, Sie gehen zur Polizei, Sie gehen zur Polizei, zeigen das an, erfahren. Es gibt hunderte andere, die davon auch schon betroffen sind. Das ist alles schon bekannt. Man hat das schon, ist schon aktenkundig. Sie sagen, ja, aber ich habe ja noch irgendwie Kontakt. Ich habe da eine Telefonnummer, ich habe eine E-Mail-Adresse. So, nee, wir machen das jetzt mal nicht. Sie werden richtig abgebügelt. Also ich versuche mir vorzustellen, Boris Wandruschka in dieser Situation sind völlig allein und mit einem riesigen Ballast von allem Möglichen, was gerade in Unordnung ist, was ihnen Existenzängste verursacht, was sie persönlich auch trifft, was ihre Seele trifft. Eine unfassbar schwere Situation, oder?
1: Ja, also das würde ich schon so sagen. Also wenn ich jemand an den Kommissar denke, der ja eine wichtige Funktion in Stuttgart hat, das ist nicht irgendwie ein Dorfpolizist. Und ich habe ihm dann auch nochmal gesagt, schauen Sie, Herr X, wenn Sie zu mir kämen und ich als Arzt und sagen zu mir, oh, ich habe da wahnsinnige Schmerzen rechts im Unterbauch, dann würde ich doch niemals sagen, kommen Sie in 3 Wochen wieder. Ist vielleicht ein Blinddarm, vielleicht bricht er durch, dann, na gut, dann überstehen Sie es halt nicht. Es wäre analog, dass ich als Arzt einfach sage, ich habe jetzt gerade keine Lust, gehen Sie zu einem anderen, suchen Sie sich jemand anderen. Das verstehe ich bis heute nicht. Ja, das ist ja in Stuttgart passiert, in meiner Wohnung. Da hat er mich ja aufgesucht, dieser Herr, dieser Finanzberater. Und warum verweigert die örtliche Polizei, die den schon Jahre sucht und jetzt ganz leicht kriegen würde, wieso verweigert er die Hilfe? Ist natürlich abgeschoben worden, es war ein riesen Verwaltungsakt, das geht dann natürlich über Karlsruhe und sonst was, Offenbach, was weiß ich. Und dann liegt es irgendwo rum und die Zeit war halt dann verloren. Also auch da so dieses nicht wirklich ernst genommen werden in der eigenen Not. Und ich meine, das ist seine Pflicht, so wie meine Pflicht als Arzt es ist, zu helfen, wenn jemand in Not ist. Aber war keine Regung auf der anderen Seite zu erreichen. Ja, es ist, wie Sie es gut beschreiben, auf allen Ebenen menschlich habe ich ihm vertraut. Auch er hat, also der Finanzberater hat mir persönliche Dinge erzählt und hat das auch geäußert, dass er, dass ich durchaus auch von meiner persönlichen Lage doch berichten darf und so weiter, dass er das sehr schätzt. Also das mache ich ja auch nicht einfach so. Das war halt eine Bekanntschaft über viele Jahre und dann habe ich mich natürlich auch anvertraut und er schien mir auch vertrauenswürdig. Ich denke, also heute im Nachhinein hat er das natürlich auch gut versteckt und gut gespielt. Ja, aber in meiner Lage hatte ich nicht jetzt so groß die Wahl und es trifft natürlich schon sehr. Das ist sehr traumatisierend und hat mich auch erstmal psychisch völlig innerlich. Ich war völlig leer und gelähmt und wusste gar nicht, wie ich mir helfen sollte. Und zumal ich war doch nicht ganz so naiv, erinnere ich gerade. Ich habe ihm auch nochmal gesagt, Herr X, wenn Sie mich jetzt betrügen, dann bin ich am Ende. Dann bin ich am Ende. Wenn Sie jetzt irgendwie das Ganze, dann habe ich, ja, das ist auch so, ich habe 200 Euro für mein Bedarf pro Monat. 200 Euro, ja, wenn man jetzt so Steuer und Krankenkasse und so weiter alles abzieht, habe ich 200 Euro zum Leben. Ja, da bin ich jetzt gelandet. Und ich habe ihm gesagt, da muss ich zur Tafel gehen, ja, das reicht halt nicht, 200 Euro. Und ja, natürlich hat er gemeint, niemals, ich werde Sie doch nicht betrügen und so weiter. Genau, das ist passiert. Und ja, das haut einem um, das haut einem richtig um. Und ja, aber gut, ich muss mit der Situation jetzt umgehen, also es hilft ja nichts. Natürlich wünsche ich mir, dass es nochmal zur Aussprache kommt und vielleicht noch eine Erklärung. Aber ich muss jetzt erstmal mit meinen Gefühlen, mit meiner Ohnmacht, auch mit meinem Zorn, gebe ich zu, mit meinem Zorn muss ich auch irgendwie umgehen, ja, so, damit es mich nicht völlig zerreibt, sozusagen.
0: Ja. Und da wäre, das wird, ja, und da wäre
1: ja, das wird eine große Hilfe, dass ich jetzt mit Ihnen drüber sprechen darf und öffentlich sogar.
0: Ja, und das ist ja ein so sehr wünschenswerter Effekt, Nebeneffekt, aber auch, ja, Effekt, nicht ein Nebeneffekt wäre zu wenig. Durchaus Effekt dieser Sendung wäre, dass es tatsächlich, über welche Wege auch immer, muss man Gott überlassen, dann tatsächlich vielleicht auch über diese Sendung wieder zu einem Kontakt kommt, worauf es Ihnen, Boris Wandruschka, mit diesem Wunsch nach einem Gespräch, nach diesem Verstehen. Oder wie Sie es vorhin gesagt haben, dass Ihre Seele Frieden findet. Das geht, dieser diesen Wunsch würde ich gerne insofern verstehen, als man jetzt vielleicht, wenn man das jetzt so hört, hier im Radio, von dem, was Ihnen da angetan wurde, würde man denken, na ja, der erste Wunsch, den ich habe, ist natürlich juristische Klärung, Strafverfolgung und was dann noch so in den Sternen steht und im Grunde ausgeschlossen ist, dass sie irgendwie wieder an ihr verlorenes Geld kommen oder ja, was auch immer. Ihnen ist aber so wichtig und das ist auch, was Sie so, Ihre Seele auch so rastlos sein lässt seither und so, ja, ganz pathetisch, aber es ist wirklich so, so unbehaust, ja, obdachlos irgendwie. Dieses Gespräch würde es möglich machen oder eine Begegnung, dieser Kontakt würde es möglich machen, jenseits der Vorwürfe, jenseits Ihres, wie Sie selber zugeben, Zorns, würde Ihnen die Möglichkeit eröffnen, irgendeine Art von Frieden zu finden. Und am Ende des Tages würde es fast sogar reichen, diesen Frieden zu finden. Mehr sozusagen, oder mehr wollen Sie nicht so dringend, so existenziell.
1: Genau, also das wäre, da ich bin sicher, dass ich dann meinen Frieden finden würde. Ich habe auch zu oft erlebt im Leben, dass zwischenmenschlich Dinge völlig verfahren sind. Und wenn sich dann eine Seite überwindet, den anderen anzusprechen und sagen, lass uns doch nochmal drüber reden, dann stellen sich die Dinge oft ganz anders dar. Ja, das habe ich auch natürlich schon oft erlebt. Und wenn ich dann auf jemanden zugehe und sage, du, also das verstehe ich jetzt gar nicht, dein Verhalten. Und dann spricht man drüber und dann kommen neue Aspekte hinein, die man vorher nie geahnt hätte, niemals. Ja. Und dann denkt man, okay, wenn ich das jetzt weiß, stellt sich das ja ganz anders dar, dann, ja, das würde mir viel helfen. Ja. Ich, natürlich kann es sein, dass es einfach ein Betrüger und ein Dieb ist, aber der wird auch seine Gründe haben. Der hat ja dieses Leben gewählt. Warum? Ja? Warum betrügt er so viele Menschen? Warum lebt da auf Kosten anderer letztlich? Was steckt da dahinter? Das kann ja auch nicht einfach vom Himmel fallen. Und das würde mir sicher ganz viel helfen. Und wenn ich das wüsste, und dann könnte man sehen, ja, für mich ist Versöhnung schon, wenn sich einer entschuldigt. Ja, das ist, muss nicht gleich wieder das ganze Geld oder was auch immer wieder gut gemacht werden, sondern einfach ja, diese Verletzung, dass die Wunde dann zur Ruhe kommt und heilen kann und dann, ja, dann muss man sich mit den Dingen abfinden, die da noch gehen. Das würde mir sehr helfen. Das würde ich mir sehr wünschen. Und wenn Gott diesen Wunsch sieht, diese Bitte, und die ist wirklich uneigennützig von meiner Seite, dann würde ich auch darauf hoffen und vertrauen, dass Gott so einen guten Impuls, den Sie jetzt ja auch aufgreifen, Herr Daunis, vielleicht doch irgendwie in seiner Allweisheit und Barmherzigkeit doch aufgreift und Wege findet, die findet er immer. Gott findet immer Wege, ist ja klar. Also daran würde ich keine Sekunde zweifeln. Oder wenn er mir eben auch dann sagt, nein, damit musst du dich jetzt abfinden. In diesem Leben wird es keine Begegnung mehr geben, keine Wiedergutmachung. Ich versuche immer, wie Jesus in Gethsemane zu sagen, also wenn der Kelch an mir vorübergeht, okay, wäre toll, aber wenn ich ihn trinken soll, dann trinke ich ihn auch. Ja? Aber ich muss das auch wissen. Ja? Ich muss es auch dann erfahren, dass das eben jetzt so ist, dass ich mich abfinden muss und die Sache einfach beenden und loslassen muss. Bin ich bereit, aber ich weiß es eben noch nicht. Und vielleicht kann jetzt unser Gespräch da ein bisschen Klärung finden oder zur Klärung beitragen.
0: Sie haben jetzt, Boris Wandruschka, in dieses zunächst einmal uns so menschlich erscheinenden Anliegen, plausibel menschlichem Anliegen einer wie auch immer gearteten Versöhnung, haben Sie einen Aspekt hereingebracht mit diesem menschlichen Anliegen. Das hat auch tatsächlich Ihr Leben als Christ, das heißt Ihre Beziehung zu Gott, schon auch mit tangiert. Auch Ihr Glaubensleben ist davon nicht unberührt geblieben.
1: Das ist richtig, ja. Mhm. Also nicht im Sinne eines Zweifels an Gott, dass es Gott gibt oder am Zweifel seiner, an seiner Barmherzigkeit. Auf keinen Fall. Da sehe ich für mich jetzt kein Problem. Aber was er damit mir sagen will, ja, was ich daraus lernen soll, das ist ja, liegt ja nicht so einfach auf der Hand. Da gibt es ja viele Möglichkeiten. Und da würde ich, da würde ich von Gott mehr erfahren wollen und mehr Klarheit bekommen. Egal, was es ist, also wirklich egal. Ich will jetzt nicht irgendwie eine bestimmte Lösung, ja, und die muss es sein. Ich will und kann Gott nichts vorschreiben, sondern das, was sein Wille ist. Und ganz bestimmt, davon gehe ich aus, hat Gott einen klaren Willen in Bezug jetzt auf mich und auf diesen Finanzberater. Auch der Finanzberater ist ja ein Geschöpf Gottes, ja. Vielleicht sogar ein Kind Gottes. Ich weiß nicht, ob er christlich ist, das weiß ich jetzt nicht. Aber vielleicht doch. Also auf jeden Fall ist er ein Mitmensch und von Gott erschaffen. Und Gott hat seine Wege und meine Wege so geleitet, dass wir uns begegnet sind. Ja. Davon gehe ich aus. Und heißt, da muss es auch noch einen tieferen Sinn geben, der jetzt letztlich mein Bezug zu Gott auch betrifft. Ja. Was soll ich daraus lernen? Was soll ich ändern? Was soll ich tun? Ja. Ja, haben Sie recht. Also das Glaubensleben wird jetzt nicht erschüttert, aber natürlich ist das mit im Spiel.
0: Mhm.
1: Aber ich versuche ja alles mit Gott zu teilen. Ich muss auch mit Gott teilen, dass ich keine Lebenspartnerin gefunden habe, dass ich keine Kinder habe, dass es mit meinem Beruf auch unglaubliche Schwierigkeiten gab und so weiter. Wir hatten das ja in einer anderen Sendung schon ausgebreitet. Ja, ich teile natürlich alles mit ihm und diese Sache ist eben noch offen.
0: Und das ist unser Stichwort, Boris von Ruschka. Die Sache ist noch offen. Wenn es tatsächlich zum Beispiel dadurch, dass wir hier öffentlich darüber sprechen in der gebotenen Diskretion, aber dass wir öffentlich darüber sprechen und wenn es vielleicht dazu führte, dass tatsächlich dieses von Ihnen so ersehnte Gespräch, diese so ersehnte Begegnung mit Ihrem damaligen Finanzberater gäbe, wenn das zustande käme, dann haben wir jetzt sehr, sehr eindrücklich von Ihnen gehört in dieser so persönlichen Schilderung, dass Ihnen das wirklich in dieser Situation, in der Sie gerade sind, so sehr helfen würde. Und jetzt müssen wir, da kommen wir nicht drum rum, müssen wir jetzt den erfahrenen Therapeuten, der Sie ja sind, über viele Jahre, Jahrzehnte, die Sie mit Menschen gearbeitet haben, Ihnen geholfen haben, mit Ihrer medizinisch-psychiatrischen, psychotherapeutischen Expertise sehr persönlich begleitet haben und Menschen auch in Konfliktsituationen etc. Und zugleich auch den Philosophen Boris Wandruschka fragen, warum ist das denn so? Warum ist dieses Gespräch, wenn Sie zum Beispiel, ja, Sie haben es schon gesagt, er wird ja auch seine Gründe haben, dass er diesen Weg gewählt hat. Und wenn ich die weiß, dann ist mir schon sehr geholfen. Wieso hilft uns denn so etwas? Wieso macht das so viel? Also dann ist ja nicht alles wieder gut wie vorher, sondern es entsteht ja eine neue Situation. Das ist ja dann schon eine neue Situation. Versöhnung macht etwas neu und nicht einfach so wieder her. Warum hat dieses Gespräch, dieser Dialog im umfassenden Sinn, diese Begegnung, wenn sie dann tatsächlich offen ist, wenn man ehrlich zueinander ist, warum entfaltet das so eine Kraft? Wie kommt das? Warum hilft uns das? Warum würde Ihnen das helfen?
1: Ja, das ist eine sehr tiefgehende Frage. Ich glaube, das ist das Wesen unseres Menschseins, dass wir im tiefsten Sinne uns sehnen danach, verbunden zu sein mit unseren Mitmenschen, mit Gott, mit allem, dass wir gesehen werden, dass der andere von mir gesehen wird, dass man sich gegenseitig vertrauen kann, dass man eine Gemeinschaft ist. Wir sind ja eine Lebens- und Leidensgemeinschaft in dieser Welt, dass nicht das Böse und Schlechte das letzte Wort haben kann, auch in diesem Leben nicht. Natürlich hat es das sowieso nicht. Irgendwann gibt es natürlich das Gericht vor Gott. Aber solange man doch noch was dafür tun kann, sollen wir ja auch hier uns für Gerechtigkeit einsetzen und ja, darum kämpfen und nicht einfach nur verzagen und sagen, ich bin ohnmächtig, kann nichts tun. Nein, man kann immer was tun, zumindest so wie wir jetzt darüber sprechen. Wir könnten auch zusammen beten. Ja, ich glaube auch, dass das letztlich dazu kommen wird. Ne? Also wenn es nicht in diesem Leben ist, dann halt im nächsten. Also da kommt er nicht dran vorbei und ich auch nicht. Wir werden uns eines Tages gegenüberstehen. Das wird sein. Die Wahrheit kann man nicht endlos unter den Tisch kehren. Und im Innersten ist es natürlich einfach ein Schritt der Heilung. Anders kann ich es letztlich nicht ausdrücken, wenn man miteinander spricht. Ja, jedes Gespräch ist für mich eine Form ja, des Lebens, wie das sich verbinden, das und den Verletzungen vorliegen, ja, der Heilung, zumindest der beginnenden Heilung. Und für mich wäre das viel entscheidender als das Geld und so weiter. Sondern das Gespräch und natürlich im Gespräch das Verstehen, das gegenseitige Verstehen, dass er sieht, was das bei mir für Folgen hat, was ich zu tragen habe aufgrund dessen, dass ich aber auch ihn verstehe und ich will ihn gar nicht verurteilen. Vielleicht hat er sogar schwerwiegende Gründe. Ja, ich meine, wie oft kann man in Firmen sehen, machen Menschen so etwas, weil ihre Tochter schwerstens krank ist und Medikamente braucht, die eigentlich nicht mehr bezahlbar sind. Ja, solche Fälle gibt es ja. Und es gibt noch ganz andere Fälle. Es kann ja alles sein und plötzlich steht sowas in einem ganz anderen Licht da und man denkt, ja, wenn ich das gewusst hätte, so. Und diese Chance, die haben wir jetzt durch dieses unsere Gespräch hier über das Radio Horeb, die möchte ich nutzen, ja, und das natürlich in Gottes Hände legen, ob er da was draus macht und was er draus macht. Aber eigentlich geht's um seelische Heilung und Frieden und Wiedergutmachung einer zerbrochenen Gemeinschaft. Ja. Nicht nur jetzt Wiedergutmachung von Finanzen, sondern einer Gemeinschaft, die ja mal da war zwischen ihm und mir, dass die wieder heilen kann. Das kann für mich nicht das letzte Wort sein, so ein Wortbruch, so eine Zerstörung eigentlich einer Beziehung. Das ist der Tod. Ja. Beziehungszerstörung, so beginnt ja die Bibel. Vertreibung aus dem Paradies ist ja nichts anderes als die Zerstörung der Beziehung, Gott-Mensch-Beziehung von Seiten des Menschen. Und Gott trägt uns immer wieder die Beziehung an und sagt immer wieder, kommt zurück, hier, die Propheten, dann schlussendlich Jesus. Ich gebe euch doch die Hand, kehrt doch um, rennt nicht ständig vor mir weg und ins Unheil rein. So deute ich das Ganze. Und da möchte ich Mitarbeiter im Weinberg sein, dass solche Verletzungen und solche Zerwürfnisse und schwerste Erschütterungen, ich bin jetzt halt einfach nur ein Betroffener, aber es gibt ja Millionen andere, die auch betroffen sind, dass wir daran mitarbeiten und nicht einfach nur resignieren und sagen, da wird nie was draus und der Kommissar ist schuld und der Staatsanwalt ist schuld. Ja, es ist so einfach. Ich muss meinen Teil auch beitragen, solange ich kann. So, und ich hoffe, dass das im Sinne Gottes ist, ja, dass er es sieht, aufgreift, für gut befindet und ja, was draus macht. Und das muss man abwarten. Ja, das wäre meine Antwort.
0: Dieses Anliegen also, Boris Wandruschka, haben Sie in dieser Sendung mit uns geteilt. Wir haben hier öffentlich gesprochen, wie gesagt, in aller Diskretion, in diesem Ihrem Anliegen einer möglichen Begegnung, eines möglichen Gesprächs, einer, ja, möglichen Versöhnung. Wir sind ein christliches Radio und deswegen vertrauen wir auch und gerade auf das Gebet. Und ja, vielleicht könnten wir zum Ausklang dieser Sendung einfach in Ihrem Anliegen beten, dass wir auch hier in der Hörergemeinschaft, die wir gerade sind, vielleicht das auch mit ins Gebet nehmen, dass da eine Versöhnung möglich ist.
1: Ja, vielen Dank. Ich möchte das gerne aufgreifen. Ja, lieber Gott, nach diesem Gespräch kommen wir, Herr Dornis und ich, aber auch alle Hörer, die diese Sendung hören werden, vor dich. Und dafür danke ich dir, dass wir vor dich treten dürfen. Und ich bitte dich, sei bei uns, schau auf uns, schau in unsere Herzen. Du siehst tiefer als jeder Mensch sehen kann, was unsere wirklichen Anliegen, Wünsche und Nöte sind. Ich bitte dich, lass dieses Gespräch, was ich mit Herrn Dornis führen durfte, fruchtbar werden. Erhöre unsere Bitten nach Versöhnung, nach gegenseitigem Verstehen, nach gesehen werden, ernst genommen werden. Hilf uns dabei, durch deinen Heiligen Geist, dass wir spüren, was dein Wille ist, dass wir Vertrauen fassen, dass du uns immer trägst, dass du immer da bist und uns den Frieden anbietest, auch in der Not, dass du uns nicht fallen lässt, einfach aus Willkür. Ich möchte mich dir anvertrauen, Herr, mit diesem Unglück, was ich erlitten habe. Du kennst es, ich muss es dir nicht schildern. Es hat mich schwer getroffen, es hat mein Leben unterbrochen, es hat meine normale Lebensplanung völlig ausgelöscht. Du weißt das, du hast es gesehen, du hast es auch vorausgesehen und ganz bestimmt hast du damit einen guten Plan. Darum bitte ich dich, sowohl für meinen ehemaligen Finanzberater als auch für mich, dass du diese Unterbrechung, diese Not, dieses Leiden, diese Wunde doch irgendwie heilen lässt in irgendeiner Form, die ich nicht kenne. Dass du einen Weg für uns findest, zusammenzukommen, sich auszusprechen und einen Frieden zu schaffen, wie auch immer der dann aussieht. Darum bitte ich dich von Herzen, dass mein Leiden aufhören möge, mein blutendes Herz nicht mehr blutet, dass der Zorn endet, aber auch die Trauer und die Beschämung und die Schuldvorwürfe, dass es alles ein Ende habe, weil es nicht hilfreich ist. Herr, gib uns Zeichen. Zeige uns den Weg. Du hast Christus in die Welt gesandt, der für uns gelitten hat. Auf ihn will ich schauen. An seinem Leiden kann ich lernen, Leiden zu ertragen und hinter dem Leiden die Auferstehung zu sehen, den Frieden, ja sogar die Freude. Freude im Leiden, Herr, lass sie mich spüren, lass sie mich sehen, so wie du uns den Auferstandenen gezeigt hast, wie du ihn seinen Jüngern und Thomas gezeigt hast, sodass sie ihr Leben völlig ändern konnten und nie mehr zweifelten, dass das Leben sinnlos ist oder eine Katastrophe. Darum bitte ich dich, Herr, nimm uns auf diesen Weg, schenke uns dein Licht, deine Erleuchtung in unserem Dunkel. Gib uns auch die Kraft, mutig zu sein, wo man kämpfen muss, kämpft, wo man loslassen muss, loslässt, wo man warten muss, warten kann. Gib uns dazu die Einsicht und die Kraft. Darum bitte ich dich im Namen Jesu Christi. Dank sei Gott. Amen.
0: Amen.

0: Und damit willkommen zurück in dieser Credo-Sendung bei Radio Horeb, Ihrer christlichen Stimme in Deutschland. Nach diesem sehr persönlichen Zeugnis von Boris Wandruschka kommen wir noch zu etwas ganz anderem. Wir haben noch ein bisschen Zeit, bis es hier gleich weitergeht mit der Sendereihe Nachgehört. Und wir blicken voraus auf den 11. Juli. 11. Juli, 11. Juli, 9.30 Uhr bis 17.30 Uhr. Gibt es einen besonderen Tag im Bistum Augsburg, in der Stadt Augsburg? In St. Konrad, in der Wertinger Straße 103. Dort findet am 11. Juli von 9.30 Uhr bis 17.30 Uhr ein Trainingstag statt, ein Alpha-Trainingstag. Alpha zum einen und die Ehekurse von Alpha für eine einladende Kirche. Dort kann man Alpha kennenlernen und man kann die Ehekurse kennenlernen. Alpha bringt Menschen ins Gespräch und schafft einen Raum, in dem sie den christlichen Glauben entdecken können. Und die Ehekurse helfen Paaren ganz praktisch, sich über ihre Wünsche, Ziele und Werte auszutauschen und so ihre Beziehung zu stärken. Was an diesem Alpha-Trainingstag Alpha und die Ehekurse von Alpha, was an diesem Alpha-Trainingstag am 11. Juli in St. Konrad in Augsburg in der Wertinger Straße stattfindet, darüber habe ich mit Sandra Maria Lernbecher gesprochen. Sandra Maria Lernbecher von der Abteilung Evangelisierung des Bistums Augsburg. Frau Lernbecher, das ist ein Brand, sagt man heutzutage, also das ist ein Label, ein Konzept, diese Alpha-Kurse, wie man sie auch gerne nennt. Das ist ein Konzept, was schon weit verbreitet ist, das hat man schon mal gehört, das hat durchaus eine gewisse Popularität. Für alle, die wir das jetzt noch nicht so kennen und damit noch nicht so vertraut sind, erklären Sie uns mal ganz kurz so, was ist denn Alpha, was muss ich mir darunter vorstellen?
1: Ja, Alpha ist in London entstanden, in einer anglikanischen Gemeinde und ist mittlerweile einfach der weltweit verbreiteste und bekannteste Glaubenskurs, der in ganz vielen christlichen Kirchen stattfindet. Ich selber habe den sogar auch schon mal mit einem ökumenischen Team, ein Jugendalpha, durchgeführt. Auch das ist möglich, weil er die christlichen Basics vermittelt und weil er grundlegend einfach einen Raum öffnen möchte, in dem Menschen heute ihre Erfahrungen, aber auch ihre Zweifel über den Glauben zum Ausdruck bringen können.
0: Frau Lernbecher, was erwartet denn alle, die da teilnehmen wollen am 11. Juli, dem Trainingstag Alpha? Was soll man konkret mit nach Hause nehmen?
1: Genau, man wird erfahren, was Alpha ist, also woher kommt dieser Kurs? Und was braucht es, was brauchen wir in einer Pfarrei, um so einen Alpha auch anbieten zu können? Also da wird es alle notwendigen Grundlagen dafür geben. Wir werden uns darüber unterhalten, was sind Best Practices, ja, wie gelingt es am besten, diese Willkommenskultur zu leben? Wie bilden wir Teams, ja, Gebetsteams, Kleingruppen an den Tischen? Genau, und es gibt dann verschiedene Workshops auch, die einzelne Themen vertiefen.
0: Und wenn ich mich jetzt dafür interessiere, Sandra Maria Lernbecher von der Abteilung für Evangelisierung im Bistum Augsburg, wenn ich mich schon so ein bisschen dafür interessiere, aber denke, ja, ich habe so gar keine Ahnung, ich habe überhaupt keine Erfahrung mit Alpha, kann ich da trotzdem zu Ihnen kommen? Brauche ich Erfahrung mit Alpha, um da am 11. Juli mit dabei zu sein?
1: Nein, braucht man nicht. Es dürfen wirklich alle kommen, die auch neu mit Alpha-Kursen starten wollen. Dann ist es natürlich schon gut, wenn man vielleicht mit einem interessierten, offenen Team kommt, weil Alpha kann, ist wirklich Teamwork. Alpha kann man nicht alleine stemmen. Es sind aber auch alle eingeladen, die Alpha schon machen, die einfach dann eine Auffrischung, einen Erfahrungsaustausch machen können. Man kann die neuen Teammitglieder schicken. Oft bleiben ja Leute einfach bei Alpha auch dann am Team hängen, Teilnehmer, die Lust haben, selber Alpha zu machen. Und ich glaube, es ist auch für alle ein Tag mit tollen, wertvollen Impulsen, die einfach daran interessiert sind, eine Haltung einzuüben, wie gelingt einladende Kirche zu sein. Ja, wie gelingt es, dass wir eine Kultur schaffen, in der Kirche einladend wirkt.
0: Und muss man hier am Rande immer dazu sagen, einladend, das klingt immer so nach dem Motto, wir wollen die Leute holen, aber wie Sie sicherlich auch aus Ihrer Erfahrung bestätigen können, diese Veränderung der Kultur, Klammer auf Willkommenskultur und all diese Dinge, die man so mit Alpha verbindet, mit diesem besonderen Modell, das macht auch was mit der Gemeinde. Das heißt, die Gemeinde verändert sich, sie wird lebendiger, man wird verbundener etc. Das ist schon auch so, das eine bewirkt das andere, das schließt einander nicht aus sozusagen.
1: Also ich glaube, es wäre die große Vision, dass Alpha eine Gemeinde transformiert. Ehrlicherweise muss man sagen, es kann natürlich sein, dass das dann erstmal in einer kleinen Gruppe so erlebt wird. Aber dass es heute erlebbar wird, wo wir so viel sonst von Krise sprechen und dass es einfach wirklich funktioniert, Kirche auch so zu erleben inmitten unserer bestehenden Pfarreien, ist was Wunderbares.
0: Sagt Sandra Maria Lernbecher von der Abteilung für Evangelisierung im Bistum Augsburg. Und wir sprechen über den Trainingstag für Alpha und die Ehekurse in Augsburg. 11. Juli, 9.30 Uhr bis 17.30 Uhr. Ein ganzer Tag, also Mensch trifft Gott im Wohnzimmer, in der Gemeinde, im Lieblingscafé und. Alpha und Ehekurse von Alpha. Also an diesem 11. Juli, Frau Lernbecher, finden also zwei Veranstaltungen quasi parallel, aber schon auch aufeinander bezogen statt. Wie kommt es denn zu dieser Kombination? Alpha auf der einen Seite, das Kennenlernen an diesem Trainingstag am 11. Juli und gleichzeitig auch diese Ehekurse von Alpha kennenzulernen. Wie kommt es zu der Kombi?
1: Genau, also man muss sich deswegen bei der Anmeldung entscheiden, weil die beiden Formate tatsächlich eine andere Grundausrichtung haben. Bei Alpha, und da gehört auch Gefängnis-Alpha dazu, Jugend-Alpha, Alpha für Firmen und Konfigruppen, da geht es wirklich um unsere Glaubensinhalte. Und bei den Ehekurstrainings steht die Paarbeziehung und gar nicht so sehr der christliche Glaube im Vordergrund. Das, was über Beziehung gesagt wird, basiert auf dem christlichen Menschenbild, aber es geht wirklich hier um die Beziehung, um die Stärkung der Beziehung von Paaren und nicht so sehr um die Vermittlung von Glaubensinhalten.
0: So, und da sind wir bei einem entscheidenden Punkt. Also es geht bei beiden Veranstaltungen grundsätzlich bei Alpha und auch bei Ehekurs geht, das ist natürlich auch eine Beziehungsarbeit, Frau Lernbecher, könnte man so ein bisschen herunterbrechen. Was ist denn jetzt so bei Ihnen in der Abteilung für Evangelisierung im Bistum Augsburg, die Sie diesen Trainingstag Alpha und Ehekurse von Alpha veranstalten am 11. Juli? Was ist denn da so Ihre Vision, Ihre Hoffnung? Was soll denn da so nach dem 11. Juli, wenn also die, wenn die dort teilnehmen, dann auch zurückgehen in die Gemeinden? Was soll sich denn da verändern? Was soll da anders sein in den Gemeinden?
1: Also wir hoffen, dass die Menschen, die daran teilnehmen, an diesem Trainingstag, sich einfach wirklich dann gut ausgerüstet fühlen, um bestenfalls mit einem Alpha starten zu können oder den nächsten Alpha-Kurs in ihrer Pfarrei angehen zu können. Wir bieten aber zum Beispiel auch einen Workshop zu unserem Türöffner-Kurs an für alle, bei denen es sich einfach abzeichnet, dass ein Alpha-Kurs gerade nicht realistisch ist. Weil, wie gesagt, man braucht schon ein gutes Teamwork, das da dahinter steht, und das kann man nicht einfach mit einem Fingerschnips herbeischaffen. Aber ich glaube, dass jeder, der daran teilnimmt, auch wertvolle Impulse für Willkommenskultur mit nach Hause nehmen wird und dass dieser Tag ermutigt, weil man den mit Leuten verbringt, die für die gleiche Sache brennen, nämlich dafür den Glauben weiterzugeben, und man einfach einen Tag mit Menschen verbringt, die gern in der Kirche sind und die zu Hause sind in unserer Kirche.
0: Sagt zum Ausklang dieser Sendung Sandra Maria Lernbecher von der Abteilung Evangelisierung des Bistums Augsburg. Sag's nochmal, 11. Juli in Augsburg in St. Konrad in der Wertinger Straße, der Trainingstag Alpha und die Ehekurse von Alpha. Mensch trifft Gott in deinem Wohnzimmer, deiner Gemeinde, deinem Lieblingscafé. Alles das haben wir natürlich verlinkt in den Details zur Sendung auf horeb.org, horeb.org. Dort Programm, dann den heutigen Tag auswählen, zu dieser Sendung scrollen und dann in die Details schauen. Und damit geht diese Credo-Sendung zu Ende. Danke Ihnen allen fürs Dabeisein. Viel Freude hier im weiteren Programm. Es folgt die Sendereihe Nachgehört. Und mein Name ist Gregor Dornis. Ich darf mich jetzt am Mikrofon verabschieden. Freue mich, wenn wir gleich auch im Gebet verbunden sind. Gleich nach Nachgehört um 21.40 Uhr in der Komplett, dem Nachtgebet der Kirche. Ihnen allen einen gesegneten Abend und eine behütete Nacht.
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